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0: was Grünes mehr als im Dezember frisst.
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0: Steckbrief. Name: Hermann Anders.
1: Ja, das ist er.
0: Größe: 1,85 Meter.
1: Könnte er sein.
0: Haarfarbe: dunkelblond, Augenfarbe: blau. Besondere Kennzeichen: auffällige Narbe an der linken vorderen Halsseite. Wir haben alle Möglichkeiten ausgeschöpft, den Mann zu suchen, Obersturmführer.
2: Wir haben ihn nicht zu suchen, Obersturmführer Menge, sondern zu finden.
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2: Ja, moin, da bin ich wieder.
1: Als wir einander vorstellten, hast du gleich auf das Du Wert gelegt. Da war ich sehr angetan, muss ich sagen, weil das manchmal total in die Hose gehen kann. Habe ich mal bei einem Schauspieler erlebt. Da bin ich irgendwie hineingepoltert in eine Situation. Jemand anders hat mir da auf die Schulter, ey, da ist er. Und da habe ich dann, ey, du, ja, du. Und dann war das, ging das komplett daneben. Okay. Aber total, war dann richtig soßig gewesen. Das Interview war zwar professionell, aber das andere war dann soßig. Und andersrum habe ich es durchaus auch erlebt bei westdeutschen Musikern, die etwas einen höheren Namen hatten, wo ich vorsichtig gefragt habe, wollen wir denn lieber das Du oder wollen wir lieber das Sie? Was wir wollen, ne? Also, das kenne ich also beides. Aber warum hast du das gleich so gemacht?
2: Weil wir Kollegen sind. Also grundsätzlich so bei diesem lockeren Gespräch, da bietet sich das einfach nicht an mit dem Sie. Es gibt schon Situationen, ich habe mal mit Max Rabe ein Interview gemacht, also im Fernsehen, innerhalb meiner Sendung. Und ich habe darauf bestanden, ihn zu siezen, weil er hat gesagt, nee, kannst ruhig du sagen. Also das passt mir nicht, das passt nicht zu Max Rabe, allein zu ihrer Erscheinung und so. Und das muss man halt abwägen, aber meistens in dem Falle hier ist doch logisch. Ja.
1: Hat das etwas mit der Verbindung zur Arbeiterklasse zu tun? Du kommst ja aus Radebeul, warst Betonbauer, habe ich selbst also wirklich gestaunt. Auch Hafenarbeiter, Briefträger und sogar Winzer.
2: Ja, Winzer bietet sich an, ich bin ja in Radebeul groß geworden und ja, das weiß ich nicht, das hat was mit meiner Art zu tun und wie gesagt, also es gibt auch Situationen, wo ich auch gerne gesiezt werde oder wo ich Leute auch mit Sie anspreche, aber das ist immer situationsabhängig und eigentlich ist es mehr so, dass ich glaube, es einschätzen zu können, wo was richtig ist und nicht, weil ich mit irgendeiner Arbeiterklasse oder mit einer anderen Klasse verbunden wäre. Ich bin mit jeder Klasse verbunden, wenn es nette Leute sind, die dahinter stehen.
1: Ja, du guckst ja auch nicht, wer im Publikum sitzt, das weißt du ja auch nicht.
2: Sowieso nicht. Das heißt, also das mache ich dann schon eher, weil ich im Gegensatz zu der Veranstaltung, wo wir uns kennengelernt haben, ja sehr oft dann auch manchmal eine Stunde gemacht habe oder noch länger. Und dann gehe ich zwischen die Leute und rede mit ihnen. Dann erfahre ich sofort, was das für Leute sind, wie sie reagieren, wie sie antworten und so. Und kann mich darauf einstellen. Notfalls auch auf sie umschwenken, wenn einer entsprechend so da sitzt und mich so anschaut, wo ich das ahne.
1: Genau. Deine Mutter war Schriftstellerin. Ist da das Künstlerische in dir?
2: Das glaube ich nicht so sehr, dass das Schriftstellerische ist ein bisschen in mir, weil ich ja auch, haben wir eigentlich Bücher mit? Nee, okay, weil ich ja auch selber verschiedene Sachen verfasse und das habe ich, glaube ich, schon von ihr geerbt, aber nicht nur von ihr, sondern aus der ganzen, ich stamme ja aus einer Schriftsteller-Dynastie bis Uropas zurück und so. Und aber das andere ist ja die musikalische Kiste und die, da habe ich niemanden in der Vergangenheit. Die Leute konnten alle einigermaßen singen, aber war nie ein Musiker dabei oder so. Kein Komponist, kein nix in dieser Richtung. Weiß ich nicht, das kam plötzlich.
1: Muss ich jetzt mal außerhalb meines Protokolls fragen, was verfasst du?
2: Ich Gedichte zum Beispiel.
1: Da hat deine Mutter ja auch Gedichte geschrieben. Abschiedskrümel zum Beispiel, trägst du die in deinem Herzen?
2: Ja, ein bisschen schon, weil ich kenne natürlich alles, was sie geschrieben hat und so. Und Abschiedskrümel waren wirklich, das sehe ich ein bisschen differenziert, die Büchlein, weil das wirklich Abschiedskrümel waren, die sie in ihren letzten 2 Jahren geschrieben hat, wo es um Abschied, ihren Abschied vom Leben ging. Und deswegen habe ich ein leicht gespaltenes Verhältnis dazu, weil das natürlich ich sofort den Ursprung dieser kleinen Geschichten sehe und ahne. Aber ansonsten, ich habe geliebt immer was meine Mutter geschrieben hat. Ich habe auch ein Buch von ihr, habe ich auch als Hörbuch rausgebracht. Das schönste Buch für mich, was sie geschrieben hat, Erinnerung an Maurice. Also ich bin damit aufgewachsen, obwohl ich erstmal in meiner Sturm- und Drangzeit in den 70er Jahren also kein Buch gelesen habe. Ich fange jetzt erstmal langsam wieder an. Weil, man taucht so sehr ein in andere Geschichten. Und also wie gesagt, das habe ich von meiner Mutter, das Musikalische, das kommt irgendwo her. Keine Ahnung.
1: Was für Themen hast du in deinen Gedichten?
2: Gar keine. Das ist mehr so, wie soll ich denn das sagen? vielleicht so als Richtung, so was Ringelnatz gemacht hat oder Morgenstern. So.
1: Könntest du jetzt einen geben, wenn ich dich bitte?
2: Selbstverständlich.
1: Dann bitte ich dich.
2: Eins, was ich schon mal im Fernsehen gesprochen habe und gebeten habe, wenn der Nekrolog kommt, wenn ich gleich gestorben bin, sollen sie mich das rezitieren lassen. Das geht so. Es sagte einer mal zu mir, du bist noch nicht verloren, denn wenn sie sterben, werden Menschen dann im Himmel neu geboren. Ich hörte es und gleich darauf ergriff mich Angst, die Blanke. Ich sollte alle wiedersehen, die heute mir auf die Nerven gehen? Ein schrecklicher Gedanke.
1: Mucklyrisch, Hartmut Schulze-Gerlach. Die DEFA verfilmte aber einen Roman von deiner Mutter, Bürgschaft für ein Jahr. Der läuft sogar heute noch ab und an beim MDR mit Katrin Sass, ein Problemfilm. Magst du den Film?
2: Ich mag ihn sehr. Ich mochte auch das Buch. Es ist ein bisschen grau, aber es ist auch eine graue Geschichte, so ein bisschen so um eine junge Frau, die mit dem Leben nicht klarkommt und immer wieder dem Alkohol verfällt, aber eigentlich ihre Kinder liebt und die weggenommen kriegt. Also es ist schon eine ziemlich traurige Geschichte, aber es ist sehr gut beschrieben und ist auch von Katrin Sass hervorragend gespielt worden. Deswegen hat sie auch einen silbernen Bären in West-Berlin gekriegt damals. Und deswegen freuen wir uns immer, wenn wir uns sehen, bei der Goldenen Henne zum Beispiel, bei der letzten, da hat sie ihren Preis gekriegt und dann haben wir ziemlich lange gestanden und gequatscht und so.
1: Die selbstständige politische Einheit West-Berlin. Wie begann jetzt das Musikalische? Da warst du zunächst bei der Peter-Baptist-Kombo.
2: Ne, zunächst nicht, das war schon der dritte, vierte, fünfte Station oder sowas. Ich habe angefangen mit meiner eigenen Band, erst eine ganz anderen Band und dann hatte ich eine eigene, als ich dann 16, 17 war. Die Borgs nannten die sich, weil wir uns Geld geborgt hatten für die Anlage.
1: Was habt ihr denn so gespielt?
2: Na, wir alles, was damals Rang und Namen hatte, also Beach Boys, Bee Gees und Beatles und alles, das war ja so, wir hatten ja keine eigenen Lieder am Anfang. Dann habe ich langsam angefangen, eigene zu schreiben und das war eigentlich alles so in der Beatmusik-Richtung. Wie eigentlich alle, das wurde verlangt, wir haben ja zum Tanz gespielt.
1: Ja. Dann kam der Gerd-Michaelis-Chor, das ist ja sehr interessant gewesen, das war ja so relativ angesagt zu dieser Zeit, diese schwungvollen Chöre, Geis and Dolls zum Beispiel oder Les Humphreys oder so, wie kann man sich das vorstellen? Das hat ja nicht so richtig überlebt, dieses Genre.
2: Nein, das war eine bestimmte Zeit. Es war aber klar, dass das nicht für ewig hält. So diese ganz vielen Menschen, die auf der Bühne stehen und gemeinsam was singen. Das war aber wirklich absolut in. Also das Humphreys Singers waren ja die absoluten Vorbilder und der Gerd-Michaelis-Chor hat quasi dasselbe gemacht im Osten. Ganz ähnliche Musik, ganz ähnlichen Sound. Aber da hatte ich halt großes Glück, weil die waren ja, als ich nach Berlin kam, da ging es steil bergauf mit dem Chor, mit Hits und Langspielplatten. Und das hatte ich aber der Peter-Baptist-Kombo zu verdanken, weil seine Frau, Reni Baptist, nämlich inzwischen beim Chor war da, und schrieb mir eine Karte, sie brauchten noch einen tiefen Sänger. Und na, Telefone gab es nicht. Da habe ich mich in Radebeul in meinen Volga gesetzt und bin nach Berlin gedüst und nie wieder zurückgefahren. Bin gleich da
1: geblieben. Du hattest damals auch deinen ersten Hit gehabt, Isabel. Gab's die Isabel?
2: Nein, das war ja auch, das ist das einzige Lied, das ich nicht selber geschrieben habe.
1: Schöne blöde Frage, ne?
2: Ja, das werde ich immer gefragt. Es gab auch Kinder Linda oder irgendwas. Das musste klingen. Und das, außerdem hat das ein anderer geschrieben, hat Wolfgang Brandenstein geschrieben damals das Lied. Und ich habe es nur gesungen. Hat mir Gerd-Michaelis quasi auf den Leib geschrieben, weil das hat total gepasst und schlug total wirklich ein wie eine Bombe. Weil wenn ich da rauskomme, der Klemmung, Isabel, war schon putzig. War nicht das, was ich eigentlich wollte. Und ich wollte eigentlich ganz andere Sachen singen. Und ja, aber da das erfolgreich war, habe ich gesagt, okay.
1: Klingelt auch noch in meinem Ohr vom Schallplattenspieler meines Opas. 1977 erschien deine erste LP, auch mit diesem Riesenhit. Du hast gerade schon gesagt, hey, kleine Linda, da dominierte ja der Wolfgang Brandenstein auf der ersten LP. Der hat viele Texte für dich gemacht. War das eine enge Zusammenarbeit?
2: Das war eine ziemlich enge Zusammenarbeit. Ja. Er hat mir manchmal auch Geld geliehen, wenn ich klamm war oder so. Weil wir waren wirklich richtig gute Freunde und wir passten total zusammen. Ich habe ihm da bloß so ein Demo auf Kassette geschickt, so hey little Linda und dann irgendwas, so ein Kauderwelsch und der hat dann die Texte drauf gemacht. Ja, nach dem zweiten LP dann habe ich mir gedacht, eigentlich kannst du das auch selber schreiben. Und dann ab dann habe ich dann alles selber geschrieben. Er hat es mir nicht übel genommen, weil er hat auch eine Menge daran verdient auch.
1: Gut, dann spielen wir jetzt gleich die Linda, aber der Gerd-Michaelis-Chor ging ja traurig zu Ende und du bist dann der Mitbegründer des Cantus-Chor gewesen. Der ist heute weniger bekannt, war aber auch sehr gut in den ersten Jahren.
2: Ja, sicher, aber das kam natürlich, das waren ja die gleichen Leute, weil ich habe die alle wieder zusammengeführt, weil ich gesagt habe, es ist doch schade drum, Stimmen, die so gut zusammenpassen wie beim Michaelis-Chor, dass die einfach alle jeder irgendwas anders machen. Und da haben wir dann den Cantus-Chor gegründet, hauptsächlich mit den Mitgliedern des Gerd-Michaelis-Chors. Und da war aber schon die Zeit vorbei, weil die Chorzeit ging den Berg runter, die Songs wurden ganz anders produziert. Und in den 70er Jahren, da hatte jeder Sänger, jeder, welcher auch immer, der letzte Schlagersänger, der hatte so einen bombastischen Chor hinten, der dann den Refrain unterstützte. Und die Zeit ging vorbei und damit auch der Cantus-Chor irgendwann. Außerdem habe ich dann die Leitung abgegeben, weil ich schon viel zu viel anderes zu tun hatte. Und da ging es dann irgendwann zu Ende.
1: Und aus England kam der Punk. Spielen wir jetzt nicht, wir spielen die Linda.
2: Sehr gut. Bitte nicht.

0: Was haben Sie nur alle mit den Lindas? Lernen mit Schlager die Ace Cats. In Thüringen haben wir nur eine Linda.
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0: Gott, die von Muck mitentdeckte Linda Feller in der Fernsehsendung Sprungbrett. Tränen verraten dich 1987, erfolgreich in der DDR.
1: Sarah kommt.
0: Leider müssen wir ernster werden. Streit im BSW. Vergangene Woche berichteten wir vom gemeinsamen Friedensantrag BSW-AfD in Sachsen-Anhalt.
2: Wir werden mit der AfD in der kommenden Woche über ein Sonderplenum einen gemeinsamen Antrag einbringen, den wir gerade mit Herrn Siegmund und mit Herrn Kirchner unterschrieben haben, ein friedenspolitisches Signal nach außen geben, aus dem Magdeburger Landtag in den Berliner Regierungsbezirk.
0: Thomas Schulze und Claudia Wittig.
3: Genau, also es geht ganz im Wesentlichen darum zu sagen, wir wollen den Krieg in der Ukraine nicht künstlich am Laufen halten, wie es aktuell passiert, durch Waffenlieferungen und vor allem auch durch Milliardengeschenke von Steuergeldern.
4: Give us a credit!
0: Für mich die wichtigste politische Initiative seit Beginn des Krieges in der Ukraine, den mache ich mal mindestens 2014 fest. Eigentlich begann es aber mit Wirtschaftssanktionen, Wirtschaftskrieg einseitig vom Westen um 2008. Das führt nun zu Differenz innerhalb des BSW. Der Landesverband Nordrhein-Westfalen meldet sich zu Wort. Christian Laie, vergangene Woche hier publiziert mit seiner guten Rede vor dem Brandenburger Tor. Ich lese, es reicht, diese Distanzlosigkeit und Kumpanei mit der AfD muss ein Ende haben, deswegen im Klartext. Dafür haben wir die Partei garantiert nicht gegründet. Das weiß ich, weil ich dabei gewesen bin. Es gibt im BSW eine klare Linie, was die AfD angeht. Ja, wir halten die Strategie der Brandmauer für gescheitert, denn sie hat die AfD nur groß gemacht. Wer jedes Argument ablehnt, weil es von der falschen Partei kommt, kann keine demokratische Diskussion mehr führen. Deswegen haben wir auch gesagt, wir stimmen mal Anträgen zu, wenn sie in der Sache richtig sind. Gleichzeitig war immer klar, dass die AfD unser politischer Gegner ist. Nur ein Teil ist völkisch, aber in der ganzen Partei sind Ressentiments salonfähig. Sie spielt mit dem Begriff Remigration, was mal Einhalten des Asylrechts und mal millionenfache Ausweisung von Mitbürgern bedeuten soll. Es bleibt immer eine Drohung. Sie steht für Aufrüstung, Sozialabbau und Vasallentreue gegenüber Trump und den USA. Wir suchen deshalb die inhaltliche Auseinandersetzung mit der AfD, um sie politisch zu stellen. Den Unterschied zu einem netten Abend bei Wein im Querfront-Magazin findet jeder selbst.
5: Ich habe immer gesagt, meine Zielgruppe ist die Friseuse.
0: Meint damit Jürgen Elsässers Kompaktmagazin, welches gerade für mich in den letzten Tagen und Wochen zur Höchstform aufgelaufen ist. Erinnern möchte ich daran, dass Elsässer selbst aus dem kommunistischen Lager kommt, marxistisch geprägt ist, auch mal im Büro der Linken an der Seite von Gregor Gysi wirkte und auf die andere Seite gerutscht ist, ob seiner Verzweiflung über die Linken, vor allem, und das ist interessant, in der Friedensfrage.
6: Wir haben es geschafft, den politischen Diskurs zu prägen. Mit dem Wort Remigration.
0: Laie, du Lappen. Dem Remigrationslähnchen habe auch ich hier in diesem Format gerne eingeschenkt. Stelle aber auch gerne mal die Frage, ist die Wahl zwischen dem Remigrationslähnchen oder zur uneingeschränkten Unterstützung des organisierten Verbrechens?
7: Wir haben zusammen den Begriff Remigration geprägt. Wir haben ihn in das Sprachbild gebracht. Und heutzutage spricht jeder davon.
0: Du ja auch, Laie. Obwohl es hier in der Sache um etwas völlig anderes geht. Ähnlich erschreckend, Sevim Dag Dylan. Im Gesichtsbuch lese ich, festzuhalten bleibt, die AfD vertritt einen völkischen Nationalismus, der die ethnische Abstammung und kulturelle Ausschließlichkeit zum Kern politischer Zugehörigkeit macht. Sie steht zugleich für Sozialabbau, NATO-Treue, Waffenlieferungen nach Israel und gigantische Aufrüstung und ist damit politischer Gegner statt eines Kuschelkurses muss die AfD inhaltlich gestärkt

0: Das erste relevante Signal, dass es für die Kriegstreiber aus der extremen Mitte eben keine demokratische Legitimation gibt. Darüber hinaus wäre es wünschenswert, dass das BSW interne Möglichkeiten des konstruktiven Meinungsaustausches nutzt und sich nicht wieder und wieder und wieder öffentlich gegenseitig an die Beine pinkelt. Was sehen wir hier? Laie Doug Dylan, westgeprägt, AfD Sachsen-Anhalt Ost, ohne Spaltung das Wort reden zu wollen. Wir nehmen wahr die völlig unterschiedliche Wahrnehmung des Ukraine-Konflikts, abgeleitet aus der völlig unterschiedlichen Haltung zu Russland. Im Westen geprägt durch James Bond, wobei hier unterschiedliche Zeiten unterschiedliche Blickwinkel ermöglichten. Insofern finde ich die James Bond-Filme durchaus interessant, auch politisch. Gerade der letzte balgte sich ja mit Konzernen und Machtstrukturen außerhalb der Politik. Schlimmer eher Hollywood, Rocky, Rambo, Top Gun, nicht selten von CIA und Rüstungsindustrie bezahlt. Menschen, die nie das Privileg einer humanistischen Bildung erfahren durften, lassen sich offensichtlich einreden, Putin wäre Hitler, wolle die Sowjetunion wiederherstellen. Derartig Unfug habe ich tatsächlich schon vernommen. Unfug, für den es keine Belege gibt. Putin kann nicht Hitler sein, weil wir schon Hitler sind. Und alles, was Putin macht, und ich kann mir weitaus Schlimmeres vorstellen als das, was er jetzt macht, ist durch unsere Verbrechen gespiegelt. Durch die Tatsache, dass der Feldzug gen Osten eben kein normaler Krieg war, sondern ein Völkermord, die dortige Bevölkerung, haben wir anders als im Westen, zu Untermenschen erklärt, haben sie abgeschlachtet. Ein Drittel der Bevölkerung in Weißrussland. Insgesamt spricht man von bis zu 30 Millionen Sowjetmenschen. Die 6 Millionen Juden, möchte ich nicht vergessen, industriell ermordet. Das sind wir. Und das völlig auszublenden, ist offener Faschismus. Diese Zusammenhänge nicht herzustellen, offener Faschismus, der im Antikommunismus, BRD-Gründungsmythos, konserviert wurde und mittels Feindbild Putin-Russe offensichtlich per Knopfdruck aktiviert. Die Äußerungen der West-BSW-Granden offenbaren in ihrer Ablehnung des Kompaktmagazins auch ihren eigentlichen Glauben an Medien wie ARD und ZDF, die, und hier bin ich deutlich, als Gebührenzahler immerhin, ich zahle, von mir mittlerweile als offen faschistisch eingestuft werden, allein weil sie nicht beide Meinungen zusammenführen. Man kann das täglich beobachten. Ein wenigstens differenziertes Bild auf Russland ist die DNA im Osten. Wer das nicht zur Kenntnis nimmt, befördert Spaltung und am Ende Trennung, die mir auch zunehmend alternativlos erscheint. Eine klare Ablehnung des Krieges scheint mit westlich Geprägten nicht möglich zu sein. All das wird in Russland sehr genau beobachtet. Und wenn sich dort die durchsetzen, die überzeugt davon sind, es ist mit diesen westlichen Eliten kein Frieden möglich, und ich habe es hier mehrfach gebracht, das sind eigentlich alle außer Putin und Lavrov, werden wir um militärische Maßnahmen nicht herumkommen. Ich teile die Einschätzung des Sergei Karaganov. Die USA, egal unter welchem Präsidenten, wer dort hinter der Bütt steht, ist so wichtig wie die Auswahl der Ambientfarbe in ihrem Automobil, nicht den Europäern zu Hilfe kommen, nicht aus Liebe zu Russland, aus anderen Motivationen, eine Herausnahme der Wirtschaftskraft Westeuropas oder der Europäischen Union, die von den USA längst offen kritisiert wird, bedeutet Stärkung der US-amerikanischen Wirtschaft. Abfluss von westeuropäischem Kapital wird nicht ausschließlich, aber zum größeren Teil in die USA erfolgen. Seit 2020 sind schon große Mengen westeuropäischen Kapitals in die USA geflossen, stützen die dortige Währung. Wer solches tut, weiß, ob des weihnachtlichen Tanz, unter dem sich die Regale biegen, dann empfehle ich und stelle vor die 10. Weihnachtsaktion für den Donbass. Zukunft Donbass e.V. An unserer Mission, die Menschen im Donbass zu unterstützen, hat sich nichts geändert. Das Leiden der schuldlosen Bevölkerung dauert an. Nach wie vor der 48. LKW, der Weihnachts-LKW 2026-27 wird vorbereitet, der 10. Man kann Spenden auf das Konto des Vereins oder sortenreine Pakete mit Sachspenden schicken. Es dankt Dr. Raisa Steinig. Mit Tochter Ivana sprach ich unlängst. Machen Sie nur zurück zum Dossier. Es reimt Hartmut Schulze-Gerlach. Ein Hochhaus ohne Fundament fällt um, wenn man dagegen rennt. Es sei denn, einer steht dahinter. Im Frühling, Sommer, Herbst und Winter. Der hält es fest, zu jeder Zeit, ein Riese groß und stark und breit. Doch das Verkehrte der Geschichte, so große Riesen gibt es nicht. New York! Warum muss ich jetzt gerade an die US-amerikanische Stadt New York denken? Sicher, weil da Hochhäuser stehen, beziehungsweise standen. Überlegt am 11. Oktober 2026, einem Sonntag, in der kleinen Audiodatei.
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0: Danke, beste Svetlana, ich habe heute etwas mehr agitiert, ob des BSW, aber wie hier mehrfach in den vergangenen Jahren in diesem Format gebracht.

0: Macht wäre es wohl besser gewesen, Sarah Wagenknecht wäre mit den Iren direkt in die AfD eingetreten, hätte dieser Partei einen linken Flügel verliehen und dann hätte man halt sehen müssen.
1: Keinen Krieg gegen Russland!
0: Aufspaltung BSW in Ost und West halte ich durchaus auch für möglich, aber in der AfD sind schon sehr viele, bei denen ich in der Friedensfrage keine Zweifel hege.
2: Sarah kommt.
0: Sarah Wagenknecht scheint die, die sich hinter ihren populären Namen versammelten, ja erst noch kennenzulernen.
3: Die Spannungen im Nahen Osten nehmen nicht ab.
0: Danke, beste Svetlana. Viele Tote werden gemeldet bei einem Angriff der Husi-Miliz auf den Flughafen in Riad, Saudi-Arabien. Die Tagesschau berichtet mindestens 12. Das Problem bei einem Gegner wie den Jemen, dort beschießt du mit teuren Waffen Schutt, diese mit günstigen Drohneninfrastruktur, auch Jemens Kinder, Streubomben. Es berichtet IRNA, die iranische Nachrichtenagentur, auch John Mearsheimer. Washington droht ein militärisches Debakel im Jemen. Der in den USA sehr populäre iranische Außenminister gibt zu Protokoll, Benjamin Netanyahu ist ein bankrotter Spieler auf der Flucht vor der Gerechtigkeit. Der Iran hält an seinen Raketen- und Drohnenproduktionen fest. Präsident Masoud Pezeshkian. Die Beziehungen Iran-Moskau bauen sich aus. US-Präsident Donald Trump äußert sich zu Wladimir Zelensky. Er erklärt, Zeit, dass die Ukraine einen neuen Präsidenten bekommt, es berichtet die Tagesschau. Menschen in Litauen zeigen sich empört über die Verlegung von Truppen an die Grenze zur Region Kaliningrad, Russland. Es berichtet der Litauen-Auslandssender LRT. Die Bewohner fühlen sich nicht bedroht, geht aus der Berichtung hervor. Die EU kündigt das schärfste Sanktionspaket gegen Russland an. Die meisten brachten ja nichts. Da wird das neue doppelt nichts bringen. Diese Logik kennen wir im Westen.
4: Also Trumpy-Boy sagt, tamam, wenn ihr zumacht Straße, ich mache eure Zuhe-Straße mehr
0: Schießerei, zu. Pennsylvania, mehrere Tote. Und eine Serie von Messerattacken meldet die Tagesschau an Schulen in Polen. Auch Österreichs Jugend protestiert. Themen: Kopftücher, marode Schulen, fehlende Lehrer. Benannt Wien, Innsbruck. Hier wurde auch gegen das geplante Kopftuchverbot für Mädchen unter 14 Jahren protestiert. Die Proteste reichen über den Schulalltag hinaus. Heute kurz, weil morgen im Duett ruhiges Herbstwetter kündigt sich an.
5: Marcello, herzlichen Dank. Ich wünsche eine schöne Woche.

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Das war Musik aus der Hauptstadt. Nun Monika Rauf und Klaus-Dieter Henkler, beständig für gute Laune im Arbeiter- und Bauernstaat.

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Feld in den Januar 1989 das Jugendmagazin Klick. Die Jahresabschlusssendung 1988 berichtete nochmal über den Silly-Fanclub. Die Moderatorinnen wurden zu Hause besucht. Viktoria Herrmann spricht über ihre Locken. Uli Klein trifft Nora zum Interview vom Theater der Freundschaft. Sie studierte Gesang. Und Tina wurde beim Abwaschen gefilmt. Videos gab es von den Sieger 1988. Ralf Bursi, Warten in der Dunkelheit, Wolfgang Ziegler, Verdammt, IC, Dein Herz und Rockteam, Komm her.

Sie hören DDR 1 am Sonntagvormittag. Musik, die gefällt. Aus Frankfurt waren das Rockteam mit Komm her. 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Schaut gerne auch auf die Bruderländer. Спасибо. Danke. Маяк. Dezember 1987, das Jugendmagazin Neues Leben. Ein großes Poster gibt es mit den drei Mädels von Klick. Tina, Nora und Victoria. Tina hat einen Vogel, den Prachtrosella Willi. Vicky züchtet afrikanische Achat-Schnecken. Und Nora schmust mit ihrem Perserkater Kondor. Das bewegte uns 1987. Auch Bob Dylan. Er trat in der DDR auf. Einen großen Beitrag über den Mann. Faszinierend die Rückseite, eine Anleitung zum Produzieren von Stickern. Die trug man ja damals gerne. Ich lese mal die Vorschläge vor. Herbert Grönemeyer, Modern Talking, Blamu Yatz. Als Sticker hatte das jemand. Bob Geldof, Michael Barakowski, City, Santana, Yogi, Chris de Burg, Lucy, Falco, Grace Jones, IC, Bruce Springsteen, Cici Catch, Karussell, Tina Turner, Arnold Fanning, Rosa Lilly, Genesis, Peter Maffay, Iron Maiden, NO55, Olaf Berger, Whitney Houston, Bon Jovi, Inka und Frank Zappa. Wir entscheiden uns jetzt für den Sticker Ralf Bumibursi. Wer bist denn du?

0: gefällt. Ihr Sonntagvormittag, DDR 1. Das Jugendmagazin Neues Leben, Ausgabe Oktober 1988. Ein Film wird vorgestellt, die Schauspielerin. Bruce Springsteen war in Berlin, ein großer Bericht. Bands aus London werden porträtiert, mit Abbildungen dabei. Sisters of Mercy, die House Martins, die Wooden Tops und Jesus and Mary Chain. Auf der Rückseite für die Popfans noch Bros. Und es gibt neue Bands aus der DDR. Pan aus Magdeburg, Kassar aus Berlin, Condor aus Magdeburg und aus Leipzig Anke Lautenbach.
1: Wie

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Sonntag 10 bis 12, Musik, die gefällt. Wir schauen in eine Ausgabe des Jugendmagazins Neues Leben. Ausgabe März 1976. Eine schöne Frau hinter einem verregneten Fensterglas. Ein Foto von Günter Rinnhofer. Auf der Rückseite des Titelbildes. Berichtet wird über Ernst Busch. Frühstück bei Busch. Der Fernsehfünfteiler Daniel Druskat wird vorgestellt. Es gibt Erzählungen von der Druschbartrasse. Modisch wird ein Kittelkleid vorgestellt. Und auf der Rückseite Judith Tschüch. Manchmal träume ich noch von dir. 1977.

Sonntag 10 bis 12, Musik, die gefällt. Wir schauen in eine Ausgabe des Jugendmagazins Neues Leben. Ausgabe September 1976. Gezeigt wird Gojko Micic als Spartakus im Bergtheater Thale. Es gibt Geschichten aus dem Kreissaal. Jazz aus Afrika wird vorgestellt. Ganz am Ende einen Gruß. Ganz am Ende wird aufgerufen, Luis Corvalan zu grüßen. Das war der Generalsekretär der Kommunistischen Partei Chiles. Vorgedruckte Postkarten lagen dem Heft bei. Im großen Porträt Regina Toss. Schön war die Zeit mit dir.

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Das Jugendmagazin Neues Leben, Jahrgang 1978. Im Sommermonat August gab es Berichte aus dem kapitalistischen Ausland. Drogensucht. Vorgestellt wurde Hannes Wader. Berichte gab es von der LPG. Kein irrer Duft von frischem Heu. Im Poster Angelika Mann. Im Porträt Gojko Mitic. Vorgestellt wurde der Scharnhorst-Film. Auf der Rückseite Reform. Hören Sie aus dem Jahr 1978 Der Tod und das Mädchen.

0: Die Sonne ging auf am Sonntag. Gabi Rückert auf ihrem DDR1.
1: 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Majak.

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Dort gab es auch das Rockmagazin Stopp Rock. Stopp Rock 68, September 88 mit unter anderem Wakonda, Speed, Roger, Silly, Rockhaus, Lotus, Die Zöllner und Pankow.

0: erinnern haben wir an den Genossen Juri Gagarin.
1: Первый, второй, третий. Начинает счет. Пять, четыре, три, два. Старт!
0: Und weg ist er. Hier aber seine originale Stimme.
2: On the 12th of April, the Soviet Union orbited a spaceship around the Earth with a man on board. The astronaut is a Soviet citizen, Major Gagarin Yuri Alexei.
0: Einen Mitschlager aus Großbritannien, Public Service Broadcasting, Gagarin.
2: Every one of us was with Yuri Gagarin.
0: Und Russlands Pop-Superstar Mia Boyka. Russlands Popkönigin, Russlands Lady Gaga sozusagen, Mia Boyka, geboren 1997. Das FDJ-Jugendmagazin Neues Leben, Ausgabe April 1989. Das neue Leben fordert auf, erkenne dich selbst, deine Wesenszüge, dein Charakterbild, wovon hängen Temperamente ab, sind sie veränderbar, wodurch werden sie beeinflusst. Das neue Leben untersuchte in diesem Heft die Disco-Szene in Schwedt. Die FDJ zeigt sich offen für Club-Experimente. Auch besuchte man Jugendliche im Schülerrechenzentrum Dresden. Man berichtet die frühen Jahre des Heavy Metal. Auf der Rückseite Florence Griffith Joyner und in einem großen Artikel 20 Jahre Pudis.

0: Musik, die gefällt, am Sonntagvormittag. Erinnerungen an die 183. Podiumdiskothek am 11. Dezember 1980 mit Maywood Late at Night, Silly, Blue Jeans, Rest of My Life, Racy, noch nicht 16, Dialog, If You Felt Like Dancing, Cool and the Gang, Boogie Wonderland, Earth, Wind and Fire und Super Trooper, ABBA. Auch dabei, mit einem Text von Werner Kramer und André Herzberg am Mikrofon, die Gaukler-Rockband Bootsfahrt.
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Über die Auslandsgastspiele von DDR-Künstlern. Dezember 1988. In Berlin West unterwegs das Orchester Fips Fleischer. In der BRD die Sander-Formation. Das Trio Montari. Hannes Zerbe Blechband. In der Schweiz Konrad Körner und Stefan Weiser. In den Niederlanden Johannes Bauer. In der UdSSR Res Facta. Die Rolf Heinrich und Jens Mattes Band. In der Volksrepublik Polen NO55 und Peter und Paul. Die hören wir mit Jeden Tag scheint die Sonne.

Neues Leben, Jugendmagazin, Ausgabe März 1989. Berichtet wird über die Modetrends im Handelsangebot der nächsten Monate. Ob Jeanslook oder Freizeitmode, kontrastreich, ungezwungen, variabel soll alles sein. Vorgestellt werden die Sugar Cubes aus Island mit der Sängerin Björk. Das neue Leben untersuchte die Lage ehemaliger DDR-Bürger in der BRD. Wie leben sie im Land ihrer Wünsche? Diese Welt strahlt, ein kalter Glanz. Nachwuchs wird vorgestellt. Aus Berlin Chantal, aus Suhl Marina Hess, aus Halle Trugschluss und aus Fürstenwalde Jade. Die spielen wir Sky.

0: пожалуйста.
1: Спасибо. 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

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Über die Auslandsgastspiele von DDR-Künstlern. Mai 1988 BRD die Palace Band, Präludium 40. Brigitte Stephan und Meridian, die Dixieland Allstars, das Konrad-Bauer-Quartett und Berlin-West, Hans Sick, Dänemark, NO55, Michael Hansen und die Nancys in den Niederlanden, KDVR, Gabi Munk und Ingo Krämer, Volksrepublik Bulgarien, Dorit Gebler, in Ungarn Kurt Nolzer, in der UdSSR das Duo Sis, Gerda Bachtig, Ralf Rolle und Christine Wachholz und Klaus Nowotworski.

0: Sonntagvormittag, Musik, die gefällt. Wir schauen in das Jugendmagazin der DDR, Neues Leben.
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0: Das Magazin der Jugend, November 1963, berichtet vom Festival International de la Chanson. Mit dabei Lulu Porter, USA, Tamara Mianzawa-Roba, UdSSR, Simone Lagoire, Frankreich und Barbara Rülska aus Polen. Von ihr Bublitschki.

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Das Jugendmagazin Neues Leben, Jahrgang 1978. Die Juli-Ausgabe gehörte den Weltfestspielen Kuba 1978. Dazu gab es auch ein großes Poster. Einen Weltfestspiel-Hit schrieben auch Prinzip. Diese wurden ausführlich vorgestellt, genauso wie der Jugendclub Impuls. Einen großen Bericht gab es über Pink Floyd. Und vorgestellt wurde der Schauspieler Hans-Michael Schmidt aus Erfurt, bekannt vom heißen Sommer. Auf der Rückseite prangte Aurora La Casa. Wir spielen den Cantus-Chor von den Weltfestspielen. Singen und tanzen. Ja.

Sonntagmorgen 10 bis 12 Uhr DDR 1 Musik, die gefällt. Über die Auslandsgastspiele von DDR-Künstlern. Oktober 1989, UdSSR, Lisette, Transit, Zwei Wege, Die Männer, Karat, Rockhaus, der Friedrichstadtpalast, Frankreich Stern Meißen, Niederlande, Italien Andreas Altenfelder, Schweizer Art de Passage, Australien, GES, Hans die Geige, Türkei, die Fun Horns, ERD, Berluk, Ralf Kote, Frank Schöbel, Hannes Zerbe Gruppe, Helmut Sachse, Ulrich Gumpert, Dixieland Allstars, Papa, Binnes, Jatzband, Bajazzo, Flair, die Berlin-Kombo, Sander-Formation, Wilk und Friends, Gerhard Schöne, das Duo Sonnenschirm, Piatkowski und Rieck, das Zwinger-Trio, Barbara Thalheim, Berlin-West, Modern Soul Band und das Zwinger-Trio und in der BRD unterwegs, Günter Fischer.

1. Die Jugendzeitschrift Neues Leben präsentiert 35 ihrer eigenen Titel aus den 60ern bis in die späten 80er Jahre in der Ausgabe Dezember 1988. Auch wird der FDJ-Studentenclub Humboldt-Uni Berlin vorgestellt. Auf der Rückseite die Stars 88, da schauen wir doch mal. Michael Jackson, Ross, Bruce Springsteen, City, Cher, Michael Douglas, Christopher Lambert, Katharina Witt, Sergej Bubka, Petra Felke, Steffi Graf und Ulf Timmermann. Seite 16 gehört neuen Bands. Keimzeit aus Potsdam, In Flagranti aus Berlin, Die Herzbuben aus Leipzig und Data aus Berlin.

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Stopp Rock, November 87, mit Pankow, Babylon, Sternmeißen, Karussell, Mona Lisa und Lucy.

Fussi mit kaltes Herz auf ihrem DDR1. Das Jugendmagazin Neues Leben, Ausgabe 2, 1989, auf der Rückseite Billy Bragg. Großes Thema, die Simple Minds. Poster, Eros Ramazzotti, Kassettencover, U2, Bon Jovi, Angelika Weitz und der Oktoberclub. Auch werden vorgestellt die Interpretenpreisgewinner des Jahres 1988. Ein Thema, Einblicke am Krankenbett, die Ehrfurcht vor dem Leben. Aber kommen wir

Der Sonntagvormittag auf DDR1. Musik, die gefällt. Wir schauen in die Jahresauswertung 1984 der Schlagerrevue. Aber was macht das schon? Uwe Jensen auf der 10, ich bring dir Blumen. Roland Neudert auf der 9. Ich bleibe bei dir, Katrin Fischer, die 8. Und Jupka Dimitrovska, alles Gute und viel Glück. Platz 7, Eckhard Göpelt. Schuld, hab immer ich die 6 und träume deine Träume. Roland Neudert auf der 5. Von Sommernacht und roten Wein träumen. Haufen Tänkler auf der 4 und Friederike Doreen. Auf der 3, singe jeden Tag ein Lied. Wenn ein Stern verlischt, Frank Schöbel auf der 2 und auf der 1, der Chor der Schlagersänger der DDR, alt wie die Welt.

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Über die Auslandsgastspiele von DDR-Künstlern. August 1988, BRD, Helga Hahnemann, Ulrich Thiem, Pudis, das Berlin-Sextett, Italien, Frieda Rosenthal, Großbritannien, Ulrich Gumpert, Johannes Bauer, Konrad Bauer, Ernst Ludwig Petrovski, Dänemark, die Günther Fischer Band und Silly, Kuba, Wolfgang Ziegler, Schweden, Silly, Ungarn, Susi Schuster und in der UdSSR Jörg Martin, das Dresden-Septett, Zebra und Rosa Lilly. Die hören wir mit Keine Sterne.

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2: 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Das Jugendmagazin Neues Leben, Jahrgang 1979. Ausgabe April 1979. Auf der Rückseite die Gruppe SET. Berichtet wird vom Pfingsttreffen. P16 werden vorgestellt. Es gibt Aufsätze aus Arnstadt und im Porträt John Del Husa. Hier ein Werk von Reinhard Lacomi. Wie viele Wörter braucht mein Lied?

0: Prost.
1: Спасибо. Danke. 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

Sonntagmorgen 10 bis 12 Uhr DDR 1 Musik, die gefällt. Über die Auslandsgastspiele von DDR-Künstlern. Januar 1988, BRD, Karat, Piatkowski und Rieck, das Berlin Sextett und die Pudis, Äthiopien, das Berlin Sextett, in der UdSSR, Gerhard Hopp, Birgit Schwichtenberg und Gruppe, die Jens Mattes Band, NO55 und Stern Meißen. Wir hören einen LP-Titelsong, taufrisch.

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Originalmitschnitte aus dem Rundfunkarchiv in der nächsten Stunde, gemischt mit rhythmischer Musik. Ab 13 Uhr das rhythmische Dessert. Da gibt es Ausschnitte aus dem neuen Deutschland.

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1: 90 Minuten erwarten Sie Musik, Gespräche, Karneval und vieles mehr, wenn es heißt Viva Amigos. Und damit grüßen wir zugleich auch unsere kubanischen Kollegen, die diese Sendung live übernehmen. Die Stimmung ist gut auf den Magdeburger Straßen, denn dort findet in diesen Tagen das dritte Treffen der Jugend der DDR und Kubas statt. Das Jugendfernsehen ist direkt dabei, rund live aus Magdeburg. Wir schalten um.
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0: Hartmut Schulze-Gerlach zu Gast.
2: Ja, moin, da bin ich wieder.
0: Als wir einander vorstellten, hast du gleich auf das Du Wert gelegt. Da war ich sehr angetan, muss ich sagen, weil das manchmal total in die Hose gehen kann. Habe ich mal bei einem Schauspieler erlebt. Da bin ich irgendwie hineingepoltert in eine Situation. Jemand anders hat mir da auf die Schulter, ey, da ist er. Und da habe ich dann, ey, du, ja, du. Und dann war das, ging das komplett daneben. Aber total, war dann richtig soßig gewesen. Das Interview war zwar professionell, aber das andere war dann soßig. Und andersrum habe ich es durchaus auch erlebt bei westdeutschen Musikern, die etwas einen höheren Namen hatten, wo ich vorsichtig gefragt habe, wollen wir denn lieber das Du oder wollen wir lieber das Sie? Was wir wollen, ne? Also, das kenne ich also beides. Aber warum hast du das gleich so gemacht?
2: Weil wir Kollegen sind. Also grundsätzlich so bei diesem lockeren Gespräch, da bietet sich das einfach nicht an mit dem Sie. Es gibt schon Situationen, ich habe mal mit Max Raabe ein Interview gemacht, also im Fernsehen, innerhalb meiner Sendung. Und ich habe darauf bestanden, ihn zu siezen, weil er hat gesagt, nee, kannst ruhig du sagen. Er hat gesagt, das passt mir nicht, das passt nicht zu Max Raabe, allein zu ihrer Erscheinung und so. Und das muss man halt abwägen, aber meistens in dem Falle hier ist doch logisch. Ja.
0: Hat das etwas mit der Verbindung zur Arbeiterklasse zu tun? Du kommst ja aus Radebeul, warst Betonbauer, habe ich selbst also wirklich gestaunt. Auch Hafenarbeiter, Briefträger und sogar Winzer.
2: Ja, Winzer bietet sich an, ich bin ja in Radebeul groß geworden und das weiß ich nicht. Das hat was mit meiner Art zu tun. Und wie gesagt, also es gibt auch Situationen, wo ich auch gerne gesiezt werde oder wo ich Leute auch mit Sie anspreche. Aber das ist immer situationsabhängig und eigentlich ist es mehr so, dass ich glaube, es einschätzen zu können, wo was richtig ist. Und nicht, weil ich mit irgendeiner Arbeiterklasse oder mit einer anderen Klasse verbunden wäre. Ich bin mit jeder Klasse verbunden, wenn es nette Leute sind, die dahinter stehen.
0: Ja, du guckst ja auch nicht, wer in der wer im Publikum sitzt, das weißt du ja auch nicht.
2: Sowieso nicht. Das heißt, also das mache ich dann schon eher, weil ich im Gegensatz zu der Veranstaltung, wo wir uns kennengelernt haben, ja sehr oft dann auch manchmal eine Stunde gemacht habe oder noch länger. Und dann gehe ich zwischen die Leute und rede mit ihnen. Dann erfahre ich sofort, was das für Leute sind, wie sie reagieren, wie sie antworten und so. Und kann mich darauf einstellen. Notfalls auch auf sie umschwenken, wenn einer entsprechend so da sitzt und mich so anschaut, wo ich das ahne.
0: Genau. Deine Mutter war Schriftstellerin. Ist da das Künstlerische in dir?
2: Das glaube ich nicht so sehr, dass das Schriftstellerische ist ein bisschen in mir, weil ich ja auch, haben wir eigentlich Bücher mit? Nee, okay, weil ich ja auch selber verschiedene Sachen verfasse und das habe ich, glaube ich, schon von ihr geerbt, aber nicht nur von ihr, sondern aus der ganzen, ich stamme ja aus einer Schriftsteller-Dynastie bis Uropas zurück und so. Und aber das andere ist ja die musikalische Kiste und die, da habe ich niemanden in der Vergangenheit. Die Leute konnten alle einigermaßen singen, aber war nie ein Musiker dabei oder so. Kein Komponist, nix in dieser Richtung. Weiß ich nicht, das kam plötzlich.
0: Muss ich jetzt mal außerhalb meines Protokolls fragen, was verfasst du?
2: Ich Gedichte zum Beispiel.
0: Da hat deine Mutter ja auch Gedichte geschrieben. Abschiedskrümel zum Beispiel, trägst du die in deinem Herzen?
2: Ja, ein bisschen schon, weil ich kenne natürlich alles, was sie geschrieben hat und so. Und Abschiedskrümel waren wirklich, das sehe ich ein bisschen differenziert, die Büchlein, weil das wirklich Abschiedskrümel waren, die sie in ihren letzten 2 Jahren geschrieben hat, wo es um Abschied, ihren Abschied vom Leben ging. Und deswegen habe ich ein leicht gespaltenes Verhältnis dazu, weil das natürlich ich sofort den Ursprung dieser kleinen Geschichten sehe und ahne. Aber ansonsten, ich habe geliebt immer was meine Mutter geschrieben hat. Ich habe auch ein Buch von ihr, habe ich auch als Hörbuch rausgebracht. Das schönste Buch für mich, was sie geschrieben hat, Erinnerung an Maurice. Also ich bin damit aufgewachsen, obwohl ich erstmal in meiner Sturm- und Drangzeit in den 70er Jahren also kein Buch gelesen habe. Ich fange jetzt erstmal langsam wieder an, weil man taucht so sehr ein in andere Geschichten. Und also wie gesagt, das habe ich von meiner Mutter, das Musikalische, das kommt irgendwo her, keine Ahnung.
0: Was für Themen hast du in deinen Gedichten?
2: Gar keine. Das ist mehr so, wie soll ich denn das sagen? Vielleicht so als Richtung, so was Ringelnatz gemacht hat oder Morgenstern. So.
0: Könntest du jetzt einen geben, wenn ich dich bitte?
2: Selbstverständlich.
0: Dann bitte ich dich.
2: Eins, was ich schon mal im Fernsehen gesprochen habe und gebeten habe, wenn der Nekrolog kommt, wenn ich gestorben bin, sollen sie mich das rezitieren lassen. Das geht so. Es sagte einer mal zu mir, du bist noch nicht verloren, denn wenn sie sterben, werden Menschen dann im Himmel neu geboren. Ich hörte es und gleich darauf ergriff mich Angst, die Blanke. Ich sollte alle wiedersehen, die heute mir auf die Nerven gehen? Ein schrecklicher Gedanke.
0: Mucklyrisch, Hartmut Schulze-Gerlach. Die DEFA verfilmte aber einen Roman von deiner Mutter, Bürgschaft für ein Jahr. Der läuft sogar heute noch ab und an beim MDR mit Katrin Sass, ein Problemfilm. Magst du den Film?
2: Ich mag ihn sehr. Ich mochte auch das Buch. Es ist ein bisschen, grau, aber es ist auch eine graue Geschichte, so ein bisschen so um eine junge Frau, die mit dem Leben nicht klarkommt und immer wieder dem Alkohol verfällt, aber eigentlich ihre Kinder liebt und die weggenommen kriegt. Also es ist schon eine ziemlich traurige Geschichte, aber es ist sehr gut beschrieben und ist auch von Katrin Sass hervorragend gespielt worden. Deswegen hat sie auch einen silbernen Bären in West-Berlin gekriegt damals. Und deswegen freuen wir uns immer, wenn wir uns sehen, bei der Goldenen Henne zum Beispiel, bei der letzten hat sie ihren Preis gekriegt und dann haben wir ziemlich lange gestanden und gequatscht und so.
0: Die selbstständige politische Einheit West-Berlin. Wie begann jetzt das Musikalische? Da warst du zunächst bei der Peter-Baptist-Kombo.
2: Ne, zunächst nicht, das war schon der dritte, vierte, fünfte Station oder sowas. Ich habe angefangen mit meiner eigenen Band, erst in einer ganz anderen Band und dann hatte ich eine eigene, als ich dann 16, 17 war. Die Borgs nannten die sich, weil wir uns Geld geborgt hatten für die Anlage.
0: Was habt ihr denn so gespielt?
2: Na, wir alles, was damals Rang und Namen hatte, also Beach Boys, Bee Gees und Beatles und alles, das war ja so. Wir hatten ja keine eigenen Lieder am Anfang. Dann habe ich langsam angefangen, eigene zu schreiben und das war eigentlich alles so in der Beatmusik-Richtung. Wie eigentlich alles, das wurde verlangt, wir haben ja zum Tanz gespielt.
0: Ja. Dann kam der Gerd-Michaelis-Chor, das ist ja sehr interessant gewesen, das war ja so relativ angesagt zu dieser Zeit, diese schwungvollen Chöre, ich Geis and Dolls zum Beispiel oder Les Humphreys oder so, wie kann man sich das vorstellen? Das hat ja nicht so richtig überlebt, dieses Genre.
2: Nein, das war eine bestimmte Zeit, es war aber klar, dass das nicht für ewig hält, so diese ganz vielen Menschen, die auf der Bühne stehen und gemeinsam was singen, das war aber wirklich absolut in, also Les Humphreys Singers waren ja die absoluten Vorbilder und der Gerd-Michaelis-Chor hat quasi dasselbe gemacht im Osten. Ganz ähnliche Musik, ganz ähnlichen Sound. Aber da hatte ich halt großes Glück, weil die waren ja, als ich nach Berlin kam, da ging es steil bergauf mit dem Chor, mit Hits und Langspielplatten. Und das hatte ich aber der Peter-Baptist-Kombo zu verdanken, weil seine Frau, Reni Baptist, nämlich inzwischen beim Chor war da, und schrieb mir eine Karte, sie brauchten noch einen tiefen Sänger. Telefone gab es nicht. Da habe ich mich in Radio Berlin meinen Wolga gesetzt und bin nach Berlin gedüst und nie wieder zurückgefahren. Bin gleich da geblieben.
0: Du hattest damals auch deinen ersten Hit gehabt, Isabel. Gab es die Isabel?
2: Nein, das war ja auch, das ist das einzige Lied, das ich nicht selber geschrieben habe.
0: Schöne blöde Frage, ne?
2: Ja, das werde ich immer gefragt. Es gab auch Kinder Linda oder irgendwas. Das musste klingen. Und das, außerdem hat das ein anderer geschrieben, hat Wolfgang Brandenstein geschrieben damals das Lied. Und ich habe es nur gesungen. Hat mir Gerd-Michaelis quasi auf den Leib geschrieben, weil das hat total gepasst und schlug total wirklich ein wie eine Bombe. Weil wenn ich da rauskam, da kam Isabel, war schon putzig. War nicht das, was ich eigentlich wollte. Und ich wollte eigentlich ganz andere Sachen singen. Und ja, aber da das erfolgreich war, habe ich gesagt, okay.
0: Klingelt auch noch in meinem Ohr vom Schallplattenspieler meines Opas. 1977 erschien deine erste LP, auch mit diesem Riesenhit. Du hast gerade schon gesagt, hey, kleine Linda, da dominierte ja der Wolfgang Brandenstein auf der ersten LP. Der hat viele Texte für dich gemacht. War das eine enge Zusammenarbeit?
2: Das war eine ziemlich enge Zusammenarbeit. Ja. Er hat mir manchmal auch Geld geliehen, wenn ich klamm war oder so. Weil wir waren wirklich richtig gute Freunde und wir passten total zusammen. Ich habe ihm da bloß so ein Demo auf Kassette geschickt, so Hey Little Linda und dann irgendwas, so ein Kauderwelsch und da hat dann den Text drauf gemacht. Ja, da nach der zweiten, am zweiten LP, dann habe ich mir gedacht, eigentlich kannst du das auch selber schreiben. Und dann ab dann habe ich dann alles selber geschrieben. Er hat es mir nicht übel genommen, weil er hatte schon, hat auch eine Menge daran verdient auch.
0: Gut, dann spielen wir jetzt gleich die Linda, aber da, der Gerd-Michaelis-Chor ging ja traurig zu Ende und du bist dann der Mitbegründer des Cantus-Chor gewesen. Der ist heute weniger bekannt, war aber auch sehr gut in den ersten Jahren.
2: Ja, sicher, aber das kam natürlich, das waren ja die gleichen Leute, weil ich habe die alle wieder zusammengeführt, weil ich gesagt habe, es ist doch schade drum, und, Stimmen, die so gut zusammenpassen wie beim Michaelis-Chor, dass die einfach alle jeder irgendwas anders machen. Und da haben wir dann den Cantus-Chor gegründet, hauptsächlich mit den Mitgliedern des Gerd-Michaelis-Chors. Und da war aber schon die Zeit vorbei, weil die Chorzeit ging den Berg runter, die Songs wurden ganz anders produziert und in den 70er Jahren, da hatte jeder Sänger, jeder, welcher auch immer, der letzte Schlagersänger, der hatte so einen bombastischen Chor hinten, der dann den Refrain unterstützte und die Zeit ging vorbei und damit auch der Cantus-Chor irgendwann. Außerdem habe ich dann die Leitung abgegeben, weil ich schon viel zu viel anderes zu tun hatte. Und da ging es dann irgendwann zu Ende.
0: Und aus England kam der Punk. Spielen wir jetzt nicht, wir spielen die Linda.
2: Sehr gut. Bitte nicht.

0: Was haben sie nur alle mit den Lindas? Lernen mit Schlager die Ace Cats. In Thüringen haben wir nur eine Linda.
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0: gehört, die von Muck mitentdeckte Linda Feller in der Fernsehsendung Sprungbrett. Tränen verraten dich 1987, erfolgreich in der DDR.
1: Sarah kommt.
0: Leider müssen wir ernster werden. Streit im BSW. Vergangene Woche berichteten wir vom gemeinsamen Friedensantrag BSW-AfD in Sachsen-Anhalt.
2: Wir werden mit der AfD in der kommenden Woche über ein Sonderplenum einen gemeinsamen Antrag einbringen, den wir gerade mit Herrn Siegmund und mit Herrn Kirchner unterschrieben haben. Ein friedenspolitisches Signal nach außen geben, aus dem Magdeburger Landtag in den Berliner Regierungsbezirk.
0: Thomas Schulze und Claudia Wittig.
3: Genau, also es geht ganz im Wesentlichen darum zu sagen, wir wollen den Krieg in der Ukraine nicht künstlich am Laufen halten, wie es aktuell passiert, durch Waffenlieferungen und vor allem auch durch Milliardengeschenke von Steuergeldern.
4: Give us a credit!
0: Für mich die wichtigste politische Initiative seit Beginn des Krieges in der Ukraine, den mache ich mal mindestens 2014 fest. Eigentlich begann es aber mit Wirtschaftssanktionen, Wirtschaftskrieg einseitig vom Westen um 2008. Das führt nun zu Differenzen innerhalb des BSW. Der Landesverband Nordrhein-Westfalen meldet sich zu Wort. Christian Laie, vergangene Woche hier publiziert mit seiner guten Rede vor dem Brandenburger Tor. Ich lese, es reicht, diese Distanzlosigkeit und Kumpanei mit der AfD muss ein Ende haben, deswegen im Klartext. Dafür haben wir die Partei garantiert nicht gegründet. Das weiß ich, weil ich dabei gewesen bin. Es gibt im BSW eine klare Linie, was die AfD angeht. Ja, wir halten die Strategie der Brandmauer für gescheitert, denn sie hat die AfD nur groß gemacht. Wer jedes Argument ablehnt, weil es von der falschen Partei kommt, kann keine demokratische Diskussion mehr führen. Deswegen haben wir auch gesagt, wir stimmen mal Anträgen zu, wenn sie in der Sache richtig sind. Gleichzeitig war immer klar, dass die AfD unser politischer Gegner ist. Nur ein Teil ist völkisch, aber in der ganzen Partei sind Ressentiments salonfähig. Sie spielt mit dem Begriff Remigration, was mal Einhalten des Asylrechts und mal Millionen

0: Stelle aber auch gerne mal die Frage, ist die Wahl zwischen dem Remigrationslähnchen oder zur uneingeschränkten Unterstützung des organisierten Verbrechens?
1: Wir haben zusammen den Begriff Remigration geprägt. Wir haben ihn in das Sprachbild gebracht. Und heutzutage spricht jeder davon.
0: Du ja auch, Laie. Obwohl es hier in der Sache um etwas völlig anderes geht. Ähnlich erschreckend, Sylvain Doug Dillon. Im Gesichtsbuch lese ich, festzuhalten bleibt, die AfD vertritt einen völkischen Nationalismus, der die ethnische Abstammung und kulturelle Ausschließlichkeit zum Kern politischer Zugehörigkeit macht. Sie steht zugleich für Sozialabbau, NATO-Treue, Waffenlieferungen nach Israel und gigantische Aufrüstung und ist damit politischer Gegner. Statt eines Kuschelkurses muss die AfD inhaltlich gestellt werden. Ein Kuschelkurs stärkt allein die transatlantische Rechte und gefährdet die politische Existenz des BSW. Auch hier, selbst wenn man das alles unterschreibt, im AfD-BSW-Antrag geht es um den Frieden, dem Antrag aus Sachsen-Anhalt. Klug kommentiert Sebastian Köpke, der die Bildgestaltung für die kleine Audiodatei vollzieht. Und trotz der Agenda, die Witze in diesem Format mache ich, seine humoristischen Empfindungen in Bildgestaltung einbringt. Ich lese, falls dieser Kommentar auf Sachsen-Anhalt und Claudia Wittig zielt, so läuft er für mich ins Leere. Bislang hat sie alle Klippen klug umschifft und bewiesen, dass das BSW durchaus Wahlen gewinnen kann. Die Friedensinitiative für die Ukraine gemeinsam mit der AfD begrüße ich außerordentlich. Ist es doch das erste relevante Signal, dass es für die Kriegstreiber aus der extremen Mitte eben keine demokratische Legitimation gibt. Darüber hinaus wäre es wünschenswert, dass das BSW interne Möglichkeiten des konstruktiven Meinungsaustausches nutzt und sich nicht wieder und wieder und wieder öffentlich gegenseitig an die Beine pinkelt. Was sehen wir hier? Laie Doug Dillon, West geprägt, AfD Sachsen-Anhalt Ost, ohne Spaltung das Wort reden zu wollen. Wir nehmen wahr die völlig unterschiedliche Wahrnehmung des Ukraine-Konflikts, abgeleitet aus der völlig unterschiedlichen Haltung zu Russland. Im Westen geprägt durch James Bond, wobei hier unterschiedliche Zeiten unterschiedliche Blickwinkel ermöglichten. Insofern finde ich die James Bond-Filme durchaus interessant, auch politisch. Gerade der letzte balgte sich ja mit Konzernen und Machtstrukturen außerhalb der Politik. Schlimmer eher Hollywood, Rocky, Rambo, Top Gun, nicht selten von CIA und Rüstungsindustrie bezahlt. Menschen, die nie das Privileg einer humanistischen Bildung erfahren durften, lassen sich offensichtlich einreden, Putin wäre Hitler, wolle die Sowjetunion wiederherstellen. Derartig Unfug habe ich tatsächlich schon vernommen. Unfug, für den es keine Belege gibt. Putin kann nicht Hitler sein, weil wir schon Hitler sind. Und alles, was Putin macht, und ich kann mir weitaus Schlimmeres vorstellen als das, was er jetzt macht, ist durch unsere Verbrechen gespiegelt. Durch die Tatsache, dass der Feldzug gen Osten eben kein normaler Krieg war, sondern ein Völkermord, die dortige Bevölkerung, haben wir anders als im Westen, zu Untermenschen erklärt, haben sie abgeschlachtet. Ein Drittel der Bevölkerung in Weißrussland. Insgesamt spricht man von bis zu 30 Millionen Sowjetmenschen. Die 6 Millionen Juden, möchte ich nicht vergessen, industriell ermordet. Das sind wir. Und das völlig auszublenden, ist offener Faschismus. Diese Zusammenhänge nicht herzustellen, offener Faschismus, der im Antikommunismus, BRD-Gründungsmythos, konserviert wurde und mittels Feindbild Putin-Russe offensichtlich per Knopfdruck aktiviert. Die Äußerungen der West-BSW-Granden offenbaren in ihrer Ablehnung des Kompaktmagazins auch ihren eigentlichen Glauben an Medien wie ARD und ZDF, die, und hier bin ich deutlich, als Gebührenzahler immerhin, ich zahle, von mir mittlerweile als offen faschistisch eingestuft werden, allein weil sie nicht beide Meinungen zusammenführen. Man kann das täglich beobachten. Ein wenigstens differenziertes Bild auf Russland ist die DNA im Osten. Wer das nicht zur Kenntnis nimmt, befördert Spaltung und am Ende Trennung, die mir auch zunehmend alternativlos erscheint. Eine klare Ablehnung des Krieges scheint mit westlich Geprägten nicht möglich zu sein. All das wird in Russland sehr genau beobachtet. Und wenn sich dort die durchsetzen, die überzeugt davon sind, es ist mit diesen westlichen Eliten kein Frieden möglich, und ich habe es hier mehrfach gebracht, das sind eigentlich alle außer Putin und Lavrov, werden wir um militärische Maßnahmen nicht herumkommen. Ich teile die Einschätzung des Sergei Karaganov. Die USA, egal unter welchem Präsidenten, wer dort hinter der Bütt steht, ist so wichtig wie die Auswahl der Ambientfarbe in ihrem Automobil. Nicht den Europäern zu Hilfe kommen, nicht aus Liebe zu Russland, aus anderen Motivationen. Eine Herausnahme der Wirtschaftskraft Westeuropas oder der Europäischen Union, die von den USA längst offen kritisiert wird, bedeutet Stärkung der US-amerikanischen Wirtschaft. Abfluss von westeuropäischem Kapital wird nicht ausschließlich, aber zum größeren Teil in die USA erfolgen. Seit 2020 sind schon große Mengen westeuropäischen Kapitals in die USA geflossen, stützen die dortige Währung. Wer solches tut, weiß, ob des weihnachtlichen Tanz, unter dem sich die Regale biegen, dann empfehle ich und stelle vor die 10. Weihnachtsaktion für den Donbass, Zukunft Donbass e.V. An unserer Mission, die Menschen im Donbass zu unterstützen, hat sich nichts geändert. Das Leiden der schuldlosen Bevölkerung dauert an. Nach wie vor der 48. LKW, der Weihnachts-LKW 2026-27 wird vorbereitet, der 10. Man kann Spenden auf das Konto des Vereins oder sortenreine Pakete mit Sachspenden schicken. Es dankt Dr. Raisa Steinig. Mit Tochter Ivana sprach ich unlängst. Machen Sie nur zurück zum Dossier. Es reimt Hartmut Schulze-Gerlach. Ein Hochhaus ohne Fundament fällt um, wenn man dagegen rennt. Es sei denn, einer steht dahinter. Im Frühling, Sommer, Herbst und Winter. Der hält es fest, zu jeder Zeit, ein Riese groß und stark und breit. Doch das Verkehrte der Geschichte, so große Riesen gibt es nicht. New York! Warum muss ich jetzt gerade an die US-amerikanische Stadt New York denken? Sicher, weil da Hochhäuser stehen, beziehungsweise standen. Überlegt am 11. Oktober 2026, einem Sonntag, in der kleinen Audiodatei.
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0: Danke, beste Svetlana, ich habe heute etwas mehr agitiert, ob des BSW. Aber wie hier mehrfach in den vergangenen Jahren in diesem Format gebracht, wäre es wohl besser gewesen, Sarah Wagenknecht wäre mit den Iren direkt in die AfD eingetreten, hätte dieser Partei einen linken Flügel verliehen und dann hätte man halt sehen müssen.
3: Keinen Krieg gegen Russland!
0: Aufspaltung BSW in Ost und West halte ich durchaus auch für möglich, aber in der AfD sind schon sehr viele, bei denen ich in der Friedensfrage keine Zweifel hege.
4: Sarah kommt.
0: Sarah Wagenknecht scheint die sich hinter ihren populären Namen versammelten, ja erst doch kennenzulernen.
2: Die Spannungen im Nahen Osten nehmen nicht ab.
0: Danke, beste Svetlana. Viele Tote werden gemeldet bei einem Angriff der Husi-Miliz auf den Flughafen in Riyadh, Saudi-Arabien. Die Tagesschau berichtet mindestens 12. Das Problem bei einem Gegner wie den Jemen, dort beschießt du mit teuren Waffen Schutt, diese mit günstigen Drohneninfrastruktur, auch Jemens Kinder, Streubomben. Es berichtet IRNA, die iranische Nachrichtenagentur, auch John Mearsheimer. Washington droht ein militärisches Debakel im Jemen. Der in den USA sehr populäre iranische Außenminister gibt zu Protokoll, Benjamin Netanyahu ist ein bankrotter Spieler auf der Flucht vor der Gerechtigkeit. Der Iran hält an seinen Raketen- und Drohnenproduktionen fest. Präsident Masoud Pezeshkian. Die Beziehungen Iran-Moskau bauen sich aus. US-Präsident Donald Trump äußert sich zu Wladimir Zelensky. Er erklärt, Zeit, dass die Ukraine einen neuen Präsidenten bekommt, es berichtet die Tagesschau. Menschen in Litauen zeigen sich empört über die Verlegung von Truppen an die Grenze zur Region Kaliningrad, Russland. Es berichtet der Litauen-Auslandssender LRT. Die Bewohner fühlen sich nicht bedroht, geht aus der Berichtung hervor. Die EU kündigt das schärfste Sanktionspaket gegen Russland an. Die meisten brachten ja nichts. Da wird das Neue doppelt nichts bringen. Diese Logik kennen wir im Westen.
5: Also Trumpy-Boy sagt, tamam, wenn ihr zumacht Straße, ich mache eure Zuhestraße mehr zu.
0: Schießerei, Pennsylvania, mehrere Tote und eine Serie von Messerattacken meldet die Tagesschau an Schulen in Polen. Auch Österreichs Jugend protestiert. Themen: Kopftücher, marode Schulen, fehlende Lehrer. Benannt Wien, Innsbruck. Hier wurde auch gegen das geplante Kopftuchverbot für Mädchen unter 14 Jahren protestiert. Die Proteste reichen über den Schulalltag hinaus. Heute kurz, weil morgen im Duett ruhiges Herbstwetter kündigt sich an.
6: Marcello, herzlichen Dank. Ich wünsche einen schönen Wochen.
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0: Das war das Neueste aus der DDR1 Nachrichtenredaktion. Nun schnell zurück zur Musik.

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Die Tanzmusik ab 18 Uhr.

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Sonntagmittag, 13 Uhr, weiter hier auf Ihrem DDR1 mit dem rhythmischen Dessert. Eine Stunde schwungvolle Musik und Mitschnitte aus dem Rundfunkarchiven als Eröffnung für unser Sonntagnachmittagsprogramm. Für die kommenden 60 Minuten wünschen wir gute Unterhaltung,

Das neue Deutschland vom Tag danach, der 8. Oktober 1987. Seite 1, die Ehrenparade der NVA zum Nationalfeiertag wird beschrieben, alles für unser sozialistisches Vaterland und für die Sicherung des Friedens. Erich Honecker und weitere Mitglieder der Partei und Staatsführung wurden herzlich begrüßt. Die Streitkräfte der DDR demonstrierten eine hohe Verteidigungskraft. Es berichten Rainer Funke und Dr. Wolfgang Spickermann. Zehntausende Berliner bekundeten die Verbundenheit mit Armee des Volkes. Höchste Auszeichnungen wurden verliehen für verdienstvolle Bürger und Kollektive. Erich Honecker würdigte auf einem Festakt im Amtssitz des Staatsrates der DDR herausragende Leistungen. Auf dem festlichen Empfang sagte Erich Honecker, die DDR ein Staat, für den die Wahrung der Würde des Menschen in Frieden und Freiheit oberster Grundsatz ist. Aus aller Welt gab es Grüße zum Geburtstag der Republik. Zitiert werden Polen, Ungarn, Tschechien, Rumänien. Den Kunstpreis gab es zum Beispiel für Gerhard Holz Baumart, Vizepräsident des Schriftstellerverbandes der DDR, Schriftsteller. Ausgezeichnet auch Otto Millis, Schauspieler am Deutschen Theater, Gisela Steineckert, Eva Strittmatter, Professor Lothar Warnecke, Regisseur. Den Nationalpreis der DDR Erste Klasse bekamen Lothar Bellack, Horst Rinder, Christa Wolf, Werner Tübke. Spannend. Der USA-Präsident empfing Politiker aus der Sowjetunion, Internationales. Eine Zusammenarbeit mit der UdSSR und Finnland wurde vereinbart, der Ausbau der Zusammenarbeit. Es gab Gespräche zwischen Michail Gorbatschow und dem finnischen Präsident. In Kairo wurde Mubarak 6 weitere Jahre im Amt bestätigt. Einen Polizeieinsatz gab es vor dem Generalstreik in Chile. Der Regierungschef Ungarns war zu Besuch in der BRD. 57 DDR-Verlage waren zu erleben auf der Buchmesse in Frankfurt am Main. Der politische Ausschuss der LDPD tagte. Und der Vorsitzende des Staatsrates der DDR gratuliert herzlich Else Duckstein in Spüren, Bezirk Halle, zur Vollendung ihres 100. Lebensjahres. Die Berlin-Seite berichtet von den Volksfesten zum 7. Oktober. Auch wurde berichtet aus Gera. Gemeldet wird ein schwerer Verkehrsunfall im Kreis Neuruppin. Auch gab es einen Unfall auf dem Bahnhof Berlin-Schönefeld.

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Das neue Deutschland, Oktober 11, 1984. Finnland erklärt, es erwartet mit Freude den Besuch von Erich Honecker. Dieser empfing den Premier der Volksrepublik Kampuchea. Es gab einen glanzvollen Auftakt zu vermelden für die DDR-Kulturtage in der UdSSR, ein Konzert im Moskauer Bolschoi-Theater. Es sprachen Pjotr Djemitschew und Kurt Hager. Mehr als 1200 Künstler aus der DDR treten in 100 Städten der Sowjetunion auf. Eine Berlin-Ausstellung ward in Athen eröffnet. Die DDR und Äthiopien vertiefen ihre wirtschaftlichen Beziehungen. Aber auch im eigenen Land. Ein Leistungsanstieg wurde berichtet im Wettbewerb durch Arbeit nach den 85er Kennziffern. Die Tschechische Philharmonie begann ein Festtage-Gastspiel in der DDR in Berlin. Hanoi feiert den 30. Jahrestag der Befreiung. Tel Aviv blockiert die Hilfssendungen der UNO. Ein Wirbelsturm wird aus Brasilien berichtet. In Nigeria gab es eine Trockenperiode. Nordfinnland hatte Schnee. 5 cm. In Athen gab es Temperaturen von 33 Grad Celsius. 11. Oktober 1984. Die GST-Grundorganisationen erhielten Ehrennamen. Grund der 35. Jahrestag der DDR. Die Nachrichtensportler aus Hoyerswerda bekamen den Namen Max Christiansen Clausen. Dieser wirkte im Zweiten Weltkrieg an der Seite von Dr. Richard Sorge als Kundschafter und Funker für die Rote Armee in China und Japan. Eine Gedächtnisstätte der jüdischen Landesgemeinde Mecklenburg wurde am Mittwoch im Zentrum der Bezirksstadt Schwerin eröffnet. Ein folgenschwerer Verkehrsunfall hatte sich im Kreis Stendal ereignet. Er forderte 3 Menschenleben. Über Nachrichtenverkehr gab es ein Abkommen mit Österreich. Zeitgenössische Kunst aus der DDR wurde in Sheffield in Großbritannien ausgezeigt. Die Filmtage der Arbeiterjugend wurden in Schwerin eröffnet, die Kulturseite. Timmy hatte am Theater der Freundschaft Premiere. Ein Stück von Boris Aprilov. Juliane Koren spielte die Hauptrolle. Der DEFA-Film »Eine sonderbare Liebe« wurde in Prag aufgeführt. Daniel Ortega warnte, der Pentagon konzentrierte Truppen in Honduras. Washington, ein Moratorium für Waffen im Weltraum, wurde verlangt. Das hat USA-Admiral außer Dienst Noel Gaylor gefordert. Es gelte, eine Ausdehnung des Wettrüstens auf den Kosmos zu verhindern. Der damalige Verteidigungsminister der Volksrepublik Polen wurde zum Armeegeneral befördert. Sawicki heißt der Mann. Eine sowjetisch-japanische Konferenz fand in Moskau statt. Thailand wurde von der UNO der Aggression angeklagt. Aus der BRD wird berichtet von ADN-Korrespondent Ralf Bachmann. Es gab Berufsverbote für Andersdenkende. So viel zur Meinungsfreiheit in der BRD 1984. Zitiert wird Wolfgang Repp aus Frankfurt am Main. Er wurde vom Dienst suspendiert, weil er der Aufforderung nicht nachgekommen war, sich von der DKP zu distanzieren. In Niedersachsen laufen seit 1982 Verfahren gegen mehr als 20 Lehrer, die bei den Kommunalwahlen für die DKB kandidierten. Weitere Beispiele werden aufgeführt. Der alte Fernsehturm in Moskau wurde demontiert. Er war der Vorgänger des Teleriesen Ostankino. Ausgebaut wurde der Flughafen Havanna. Die GSSR führt Trolleybusse ein, das in mehr als 30 großen Städten. In London wurde Cannabis beschlagnahmt. Auf der Geschichtsseite wird Ernst Schneller, Matthias Thesen und Augustin Sandner gedacht. 1984, damals vor 40 Jahren, also 1944, wurden diese 3 und weitere 24 Antifaschisten von SS-Schergen ermordet. Im KZ Sachsenhausen hatten sie mutig den illegalen Kampf organisiert. Die Arbeiterbewegung in Karl-Marx-Stadt wurde dokumentiert. Es erschienen umfassende Publikationen zur Geschichte der SED. Auch neu erschien eine Schriftenreihe mit Studien aus dem Akademie-Zentralinstitut. Eine Biografiensammlung wurde vorbereitet. In der Kreisdenkmalliste von Brandenburg wurde das letzte noch funktionstüchtige Wasserrad der Stadt als ein bedeutsamer Zeuge der Geschichte der Produktivkräfte aufgenommen. Stattgefunden hat der 14. ND-Gaststättenwettbewerb bis zum 16. November 1984. Motto der Berliner Gastlichkeit: höflich, freundlich, fachgerecht. Na, fachgerecht auf jeden Fall, aber höflich und freundlich waren sie nicht immer in Berlin. Magdeburg berichtet, ein erstes Mansardenhaus wurde aus Elementen der WBS 70 gefertigt. Rostock berichtet, jede zweite Rostocker Familie hatte einen Kleingarten. 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Von Augenblick zu Augenblick. Im zweiten der Tiger von Malaysia, danach im schönsten Tal des Pamir und die aktuelle Kamera, danach Schach aktuell. 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

0: DDR1 macht eine kleine Pause, aber wir sind gleich zurück.
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0: Sonntagnachmittag das rhythmische Dessert unterbricht für die kleine Audiodatei. Gute Unterhaltung die nächsten 25 Minuten, dann sind wir zurück.
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0: Hartmut Schulze-Gerlach, zu Gast.
2: Ja, moin, da bin ich wieder.
0: Als wir einander vorstellten, hast du gleich auf das Du Wert gelegt. Da war ich sehr angetan, muss ich sagen, weil das manchmal total in die Hose gehen kann. Habe ich mal bei einem Schauspieler erlebt. Da bin ich irgendwie hineingepoltert in eine Situation. Jemand anders hat mir da auf die Schulter, ey, da ist er. Und da habe ich dann, ey, du, ja, du. Und dann war das, ging das komplett daneben. Okay. Aber total, war dann richtig soßig gewesen. Das Interview war zwar professionell, aber das andere war dann soßig. Und andersrum habe ich es durchaus auch erlebt bei westdeutschen Musikern, die etwas einen höheren Namen hatten, wo ich vorsichtig gefragt habe, wollen wir denn lieber das Du oder wollen wir lieber das Sie? Was wir wollen, ne? Also, das kenne ich also beides. Aber warum hast du das gleich so gemacht?
2: Weil wir Kollegen sind. Also grundsätzlich so bei diesem lockeren Gespräch, da bietet sich das einfach nicht an mit dem Sie. Es gibt schon Situationen, ich habe mal mit Max Rabe ein Interview gemacht, also im Fernsehen, innerhalb meiner Sendung. Und ich habe darauf bestanden, ihn zu siezen, weil er hat gesagt, nee, kannst ruhig du sagen. Er hat gesagt, das passt mir nicht, das passt nicht zu Max Rabe, allein zu ihrer Erscheinung und so. Und das muss man halt abwägen, aber meistens in dem Falle hier ist doch logisch. Ja.
0: Hat das etwas mit der Verbindung zur Arbeiterklasse zu tun? Du kommst ja aus Radebeul, warst Betonbauer, habe ich selbst also wirklich gestaunt. Auch Hafenarbeiter, Briefträger und sogar Winzer.
2: Ja, Winzer bietet sich an, ich bin ja in Radebeul groß geworden und das weiß ich nicht. Das hat was mit meiner Art zu tun. Und wie gesagt, also es gibt auch Situationen, wo ich auch gerne gesiezt werde oder wo ich Leute auch mit Sie anspreche. Aber das ist immer situationsabhängig und eigentlich ist es mehr so, dass ich glaube, es einschätzen zu können, wo was richtig ist. Und nicht, weil ich mit irgendeiner Arbeiterklasse oder mit einer anderen Klasse verbunden wäre. Ich bin mit jeder Klasse verbunden, wenn es nette Leute sind, die dahinter stehen.
0: Ja, du guckst ja auch nicht, wer wer im Publikum sitzt, das weißt du ja auch nicht.
2: Sowieso nicht. Das heißt, also das mache ich dann schon eher, weil ich im Gegensatz zu der Veranstaltung, wo wir uns kennengelernt haben, ja sehr oft dann auch manchmal eine Stunde gemacht habe oder noch länger. Und dann gehe ich zwischen die Leute und rede mit ihnen. Dann erfahre ich sofort, was das für Leute sind, wie sie reagieren, wie sie antworten und so. Und kann mich darauf einstellen. Notfalls auch auf sie umschwenken, wenn einer entsprechend so da sitzt und mich so anschaut, wo ich das ahne.
0: Genau. Deine Mutter war Schriftstellerin. Ist da das Künstlerische in dir?
2: Das glaube ich nicht so sehr, dass das Schriftstellerische ist ein bisschen in mir, weil ich ja auch, haben wir eigentlich Bücher mit? Nee, okay, weil ich ja auch selber verschiedene Sachen verfasse und das habe ich, glaube ich, schon von ihr geerbt, aber nicht nur von ihr, sondern aus der ganzen, ich stamme ja aus einer Schriftsteller-Dynastie bis Uropas zurück und so. Und aber das andere ist ja die musikalische Kiste und die, da habe ich niemanden in der Vergangenheit. Die Leute konnten alle einigermaßen singen, aber war nie ein Musiker dabei oder so. Kein Komponist, nix in dieser Richtung. Weiß ich nicht, das kam plötzlich.
0: Muss ich jetzt mal außerhalb meines Protokolls fragen, was verfasst du?
2: Ich Gedichte zum Beispiel.
0: Da hat deine Mutter ja auch Gedichte geschrieben. Abschiedskrümel zum Beispiel, trägst du die in deinem Herzen?
2: Ja, ein bisschen schon, weil ich kenne natürlich alles, was sie geschrieben hat und so. Und Abschiedskrümel waren wirklich, das sehe ich ein bisschen differenziert, die Büchlein, weil das wirklich Abschiedskrümel waren, die sie in ihren letzten 2 Jahren geschrieben hat, wo es um Abschied, ihren Abschied vom Leben ging. Und deswegen habe ich ein leicht gespaltenes Verhältnis dazu, weil das natürlich ich sofort den Ursprung dieser kleinen Geschichten sehe und ahne. Aber ansonsten, ich habe geliebt immer, was meine Mutter geschrieben hat. Ich habe auch ein Buch von ihr, habe ich auch als Hörbuch rausgebracht. Also das schönste Buch für mich, was sie geschrieben hat, Erinnerung an Maurice. Also ich bin damit aufgewachsen, obwohl ich erstmal in meiner Sturm- und Drangzeit in den 70er Jahren also kein Buch gelesen habe. Ich fange jetzt erstmal langsam wieder an. Weil, man taucht so sehr in andere Geschichten. Und also wie gesagt, das habe ich von meiner Mutter, das Musikalische, das kommt irgendwo her. Keine Ahnung.
0: Was für Themen hast du in deinen Gedichten?
2: Gar keine. Das ist mehr so, wie soll ich denn das sagen? Vielleicht so als Richtung, so was Ringelnatz gemacht hat oder Morgenstern. So.
0: Könntest du jetzt einen geben, wenn ich dich bitte?
2: Selbstverständlich.
0: Dann bitte ich dich.
2: Eins, was ich schon mal im Fernsehen gesprochen habe und gebeten habe, wenn der Nekrolog kommt, wenn ich gestorben bin, sollen sie mich das rezitieren lassen. Das geht so. Es sagte einer mal zu mir, du bist noch nicht verloren, denn wenn sie sterben, werden Menschen dann im Himmel neu geboren. Ich hörte es und gleich darauf ergriff mich Angst, die Blanke. Ich sollte alle wiedersehen, die heute mir auf die Nerven gehen? Ein schrecklicher Gedanke.
0: Mucklyrisch, Hartmut Schulze-Gerlach. Die DEFA verfilmte aber einen Roman von deiner Mutter, Bürgschaft für ein Jahr. Der läuft sogar heute noch ab und an beim MDR mit Katrin Sass, ein Problemfilm. Magst du den Film?
2: Ich mag ihn sehr. Ich mochte auch das Buch. Es ist ein bisschen... bisschen grau, aber es ist ja auch eine graue Geschichte, so ein bisschen so um eine junge Frau, die mit dem Leben nicht klarkommt und immer wieder dem Alkohol verfällt, aber eigentlich ihre Kinder liebt und die weggenommen kriegt. Also es ist schon eine ziemlich traurige Geschichte, aber es ist sehr gut beschrieben und ist auch von Katrin Sass hervorragend gespielt worden. Deswegen hat sie auch einen Silbernen Bären in West-Berlin gekriegt damals. Und deswegen freuen wir uns immer, wenn wir uns sehen, bei der Goldenen Henne zum Beispiel, bei der letzten, da hat sie ihren Preis gekriegt und dann haben wir ziemlich lange gestanden und gequatscht und so.
0: Die selbstständige politische Einheit West-Berlin. Wie begann jetzt das Musikalische? Da warst du zunächst bei der Peter-Baptist-Kombo.
2: Ne, zunächst nicht. Das war schon der dritte, vierte, fünfte Station oder sowas. Ich habe angefangen mit meiner eigenen Band. Nee, erst in einer ganz anderen Band und dann hatte ich eine eigene, als ich dann 16, 17 war. Die Borgs nannten die sich, weil wir uns Geld geborgt hatten für die Anlage.
0: Was habt ihr denn so gespielt?
2: Na, wir alles, was damals Rang und Namen hatte, also Beach Boys, Bee Gees und Beatles und alles, das war ja so. Wir hatten ja keine eigenen Lieder am Anfang. Dann habe ich langsam angefangen, eigene zu schreiben und das war eigentlich alles so in der Beatmusik-Richtung. Wie eigentlich alles, das wurde verlangt, wir haben ja zum Tanz gespielt.
0: Dann kam der Gerd-Michaelis-Chor, das ist ja sehr interessant gewesen, das war ja so relativ angesagt zu dieser Zeit, diese schwungvollen Chöre, ich Guys and Dolls zum Beispiel oder Les Humphreys oder so, wie kann man sich das vorstellen? Das hat ja nicht so richtig überlebt, dieses Genre.
2: Nein, das war eine bestimmte Zeit, es war aber klar, dass das nicht für ewig hält, so diese ganz vielen Menschen, die auf der Bühne stehen und gemeinsam was singen, das war aber wirklich absolut in, also Les Humphreys Singers waren ja die absoluten Vorbilder und der Gerd-Michaelis-Chor hat quasi dasselbe gemacht im Osten. Ganz ähnliche Musik, ganz ähnlichen Sound. Und aber da hatte ich halt großes Glück, weil die waren ja, als ich nach Berlin kam, da ging es steil bergauf mit dem Chor, mit Hits und Langspielplatten und das hatte ich aber der Peter-Baptist-Kombo zu verdanken, weil seine Frau, Reni Baptist, nämlich inzwischen beim Chor war da und schrieb mir eine Karte, sie brauchten noch einen tiefen Sänger und na, Telefone gab es nicht. Da habe ich mich in Radebeul in meinen Wolga gesetzt und bin nach Berlin gedüst und nie wieder zurückgefahren. Bin gleich da geblieben.
0: Du hattest damals auch deinen ersten Hit gehabt, Isabel. Gab es die Isabel?
2: Nein, das war ja auch, das ist das einzige Lied, das ich nicht selber geschrieben habe.
0: Schöne blöde Frage, ne?
2: Ja, das werde ich immer gefragt. Es gab auch Kinder Linda oder irgendwas. Das musste klingen. Und das, außerdem hat das ein anderer geschrieben, hat Wolfgang Brandenstein geschrieben damals das Lied. Und ich habe es nur gesungen. Hat mir Gerd-Michaelis quasi auf den Leib geschrieben, weil das hat total gepasst. Und schlug total wirklich ein wie eine Bombe, weil wenn ich da rauskam, der Klemmung, Isabel, war schon putzig. War nicht das, was ich eigentlich wollte. Und ich wollte eigentlich ganz andere Sachen singen. Und ja, aber da das erfolgreich war, habe ich gesagt, okay.
0: Klingelt auch noch in meinem Ohr vom Schallplattenspieler meines Opas. 1977 erschien deine erste LP, auch mit diesem Riesenhit. Du hast gerade schon gesagt, hey, kleine Linda, da dominierte ja der Wolfgang Brandenstein auf der ersten LP. Der hat viele Texte für dich gemacht. War das eine enge Zusammenarbeit?
2: Das war eine ziemlich enge Zusammenarbeit. Ja. Er hat mir manchmal auch Geld geliehen, wenn ich klamm war oder so. Weil wir waren wirklich richtig gute Freunde und wir passten total zusammen. Ich habe ihm da bloß so ein Demo auf Kassette geschickt, so Hey Little Linda und dann irgendwas, so ein Kauderwelsch und er hat dann die Texte drauf gemacht. Ja. Da, nach der zweiten, nach dem zweiten LP, dann habe ich mir gedacht, eigentlich kannst du das auch selber schreiben. Und dann ab dann habe ich dann alles selber geschrieben. Er hat es mir nicht übel genommen, weil er hat auch eine Menge daran verdient auch.
0: Gut, dann spielen wir jetzt gleich die Linda, aber der Gerd-Michaelis-Chor ging ja traurig zu Ende und du bist dann der Mitbegründer des Cantus-Chor gewesen. Der ist heute weniger bekannt, war aber auch sehr gut in den ersten Jahren.
2: Ja, sicher, aber das kam natürlich, das waren ja die gleichen Leute, weil ich habe die alle wieder zusammengeführt, weil ich gesagt habe, es ist doch schade drum, Stimmen, die so gut zusammenpassen wie beim Michaelis-Chor, dass die einfach alle jeder irgendwas anders machen. Und da haben wir dann den Cantus-Chor gegründet, hauptsächlich mit den Mitgliedern des Gerd-Michaelis-Chors. Und da war aber schon die Zeit vorbei, weil die Chorzeit ging den Berg runter, die Songs wurden ganz anders produziert und in den 70er Jahren, da hatte jeder Sänger, jeder, welcher auch immer, der letzte Schlagersänger, der hatte so einen bombastischen Chor hinten, der dann den Refrain unterstützte und die Zeit ging vorbei und damit auch der Cantus-Chor irgendwann. Außerdem habe ich dann die Leitung abgegeben, weil ich schon viel zu viel anderes zu tun hatte. Und da ging es dann irgendwann zu Ende.
0: Und aus England kam der Punk. Spielen wir jetzt nicht, wir spielen die Linda.
2: Sehr, sehr gut. Bitte, bitte nicht.

0: Was haben sie nur alle mit den Lindas? Lernen mit Schlager die Ace Cats. In Thüringen haben wir nur eine Linda.
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0: Mein Gott, die von Muck mitentdeckte Linda Feller in der Fernsehsendung Sprungbrett. Tränen verraten dich 1987 erfolgreich in der DDR.
1: Sarah kommt.
0: Leider müssen wir ernster werden. Streit im BSW. Vergangene Woche berichteten wir vom gemeinsamen Friedensantrag BSW-AfD in Sachsen-Anhalt.
2: Wir werden mit der AfD in der kommenden Woche über ein Sonderplenum einen gemeinsamen Antrag einbringen, den wir gerade mit Herrn Siegmund und mit Herrn Kirchner unterschrieben haben. Ein friedenspolitisches Signal nach außen geben, aus dem Magdeburger Landtag in den Berliner Regierungsbezirk.
0: Thomas Schulze und Claudia Wittig.
3: Genau, also es geht ganz im Wesentlichen darum zu sagen, wir wollen den Krieg in der Ukraine nicht künstlich am Laufen halten, wie es aktuell passiert, durch Waffenlieferungen und vor allem auch durch Milliardengeschenke von Steuergeldern.
4: Give us a credit!
0: Für mich die wichtigste politische Initiative seit Beginn des Krieges in der Ukraine, den mache ich mal mindestens 2014 fest. Eigentlich begann es aber mit Wirtschaftssanktionen, Wirtschaftskrieg einseitig vom Westen um 2008. Das führt nun zu Differenz innerhalb des BSW. Der Landesverband Nordrhein-Westfalen meldet sich zu Wort. Christian Laie, vergangene Woche hier publiziert mit seiner guten Rede vor dem Brandenburger Tor. Ich lese, es reicht, diese Distanzlosigkeit und Kumpanei mit der AfD muss ein Ende haben, deswegen im Klartext. Dafür haben wir die Partei garantiert nicht gegründet. Das weiß ich, weil ich dabei gewesen bin. Es gibt im BSW eine klare Linie, was die AfD angeht. Ja, wir halten die Strategie der Brandmauer für gescheitert, denn sie hat die AfD nur groß gemacht. Wer jedes Argument ablehnt, weil es von der falschen Partei kommt, kann keine demokratische Diskussion mehr führen. Deswegen haben wir auch gesagt, wir stimmen mal Anträgen zu, wenn sie in der Sache richtig sind. Gleichzeitig war immer klar, dass die AfD unser politischer Gegner ist. Nur ein Teil ist völkisch, aber in der ganzen Partei sind Ressentiments salonfähig. Sie spielt mit dem Begriff Remigration, was mal Einhalten des Asylrechts und mal millionenfache Ausweisung von Mitbürgern bedeuten soll. Es bleibt immer eine Drohung. Sie steht für Aufrüstung, Sozialabbau und Vasallentreue gegenüber Trump und den USA. Wir suchen deshalb die inhaltliche Auseinandersetzung mit der AfD, um sie politisch zu stellen. Den Unterschied zu einem netten Abend bei Wein im Querfront-Magazin findet jeder selbst.
5: Ich habe immer gesagt, meine Zielgruppe ist die Friseuse.
0: Meint damit Jürgen Elsässers Kompaktmagazin, welches gerade für mich in den letzten Tagen und Wochen zur Höchstform aufgelaufen ist. Erinnern möchte ich daran, dass Elsässer selbst aus dem kommunistischen Lager kommt, marxistisch geprägt ist, auch mal im Büro der Linken an der Seite von Gregor Gysi wirkte und auf die andere Seite gerutscht ist, ob seiner Verzweiflung über die Linken, vor allem, und das ist interessant, in der Friedensfrage.
6: Wir haben es geschafft, den politischen Diskurs zu prägen. Mit dem Wort Remigration.
0: Laie, du Lappen. Dem Remigrationslähnchen habe auch ich hier in diesem Format gerne eingeschenkt, stelle aber auch gerne mal die Frage, ist die Wahl zwischen dem Remigrationslähnchen oder zur uneingeschränkten Unterstützung des organisierten Verbrechens?
7: Wir haben zusammen den Begriff Remigration geprägt, wir haben ihn in das Sprachbild gebracht. Und heutzutage spricht jeder davon.
0: Du ja auch, Laie. Obwohl es hier in der Sache um etwas völlig anderes geht. Ähnlich erschreckend, Sevim Dagdilan. Im Gesichtsbuch lese ich festzuhalten, bleibt die AfD vertritt einen völkischen Nationalismus, der die ethnische Abstammung und kulturelle Ausschließlichkeit zum Kern politischer Zugehörigkeit macht. Sie steht zugleich für Sozialabbau, NATO-Treue, Waffenlieferungen nach Israel und gigantische Aufrüstung und ist damit politischer Gegner statt eines Kuschelkurses muss die AfD inhaltlich gestellt werden. Ein Kuschelkurs stärkt allein die transatlantische Rechte und gefährdet die politische Existenz des BSW. Auch hier, selbst wenn man das alles unterschreibt, im AfD-BSW-Antrag geht es um den Frieden, dem Antrag aus Sachsen-Anhalt. Klug kommentiert Sebastian Köpke, der die Bildgestaltung für die kleine Audiodatei vollzieht und trotz der Agenda die Witze in diesem Format mache ich, seine humoristischen Empfindungen in Bildgestaltung einbringt. Ich lese, falls dieser Kommentar auf Sachsen-Anhalt und Claudia Wittig zielt, so läuft er für mich ins Leere. Bislang hat sie alle Klippen klug umschifft und bewiesen, dass das BSW durchaus Wahlen gewinnen kann. Die Friedensinitiative für die Ukraine gemeinsam mit der AfD begrüße ich außerordentlich. Ist es doch das erste relevante Signal, dass es für die Kriegstreiber aus der extremen Mitte eben keine demokratische Legitimation gibt. Darüber hinaus wäre es wünschenswert, dass das BSW interne Möglichkeiten

0: Menschen, die nie das Privileg einer humanistischen Bildung erfahren durften, lassen sich offensichtlich einreden, Putin wäre Hitler, wolle die Sowjetunion wiederherstellen. Derartig Unfug habe ich tatsächlich schon vernommen. Unfug, für den es keine Belege gibt. Putin kann nicht Hitler sein, weil wir schon Hitler sind. Und alles, was Putin macht, und ich kann mir weitaus Schlimmeres vorstellen als das, was er jetzt macht, ist durch unsere Verbrechen gespiegelt. Durch die Tatsache, dass der Feldzug gen Osten eben kein normaler Krieg war, sondern ein Völkermord, die dortige Bevölkerung, haben wir anders als im Westen, zu Untermenschen erklärt, haben sie abgeschlachtet. Ein Drittel der Bevölkerung in Weißrussland. Insgesamt spricht man von bis zu 30 Millionen Sowjetmenschen. Die 6 Millionen Juden, möchte ich nicht vergessen, industriell ermordet. Das sind wir. Und das völlig auszublenden, ist offener Faschismus. Diese Zusammenhänge nicht herzustellen, offener Faschismus, der im Antikommunismus, BRD-Gründungsmythos, konserviert wurde und mittels Feindbild Putin-Russe offensichtlich per Knopfdruck aktiviert. Die Äußerungen der West-BSW-Granden offenbaren in ihrer Ablehnung des Kompaktmagazins auch ihren eigentlichen Glauben an Medien wie ARD und ZDF, die, und hier bin ich deutlich, als Gebührenzahler immerhin, ich zahle, von mir mittlerweile als offen faschistisch eingestuft werden, allein weil sie nicht beide Meinungen zusammenführen. Man kann das täglich beobachten. Ein wenigstens differenziertes Bild auf Russland ist die DNA im Osten. Wer das nicht zur Kenntnis nimmt, befördert Spaltung und am Ende Trennung, die mir auch zunehmend alternativlos erscheint. Eine klare Ablehnung des Krieges scheint mit westlich Geprägten nicht möglich zu sein. All das wird in Russland sehr genau beobachtet. Und wenn sich dort die durchsetzen, die überzeugt davon sind, es ist mit diesen westlichen Eliten kein Frieden möglich, und ich habe es hier mehrfach gebracht, das sind eigentlich alle außer Putin und Lavrov, werden wir um militärische Maßnahmen nicht herumkommen. Ich teile die Einschätzung des Sergei Karaganov. Die USA, egal unter welchem Präsidenten, wer dort hinter der Bütt steht, ist so wichtig wie die Auswahl der Ambientfarbe in ihrem Automobil. Nicht den Europäern zu Hilfe kommen, nicht aus Liebe zu Russland, aus anderen Motivationen. Eine Herausnahme der Wirtschaftskraft Westeuropas oder der Europäischen Union, die von den USA längst offen kritisiert wird, bedeutet Stärkung der US-amerikanischen Wirtschaft. Abfluss von westeuropäischem Kapital wird nicht ausschließlich, aber zum größeren Teil in die USA erfolgen. Seit 2020 sind schon große Mengen westeuropäischen Kapitals in die USA geflossen, stützen die dortige Währung. Wer solches tut, weiß, ob des weihnachtlichen Tanz, unter dem sich die Regale biegen, dann empfehle ich und stelle vor die 10. Weihnachtsaktion für den Donbass. Zukunft Donbass e.V. An unserer Mission, die Menschen im Donbass zu unterstützen, hat sich nichts geändert. Das Leiden der schuldlosen Bevölkerung dauert an. Nach wie vor, der 48. LKW, der Weihnachts-LKW 2026-27 wird vorbereitet, der 10. Man kann Spenden auf das Konto des Vereins oder sortenreine Pakete mit Sachspenden schicken. Es dankt Dr. Raisa Steinig. Mit Tochter Ivana sprach ich unlängst. Machen Sie nur zurück zum Dossier. Es reimt Hartmut Schulze-Gerlach. Ein Hochhaus ohne Fundament fällt um, wenn man dagegen rennt. Es sei denn, einer steht dahinter. Im Frühling, Sommer, Herbst und Winter. Der hält es fest, zu jeder Zeit, ein Riese groß und stark und breit. Doch das Verkehrte der Geschichte, so große Riesen gibt es nicht. New York! Warum muss ich jetzt gerade an die US-amerikanische Stadt New York denken? Sicher, weil da Hochhäuser stehen, beziehungsweise standen. Überlegt am 11. Oktober 2026, einem Sonntag, in der kleinen Audiodatei.
1: Und nun die weiteren Nachrichten.
0: Danke, beste Svetlana, ich habe heute etwas mehr agitiert, ob des BSW. Aber wie hier mehrfach in den vergangenen Jahren in diesem Format gebracht, wäre es wohl besser gewesen, Sarah Wagenknecht wäre mit den Iren direkt in die AfD eingetreten, hätte dieser Partei einen linken Flügel verliehen und dann hätte man halt sehen müssen.
2: Keinen Krieg gegen Russland!
0: Aufspaltung BSW in Ost und West halte ich durchaus auch für möglich, aber in der AfD sind schon sehr viele, bei denen ich in der Friedensfrage keine Zweifel hege.
3: Sarah kommt.
0: Sarah Wagenknecht scheint die, die sich hinter ihren populären Namen versammelten, ja erst noch kennenzulernen.
1: Die Spannungen im Nahen Osten nehmen nicht ab.
0: Danke, beste Svetlana. Viele Tote werden gemeldet bei einem Angriff der Husi-Miliz auf den Flughafen in Riad, Saudi-Arabien. Die Tagesschau berichtet mindestens 12. Das Problem bei einem Gegner wie den Jemen, dort beschießt du mit teuren Waffen Schutt, diese mit günstigen Drohneninfrastruktur, auch Jemens Kinder, Streubomben. Es berichtet IRNA, die iranische Nachrichtenagentur, auch John Mearsheimer. Washington droht ein militärisches Debakel im Jemen. Der in den USA sehr populäre iranische Außenminister gibt zu Protokoll, Benjamin Netanyahu ist ein bankrotter Spieler auf der Flucht vor der Gerechtigkeit. Der Iran hält an seinen Raketen- und Drohnenproduktionen fest. Präsident Masoud Pezeshkian. Die Beziehungen Iran-Moskau bauen sich aus. US-Präsident Donald Trump äußert sich zu Wladimir Zelensky. Er erklärt, Zeit, dass die Ukraine einen neuen Präsidenten bekommt, es berichtet die Tagesschau. Menschen in Litauen zeigen sich empört über die Verlegung von Truppen an die Grenze zur Region Kaliningrad, Russland. Es berichtet der Litauen-Auslandssender LRT. Die Bewohner fühlen sich nicht bedroht, geht aus der Berichtung hervor. Die EU kündigt das schärfste Sanktionspaket gegen Russland an. Die meisten brachten ja nichts. Da wird das Neue doppelt nichts bringen. Diese Logik kennen wir im Westen.
3: Also Trumpy-Boy sagt, tamam, wenn ihr zumacht Straße, ich mache eure Zuhestraße mehr zu.
0: Schießerei, Pennsylvania, mehrere Tote. Und eine Serie von Messerattacken meldet die Tagesschau an Schulen in Polen. Auch Österreichs Jugend protestiert. Themen: Kopftücher, marode Schulen, fehlende Lehrer. Benannt Wien, Innsbruck. Hier wurde auch gegen das geplante Kopftuchverbot für Mädchen unter 14 Jahren protestiert. Die Proteste reichen über den Schulalltag hinaus. Heute kurz, weil morgen im Duett ruhiges Herbstwetter kündigt sich an.
4: Marcello, herzlichen Dank. Ich wünsche einen schönen Wochen.
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0: Zurück von der kleinen Audiodatei, das rhythmische Dessert. Ab 14 Uhr geht es weiter mit den Kolumnen von unserem Kollegen Jürgen Eger. Ab 15 Uhr Michael Landmann mit den Wortefaltern, die Hommage an die deutschen Textdichter. 16 Uhr, Staub gewischt auf alten Platten, Jürgen Eger, und 17 Uhr der Amiga Schallplattenteller. Ab 18 Uhr dann die Lyrik mit Hans-Peter Körner und ab 20 Uhr die Audiodateien der vergangenen Woche. Ad Libitum schließt sich dann nahtlos an.

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GEZler zeigen eine Nationalmannschaft Fußball. Die sind gemäß Trikots nicht national, sondern Reklamefiguren für den VW-Konzern. Oder der Staat, für den sie Kommerzrennen und Rempeln, heißt VW. Auf meinem Atlas kommt der nicht vor. Auf sieben Abends in Glorious Bastards. Ich habe diesen Schund und Schmutz vor 15, 20 Jahren mal geschaut und lasse es nebenbei laufen. Denn ich tauche da als Darsteller zweimal auf. Tatsächlich husche ich dann kurz vor Schluss zweimal vorbei. Erkannt habe ich mich nicht mehr. In einer Volksbühne Michendorf, das müsste südlich von Berlin sein, bringen sie ein Weststück einer Westautorin Esther Villars, Der dressierte Mann. Wer kennt das noch? Mitte, Ende der 70er, würde ich denken, wurde das Buch hochgejubelt als Gegenpropaganda zu Schwarzers und Co., feministischer Propaganda, und wurde dementsprechend auch skandalisiert. Beispiel für zwei meiner kritischen Sichten. Erstens, wo und wann in der Brit würde DDR-Literatur als Theaterstück aufgeführt. Die sogenannte Wiedervereinigung zeigt auch in diesem Beispiel, wir wurden wiedervereinigt wie der Jude mit dem SS-Mann in Auschwitz. Zweitens, wo ist der Aufschrei der Femi-Weiber gegen diese Ideologie? In Tennessee, eine zum Tode verurteilte Frau überlebte ihre Hinrichtung. Nicht einmal hinrichten können die Amis noch vernünftig, aber gegen die Iraner dicke Backen machen.

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keine Antwort auf das Jubeln ausländischer Altenpfleger, dass sie über die GEZ-Sender senden. Millionen Alte seien angewiesen auf die, also seien die AfDler böse, die das kritisieren. Wie schlimm ist es also, frage ich, wenn und dass Millionen Ureinwohner hier auf Ausländer angewiesen sind als Ergebnis von Jahrzehnten kapitalistischer Misswirtschaft und Misspolitik und sich Ureinwohner dann auch noch beschimpfen lassen müssen von Leuten, die als Privilegierte den Herrschenden jahrzehntelang beigeholfen haben bei dieser Misswirtschaft und Misspolitik. Einer meint, auf dem Visagenbuch, die sogenannten Grünen hätten als Umweltpartei angefangen. Wie jetzt? Umweltpartei? Vielleicht auch noch Friedenspartei? Am Anfang der Grünen stand die Waldrettung. Von wegen des Waldsterbens. Ein Jahrzehnt lang Waldsterbensrettungskeif-Propaganda. Meint ihr, den Wald gibt es noch, weil die Grünen ihn gerettet haben? Oder waren die nur die Keifspitze des Regimes, den Leuten Angst zu machen und gegen die DDR zu hetzen? Damals Wald, heute Klima. Einer meint auf dem Visagenbuch, die Linken würden sich selbst beenden. Das denke ich nicht. Die, die sich selbst politisch beenden bzw. so verhalten, dass sie fast keiner braucht, nennen sich nur so, sind es aber nicht. Gysis größtes Verdienst in den Augen der Herrschenden ist sicher, dass er den Terminus links dermaßen denunziert und entwertet, sinnlos verpeilt, brauchbar für die Unterdrückung und so weiter gemacht hat, beziehungsweise einen so großen Anteil daran hat. So sinnlos, dass allgemein akzeptiert wird, wenn Weidel Hitler einen Linken, einen Kommunisten gar nennt. Ich kann mich nicht erinnern, dass der Gysi dagegen opponiert hätte. Und das ist ja noch nicht so lange her. Links ist heute ein Synonym für besonders verlogen, besonders korrupt, besonders blöd. Sicher nicht für alle, aber für alle, die irgendwie versuchen, zur Vernunft zurückzufinden. Linke müssen in einem rechten Staat mehr lügen als andere, um an den Diäten teilhaben zu können. Wenn der FDPler vor 15, 20 Jahren sagte, wir sind die Partei der Besserverdienenden, war das ehrlich gesagt und auch zutreffend. Und sie wurden von allen Medien und von den Konkurrenten damit akzeptiert. Wenn die Gysiisten so tun, als seien sie sozial eingestellt, als seien sie die Kümmerer von um die Ecke und würden Politik zum Vorteil der Massen machen, lügen sie. Aber was sollten die sonst sagen als Bewerber um Plätze am Diätenfuttertrog und als Bewerber um Minuten Mediensendeaufmerksamkeiten? Eine erzählt, ihr berufliches Umfeld sei 1990 weggebrochen. Nein, es ist zerstört worden.

Tabu spricht wieder mit Rainer Braun. Der schätzt Wahlergebnis, Kriegsbereitschaft der Regierenden, Charakter der AfD ein. Ich stimme ihm weitestgehend zu. In Sachen Wohneigentum redet er dann doch das nach, was die Herrschenden vorgegeben haben. Ich denke, das ist eine Frage des Preises, wie der Eigentümerwechsel zu bewerten ist, den die Elif anstrebt angeblich. Insbesondere auf der Wissensgrundlage des Hin- und Herkaufens zigtausender Wohnungen in den letzten 20, 30 Jahren sollte man das so denken können. Braun erzählt dann die neue Weltwirtschaft, dass also aufgrund der wirtschaftlichen Entwicklungen der letzten Jahrzehnte anderswo das mit dem Exportweltmeister Britt nichts mehr wird, wie es mal war. Er bleibt dabei allerdings in den Denkmustern des Kapitalismus-Imperialismus von wegen Binnenkonjunktur und Kaufkraft. Ich denke, für eine Reparatur der Welt, Gesellschaften und der Wirtschaft muss man dieses Denken verlassen. Man muss es überwinden und zurückkommen auf die sozialistische Ökonomie, also auf die Wissenschaft, wie die Welt einmal aussehen könnte. Dann predigt Rainer Braun noch das offene Europa mit offenen Grenzen als Weg zum Frieden. Ich denke, dieses offene Grenzen Europa ist einer der wesentlichen Wege und Gründe in die jetzigen und zukünftigen Kriege. Wenn man also Frieden will, muss man erst einmal zurück zu den Nationalstaaten mit ihren nationalen Währungen und auch den Grenzen. Er sei kein Anhänger des Müller-Regimes, sagt der Rainer Braun. Aber, sagt er, ich kritisiere, dass er den Feindbild Terminus der Westweltler überhaupt benutzt, der ja ein Kriegsargument ist. Er will den Frieden predigen und agitiert die Feindnamen und damit die Feindbilder der Westweltkrieger. Welch Westweltabsurdismus. Frieden schaffen mit Kriegsfeindbildpropaganda. Bestens.

einer interveniert wieder meine Maffei-Kritik von wegen der Propaganda. Maffei betreibe menschenfreundliche Projekte. Der Agitpropper nennt sich der Barde Ralf. Meine Antwort darauf: Das nennt man Marketing und Image ist also Propaganda. Einerseits soll das den Verkauf der Hauptprodukte fördern, immer bedeuten diese Projekte, aber Steuerermäßigung. Oft ist es Nebengeschäft, also Investition, die Gewinne einfährt. In der Regel kostet das die Promis weniger, als es einbringt. Macht aber immer sympathisch, also soll es machen, denen, die nicht allzu weit denken. Fuzzi als Etikett für den Maffei hast du aber geschrieben, nicht ich. Das Phänomen ist, in welchem Maße das System nun, seit Jahren schon, die früher als unpolitisch, harmlos, esoterisch verkauften Entertainer an die Politpropagandafront wirft. Roland Kaiser, länger schon den Lindy, Niedecken, Krumbiegel, Liefers und so weiter. Bis in die 90er wurde die DDR dafür verurteilt, dass Künstler sich parteipolitisch äußerten, was die sich seit 1990 weitestgehend abgewöhnt haben, vor allem die Popper, außer wenn es um DDR-Schelte geht. Und nun lassen die Westler, die Agitpropper, uns wissen, wie lange der Kaiser schon Soze ist und die Skorpions mit Schröder kungelten, damals in den 80ern, 90ern und so weiter, gar befreundet waren, was damals geheim gehalten war. Welche Qualifikation für politisches Denken und Reden haben Typen, die berufs- und gewohnheitsmäßig die Gedanken anderer trällern? Nicht mehr als irgendjemand. Aber zigtausendfach werden nur die dauernd zitiert und hervorgehoben. Im Staats-TV wie auch auf dem Visagenbuch unter irgendwelchen unauffällig klingenden Konten. Die Idee der Demokratie war und ist, jeder darf, kann mitreden, jeder. Die Praxis der Brit ist, jeder, der fürs öffentliche Reden systemisch bezahlt wird, darf wiederholt reden. Auffällig viele Reiche und Privilegierte erzählen, wie prima hier alles sei. Also nur die mitgezählt, von denen man es weiß. Für wie viele das gilt, von denen man es nicht weiß. Wie reich und privilegiert sie sind, wer weiß. Das ist etwa das Gegenteil von Demokratie, nicht verschwiegen sei. Die Idee wurde schon im alten Griechenland und am Erfindungsort ad absurdum geführt, in dem die Sklaven und also ein Größteil der Menschen, die dort lebten, a priori ausgeschlossen waren von dieser schönen Demokratie. Wie in den USA und anderen Kolonien die Ureinwohner und Sklaven nicht mitreden durften. In den Kolonien der europäischen, angeblichen uralten Demokratien, vor allem der monarchistischen. Jahrhundertelang.

Was wäre an Wissen Voreingenommenheit? Nenn meine Meinung gern fest und stabil, gern wissensfundiert und ähnlich. Was wäre daran schlecht? Was ist an einer Meinung für Menschen antiquiert, nur weil du eine andere hast und weil ich nicht den Marketinglügnern auf den Leim gehe? Was du über den referierst, weißt du, auch wenn du den persönlich kennen solltest, zu größer 90% aus den Massenmedien, hauptsächlich aus den Politsendern, also den GEZ-Sendern. Und die senden die Wahrheit, nichts als die Wahrheit, oder? So war ihnen Gott helfe. Du solltest dich mal damit befassen, wie die Musik-, Film-, Medienindustrie funktioniert, mit den ökonomischen Hebeln, mit denen die Völker in diesem Staat und System gesteuert und durchregiert werden.

0: Marabu bringt ein Interview mit Hartmut Schulze-Gerlach, alias Muck. Der klingt sympathisch, nicht älter als früher und spricht auch Interessantes. Er bestätigt mir das Triviale seines Schlagertuns, indem er seine Produktionsmethode erzählt. Der Marabu spielt dann ein Lied und bestätigt mir wiederum, dass die Werke des Muck ästhetisch nicht mein Fall sind. Dann bringt der Marabu Butschke mit Orden fürs Morden. Und das ist mein Fall. Also die Widerspiegelung, nicht das, was beschrieben wird. Auch hier gibt es eine Hookline. Aber die ist nicht trivial, sondern genial. Ich schaue auf YouTube und finde, released bei Troike Records. Meine Vermutung wird bestätigt, der Text könne, müsse von Karma sein.
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Ich bin mittendrin in einem falschen Film, gefangen für eine unbestimmte Zeit. 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
3: 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Die Nacht, als Soldaten Verkehrspolizisten wurden, gibt es noch eine deutsche Frage, erschienen im Westend Verlag.
0: In den Anfängen der Beat, späteren Rockmusik, haben sich die Musiker ab und an bei der musikalischen Klassik bedient. Zum Beispiel Bachs brandenburgische Konzerte verrockt und auch hoch angesehene Lyriker vertont. Der City-Klassiker Am Fenster ist ein hervorragendes Beispiel dafür. Wenige Jahre vorher hat die in Weimar ansässige Gruppe Bayon einen Text von Wolfgang Borchardt, der damals in der DDR wie in der Brit hohes dichterisches Ansehen besaß, vertont. Das passte sehr zur ambitionierten Musizierweise. Die Breite der Stilmittel war auch westweltlich wesentlich größer als in späteren Jahren. Machte Teusner Theater- und Filmmusiken, musste sich also nicht mit und nach den Popwinden der 1980er drehen. Vor einigen Jahren traf ich ihn nach vielleicht 30 Jahren guter kollegialer Bekanntschaft auf der Grundstückswiese von Thomas Putensen. Ein schönes Wiedersehen. Typisch für diese Zeit der moralische Impetus und Imperativ und Versuche, gut zu sein. Seit 1990 nicht mehr vorstellbar, denn als Erinnerung an uralte Zeiten. Und dann verstanden die Menschen, Musiker wie Hörer, auch noch etwa dasselbe darunter. Stell dich mitten in den Regen.

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0: und jetzt gemeinsam mit Dagmar Gelbke und Dagmar Friedrich und dem Stück Auferstehung der Ruinen DDR-Revue der Komödie Dresden unterwegs. Tournee startet dann am 24. September. Dessau, Marienkirche, 18. Oktober, Reichenbach, Neuberienhaus. Dresden Komödie, 19. Oktober, 20. Oktober, die Potteswalde, die Parkseele, 21. Oktober, Stolberg, Erzgebirge, der Bürgergarten, Oelsnitz, Stadthalle, 22. Oktober, 23. 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November Frankfurt Kleistforum, 8. 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
1: Halten Sie vom Tang.
0: Auferstehung der Ruinen.
2: Ein typisches DDR-Friedenslehrlied. Die Gina Peach war ja, wie so viele in der DDR, in jungen Jahren inspiriert von den deutschen kommunistischen Klassikern Brecht, Eisler, Dessau und so weiter. Im Unterschied zu vielen anderen blieb es bei ihr auch dabei. Nach dem Oktoberclub sang sie einige Jahre in der Gruppe Jahrgang 49, einer professionellen Ausgründung aus dem Amateurclub. In den 80ern, wo sie zunächst mit dem Kollegen Körbel, den der Wenzel nicht mehr bei den Enkeln gewollt hatte und der dem Mensching weichen gemusst hatte, ein Duoprogramm aufführte und dann, und zwar bis heute solistisch unterwegs, war und ist. Oft sozusagener Stargast bei sogenannten Linken mögen noch einige wirkliche Linke unter ihnen sein.

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2: Hartmut Schulze-Gerlach, zu Gast.
3: Ja, moin, da bin ich wieder.
2: Als wir einander vorstellten, hast du gleich auf das Du Wert gelegt. Da war ich sehr angetan, muss ich sagen, weil das manchmal total in die Hose gehen kann. Habe ich mal bei einem Schauspieler erlebt. Da bin ich irgendwie hineingepoltert in eine Situation. Jemand anders hat mir da auf die Schulter, ey, da ist er. Und da habe ich dann, ey, du, ja, du. Und dann war das, ging das komplett daneben. Okay. Aber total, war dann richtig soßig gewesen. Das Interview war zwar professionell, aber das andere war dann soßig. Und andersrum habe ich es durchaus auch erlebt bei westdeutschen Musikern, die etwas einen höheren Namen hatten, wo ich vorsichtig gefragt habe, wollen wir denn lieber das Du oder wollen wir lieber das Sie? Was wir wollen, ne? Also, das kenne ich also beides. Aber warum hast du das gleich so gemacht?
3: Weil wir Kollegen sind. Also grundsätzlich so bei diesem lockeren Gespräch, da bietet sich das einfach nicht an mit dem Sie. Es gibt schon Situationen, ich habe mal mit Max Raabe ein Interview gemacht, also im Fernsehen, innerhalb meiner Sendung. Und ich habe darauf bestanden, ihn zu siezen, weil er hat gesagt, nee, kannst ruhig du sagen. Er hat gesagt, das passt mir nicht, das passt nicht zu Max Raabe, allein zu ihrer Erscheinung und so. Und das muss man halt abwägen, aber meistens in dem Falle hier ist doch logisch. Ja.
2: Hat das etwas mit der Verbindung zur Arbeiterklasse zu tun? Du kommst ja aus Radebeul, warst Betonbauer, habe ich selbst also wirklich gestaunt. Auch Hafenarbeiter, Briefträger und sogar Winzer.
3: Ja, Winzer bietet sich an, ich bin ja in Radebeul groß geworden und ja, das weiß ich nicht, das hat was mit meiner Art zu tun und wie gesagt, also es gibt auch Situationen, wo ich auch gerne gesiezt werde oder wo ich Leute auch mit Sie anspreche, aber das ist immer situationsabhängig und eigentlich ist es mehr so, dass ich glaube, es einschätzen zu können, wo was richtig ist und nicht, weil ich mit irgendeiner Arbeiterklasse oder mit einer anderen Klasse verbunden wäre. Ich bin mit jeder Klasse verbunden, wenn es nette Leute sind, die dahinter stehen.
2: Ja, du guckst ja auch nicht, wer wer im Publikum sitzt, das weißt du ja auch nicht.
3: Sowieso nicht. Das heißt, also das mache ich dann schon eher, weil ich im Gegensatz zu der Veranstaltung, wo wir uns kennengelernt haben, ja sehr oft dann auch manchmal eine Stunde gemacht habe oder noch länger. Und dann gehe ich zwischen die Leute und rede mit ihnen. Dann erfahre ich sofort, was das für Leute sind, wie sie reagieren, wie sie antworten und so. Und kann mich darauf einstellen. Notfalls auch auf sie umschwenken, wenn einer entsprechend so da sitzt und mich so anschaut, wo ich das ahne.
2: Genau. Deine Mutter war Schriftstellerin. Ist da das Künstlerische in dir?
3: Das glaube ich nicht so sehr, dass das Schriftstellerischer ist ein bisschen in mir, weil ich ja auch, haben wir eigentlich Bücher mit? Nee, okay, weil ich ja auch selber verschiedene Sachen verfasse und das habe ich, glaube ich, schon von ihr geerbt, aber nicht nur von ihr, sondern aus der ganzen, ich stamme ja aus einer Schriftsteller-Dynastie bis Uropas zurück und so. Und aber das andere ist ja die musikalische Kiste und die, da habe ich niemanden in der Vergangenheit. Die Leute konnten alle einigermaßen singen, aber war nie ein Musiker dabei oder so. Kein Komponist, nix in dieser Richtung. Weiß ich nicht, das kam plötzlich.
2: Muss ich jetzt mal außerhalb meines Protokolls fragen, was verfasst du?
3: Ich Gedichte zum Beispiel.
2: Da hat deine Mutter ja auch Gedichte geschrieben. Abschiedskrümel zum Beispiel, trägst du die in deinem Herzen?
3: Ja, ein bisschen schon, weil ich kenne natürlich alles, was sie geschrieben hat und so. Und Abschiedskrümel waren wirklich, das sehe ich ein bisschen differenziert, die Büchlein, weil das wirklich Abschiedskrümel waren, die sie in ihren letzten 2 Jahren geschrieben hat, wo es um Abschied, ihren Abschied vom Leben ging. Und deswegen habe ich ein leicht gespaltenes Verhältnis dazu, weil das natürlich ich sofort den Ursprung dieser kleinen Geschichten sehe und ahne. Aber ansonsten, ich habe geliebt immer was meine Mutter geschrieben hat. Ich habe auch ein Buch von ihr, habe ich auch als Hörbuch rausgebracht. Das schönste Buch für mich, was sie geschrieben hat, Erinnerung an Maurice. Also ich bin damit aufgewachsen, obwohl ich erstmal in meiner Sturm- und Drangzeit in den 70er Jahren also kein Buch gelesen habe. Ich fange jetzt erstmal langsam wieder an. Weil, man taucht so sehr ein in andere Geschichten. Und also wie gesagt, das habe ich von meiner Mutter, das Musikalische, das kommt irgendwo her, keine Ahnung.
2: Was für Themen hast du in deinen Gedichten?
3: Gar keine. Das ist mehr so, wie soll ich denn das sagen? vielleicht so als Richtung sowas, was Ringelnatz gemacht hat oder Morgenstern. So.
2: Könntest du jetzt einen geben, wenn ich dich bitte?
3: Selbstverständlich.
2: Dann bitte ich dich.
3: Eins, was ich schon mal im Fernsehen gesprochen habe und gebeten habe, wenn der Nekrolog kommt, wenn ich gleich gestorben bin, sollen sie mich das rezitieren lassen. Das geht so. Es sagte einer mal zu mir, du bist noch nicht verloren, denn wenn sie sterben, werden Menschen dann im Himmel neu geboren. Ich hörte es und gleich darauf ergriff mich Angst, die Blanke. Ich sollte alle wiedersehen, die heute mir auf die Nerven gehen? Ein schrecklicher Gedanke.
2: Mucklyrisch, Hartmut Schulze-Gerlach. Die DEFA verfilmte aber einen Roman von deiner Mutter, Bürgschaft für ein Jahr. Der läuft sogar heute noch ab und an beim MDR mit Katrin Sass, ein Problemfilm. Magst du den Film?
3: Ich mag ihn sehr. Ich mochte auch das Buch. Es ist ein bisschen... bisschen grau, aber es ist ja auch eine graue Geschichte, so ein bisschen so um eine junge Frau, die mit dem Leben nicht klarkommt und immer wieder dem Alkohol verfällt, aber eigentlich ihre Kinder liebt und die weggenommen kriegt. Also es ist schon eine ziemlich traurige Geschichte, aber es ist sehr gut beschrieben und ist auch von Katrin Sass hervorragend gespielt worden. Deswegen hat sie auch einen Silbernen Bären in West-Berlin gekriegt damals. Und deswegen freuen wir uns immer, wenn wir uns sehen, bei der Goldenen Henne zum Beispiel, bei der letzten, da hat sie ihren Preis gekriegt und dann haben wir ziemlich lange gestanden und gequatscht und so.
2: Die selbstständige politische Einheit West-Berlin. Wie begann jetzt das Musikalische? Da warst du zunächst bei der Peter-Baptist-Kombo.
3: Ne, zunächst nicht. Das war schon der dritte, vierte, fünfte Station oder sowas. Ich habe angefangen mit meiner eigenen Band. Nee, erst einer ganz anderen Band und dann hatte ich eine eigene, als ich dann 16, 17 war. Die Borgs nannten die sich, weil wir uns Geld geborgt hatten für die Anlage.
2: Was habt ihr denn so gespielt?
3: Na, wir alles, was damals Rang und Namen hatte, also Beach Boys, Bee Gees und Beatles und alles, das war ja so. Wir hatten ja keine eigenen Lieder am Anfang. Dann habe ich langsam angefangen, eigene zu schreiben und das war eigentlich alles so in der Beatmusik-Richtung. Wie eigentlich alles, das wurde verlangt, wir haben ja zum Tanz gespielt.
2: Ja. Dann kam der Gerd-Michaelis-Chor, das ist ja sehr interessant gewesen, das war ja so relativ angesagt zu dieser Zeit, diese schwungvollen Chöre, ich Guys and Dolls zum Beispiel oder Les Humphreys oder so, wie kann man sich das vorstellen? Das hat ja nicht so richtig überlebt, dieses Genre.
3: Nein, das war eine bestimmte Zeit, es war aber klar, dass das nicht für ewig hält, so diese ganz vielen Menschen, die auf der Bühne stehen und gemeinsam was singen, das war aber wirklich absolut in, also Les Humphreys Singers waren ja die absoluten Vorbilder und der Gerd-Michaelis-Chor hat quasi dasselbe gemacht im Osten. Ganz ähnliche Musik, ganz ähnlichen Sound. Aber da hatte ich halt großes Glück, weil die waren ja, als ich nach Berlin kam, da ging es steil bergauf mit dem Chor, mit Hits und Langspielplatten. Und das hatte ich aber der Peter-Baptist-Kombo zu verdanken, weil seine Frau, Reni Baptist, nämlich inzwischen beim Chor war da, und schrieb mir eine Karte, sie brauchten noch einen tiefen Sänger. Na, Telefone gab es nicht. Da habe ich mich in Radebeul in meinen Wolga gesetzt und bin nach Berlin gedüst und nie wieder zurückgefahren. Bin gleich da geblieben.
2: Du hattest damals auch deinen ersten Hit gehabt, Isabel. Gab es die Isabel?
3: Nein, das war ja auch, das ist das einzige Lied, das ich nicht selber geschrieben habe.
2: Für eine blöde Frage, ne?
3: Ja, das werde ich immer gefragt. Es gab auch Kinder Linda oder irgendwas. Das musste klingen. Und das, außerdem hat das ein anderer geschrieben, hat Wolfgang Brandenstein geschrieben damals das Lied. Und ich habe es nur gesungen. Hat mir Gerd-Michaelis quasi auf den Leib geschrieben, weil das hat total gepasst und schlug total wirklich ein wie eine Bombe. Weil wenn ich da rauskam, da klang ich, Isabel, war schon putzig. War nicht das, was ich eigentlich wollte. Und ich wollte eigentlich ganz andere Sachen singen. Und ja, aber da das erfolgreich war, habe ich gesagt, okay.
2: Klingelt auch noch in meinem Ohr vom Schallplattenspieler meines Opas. 1977 erschien deine erste LP, auch mit diesem Riesenhit. Du hast gerade schon gesagt, hey, kleine Linda, da dominierte ja der Wolfgang Brandenstein auf der ersten LP. Der hat viele Texte für dich gemacht. War das eine enge Zusammenarbeit?
3: Das war eine ziemlich enge Zusammenarbeit. Ja. Er hat mir manchmal auch Geld geliehen, wenn ich klamm war oder so. Weil wir waren wirklich richtig gute Freunde und wir passten total zusammen. Ich habe ihm da bloß so ein Demo auf Kassette geschickt, so Hey Little Linda und dann irgendwas, so ein Kauderwelsch und er hat dann die Texte drauf gemacht. Ja, nach der zweiten, nach dem zweiten LP, dann habe ich mir gedacht, eigentlich kannst du das auch selber schreiben. Und dann ab dann habe ich dann alles selber geschrieben. Er hat es mir nicht übel genommen, weil er hat auch eine Menge daran verdient auch.
2: Gut. Dann spielen wir jetzt gleich die Linda, aber der Gerd-Michaelis-Chor ging ja traurig zu Ende und du bist dann der Mitbegründer des Cantus-Chor gewesen. Der ist heute weniger bekannt, war aber auch sehr gut in den ersten Jahren.
3: Ja, sicher. Aber das kam natürlich, das waren ja die gleichen Leute, weil ich habe die alle wieder zusammengeführt, weil ich gesagt habe, es ist doch schade drum, Stimmen, die so gut zusammenpassen wie beim Michaelis-Chor, dass die einfach alle jeder irgendwas anders machen. Und da haben wir dann den Cantus-Chor gegründet, hauptsächlich mit den Mitgliedern des Gerd-Michaelis-Chors. Und da war aber schon die Zeit vorbei, weil die Chorzeit ging den Berg runter, die Songs wurden ganz anders produziert und in den 70er Jahren, da hatte jeder Sänger, jeder, welcher auch immer, der letzte Schlagersänger, der hatte so einen bombastischen Chor hinten, der dann den Refrain unterstützte und die Zeit ging vorbei und damit auch der Cantus-Chor irgendwann. Außerdem habe ich dann die Leitung abgegeben, weil ich schon viel zu viel anderes zu tun hatte. Und da ging es dann irgendwann zu Ende.
2: Und aus England kam der Punk. Spielen wir jetzt nicht, wir spielen die Linda.
3: Sehr, sehr gut. Bitte, bitte nicht.

0: Was haben Sie nur alle mit den Lindas? Lernen mit Schlager die Ace Cats. In Thüringen haben wir nur eine Linda.
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0: die von Muck mitentdeckte Linda Feller in der Fernsehsendung Sprungbrett. Tränen verraten dich 1987 erfolgreich in der DDR.
1: Sarah kommt.
0: Leider müssen wir ernster werden. Streit im BSW. Vergangene Woche berichteten wir vom gemeinsamen Friedensantrag BSW-AfD in Sachsen-Anhalt.
2: Wir werden mit der AfD in der kommenden Woche über ein Sonderplenum einen gemeinsamen Antrag einbringen, den wir gerade mit Herrn Siegmund und mit Herrn Kirchner unterschrieben haben. Ein friedenspolitisches Signal nach außen geben, aus dem Magdeburger Landtag in den Berliner Regierungsbezirk.
0: Thomas Schulze und Claudia Wittig.
3: Genau, also es geht ganz im Wesentlichen darum zu sagen, wir wollen den Krieg in der Ukraine nicht künstlich am Laufen halten, wie es aktuell passiert, durch Waffenlieferungen und vor allem auch durch Milliardengeschenke von Steuergeldern.
4: Give us a credit!
0: Für mich die wichtigste politische Initiative seit Beginn des Krieges in der Ukraine, den mache ich mal mindestens 2014 fest. Eigentlich begann es aber mit Wirtschaftssanktionen, Wirtschaftskrieg einseitig vom Westen um 2008. Das führt nun zu Differenz innerhalb des BSW. Der Landesverband Nordrhein-Westfalen meldet sich zu Wort. Christian Laie, vergangene Woche hier publiziert mit seiner guten Rede vor dem Brandenburger Tor. Ich lese, es reicht, diese Distanzlosigkeit und Kumpanei mit der AfD muss ein Ende haben, deswegen im Klartext. Dafür haben wir die Partei garantiert nicht gegründet. Das weiß ich, weil ich dabei gewesen bin. Es gibt im BSW eine klare Linie, was die AfD angeht. Ja, wir halten die Strategie der Brandmauer für gescheitert, denn sie hat die AfD nur groß gemacht. Wer jedes Argument ablehnt, weil es von der falschen Partei kommt, kann keine demokratische Diskussion mehr führen. Deswegen haben wir auch gesagt, wir stimmen mal Anträgen zu, wenn sie in der Sache richtig sind. Gleichzeitig war immer klar, dass die AfD unser politischer Gegner ist. Nur ein Teil ist völkisch, aber in der ganzen Partei sind Ressentiments salonfähig. Sie spielt mit dem Begriff Remigration, was mal Einhalten des Asylrechts und mal millionenfache Ausweisung von Mitbürgern bedeuten soll. Es bleibt immer eine Drohung. Sie steht für Aufrüstung, Sozialabbau und Vasallentreue gegenüber Trump und den USA. Wir suchen deshalb die inhaltliche Auseinandersetzung mit der AfD, um sie politisch zu stellen. Den Unterschied zu einem netten Abend bei Wein im Querfront-Magazin findet jeder selbst.
5: Ich habe immer gesagt, meine Zielgruppe ist die Friseuse.
0: Meint damit Jürgen Elsässers Kompaktmagazin, welches gerade für mich in den letzten Tagen und Wochen

Abstammung und kulturelle Ausschließlichkeit zum Kern politischer Zugehörigkeit macht. Sie steht zugleich für Sozialabbau, NATO-Treue, Waffenlieferungen nach Israel und gigantische Aufrüstung und ist damit politischer Gegner. Statt eines Kuschelkurses muss die AfD inhaltlich gestellt werden. Ein Kuschelkurs stärkt allein die transatlantische Rechte und gefährdet die politische Existenz des BSW. Auch hier, selbst wenn man das alles unterschreibt, im AfD-BSW-Antrag geht es um den Frieden, dem Antrag aus Sachsen-Anhalt. Klug kommentiert Sebastian Köpke, der die Bildgestaltung für die kleine Audiodatei vollzieht. Und trotz der Agenda, die Witze in diesem Format mache ich, seine humoristischen Empfindungen in Bildgestaltung einbringt. Ich lese, falls dieser Kommentar auf Sachsen-Anhalt und Claudia Wittich zielt, so läuft er für mich ins Leere. Bislang hat sie alle Klippen klug umschifft und bewiesen, dass das BSW durchaus Wahlen gewinnen kann. Die Friedensinitiative für die Ukraine gemeinsam mit der AfD begrüße ich außerordentlich. Ist es doch das erste relevante Signal, dass es für die Kriegstreiber aus der extremen Mitte eben keine demokratische Legitimation gibt. Darüber hinaus wäre es wünschenswert, dass das BSW interne Möglichkeiten des konstruktiven Meinungsaustausches nutzt und sich nicht wieder und wieder und wieder öffentlich gegenseitig an die Beine pinkelt. Was sehen wir hier? Laie Doug Dylan, West geprägt, AfD Sachsen-Anhalt Ost, ohne Spaltung das Wort reden zu wollen. Wir nehmen wahr die völlig unterschiedliche Wahrnehmung des Ukraine-Konflikts, abgeleitet aus der völlig unterschiedlichen Haltung zu Russland. Im Westen geprägt durch James Bond, wobei hier unterschiedliche Zeiten unterschiedliche Blickwinkel ermöglichten. Insofern finde ich die James Bond-Filme durchaus interessant, auch politisch. Gerade der letzte balgte sich ja mit Konzernen und Machtstrukturen außerhalb der Politik. Schlimmer eher Hollywood, Rocky, Rambo, Top Gun, nicht selten von CIA und Rüstungsindustrie bezahlt. Menschen, die nie das Privileg einer humanistischen Bildung erfahren durften, lassen sich offensichtlich einreden, Putin wäre Hitler, wolle die Sowjetunion wiederherstellen. Derartig Unfug habe ich tatsächlich schon vernommen. Unfug, für den es keine Belege gibt. Putin kann nicht Hitler sein, weil wir schon Hitler sind. Und alles, was Putin macht, und ich kann mir weitaus Schlimmeres vorstellen als das, was er jetzt macht, ist durch unsere Verbrechen gespiegelt. Durch die Tatsache, dass der Feldzug gen Osten eben kein normaler Krieg war, sondern ein Völkermord, die dortige Bevölkerung, haben wir anders als im Westen, zu Untermenschen erklärt, haben sie abgeschlachtet. Ein Drittel der Bevölkerung in Weißrussland. Insgesamt spricht man von bis zu 30 Millionen Sowjetmenschen. Die 6 Millionen Juden, möchte ich nicht vergessen, industriell ermordet. Das sind wir. Und das völlig auszublenden, ist offener Faschismus. Diese Zusammenhänge nicht herzustellen, offener Faschismus, der im Antikommunismus, BRD-Gründungsmythos, konserviert wurde und mittels Feindbild Putin-Russe offensichtlich per Knopfdruck aktiviert. Die Äußerungen der West-BSW-Granden offenbaren in ihrer Ablehnung des Kompaktmagazins auch ihren eigentlichen Glauben an Medien wie ARD und ZDF, die, und hier bin ich deutlich, als Gebührenzahler immerhin, ich zahle, von mir mittlerweile als offen faschistisch eingestuft werden, allein weil sie nicht beide Meinungen zusammenführen. Man kann das täglich beobachten. Ein wenigstens differenziertes Bild auf Russland ist die DNA im Osten. Wer das nicht zur Kenntnis nimmt, befördert Spaltung und am Ende Trennung, die mir auch zunehmend alternativlos erscheint. Eine klare Ablehnung des Krieges scheint mit westlich Geprägten nicht möglich zu sein. All das wird in Russland sehr genau beobachtet. Und wenn sich dort die durchsetzen, die überzeugt davon sind, es ist mit diesen westlichen Eliten kein Frieden möglich, und ich habe es hier mehrfach gebracht, das sind eigentlich alle außer Putin und Lavrov, werden wir um militärische Maßnahmen nicht herumkommen. Ich teile die Einschätzung des Sergei Karaganov. Die USA, egal unter welchem Präsidenten, wer dort hinter der Bütt steht, ist so wichtig wie die Auswahl der Ambientfarbe in ihrem Automobil, nicht den Europäern zu Hilfe kommen, nicht aus Liebe zu Russland, aus anderen Motivationen, eine Herausnahme der Wirtschaftskraft Westeuropas oder der Europäischen Union, die von den USA längst offen kritisiert wird, bedeutet Stärkung der US-amerikanischen Wirtschaft. Abfluss von westeuropäischem Kapital wird nicht ausschließlich, aber zum größeren Teil in die USA erfolgen. Seit 2020 sind schon große Mengen westeuropäischen Kapitals in die USA geflossen, stützen die dortige Währung. Wer solches tut, weiß, ob des weihnachtlichen Tanz, unter dem sich die Regale biegen, dann empfehle ich und stelle vor die 10. Weihnachtsaktion für den Donbass. Zukunft Donbass.

0: e.V. An unserer Mission, die Menschen im Donbass zu unterstützen, hat sich nichts geändert. Das Leiden der schuldlosen Bevölkerung dauert an. Nach wie vor der 48. LKW, der Weihnachts-LKW 2026-27 wird vorbereitet, der 10. Man kann Spenden auf das Konto des Vereins oder sortenreine Pakete mit Sachspenden schicken. Es dankt Dr. Raisa Steinig. Mit Tochter Ivana sprach ich unlängst. Machen Sie nur zurück zum Dossier. Es reimt Hartmut Schulze-Gerlach. Ein Hochhaus ohne Fundament fällt um, wenn man dagegen rennt. Es sei denn, einer steht dahinter. Im Frühling, Sommer, Herbst und Winter. Der hält es fest, zu jeder Zeit, ein Riese groß und stark und breit. Doch das Verkehrte der Geschichte, so große Riesen gibt es nicht. New York! Warum muss ich jetzt gerade an die US-amerikanische Stadt New York denken? Sicher, weil da Hochhäuser stehen, beziehungsweise standen. Überlegt am 11. Oktober 2026, einem Sonntag, in der kleinen Audiodatei.
1: Und nun die weiteren Nachrichten.
0: Danke, beste Svetlana, ich habe heute etwas mehr agitiert, ob des BSW. Aber wie hier mehrfach in den vergangenen Jahren in diesem Format gebracht, wäre es wohl besser gewesen, Sarah Wagenknecht wäre mit den Iren direkt in die AfD eingetreten, hätte dieser Partei einen linken Flügel verliehen und dann hätte man halt sehen müssen.
2: Keinen Krieg gegen Russland!
0: Aufspaltung BSW in Ost und West halte ich durchaus auch für möglich, aber in der AfD sind schon sehr viele, bei denen ich in der Friedensfrage keine Zweifel hege.
3: Sarah kommt.
0: Sarah Wagenknecht scheint die sich hinter ihren populären Namen versammelten, ja erst noch kennenzulernen.
1: Die Spannungen im Nahen Osten nehmen nicht ab.
0: Danke, beste Svetlana. Viele Tote werden gemeldet bei einem Angriff der Husi-Miliz auf den Flughafen in Riad, Saudi-Arabien. Die Tagesschau berichtet mindestens 12. Das Problem bei einem Gegner wie den Jemen, dort beschießt du mit teuren Waffen Schutt. Diese mit günstigen Drohneninfrastruktur, auch Jemens Kinder, Streubomben. Es berichtet IRNA, die iranische Nachrichtenagentur, auch John Mearsheimer. Washington droht ein militärisches Debakel im Jemen. Der in den USA sehr populäre iranische Außenminister gibt zu Protokoll, Benjamin Netanyahu ist ein bankrotter Spieler auf der Flucht vor der Gerechtigkeit. Der Iran hält an seinen Raketen- und Drohnenproduktionen fest. Präsident Masoud Pezeshkian. Die Beziehungen Iran-Moskau bauen sich aus. US-Präsident Donald Trump äußert sich zu Wladimir Zelensky. Er erklärt, Zeit, dass die Ukraine einen neuen Präsidenten bekommt, es berichtet die Tagesschau. Menschen in Litauen zeigen sich empört über die Verlegung von Truppen an die Grenze zur Region Kaliningrad, Russland. Es berichtet der Litauen-Auslandssender LRT. Die Bewohner fühlen sich nicht bedroht, geht aus der Berichtung hervor. Die EU kündigt das schärfste Sanktionspaket gegen Russland an. Die meisten brachten ja nichts. Da wird das Neue doppelt nichts bringen. Diese Logik kennen wir im Westen.
4: Also Trumpy-Boy sagt, Tamam, wenn ihr zumacht Straße, ich mache eure Zuhe-Straße mehr
0: Schießerei, zu. Pennsylvania, mehrere Tote. Und eine Serie von Messerattacken meldet die Tagesschau an Schulen in Polen. Auch Österreichs Jugend protestiert. Themen: Kopftücher, marode Schulen, fehlende Lehrer. Benannt Wien, Innsbruck. Hier wurde auch gegen das geplante Kopftuchverbot für Mädchen unter 14 Jahren protestiert. Die Proteste reichen über den Schulalltag hinaus. Heute kurz, weil morgen im Duett ruhiges Herbstwetter kündigt sich an.
5: Marcello, herzlichen Dank. Wünsche eine schöne Woche.
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Gundi wäre 71 geworden, also der Gerhard, der Gundermann, aus Heuwoi, Hoyerswerda. Ich werde demnächst 72. Wir waren also Landsleute, die einander verstanden, in Selbstverständlichkeit. Ich finde den Doc-Film über ihn von 1982 auf dem Visagenbuch und ich gucke den vollständig und konzentriert. Das kommt selten vor. Herrlich. Die junge Arbeiterklasse der DDR diskutiert Anfang der 1980er über Kultur. Und Gundi ist einer von ihnen, der Motor der Kulturgruppe, der Bitterfelder Weg 20 Jahre nach seiner Verkündung und Conny immer mal mittendrin. Die musikalischen Passagen sind deutlich überzeugend in ihrer Qualität und dann ihr Liebesgeständnis. An das erinnere ich mich ja noch sehr gut. Für mich die schönste Stelle des Films. Und dann die Bilder von Hoyerswerda. Eine Stadt der Werktätigen, in der die Werktätigen die Macht hatten und das Machen. Keine Spekulanten in Schlips und Kragen, schon gar keine Nazis. Keine Importierten, also auch keine, die gegen sie protestierten, sondern solche, die Werte schufen. Und so sahen die auch aus. Wir sagten ja schaffen und nicht schöpfen, von wegen der Schöpfung statt der Natur. Welch so andere Qualität dieser Film als der Kommerzscheiß von heute und von Dresden. Ein positiv porträtierter konnte durchaus auch kritisiert werden und blieb doch positiver Held. Der Held eines Porträtfilms in der DDR konnte ohne das Kollektiv nicht sein. Anders das Machwerk des Dresden. Der Stasi-Höhepunkt musste sein wegen der Filmfinanzierung. Für Stasi-Filme gibt es so viel Geld wie kaum für etwas anderes. Und was viel Geld bringt, ist auch viel wichtig. Muss ein dramaturgischer Orgasmus sein. Das ist keine Idee, das ist Machwerk.

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2: Hartmut König, Oktober 2023. Das Aiwanger Syndrom, Spätfolgen eines Gründungsmakels. Der Ekel schnürt einem die Kehle zu. Freiflug durch den Schornstein von Auschwitz. Kostenlose Kopfamputation durch Fallbeil. Eine Nacht Aufenthalt im Gestapo-Keller, dann ab nach Dachau. Ein Flugblatt mit solchen Preisauslobungen hatte der Schüler Hubert Aiwanger in seiner Mappe. Der heutige Freie Wählerchef und bayerische Vizeministerpräsident, mit diesem Vorwurf konfrontiert, sprach angesichts der bevorstehenden Landtagswahl von einer Schmutzkampagne und schloss seinen Rücktritt aus. Schließlich war Bruder Helmut als Verfasser des Pamphlets ausgemacht, während Hubert die Jugendsünde soeben bereute und versicherte, dass er seit dem Erwachsenenalter die letzten Jahrzehnte kein Antisemit, kein Extremist, sondern ein Menschenfreund gewesen sei. Ministerpräsident Söder, der den benötigten Koalitionspartner auf dem Schleuderbrett sah, legte seinem Vize zum Zeitgewinn einen Fragebogen ins Beichtgestühl und begründete sein anschließendes Festhalten an ihm mit Augenmaß. Schließlich sei in den 35 Jahren seither nichts Vergleichbares in Aiwangers Vita vorgefallen, da muss Bavaria aber aufgeatmet haben. Die Entrüstung einer konsequent antifaschistisch eingestellten Öffentlichkeit über die Causa selbst mischt sich nun Entsetzen, dass die Partei des so mäßig Abgewatschten plötzlich deutlich höhere Umfragewerte erhält. Der düpierte Söder tut das als Fieberkurven aus Solidarität ab. Er wird nicht bedacht haben, dass Fieberkurven Krankheit signalisieren. Die Art, in der die Vorgänge um die bayerische Flugblattaffäre abgewiegelt werden, zeigt über das Lokale hinaus das aktuelle Symptom einer verschleppten, nie ausgehalten, zu graduellen Rückfällen neigenden Malaise bundesdeutscher Geschichte. Diese chronisch gewordene Krankheit halbherziger bis verlogener Antifaschismus war schon als Gründungsmakel der BRD zu beklagen und zieht sich mit Spätfolgen bis ins Heute. Jenseits der Nürnberger Prozesse unterblieb einst der einschneidende Bruch mit den braunen Eliten aus Politik und Wirtschaft, Banken und Presse, Geheimdiensten und Heer. Nachfolgeriegen mit ihrer geistigen Welt wurde der Zugang zur bundesdeutschen Parlaments- und Debattenkultur ermöglicht. Der Verfolgungsfleiß, den das unselige KPD-Verbot auslöste, verebbte hier mit Bedacht. Und die Geschichtsaufarbeitung duldet noch immer fatale Radierungen. Dass Hitler durch das große Kapital an die Macht gehoben wurde oder das bedeutende deutsche Geldvermögen der Jetztzeit aus östlicher Sklavenarbeit herrühren, liest man in keinem Schulbuch. Dafür sind Gaulands Fliegenschissvergleiche und Höckes profaschistische Böbeleien zu ertragen, während wir mit größter Sorge hören, wie die CDU über eine punktuelle Zusammenarbeit mit der AfD streitet, denn lauter wird auf Marktplätzen der Verdrängung wieder Schluss mit der Schraubzwinge historischer Schuld gerufen. Ergo, Aiwangers flugblättrige Jugendsünden in den Reißwolf des Vergessens? Ins Vergessen sowieso nicht. Verzeihen? Man muss verzeihen können, aber das setzt Katharsis voraus. Das widerliche Flugblatt wurde 1988 in der Schultasche eines Gymnasiasten gefunden. In dem Alter und zu jener Zeit darf eine versäumte Chance unterstellt werden, sich gegen von wem auch immer zugeraunte narzisstische und antisemitische Parolen geistig gewappnet zu haben. Ehrfurcht vor den Toten von Auschwitz und Dachau, vor den Opfern des Holocausts und des Widerstands gegen die Hitlerbarbarei sollte in einem angehenden Abiturienten der Nachkriegsgeneration abverlangt werden. Nach dem Sakrileg wäre ein erkennbares Umdenken und Bedauern ethische Pflicht gewesen, ehe die Süddeutsche Zeitung in der Vergangenheit grub. Heute ist Aiwangers Widerrede der empathielose Versuch, die Chimäre einer politischen Hexenjagd in Wählervoten umzumünzen und sein Vorbehalt, gegen die Verdachtsberichterstattung der Presse juristisch vorzugehen, setzt eher auf Zurückschlagen, denn auf moralisch gebotene Demut. Der Politiker an sich ist mir Schnuppe, das Aiwanger-Syndrom nicht. Es frisst an dem fragilen, antifaschistischen Selbstschutz der Gesellschaft.

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2: Danke. 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Die Nacht als Soldaten-Verkehrspolizisten wurden, gibt es noch eine deutsche Frage, erschienen im Westend Verlag. 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
3: Halten Sie vom Tango.
2: Auferstehung der Ruinen.
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2: Kein Stich für Grüne im Osten. Wo NATO-Bellizismus und Arroganz auf Vernunft treffen, bleibt Kopfschütteln. Hartmut König, Skatspieler können ein schlechtes Blatt haben und sehen keinen Stich. Pech. Die Grünen sehen ihres Markenkerns verlustig im Osten keinen Stich, weil sie gar nicht im Spiel sind. Selbst verschuldet. 2024 flogen sie in Brandenburg und Thüringen aus dem Landtag und in Sachsen aus der Regierung. 2026 droht sich in Sachsen-Anhalt und Mecklenburg-Vorpommern der Kreis grüner Bedeutungslosigkeit im Osten zu schließen. In der Hoffnung, das Desaster abzuwenden, griff die grüne Führung zum Hausmittel der Ratlosen. Sie gründete einen Arbeitskreis. Allein Agenda und Personal dieses Gremiums machen es zu einer Totgeburt. Um die Tiefe und Genese der Probleme östlich der Elbe zu verstehen, bräuchte es den Mut zur Aufdeckung der wirtschaftlichen und politischen Interessen, die die Arroganz Westdeutscher in Besitznahme Ostdeutschlands befeuerten. Gefolgt vom Eingeständnis, dass die bündnisgrünen Strategen ostdeutscher Provenienz die Einheitswirren in ihren Herkunftsregionen stets devot durch die Bonner Brille beurteilten, Karrierechancen gingen vor die Interessenvertretung der durch Treuhand und Co. Abgehängten. Die Neufundländer haben sich das gemerkt und werden die Delegierung der zur Verwurstung von DDR-Biografien angetretenen Stasi-jagenden Marianne Birtler oder der Naseweis im Strom der Beschwichtiger paddelnden Katrin Göring-Eckardt in den Expertenstadel kopfschüttelnd zur Kenntnis genommen haben. Die Einflüsterungen des im Fach DDR-Historie dilettierenden Ilko Sascha Kowalczuk werden die Verwirrung nur vergrößern. Schlechte Laune herrscht auch bei der Beurteilung westdeutsch-sozialisierter grüner Führungsköpfe, die veritable Gründungspositionen ihrer Partei über Bord warfen, um, wohl dotiert, das Staatsschiff unangefochtener in kapitalistischen Fahrwassern zu halten. Josef Fischer bemühte Auschwitz, um Deutschland in einen völkerrechtswidrigen Bombenangriff gegen Jugoslawien zu führen. Annalena Baerbock erklärte der Russischen Föderation schon fast den Krieg, beleidigte den Präsidenten des Wirtschaftsgiganten China und karikierte ihre feministische Außenpolitik erneut, als sie eine als Präsidentin der UN-Vollversammlung gesetzte deutsche Diplomatin aus Eigennutz wegbiss. Anton Hofreiter gefällt sich in wutschnaubendem NATO-Bellizismus, Robert Habeck tobte sich in der Wirtschaft ideologisch aus und hinterließ mit der antirussisch motivierten Verteuerung der Energieversorgung deutschen Unternehmen und privaten Haushalten ein zähes, geldfressendes Erbe. Die Grünen verhalfen Merz zu einem gigantischen Schuldenpaket, aus dem sich Rüstungsindustrie und kriegsrelevante Gewerke mästen werden, während die Regierung den Sozialabbau plant und dringend benötigte Restaurierungen des Bildungs- und Gesundheitswesens sowie der verschlissenen Infrastruktur auf ihre Kriegstauglichkeit prüft. Ökologische Bedenken gegen den Drang zum Krieg oder auch nur gegen dreckige Fracking-Gas-Importe sind in der Sommerblumenpartei zurückgestellt. Ungezügelte Waffenlieferungen statt substanzieller Diplomatie bleibt grünes Credo im Ukraine-Krieg. Dass der Wesenskern der einstigen Ökopartei zur friedlichen und umweltverträglichen Gestaltung des Landes und der Welt beizutragen, schmackhaften Regierungsoptionen geopfert wurde, stößt nicht nur im Osten sauer auf, aber dort, wo bei vielen Menschen ein vernünftiges Denken über Frieden und soziale Gerechtigkeit auch über ein entgiftetes Verhältnis zu Russland als Substrat ihrer DDR-Sozialisation nachwirkt, werden Politikangebote des angeschwärzten Grün am ehesten als unzeitgemäß verworfen. Kurz vor ihrem Tod schrieb Antje Vollmer, der Hang, sich zum Sieger zu erklären, ist eine alte westliche Hybris und seit jeher Grund für Demütigungen, die das ungleiche Verhältnis zum Osten prägen. Was sie für die Weltlage sah, gilt für das Land gleichwohl. Dem Vermächtnis dieser großartigen Pazifistin zu folgen, wäre ein interessantes grünes Signal, aber vom Thron der Gewendeten hört man Gelächter.

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1: Hartmut Schulze-Gerlach, zu Gast.
2: Ja, moin, da bin ich wieder.
1: Als wir einander vorstellten, hast du gleich auf das Du Wert gelegt. Da war ich sehr angetan, muss ich sagen, weil das manchmal total in die Hose gehen kann. Habe ich mal bei einem Schauspieler erlebt. Da bin ich irgendwie hineingepoltert in eine Situation. Jemand anders hat mir da auf die Schulter, ey, da ist er! Und da habe ich dann, ey, du, ja, du. Und dann war das, ging das komplett daneben. Aber total, war dann richtig soßig gewesen. Das Interview war zwar professionell, aber das andere war dann soßig. Und andersrum habe ich es durchaus auch erlebt bei westdeutschen Musikern, die etwas einen höheren Namen hatten, wo ich vorsichtig gefragt habe, wollen wir denn lieber das Du oder wollen wir lieber das Sie? Was wir wollen, ne? Also, das kenne ich also beides. Aber warum hast du das gleich so gemacht?
2: Weil wir Kollegen sind. Also grundsätzlich so bei diesem lockeren Gespräch, da bietet sich das einfach nicht an mit dem Sie. Es gibt schon Situationen, ich habe mal mit Max Rabe ein Interview gemacht, also im Fernsehen, innerhalb meiner Sendung. Und ich habe darauf bestanden, ihn zu siezen, weil er hat gesagt, nee, kannst ruhig du sagen. Er hat gesagt, das passt mir nicht, das passt nicht zu Max Rabe, allein zu ihrer Erscheinung und so. Und das muss man halt abwägen, aber meistens in dem Falle hier ist doch logisch. Ja.
1: Hat das etwas mit der Verbindung zur Arbeiterklasse zu tun? Du kommst ja aus Radebeul, warst Betonbauer, habe ich selbst also wirklich gestaunt. Auch Hafenarbeiter, Briefträger und sogar Winzer.
2: Ja, Winzer bietet sich an, ich bin ja in Radebeul groß geworden und ja, das weiß ich nicht. Das hat was mit meiner Art zu tun. Und wie gesagt, also es gibt auch Situationen, wo ich auch gerne gesiezt werde oder wo ich Leute auch mit Sie anspreche. Aber das ist immer situationsabhängig und eigentlich ist es mehr so, dass ich glaube, es einschätzen zu können, wo was richtig ist. Und nicht, weil ich mit irgendeiner Arbeiterklasse oder mit einer anderen Klasse verbunden wäre. Ich bin mit jeder Klasse verbunden, wenn es nette Leute sind, die dahinter stehen.
1: Ja, du guckst ja auch nicht, wer wer im Publikum sitzt, das weißt du ja auch nicht.
2: Sowieso nicht. Das heißt, also das mache ich dann schon eher, weil ich im Gegensatz zu der Veranstaltung, wo wir uns kennengelernt haben, ja sehr oft dann auch manchmal eine Stunde gemacht habe oder noch länger. Und dann gehe ich zwischen die Leute und rede mit ihnen. Dann erfahre ich sofort, was das für Leute sind, wie sie reagieren, wie sie antworten und so. Und kann mich darauf einstellen. Notfalls auch auf sie umschwenken, wenn einer entsprechend so da sitzt und mich so anschaut, wo ich das ahne.
1: Genau. Deine Mutter war Schriftstellerin. Ist da das Künstlerische in dir?
2: Das glaube ich nicht so sehr, dass das Schriftstellerische ist ein bisschen in mir, weil ich ja auch, haben wir eigentlich Bücher mit? Nee, okay, weil ich ja auch selber verschiedene Sachen verfasse und das habe ich, glaube ich, schon von ihr geerbt, aber nicht nur von ihr, sondern aus der ganzen, ich stamme ja aus einer Schriftsteller-Dynastie bis Uropas zurück und so. Und aber das andere ist ja die musikalische Kiste und die, da habe ich niemanden in der Vergangenheit. Die Leute konnten alle einigermaßen singen, aber war nie ein Musiker dabei oder so. Kein Komponist, nix in dieser Richtung. Weiß ich nicht, das kam plötzlich.
1: Muss ich jetzt mal außerhalb meines Protokolls fragen, was verfasst du?
2: Ich Gedichte zum Beispiel.
1: Da hat deine Mutter ja auch Gedichte geschrieben. Abschiedskrümel zum Beispiel, trägst du die in deinem Herzen?
2: Ja, ein bisschen schon, weil ich kenne natürlich alles, was sie geschrieben hat und so. Und Abschiedskrümel waren wirklich... Das sehe ich ein bisschen differenziert, die Büchlein, weil das wirklich Abschiedskrümel waren, die sie in ihren letzten 2 Jahren geschrieben hat, wo es um Abschied, ihren Abschied vom Leben ging. Und deswegen habe ich ein leicht gespaltenes Verhältnis dazu, weil das natürlich ich sofort den Ursprung dieser kleinen Geschichten sehe und ahne. Aber ansonsten, ich habe geliebt immer was meine Mutter geschrieben hat. Ich habe auch ein Buch von ihr, habe ich auch als Hörbuch rausgebracht. Also das schönste Buch für mich, was sie geschrieben hat, Erinnerung an Maurice. Also ich bin damit aufgewachsen, obwohl ich erstmal in meiner Sturm- und Drangzeit in den 70er Jahren also kein Buch gelesen habe. Ich fange jetzt erstmal langsam wieder an. Weil, man taucht so sehr in andere Geschichten. Und also wie gesagt, das habe ich von meiner Mutter, das Musikalische, das kommt irgendwo her, keine Ahnung.
1: Was für Themen hast du in deinen Gedichten?
2: Gar keine. Das ist mehr so, wie soll ich denn das sagen? vielleicht so als Richtung, so was Ringelnatz gemacht hat oder Morgenstern. So.
1: Könntest du jetzt einen geben, wenn ich dich bitte?
2: Selbstverständlich.
1: Dann bitte ich dich.
2: Eins, was ich schon mal im Fernsehen gesprochen habe und gebeten habe, wenn der Nekrolog kommt, wenn ich gleich gestorben bin, sollen sie mich das rezitieren lassen. Das geht so. Es sagte einer mal zu mir, du bist noch nicht verloren, denn wenn sie sterben, werden Menschen dann im Himmel neu geboren. Ich hörte es und gleich darauf ergriff mich Angst, die Blanke. Ich sollte alle wiedersehen, die heute mir auf die Nerven gehen? Ein schrecklicher Gedanke.
1: Mucklyrisch, Hartmut Schulze-Gerlach. Die DEFA verfilmte aber einen Roman von deiner Mutter, Bürgschaft für ein Jahr. Der läuft sogar heute noch ab und an beim MDR mit Katrin Sass, ein Problemfilm. Magst du den Film?
2: Ich mag ihn sehr. Ich mochte auch das Buch. Es ist ein bisschen grau, aber es ist auch eine graue Geschichte, so ein bisschen so um eine junge Frau, die mit dem Leben nicht klarkommt und immer wieder dem Alkohol verfällt, aber eigentlich ihre Kinder liebt und die weggenommen kriegt. Also es ist schon eine ziemlich traurige Geschichte, aber es ist sehr gut beschrieben und ist auch von Katrin Sass hervorragend gespielt worden. Deswegen hat sie auch einen Silbernen Bären in West-Berlin gekriegt damals. Und deswegen freuen wir uns immer, wenn wir uns sehen, bei der Goldenen Henne zum Beispiel, bei der letzten, da hat sie ihren Preis gekriegt und dann haben wir ziemlich lange gestanden und gequatscht und so.
1: Die selbstständige politische Einheit West-Berlin. Wie begann jetzt das Musikalische? Da warst du zunächst bei der Peter-Baptist-Kombo.
2: Ne, zunächst nicht, das war schon der dritte, vierte, fünfte Station oder sowas. Ich habe angefangen mit meiner eigenen Band, erst einer ganz anderen Band und dann hatte ich eine eigene, als ich dann 16, 17 war. Die Borgs nannten die sich, weil wir uns Geld geborgt hatten für die Anlage.
1: Was habt ihr denn so gespielt?
2: Na, wir alles, was damals Rang und Namen hatte, also Beach Boys, Bee Gees und Beatles und alles, das war ja so. Wir hatten ja keine eigenen Lieder am Anfang. Dann habe ich langsam angefangen, eigene zu schreiben und das war eigentlich alles so in der Beatmusik-Richtung. Wie eigentlich alles, das wurde verlangt, wir haben ja zum Tanz gespielt.
1: Ja. Dann kam der Gerd-Michaelis-Chor, das ist ja sehr interessant gewesen, das war ja so relativ angesagt zu dieser Zeit, diese schwungvollen Chöre, ich Geis and Dolls zum Beispiel oder Les Humphreys oder so, wie kann man sich das vorstellen? Das hat ja nicht so richtig überlebt, dieses Genre.
2: Nein, das war eine bestimmte Zeit. Es war aber klar, dass das nicht für ewig hält. So diese ganz vielen Menschen, die auf der Bühne stehen und gemeinsam was singen. Das war aber wirklich absolut in. Also das Humphreys Singers waren ja die absoluten Vorbilder und der Gerd-Michaelis-Chor hat quasi dasselbe gemacht im Osten. Ganz ähnliche Musik, ganz ähnlichen Sound. Aber da hatte ich halt großes Glück, weil die waren ja, als ich nach Berlin kam, da ging es steil bergauf mit dem Chor, mit Hits und Langspielplatten. Und das hatte ich aber der Peter-Baptist-Kombo zu verdanken, weil seine Frau, Reni Baptist, nämlich inzwischen beim Chor war da, und schrieb mir eine Karte, sie brauchten noch einen tiefen Sänger. Na, Telefone gab es nicht. Da habe ich mich in Radio Berlin in meinen Wolga gesetzt und bin nach Berlin gedüst und nie wieder zurückgefahren. Bin gleich da geblieben.
1: Du hattest damals auch deinen ersten Hit gehabt, Isabel. Gab es die Isabel?
2: Nein, das war ja auch, das ist das einzige Lied, das ich nicht selber geschrieben habe.
1: Schöne blöde Frage, ne?
2: Ja, das werde ich immer gefragt. Es gab auch Kinder Linda oder irgendwas. Das musste klingen. Und das, außerdem hat das ein anderer geschrieben, hat Wolfgang Brandenstein geschrieben damals das Lied. Und ich habe es nur gesungen. Hat mir Gerd-Michaelis quasi auf den Leib geschrieben, weil das hat total gepasst und schlug total wirklich ein wie eine Bombe. Weil wenn ich da rauskam, der Klemmung, Isabel, war schon putzig. War nicht das, was ich eigentlich wollte. Und ich wollte eigentlich ganz andere Sachen singen. Und ja, aber da das erfolgreich war, habe ich gesagt, okay.
1: Klingelt auch noch in meinem Ohr vom Schallplattenspieler meines Opas. 1977 erschien deine erste LP, auch mit diesem Riesenhit. Du hast gerade schon gesagt, hey, kleine Linda, da dominierte ja der Wolfgang Brandenstein auf der ersten LP. Der hat viele Texte für dich gemacht. War das eine enge Zusammenarbeit?
2: Das war eine ziemlich enge Zusammenarbeit. Ja. Er hat mir manchmal auch Geld geliehen, wenn ich klamm war oder so. Weil wir waren wirklich richtig gute Freunde und wir passten total zusammen. Ich habe ihm da bloß so ein Demo auf Kassette geschickt, so Hey Little Linda und dann irgendwas, so ein Kauderwelsch und der hat dann die Texte drauf gemacht. Ja, nach dem zweiten LP, dann habe ich mir gedacht, eigentlich kannst du das auch selber schreiben. Und dann ab dann habe ich dann alles selber geschrieben. Er hat es mir nicht übel genommen, weil er hat auch eine Menge daran verdient auch.
1: Gut. Dann spielen wir jetzt gleich die Linda, aber der Gerd-Michaelis-Chor ging ja traurig zu Ende und du bist dann der Mitbegründer des Cantus-Chor gewesen. Der ist heute weniger bekannt, war aber auch sehr gut in den ersten Jahren.
2: Ja, sicher. Aber das kam natürlich, das waren ja die gleichen Leute, weil ich habe die alle wieder zusammengeführt, weil ich gesagt habe, es ist doch schade drum, Stimmen, die so gut zusammenpassen wie beim Michaelis-Chor, dass die einfach alle jeder irgendwas anders machen. Und da haben wir dann den Cantus-Chor gegründet, hauptsächlich mit den Mitgliedern des Gerd-Michaelis-Chors. Und da war aber schon die Zeit vorbei, weil die Chorzeit ging den Berg runter, die Songs wurden ganz anders produziert. Und in den 70er Jahren, da hatte jeder Sänger, jeder, welcher auch immer, der letzte Schlagersänger, der hatte so einen bombastischen Chor hinten, der dann den Refrain unterstützte. Und die Zeit ging vorbei und damit auch der Cantus-Chor irgendwann. Außerdem habe ich dann die Leitung abgegeben, weil ich schon viel zu viel anderes zu tun hatte. Und da ging es dann irgendwann zu Ende.
1: Und aus England kam der Punk. Spielen wir jetzt nicht, wir spielen die Linda.
2: Sehr gut. Bitte, bitte nicht.

0: die von Muck mitentdeckt, Linda Feller in der Fernsehsendung Sprungbrett. Tränen verraten dich 1987, erfolgreich in der DDR.
1: Sarah kommt.
0: Leider müssen wir ernster werden. Streit im BSW. Vergangene Woche berichteten wir vom gemeinsamen Friedensantrag BSW-AfD in Sachsen-Anhalt.
2: Wir werden mit der AfD in der kommenden Woche über ein Sonderplenum einen gemeinsamen Antrag einbringen, den wir gerade mit Herrn Siegmund und mit Herrn Kirchner unterschrieben haben. Ein friedenspolitisches Signal nach außen geben, aus dem Magdeburger Landtag in den Berliner Regierungsbezirk.
0: Thomas Schulze und Claudia Wittig.
3: Genau, also es geht ganz im Wesentlichen darum zu sagen, wir wollen den Krieg in der Ukraine nicht künstlich am Laufen halten, wie es aktuell passiert, durch Waffenlieferungen und vor allem auch durch Milliardengeschenke von Steuergeldern.
4: Give us a credit!
0: Für mich die wichtigste politische Initiative seit Beginn des Krieges in der Ukraine, den mache ich mal mindestens 2014 fest. Eigentlich begann es aber mit Wirtschaftssanktionen, Wirtschaftskrieg einseitig vom Westen um 2008. Das führt nun zu Differenz innerhalb des BSW. Der Landesverband Nordrhein-Westfalen meldet sich zu Wort. Christian Laie, vergangene Woche hier publiziert mit seiner guten Rede vor dem Brandenburger Tor. Ich lese, es reicht, diese Distanzlosigkeit und Kumpanei mit der AfD muss ein Ende haben, deswegen im Klartext. Dafür haben wir die Partei garantiert nicht gegründet. Das weiß ich, weil ich dabei gewesen bin. Es gibt im BSW eine klare Linie, was die AfD angeht. Ja, wir halten die Strategie der Brandmauer für gescheitert, denn sie hat die AfD nur groß gemacht. Wer jedes Argument ablehnt, weil es von der falschen Partei kommt, kann keine demokratische Diskussion mehr führen. Deswegen haben wir auch gesagt, wir stimmen mal Anträgen zu, wenn sie in der Sache richtig sind. Gleichzeitig war immer klar, dass die AfD unser politischer Gegner ist. Nur ein Teil ist völkisch, aber in der ganzen Partei sind Ressentiments salonfähig. Sie spielt mit dem Begriff Remigration, was mal Einhalten des Asylrechts und mal millionenfache Ausweisung von Mitbürgern bedeuten soll. Es bleibt immer eine Drohung. Sie steht für Aufrüstung, Sozialabbau und Vasallentreue gegenüber Trump und den USA. Wir suchen deshalb die inhaltliche Auseinandersetzung mit der AfD, um sie politisch zu stellen. Den Unterschied zu einem netten Abend bei Wein im Querfront-Magazin findet jeder selbst.
5: Ich habe immer gesagt, meine Zielgruppe ist die Friseuse.
0: Meint damit Jürgen Elsässers Kompaktmagazin, welches gerade für mich in den letzten Tagen und Wochen zur Höchstform aufgelaufen ist. Erinnern möchte ich daran, dass Elsässer selbst aus dem kommunistischen Lager kommt, marxistisch geprägt ist, auch mal im Büro der Linken an der Seite von Gregor Gysi wirkte und auf die andere Seite gerutscht ist, ob seiner Verzweiflung über die Linken, vor allem, und das ist interessant, in der Friedensfrage.
6: Wir haben es geschafft, den politischen Diskurs zu prägen. Mit dem Wort Remigration.
0: Weihe du Lappen, dem Remigrationslähnchen habe auch ich hier in diesem Format gerne eingeschenkt, stelle aber auch gerne mal die Frage, ist die Wahl zwischen dem Remigrationslähnchen oder zur uneingeschränkten Unterstützung des organisierten Verbrechens?
7: Wir haben zusammen den Begriff Remigration geprägt, wir haben ihn in das Sprachbild gebracht. Und heutzutage spricht jeder davon.
0: Du ja auch, Laie. Obwohl es hier in der Sache um etwas völlig anderes geht. Ähnlich erschreckend, Sevim Dag Dylan. Im Gesichtsbuch lese ich, festzuhalten bleibt, die AfD vertritt einen völkischen Nationalismus, der die ethnische Abstammung und kulturelle Ausschließlichkeit zum Kern politischer Zugehörigkeit macht. Sie steht zugleich für Sozialabbau, NATO-Treue, Waffenlieferungen nach Israel und gigantische Aufrüstung und ist damit politischer Gegner statt eines Kuschelkurses muss die AfD inhaltlich gestellt werden. Ein Kuschelkurs stärkt allein die transatlantische Rechte und gefährdet die politische Existenz des BSW. Auch hier, selbst wenn man das alles unterschreibt, im AfD-BSW-Antrag geht es um den Frieden, dem Antrag aus Sachsen-Anhalt. Klug kommentiert Sebastian Köpke, der die Bildgestaltung für die kleine Audiodatei vollzieht und trotz der Agenda die Witze in diesem Format mache ich, seine humoristischen Empfindungen in Bildgestaltung einbringt. Ich lese, falls dieser Kommentar auf Sachsen-Anhalt und Claudia Wittig zielt, so läuft er für mich ins Leere. Bislang hat sie alle Klippen klug umschifft und bewiesen, dass das BSW durchaus Wahlen gewinnen kann. Die Friedensinitiative für die Ukraine gemeinsam mit der AfD begrüße ich außerordentlich. Ist es doch das erste Relevante.

0: warnte Signal, dass es für die Kriegstreiber aus der extremen Mitte eben keine demokratische Legitimation gibt. Darüber hinaus wäre es wünschenswert, dass das BSW interne Möglichkeiten des konstruktiven Meinungsaustausches nutzt und sich nicht wieder und wieder und wieder öffentlich gegenseitig an die Beine pinkelt. Was sehen wir hier? Laie Doug Dylan, westgeprägt, AfD Sachsen-Anhalt Ost, ohne Spaltung das Wort reden zu wollen. Wir nehmen wahr die völlig unterschiedliche Wahrnehmung des Ukraine-Konflikts, abgeleitet aus der völlig unterschiedlichen Haltung zu Russland. Im Westen geprägt durch James Bond, wobei hier unterschiedliche Zeiten unterschiedliche Blickwinkel ermöglichten. Insofern finde ich die James Bond-Filme durchaus interessant, auch politisch. Gerade der letzte balgte sich ja mit Konzernen und Machtstrukturen außerhalb der Politik. Schlimmer eher Hollywood, Rocky, Rambo, Top Gun, nicht selten von CIA und Rüstungsindustrie bezahlt. Menschen, die nie das Privileg einer humanistischen Bildung erfahren durften, lassen sich offensichtlich einreden, Putin wäre Hitler, wolle die Sowjetunion wiederherstellen. Derartig Unfug habe ich tatsächlich schon vernommen. Unfug, für den es keine Belege gibt. Putin kann nicht Hitler sein, weil wir schon Hitler sind. Und alles, was Putin macht, und ich kann mir weitaus Schlimmeres vorstellen als das, was er jetzt macht, ist durch unsere Verbrechen gespiegelt. Durch die Tatsache, dass der Feldzug gen Osten eben kein normaler Krieg war, sondern ein Völkermord, die dortige Bevölkerung, haben wir anders als im Westen, zu Untermenschen erklärt, haben sie abgeschlachtet. Ein Drittel der Bevölkerung in Weißrussland. Insgesamt spricht man von bis zu 30 Millionen Sowjetmenschen. Die 6 Millionen Juden, möchte ich nicht vergessen, industriell ermordet. Das sind wir. Und das völlig auszublenden, ist offener Faschismus. Diese Zusammenhänge nicht herzustellen, offener Faschismus, der im Antikommunismus, BRD-Gründungsmythos, konserviert wurde und mittels Feindbild Putin, Russe, offensichtlich per Knopfdruck aktiviert. Die Äußerungen der West-BSW-Granden offenbaren in ihrer Ablehnung des Kompaktmagazins auch ihren eigentlichen Glauben an Medien wie ARD und ZDF, die, und hier bin ich deutlich, als Gebührenzahler immerhin, ich zahle, von mir mittlerweile als offen faschistisch eingestuft werden, allein weil sie nicht beide Meinungen zusammenführen. Man kann das täglich beobachten. Ein wenigstens differenziertes Bild auf Russland ist die DNA im Osten. Wer das nicht zur Kenntnis nimmt, befördert Spaltung und am Ende Trennung, die mir auch zunehmend alternativlos erscheint. Eine klare Ablehnung des Krieges scheint mit westlich geprägten nicht möglich zu sein. All das wird in Russland sehr genau beobachtet. Und wenn sich dort die durchsetzen, die überzeugt davon sind, es ist mit diesen westlichen Eliten kein Frieden möglich, und ich habe es hier mehrfach gebracht, das sind eigentlich alle außer Putin und Lavrov, werden wir um militärische Maßnahmen nicht herumkommen. Ich teile die Einschätzung des Sergei Karaganov. Die USA, egal unter welchem Präsidenten, wer dort hinter der Bütt steht, ist so wichtig wie die Auswahl der Ambientfarbe in ihrem Automobil, nicht den Europäern zu Hilfe kommen, nicht aus Liebe zu Russland, aus anderen Motivationen, eine Herausnahme der Wirtschaftskraft Westeuropas oder der Europäischen Union, die von den USA längst offen kritisiert wird, bedeutet Stärkung der US-amerikanischen Wirtschaft. Abfluss von westeuropäischem Kapital wird nicht ausschließlich, aber zum größeren Teil in die USA erfolgen. Seit 2020 sind schon große Mengen westeuropäischen Kapitals in die USA geflossen, stützen die dortige Währung. Wer solches tut, weiß ob des weihnachtlichen Tanz, unter dem sich die Regale biegen, dann empfehle ich und stelle vor die 10. Weihnachtsaktion für den Donbass. Zukunft Donbass e.V. An unserer Mission, die Menschen im Donbass zu unterstützen, hat sich nichts geändert. Das Leiden der schuldlosen Bevölkerung dauert an. Nach wie vor der 48. LKW, der Weihnachts-LKW 2026-27 wird vorbereitet, der 10. Man kann Spenden auf das Konto des Vereins oder sortenreine Pakete mit Sachspenden schicken. Es dankt Dr. Raisa Steinig. Mit Tochter Ivana sprach ich unlängst. Machen Sie nur zurück zum Dossier. Es reimt Hartmut Schulze-Gerlach. Ein Hochhaus ohne Fundament fällt um, wenn man dagegen rennt. Es sei denn, einer steht dahinter. Im Frühling, Sommer, Herbst und Winter. Der hält es fest, zu jeder Zeit, ein Riese groß und stark und breit. Doch das Verkehrte der Geschichte, so große Riesen gibt es nicht. New York! Warum muss ich jetzt gerade an die US-amerikanische Stadt New York denken? Sicher, weil da Hochhäuser stehen, beziehungsweise standen. Überlegt am 11. Oktober 2026, einem Sonntag, in der kleinen Audiodatei.
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0: Danke, beste Svetlana. Ich habe heute etwas mehr agitiert, ob des BSW. Aber wie hier mehrfach in den vergangenen Jahren in diesem Format gebracht, wäre es wohl besser gewesen, Sarah Wagenknecht wäre mit den Iren direkt in die AfD eingetreten, hätte dieser Partei einen linken Flügel verliehen und dann hätte man halt sehen müssen...
1: Keinen Krieg gegen Russland!
0: Aufspaltung BSW in Ost und West halte ich durchaus auch für möglich, aber in der AfD sind schon sehr viele, bei denen ich in der Friedensfrage keine Zweifel hege.
2: Sarah kommt.
0: Sarah Wagenknecht scheint die, die sich hinter ihren populären Namen versammelten, ja erst noch kennenzulernen.
3: Die Spannungen im Nahen Osten nehmen nicht ab.
0: Danke, beste Svetlana. Viele Tote werden gemeldet bei einem Angriff der Husi-Miliz auf den Flughafen in Riad, Saudi-Arabien. Die Tagesschau berichtet mindestens 12. Das Problem bei einem Gegner wie den Jemen, dort beschießt du mit teuren Waffen Schutt. Diese mit günstigen Drohneninfrastruktur, auch Jemens Kinder, Streubomben. Es berichtet IRNA, die iranische Nachrichtenagentur, auch John Mearsheimer. Washington droht ein militärisches Debakel im Jemen. Der in den USA sehr populäre iranische Außenminister gibt zu Protokoll, Benjamin Netanyahu ist ein bankrotter Spieler auf der Flucht vor der Gerechtigkeit. Der Iran hält an seinen Raketen- und Drohnenproduktionen fest. Präsident Masoud Pezeshkian. Die Beziehungen Iran-Moskau bauen sich aus. US-Präsident Donald Trump äußert sich zu Wladimir Zelensky. Er erklärt, Zeit, dass die Ukraine einen neuen Präsidenten bekommt, es berichtet die Tagesschau. Menschen in Litauen zeigen sich empört über die Verlegung von Truppen an die Grenze zur Region Kaliningrad, Russland. Es berichtet der Litauen-Auslandssender LRT. Die Bewohner fühlen sich nicht bedroht, geht aus der Berichtung hervor. Die EU kündigt das schärfste Sanktionspaket gegen Russland an. Die meisten brachten ja nichts. Da wird das Neue doppelt nichts bringen. Diese Logik kennen wir im Westen.
4: Also Trumpy-Boy sagt, tamam, wenn ihr zumacht Straße, ich mache eure Zuhestraße mehr
0: Schießerei, zu. Pennsylvania, mehrere Tote und eine Serie von Messerattacken meldet die Tagesschau an Schulen in Polen. Auch Österreichs Jugend protestiert. Themen Kopftücher, marode Schulen, fehlende Lehrer. Benannt Wien, Innsbruck. Hier wurde auch gegen das geplante Kopftuchverbot für Mädchen unter 14 Jahren protestiert. Die Proteste reichen über den Schulalltag hinaus. Heute kurz, weil morgen im Duett ruhiges Herbstwetter kündigt sich an.
5: Marcello, herzlichen Dank. Wünsche einen schönen Wochen.
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Troy Sivan Party. Eine besondere Party gibt es für den Tag, an dem die Musik starb. 1959 soll das gewesen sein, im Flugzeug abgestürzt. Buddy Holly, The Big Popper und Richie Valens, dessen Donna jetzt neu aufgenommen von Pat Boone, geboren 1934.

Summertime, sein größter Hit, das ist die neue Pick It Up, Mango Jerry. Und weiter geht's hier mit Bertie Higgins, mit Key Largo. Hatte er einen Riesenhit 1981, jetzt ist er zurück mit einem neuen Titel, A River.

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1: Пожалуйста.
0: Спасибо. Danke. Patient 0 wird verarztet von Taylor Swift.

Mit einem Cadillac aus dem Jahr 1975 wurde ich unlängst gefilmt. Wann das rauskommt, weiß ich noch nicht genau. Wir sehen es auf YouTube später in diesem Jahr oder Anfang des kommenden. Jetzt die neue Holly Humberstone.

These Words und Unwritten waren gewaltige Hits für Natasha Bedingfield, die Schwester von Daniel Bedingfield. Jetzt ist sie zurück. Dot, dot, dot.

Bashkirisch, Vater ein weiterer DJ und Tochter im Russland, aber auch im globalen Süden immens erfolgreich, Ayola. Globaler Süden, von manch EU-Vertreter als Dschungel bezeichnet. Aus diesem Größenwahn zu erwachen, helfen uns seit Jahrzehnten Laibach aus Slowenien, hier zusammen mit Zenida, Love Machine.

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1: Auferstehung der Ruinen. Interessante Kollaboration Mogwai und Iggy Pop 2026 Underground.
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Eine meiner Lieblingskapellen aus Österreich ist zurück. Mehrfach konnte ich sie interviewen. Salbei heißt der neue Titel von Wanda.

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0: Erich Kästner, Präludium auf Zimmer 28. Du musst nicht gleich bei jedem Dreck erschrecken. Dass du da ober ist, merke ich am Schritt. Der geht vorbei, im Speisesaal zu decken. Du brauchst nicht gleich alles zu verstecken. Ich kenn den Kerl. Schmitz heißt er. Oder Schmidt. Die Freundin vor dir ging mir bis zum Knie. Da hatte ich, wenn ich den Mund aufmachte, im Handumdrehen das ganze Mädchen drin. Obwohl ich sonst nicht übel nehme, ich bin, das war was, was mich zur Verzweiflung brachte. Als ich dich sah, schickte ich sie fort. Denn du bist groß, du hast Figur mit Pausen, vom Kopf bis dahin und von da bis dort. Dein Körper ist ein toller Ausflugsort. Ich liebe dich von innen und von außen. Wozu sind Brüste von verschiedener Größe? Die rechte, siehst du, hält mehr auf Niveau. Links gibt es Pudding, sei nun nicht gleich böse. Deswegen gibst du dir doch keine Blöße, das war bis jetzt bei allen Frauen so. Die Hertha, doch du kennst die Hertha nicht, die ist und Adresse unbekannt verzogen. Die Hertha zeigte sich nie ohne Hemd bei Licht und machte stets ein heimliches Gesicht. Es ist verkehrt, da fühlt man sich betrogen. Nein, Frauen, die man lieb hat, muss man kennen. Was man nicht sehen darf, hat keinen Zweck. Dass du es weißt, ich lasse immer brennen. Die Dunkelheit benutze ich bloß zum Pennen. Der Spiegel steht ganz günstig über Eck. Nur später werden wir ein etwas drehen. Liegst du bequem? Warum fixierst du mich? Nun gut, mein Schatz, du wirst mich gleich verstehen. Erst will ich mit dem Mund spazieren gehen und dann, pardon, wie heißt du eigentlich?
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Erich Kästner, Lob der Volksvertreter. Man hält sie, wenn sie schweigen, für Gelehrte. Doch ist das Schweigen gar nicht ihre Art. Sie haben vor der Brust Apostelbärte und auf den Eisenbahnen freie Fahrt. Man sieht sie eilends in den Reichstag schreiten, das Wohl des Volkes fördert ihren Gang und würdet ihr sie noch ein Stück begleiten, dann merktet ihr, sie gehen ins Restaurant. Sie fürchten Spott und nichts auf dieser Welt, und wenn sie etwas tun, dann sind es Fehler. Es ist zum Glück nicht alles Hund, was bellt, sie fürchten nur die Wahl und nicht die Wähler. Ihr Leben wäre circa 70 Jahre, und wenn es hochkommt, doch das kommt es nie. Das Volk steht auf bei jedem grauen Haare. Das Volk steht immer auf. Das wissen Sie.

0: schütz euch Gott vor Überhitzung, allzu riechbarliche Schwitzung, allzu starke Herzensklopfung und vor Magenüberstopfung. Wie am Tage eurer Hochzeit sei die Liebe euch erfreulich, wenn ihr längst im Ehejoch seid. Und euer Leib, der sei gedeihlich.
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Johann Wolfgang Goethe. Gedichte sind gemalte Fensterscheiben. Sieht man vom Markt in die Kirche hinein, da ist alles dunkel und düster. Und so sieht's auch der Herr Philister. Der mag denn wohl verdrießlich sein und lebenslang verdrießlich bleiben. Kommt aber doch nur einmal herein, begrüßt die heilige Kapelle. Da ist's auf einmal farbig helle, Geschicht und Zierat glänzt in Schnelle, bedeutend wirkt der edle Schein. Dies wird euch Kindern Gottes taugen, erbaut euch und ergötzt die Augen.

Kurt Tucholsky, danach. Es wird nach einem Happy End im Film gewöhnlich abgeblendet. Man sieht bloß nicht in ihre Lippen den Helden seinen Schnurrbart stippen, da hat sie nur den Gentleman. Na und denn? Dann gehen die beiden brav ins Bett. Naja, das ist ja auch ganz nett, doch manchmal möchte man doch wissen, was tun sie, wenn sie sich nicht küssen? Ja, die können doch nicht bloß immer pennen. Na und denn? Denn säuselt im Kamin der Wind, dann kriegt das junge Paar ein Kind. Da kocht sie Milch, die Milch läuft über, dann macht er Krach, dann wehen sie drüber, dann wollen sie beide jänzlich trennen. Na und denn? Dann ist das Kind nie auf dem Damm, dann bleiben die beiden doch zusammen, dann quälen sie sich noch manche Jahre, er will noch was mit blonden Haare, vorn doof und hinten Minoren, na und denn? Dann sind sie alt, der Sohn haut ab, der Olle macht nur auch bald schlapp. Vergessen Kuss- und Schnurrbartzeit, ach Menschenskind, wie liegt das weit? Wie er da noch scharf auf Muttern war, das ist schon beinahe nicht mehr wahr. Der olle Mann denkt so zurück. Was hat er nur von seinem Glück? Die Ehe war zum größten Teile verbrühte Milch und Langeweile. Und darum wird beim Happy End im Film gewöhnlich abgeblendet.

0: Aus den Memoiren von Heinrich Heine. Aufrichtig gesagt, welch schreckliche Krankheit ist doch die Frauenliebe. Sehr erfahrene und gescheute Ärzte raten zur Ortsveränderung und meinen, mit der Entfernung von der Zauberin vergehe auch der Zauber. Und diese Homöopathie, wo uns das Weib heilet von dem Weibe, sei vielleicht das Probateste. Ebenso töricht ist es, wenn man einem Liebeskranken anrät, dem Anblick seiner Schönen zu fliehen und in der Einsamkeit, an der Brust der Natur, Gesundung zu suchen. Ach Gott, an dieser grünen Brust wird er nur Langeweile finden, und es wäre ratsamer, dass er, wenn nicht alle seine Energie erloschen, an ganz anderen und sehr weißen Brüsten, wo nicht Ruhe, so doch heilsame Unruhe suchte. Denn das wirksamste Gegengift gegen die Weiber sind die Weiber. Freilich hieße das, den Satan durch Beelzebub bannen, und dann ist in solchen Fällen die Medizin oft noch verderblicher als die Krankheit. Aber es ist immerhin eine Chance. Und in trostlosen Liebeszuständen ist der Wechsel gewiss das Ratsamste. Und mein Vater dürfte auch hier mit Recht sagen, jetzt muss man ein neues Fässchen anstechen.
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Bertolt Brecht, Kinderhymne. Anmut spart nicht, noch Mühe, Leidenschaft nicht, noch Verstand, dass ein gutes Deutschland blühe, wie ein anderes gutes Land. Dass die Völker nicht erbleichen wie vor einer Räuberin, sondern ihre Hände reichen uns wie anderen Völkern hin. Und nicht über und nicht unter anderen Völkern wollen wir sein, von der See bis zu den Alpen, von der Oder bis zum Rhein. Und weil wir dieses Land beschützen, lieben und beschirmen wir's. Und das Liebste mag's uns scheinen, so wie anderen Völkern ihr's.

Kurt Tucholsky, versunkenes Träumen. Lieblich roter Busen auf dem Tisch jener Jungfrau, welche rosig ist und frisch. Ach, er ist so kugelig gerundet, dass er mir schon die Gedanken mundet. Heil und Sieg dereinst dem feinen Knaben, dem es frei steht, sich daran zu laben. Jener wird erst stöhnen und sich recken, aber nachher bleibt er sicher stecken. Heirat, Kinder und ein häusliches Francais, nichts von Liebesnacht und jenem Canapé. Ich hingegen sitz bei ihren Brüsten und gedanklich dient sie meine Lüsten. Doch dann steh ich auf und schlendre froh mein Bein, schiebe ab, bin frei und lasse Jungfer Jungfer sein.

Eugen Roth, der Kenner. Ein Mensch sitzt stolz, programmbewehrt in einem besseren Konzert, fühlt sich als Kenner überlegen, die anderen sind nichts dagegen. Musik in den Gehörgang rinnt, der Mensch lauscht kühn, verklärt und sinnt. Kaum, dass den ersten Satz sie enden, rauscht er schon rasend mit den Händen und spricht vernehmlich und kluge Gedanken über eine Fuge. Und seufzt dann vor Begeisterung schwach, nein, wirklich himmlisch, dieser Bach. Sein Nachbar aber grinst abscheulich, sie haben das Programm von neulich. Und sieh, woran man gar nicht dachte, man spielt heut Abend Bruckners Arte. Und jäh, wie Simson seine Kraft, verliert der Mensch die Kennerschaft.

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in den Mund, mag Menschen meist mehr als den eigenen Hund und leidet nicht unter Gedächtnisschwund. Wenn einer von seinen Verfehlungen spricht, der zeigt noch im hellsten Licht sein Gesicht. Der sagt, was er meint und hat immer Vertrauen.

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0: Erik Kästner, Hotel-Solo für eine Männerstimme. Das ist mein Zimmer und ist doch nicht meines. Zwei Betten stehen Hand in Hand darin. Zwei Betten. Und ich brauche nur eines, weil ich schon wieder mal alleine bin. Der Koffer gähnt, auch mir ist müde zumute. Du fuhrst zu einem ziemlich anderen Mann. Ich kenne ihn gut. Ich wünsche dir alles Gute. Und wünsche fast, du kämpfst niemals an. Ich hätte dich nicht gehen lassen sollen. Nicht meinetwegen, ich bin gern allein. Und doch, wenn Frauen Fehler machen wollen, soll man ihnen nicht im Wege sein. Die Welt ist groß. Du wirst dich drin verlaufen, wenn du dich nur nicht allzu sehr verirrst. Ich aber werde mich heute Nacht besaufen und ein bisschen beten, dass du glücklich wirst.
1: 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Und irgendwer, eine Schwester, die gab eine Rose ihm mit in das Grab.

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Im Jahre 17, es war bei Cambrai, da fuhren die Tanks durch den blutigen Schnee, die Gasmasken auf, doch der ätzende Hauch fraß sie schon in Martins zerschossenen Bauch. Und es wurden verscharrt mit ihm 800 Mann. 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

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Dann Stille, kein Schrei. Und erst spät in der Nacht trug man alle nach Haus. Sie sahen nicht wie Helden in Büchern aus. 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

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Sagt, ist das vorbei? 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Sinnlos? No. Nein, sehen wir beide es ein. 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

0: meinem Lied. Damit sowas nie mehr geschieht.
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3: Heike Gaida. Atmen. Ich atme ihn aus, den langersehnten Schrei einer Bitternis. Endlich verliert sich angestauter Groll im Echo des Waldes. Wunder einer Befreiung. Ich atme tief ein und spüre in mir Raum. Frei gewordener Platz, um meine Freude tanzen zu lassen.

Erich Kästner, Inschrift auf einen sächsisch-preußischen Grenzstein. Wer hier vorübergeht, verweile, hier läuft ein unsichtbarer Wall. Deutschland zerfällt in viele Teile, das Substantivum heißt Zerfall. Was wir hier stehen gelassen haben, das ist ein Grabstein, dass ihr es wisst. Hier liegt ein Teil des Hunds begraben, auf den ein Volk gekommen ist. Anmerkung: Solche Grenzsteine gibt es viele. Die Inschrift ist natürlich nur ein Vorschlag. 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

Heinrich Heine, Stoßseufzer. Unbequemer neuer Glauben, wenn sie uns den Herrgott rauben, hat das Fluchen auch ein End. Himmel, Herrgott, Sakrament, wie ein Bären leichtes Beten, doch das Fluchen ist vonnöten, wenn man gegen Feinde rennt. Himmel, Herrgott, Sakrament, nicht zum Lieben, nein, zum Hassen soll man uns den Herrgott lassen, weil man sonst nicht fluchen könnt. Himmel, Herrgott, Sakrament. Ich habe die friedlichste Gesinnung. Meine Wünsche sind eine bescheidene Hütte, ein Strohdach, aber ein gutes Bett, gutes Essen, Milch sehr frisch, vor dem Fenster Blumen, vor der Tür einige schöne Bäume. Und wenn mich der liebe Gott ganz glücklich machen will, so lässt er mich die Freude erleben, dass in diesen Bäumen 6 oder 7 meiner Feinde aufgehängt werden. Mit gerührtem Herzen werde ich ihnen vor ihrem Tode alle Unbill verzeihen, die sie mir im Leben zugefügt haben. Ja, man muss seinen Feinden verzeihen, aber nicht früher, als bis sie gehängt wurden.

0: Das Glück, das gestern mich geküsst, ist heute schon zerronnen. Und wahre Liebe habe ich nie auf lange Zeit gewonnen. Die eine lachte, ehe sie ging, die andere tät erblassen. Nur Kitty weinte bitterlich, bevor sie mich verlassen.
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0: In eigener Sache. Den Autor verrate ich hinterher. Ich häng auf den Gedanken nach, die teils stürmisch, teils gemach, die Gänge meines Hirns erfüllen. Dort denken kann ich nur im Stillen. Im Wald zum Beispiel, zwischen Bäumen, dort kann ich dichten, kann ich träumen. In Gegenwart von Baum und Tier, da kommen die Gedanken mir. Allein inmitten jener Wesen, die schreiben können und auch lesen, die lieben könnten, doch nur hassen, fällt mir nichts ein. Da muss ich passen. Heinz Ehrhardt.
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Heinrich Heine, König Langohr der Erste. Bei der Königswahl, wie sie versteht, hatten die Esel die Majorität und es wurde ein Esel zum König gewählt. Nun hört, was jetzt die Chronik erzählt. Der gekrönte Esel bildete sich jetzt ein, dass er einem Löwen glich. Er hing sich um eine Löwenhaut und brüllte, wie ein Löwe so laut. Er pflegte Umgang nur mit Rossen, und das hat die alten Esel verdrossen. Bulldogge und Wölfe waren sein Heer, drob murrende Esel noch viel mehr. Doch als sie den Ochsen zum Kanzler erhoben, vor Wut die Esel rasen und schnoben. Sie drohten sogar mit Revolution. Der König erfuhr es und stülpte die Kron sich schnell aufs Haupt und wickelte schnell sich ein in ein mutiges Löwenfell. Dann ließ er vor seines Thrones Stufen die malkontenten Esel gerufen und hat die folgende Rede gehalten. Hochmögende Esel, ihr Jungen und Alten, ihr glaubt, dass ich ein Esel sei wie ihr? Ihr irrt euch, ich bin ein Leu. Das sagt mir jeder auf meinem Hofe, von der Edeldame bis zur Zofe. Mein Hofpoet hat ein Gedicht auf mich gemacht, worin er spricht, wie angeboren dem Kamele, der Buckel ist deiner Seele, die Großmut des Löwen angeboren, es hat dein Herz keine langen Ohren. So singt er in seiner schönsten Strophe, die jeder bewundert an meinem Hofe. Hier bin ich geliebt, die stolzesten Pfauen wetteifern, mein königlich Haupt zu krauen. Ich habe eine Oper, ich habe ein Ballett, wo halb entkleidet und ganz kokett gar allerliebste Vögel singen und höchst talentvolle Flöhe springen. Kapellenmeister ist Meier Bär, der musikalische Millionär. Jetzt schreibt der große Bärenmeier ein Festspiel zu meiner Vermählungsfeier. Mit Freuden wird einst die Königin entdecken, wie musikalisch ich bin. Sie selbst ist eine vollkommene Stute, von hoher Geburt, von reinstem Blute. Sie ist eine nahe Anverwandte von Don Quixotes Rosinante. Vor allem aber durch ihre Schöne glänzt sie, wenn sie schüttelt die Mähne, wenn sie schnaubt mit den rosigen Nüstern, jauchzt auf, mein Herz entzückt und lüstern. Sie ist die Blume und Krone der Mähren und wird meinen Kronerben bescheren. Hier rülpste der König, doch unterbrach er nicht lange die Rede und weiter sprach er. Hochmögende Esel, ihr Jungen und Alten, ich werd euch meine Gunst erhalten, solang ihr derselben würdig seid. Zahlt eure Steuern zur rechten Zeit und wandelt stets der Tugend Bahn, wie Weiland eure Väter getan, die alten Esel. Im Frost und Schwüle, sie trugen geduldig die Säcke zur Mühle, wie ihnen gebot die Religion, sie wussten nichts von Revolution. Die alte Zeit ist nun vorbei, ihr neueren Esel seid Esel geblieben, doch ohne Bescheidenheit zu üben. Ihr wedelt kümmerlich mit dem Schwanz, doch drunter, da lauert die Arroganz. Steckt man euch Pfeffer in den Steiß, sogleich erhebt ihr des Esels Geschreiß entsetzliche Laute. Ihr möchtet zerfleischen die ganze Welt und könnt nur kreischen. Unsinniger Jähzorn, der alles vergisst, ohnmächtige Wut, die lächerlich ist. Euer dummes Gebreie es offenbart, wie viele Tücken jeder Art, wie Gift und Galle und Arglist sogar in der Eselshaut verborgen war. Hier rülpste der König, doch unterbrach er nicht lange die Rede und weiter sprach er. Hochmögende Esel, ihr Jungen und Alten, ihr seht, ich kenne euch. Ungehalten, ganz allerhöchst ungehalten bin ich, dass ihr so schamlos, widersinnig verunglimpft habt mein Regiment. Auf eurem Eselstandpunkt könnt ihr nicht die großen Löwenideen meiner Politik verstehen. Nehmt euch in Acht. In meinem Reiche wächst manche Buche, manche Eiche, woran ihr die schönsten Galgen zimmert, auch gute Stöcke. Ich rat euch, bekümmert euch nicht ob meinem Schalten und Walten, ich rat euch ganz das Maul zu halten. Die Raisonneure und frechen Sünder, die lasse ich öffentlich stäuben vom Schinder. Sie sollen im Zuchthaus Wolle kratzen, wird einer gar von Aufruhr schwatzen und Straßen entpflastern zur Barrikade. Ich lass ihn henken, ohne Gnade. Das hab ich euch, Esel, einschärfen wollen. Jetzt könnt ihr getrost nach Hause trollen. Als diese Rede der König gehalten, da jauchzte die Esel. Die Jungen und Alten, sie riefen,
einstimmig. Ja, ja, es lebe der König. Hurra, hurra. Hoch, hoch, hoch.

0: Heike Geider, Gedankenwurm. Der Gedankenwurm, man kann ihn nicht sehen, getarnt zieht er seine Bahn. Man kann ihn nicht hören, geräuschlos kriecht er sich ein, er liebt die Stille der Nacht. Er liebt es besonders, wenn du dich fühlst so allein. Dann lässt er dich spüren, ich bin hier, will jetzt bei dir sein. Der Gedankenwurm verbreitet schnell seinen Schleim, du kannst dich winden und drehen, er bohrt sich tiefer und tiefer. Was immer du auch versuchst, du wirst dich nicht von ihm befreien. Denn es ist die Stille der Nacht und du bist allein. So allein, du kannst ihn jetzt hören. Er muss nicht mal schreien, der Gedankenwurm ist ein Gaukler, ein Lügner und Betrüger, ein Bösewicht, Schurke und ein Dieb. Er kommt in die Stille der Nacht, ist er einmal da, dann bist du um den Schlaf gebracht.
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Johann Wolfgang Goethe, neue Liebe, neues Leben. Herz, mein Herz, was soll das geben? Was bedrängt dich so sehr? Welch ein fremdes, neues Leben. Ich erkenne dich nicht mehr. Weg ist alles, was du liebtest. Weg, warum du dich betrübtest. Weg dein Fleiß und deine Ruhe. Ach, wie kamst du nur dazu? Ja, fesselt dich die Jugendblüte, diese liebliche Gestalt, dieser Blick voll Treu und Güte mit unendlicher Gewalt? Ja, will ich rasch mich ihr entziehen, mich ermannen, ihr entfliehen, führt mich im Augenblick, ach, mein Weg zu ihr zurück. Und an diesem Zauberfädchen, das sich nicht zerreißen lässt, hält das liebe, lose Mädchen mich so wie der Welt fest. Ich muss in ihrem Zauberkreise leben nun auf ihre Weise. Die Veränderung, ach, wie groß. Liebe, Liebe, lass mich los.

0: Montag mit Mayen in der kleinen Audiodatei auf Radio Marabu. Es geht um die Freiheit. Mayen spricht mit Paul Brandenburg. Brandenburg spricht mit Mayen. Freiheit, ich nenne es Fee.
1: Und nun das Dossier.
2: Ja, vielleicht ein letzter Gedanke dazu noch zum Freiheitsbegriff. Ich habe in einem Buch der Propagandamatrix, habe ich Walter Lippmann zitiert. Für den war Freiheit nach dem Ersten Weltkrieg, als er noch nicht der große Propagandist der Herrschaft war, für den war Freiheit die Qualität der Informationen, die unsere Entscheidungen leiten. Also Qualität der Informationen, die unsere Entscheidungen leiten. Das ist, glaube ich, ein wichtiger Punkt. Man könnte das sogar noch ergänzen und die Qualität der Beziehungen anfügen, wie wir sie zum Beispiel da in Mallorca weiter knüpfen und pflegen.
0: So, Kerosin verfügbar, Mayen und Brandenburg Ende Oktober auf Mallorca.
3: Also Trumpy Boy sagt, tamam, wenn ihr zumacht Straße, ich mache eure zue Straße mehr zu.
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0: Michael Mayen am Montag nach Walter Lippmann, Michael Mayen and Paul Brandenburg im Dossier der kleinen

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1: Sticheln wieder Annalena, das kann er, der Brandenburg-Paul.
2: Vom Hause her kommt er Hühner, Schweine, weiß nicht, was hast du, Kühe melken. Ich komme eher aus dem Völkerrecht, ja. Da.
3: Einen Tag, nachdem Annalena Baerbock von der Columbia-Universität zur Professorin berufen wurde, habe ich das große Glück, einen echten Professor, der diesen Namen aus meiner Sicht auch heute noch verdient hat, hier zu Gast zu haben. Grüß dich, Michael Main. Schön, dass du da bist.
0: Ja, schön, dass wir hier wieder mal zusammenkommen können.
1: Gerne lauschen wir Main zu Annalena.
0: Es gibt mir, glaube ich, eher recht, in der Freude da ausgestiegen zu sein. Denn wenn solche Leute auf Professuren dazu noch an Universitäten, die ja als renommiert gelten, berufen werden, dann muss man da selber nicht mehr mit tun.
1: Gerne doch. Und Annalena macht aus ihrem Herzen ja auch keine Mördergrube.
2: Die Amerikanerinnen und Amerikaner haben gewählt. Donald Trump hat die Wahl gewonnen. Dazu gratulieren wir.
1: Das große Thema zwischen Main und Brandenburg, Free. Die DDR war ja weniger free, so Paul Brandenburg. Ich rufe es in den Westen als Geisel des Ostens.
3: Weil die DDR aus Westsicht ein vermeintlich völlig unfreies Land, die BRD, das gelobte Land der Freiheit, das hat sich ja selbst aus Sicht eines alten Westlers wie mir jetzt gewaltig verändert. Ich kann mir vorstellen, dass es dir vielleicht ähnlich ging.
0: Ich vermute, es wird sich auch immer weiter noch verändern, das DDR-Bild, was ich hatte. Mal als junger Mensch war ich genervt, nicht nach Paris zu können. War dann 99 erst das erste Mal da. Sieht man auch mal, wie relativ solche Wünsche sind. Also ich war genervt, nicht in den Westen reisen zu können. Dann war irgendwann auch Polen dicht mit Jaruzelski und dem Kriegsrecht. Ich bin dann mit so einem Jugendaustausch in so ein Ferienlager gefahren an die Masurischen Seen. Das war der einzige Weg, mal nach Polen zu kommen. Also das hat mich schon genervt. Auch die Frage Berufswahl war ein Thema. Klar, ich wollte Journalist werden. Dafür musste man bestimmte Anpassungen bringen, die ich damals wahrscheinlich noch gar nicht als Anpassung gesehen habe. Meine Idee war Sportreporter. Als Sportreporter fährst du mit den DDR-Olympioniken und berichtest über Goldmedaillen und siehst auf diese Weise die Welt. Hast also auch so ein interessantes Leben. Vielleicht hast du als Journalist auch die Möglichkeit, kreativ zu sein. Konnte man selbst in DDR-Medien, selbst in gelenkten, gesteuerten Medien, kann man natürlich irgendwie Themen setzen, für über Formulierungen, Kreativität ausleben. Und wenn ich heute auf dieses DDR-Leben zurückblicke, dann sehe ich, dass da, wenn man denn bereit war, nicht über das System als solches öffentlich zu diskutieren und wenn man nicht unbedingt Journalist werden wollte oder eine Karriere zu machen, sagen wir im Bildungssystem, im Militär oder in anderen politisch relevanten Bereichen, dass man dann ruhig leben konnte. Ich habe 13 ein Buch gemacht mit dem Titel Anführungsstriche unten, wir haben freier gelebt. Anführungsstriche oben war ein Zitat aus einer Gruppendiskussion mit Frauen, Mitte 40 damals, die in der DDR noch einen Teil ihres jungen Erwachsenenlebens verbracht hatten. Und die waren der Meinung, dass diese Grundsicherheit, dieser Freiheit, zu wissen, dass ich ökonomisch nicht ins Bodenlose stürze, dass ihnen das ein anderes Lebensgefühl gegeben hätte als das, was dann nach 1990 gekommen ist. Also das ist vielleicht auch was bei DDR-Diskussionen oft vergessen wurde. Dieses sich kümmern, der Betrieb kümmert sich um dich. Da sind Leute da, die sich um dich kümmern. Wenn du denn nicht, das muss man immer mitdenken, wenn du denn nicht öffentlich politisch kritisierst und wenn du nicht unbedingt eine Karriere machen willst und dafür bestimmte Anpassungen bringen musst. Und so würde ich auch heute meinen eigenen Freiheitsbegriff völlig anders sehen, als ich damals wahrscheinlich gesehen habe. Heute ist für mich Freiheit, dass man mich in Ruhe lässt. Dass mir keiner einen Befehl gibt, den ich unbedingt befolgen muss. Und dazu gehört, das hat die DDR so nicht geliefert, dazu gehört ein gewisser Besitz. Frei macht mich, seit 5 Jahren in einem eigenen Haus zu wohnen. Frei macht mich zu wissen, dass ich, wenn ich meine Bedürfnisse runterschraube und ich jede Woche nach Mallorca zum Freihafen zum Beispiel fliegen will, wenn ich also meine Bedürfnisse runterschraube, dann kann ich mit dem, was ich mir angespart habe, irgendwie durchkommen. Bis zum Ende. Frei macht mich auch das Wissen, dass mich das Ende nicht schreckt. Also die Angst vor dem Tod zu verlieren, ist, glaube ich, auch wichtig, wenn man über Freiheit redet, weil man dann nämlich Zumutungen, Befehle, Dinge, die andere von einem wollen, auch ablehnen kann. Wahrscheinlich macht einen auch eine Partnerin frei, die zu einem steht, weil man dann ja bestimmte Bedürfnisse nach Austausch, nach jemandem, der bei einem ist, bedienen kann, ohne dass man Dinge tun muss, die man eigentlich nicht tun will.
3: Da stecken jetzt ganz viele Facetten drin und interessant finde ich ja diese Spiegelung von, oder aus meiner Sicht der Widerspruch zwischen Freiheit und Sicherheit, den du ja mit diesem Satz, diesem Zitat der Damen ja eigentlich hin und her gedreht hast. Also wenn materielle Sicherheit Freiheit bedeutet, ist das aus meiner Sicht genau die gegenteilige, das ist dann die Umdrehung des Freiheitsbegriffes, weil Freiheit aus meiner Sicht das Gegenteil ja von Sicherheit ist, also aus logischer Sicht schon. Aber es kommt eben darauf an, wie man es empfindet. Und wenn jemand sagt, für mich macht einfach diese Befreiung von Existenzängsten viel freier, als wenn ich nun da draußen rumrennen darf und machen und tun darf, was ich möchte, aber keiner kümmert sich um mich, dann ist es ja genau die Verkehrung. Also maximal subjektiv ist dieser Begriff, wenn man ihn so liebt. Ist das vielleicht ein altersabhängiger Prozess? Weil ich würde dir mit deinem Fazit am Ende total zustimmen. Also Freiheit bedeutet natürlich eine materielle Unabhängigkeit, die muss nicht Überfülle sein. Nun sind sicherlich wir beide verglichen mit ganz vielen anderen super reich, auch in Deutschland, und müssen uns da überhaupt keine Gedanken machen. Das ist ein Luxus, den man auch hat. Hat sich das gewandelt, deine Bezug zur materiellen Absicherung und die Frage, wer sie auch liefert? Weil für mich steckt ja die Freiheit daran, dass man eben selbst Eigentümer ist dieser materiellen Dinge, dass man selbst die Freiheit hat, sie zu erwirtschaften. Und diesen Damen, denen scheint es ja egal gewesen zu sein, dass Vater Staat ihnen das gibt. Das hat sie scheinbar genauso frei gemacht.
0: Ja, ich habe neulich Michi Seiler in seinem Münchner Garten besucht, einen Künstler, der mir einen Satz gesagt hat, der immer noch nachwirkt: Alt werden ist die schönste Sache auf der Welt. Bisher war ich immer vom Gegenteil überzeugt, weil ja bestimmte Dinge einfach nicht mehr gehen. Zum Beispiel Unmengen Bier zu trinken, das funktioniert im Alter einfach nicht mehr. Also Dinge, die mir Spaß gemacht haben. Aber
3: es gibt andere, die viel mäßig mehr. Muss ich
0: ja, darüber wollte ich jetzt nicht reden, weil wir ja nicht eine FSK 18 hier riskieren wollen bei diesem Video. Bier geht vielleicht auch für 14-Jährige schon möglicherweise, ja. Nee, also mit dem Altwerden hat man natürlich bestimmte Einsichten, die einem als junger Mensch verwehrt bleiben, auch weil man sich von bestimmten Bedürfnissen, Wünschen lösen kann. Dann sieht man Dinge klarer. Also insofern wandelt sich die Sache natürlich mit dem Alter. Freiheit versus Sicherheit sehe ich mittlerweile zum Beispiel nicht mehr als Gegensatz. Diese Sicherheit, die aus Besitz wächst und zum Beispiel, das weißt du ja auch aus Waffenbesitz wächst. Das ist ja kein Zufall, dass die 48er Revolutionäre 1848 als allererste ihrer demokratischen Forderungen, und da ging es um Freiheit, Volksbewaffnung verlangt haben. Volksbewaffnung und freie Wahl der Offiziere. Die wussten, dass man ohne einen Waffenbesitz sich schwer gegen Zumutungen von außen, das war ja meine Freiheitsidee, also nichts in Ruhe gelassen werden, nichts tun müssen, was andere von einem wollen, was man nicht selber tun will. Da hilft natürlich so eine Waffe. Da hilft ein Haus, wo du keine Miete zahlen musst.
1: Hier erlaube ich mir, die Gedanken des Michael Mayen zu unterbrechen. Auch ein Haus, für das keine Miete zu zahlen ist, kann finanziell über den Kopf wachsen. Enteignung über Nebenkosten. In London vielleicht weiter fortgeschritten, aber wir sind ja alle im selben Sturm.
0: Da würde auch helfen, mir zum Beispiel, wenn ich keine Krankenversicherung zahlen müsste. Das ist ja einer der Knebel, die auch in diesem System gesetzt werden, diese Pflichtversicherungen, die dich zwingen, eine bestimmte Summe im Monat abzuführen. Steuern musst du bezahlen. Auch das ist eine Freiheitseinschränkung bei dem, was du verdienst. Also eine gewisse Form von Eigentum, eine gewisse Form von Besitz ist geradezu Voraussetzung für Freiheit. Das hat der Sozialismus nicht gewährleistet oder nur sehr eingeschränkt. Klar gab da, meine Eltern wohnten in einem Haus, was ihnen heute gehört. Die Nachbarn, denen gehörten diese Einfamilienhäusern, die hatten also schon ein gewisses Freiheitsmaß. Die konnten ihre überzähligen Zimmer an Urlauber an der Ostsee vermieten. Wenn man ein bisschen zurückgeht in die Kirchengeschichte zum Beispiel, ist ja kein Zufall, dass der katholische Kirchenkonzern, dass er den Mönchen jeden Besitz genommen hat. Die besaßen halt nichts. Die wohnten da im Kloster. Die Priester durften nicht mehr heiraten. Deswegen, glaube ich, ist auch diese Partnerin oder der Partner eine gewisse Garantie oder eine Voraussetzung für Freiheit. Also oder ja, die Dinge verändern sich im Alter. Und klar, der Sozialismus, wie er in der DDR gelebt wurde, hat zwar von Staats wegen bestimmte Dinge produziert, die man sich heute über Eigentum sichern kann, aber hat eben diese grundsätzliche Freiheit, dass der Staat nicht plötzlich den Kurs ändern kann und dann ist das alles nichts mehr wert, was sie dir vorher geliefert haben. Diese hat er nicht geliefert.
3: Ich zitiere in letzter Zeit relativ oft, und ich hoffe, es wird euch da draußen nicht langweilig, die alte Schweizer Nationalhymne, die hat eine Zeile da drin, die ich wunderbar finde: Frei lebt, wer sterben kann. Weil es genau das ja trifft, was du gerade gesagt hast. Man macht sich frei von dieser Abhängigkeit und von diesen Ängsten und lässt sich Fear of Missing Out, was so im Marketing-Sprecher das üblich ist, dass man irgendwas nicht bekommt, was man unbedingt mal haben will. Und je älter man wird, umso gelassener wird man dann eigentlich, weil ja auch so ein bisschen die Ernüchterung einsetzt, dass es dann doch meistens ohne auch ganz gut ging. Und komisch ist aber, und da frage ich mich dann, warum es dann nicht sehr ähnlich bei allen verläuft. Es gibt ja auch im Gegenteil genau die im Alter eher ängstlicher werden, dann erklären, nein, sie werden ja abhängiger, weil die Krankheit könnte einen ja treffen und man ist ja gebrechlich und man muss in der Nähe seiner Lieben sein. Kann man aus meiner Sicht alles auf die Todesangst zurückführen? Und die Frage, kann man gelassen weggehen oder und loslassen und sagen, irgendwann ist ihr vorbei? Also im Prinzip kann man sich in jeder Alterslage mit dieser Einsicht von all diesen Abhängigkeitsängsten befreien.
0: Ja, hat wahrscheinlich auch eine Persönlichkeitskomponente. Ich erinnere mich an mich als Kind, der nie mochte, irgendwo mitzumarschieren, die gleichen Klamotten anzuziehen wie andere. Also diese komischen Halstücher, die man da als DDR-Pionier tragen musste, oder das FDJ-Hemd. Später beim Oktoberfest in München, als die dann alle anfingen, da Lederhose anzuziehen, dachte ich, komm, nee, ich will da im T-Shirt hingehen. Ich mag auch kein Dresscode zum Beispiel, wenn ich zu irgendeiner Veranstaltung gehen muss. Sonst bin ich aber doch zu sehr Sozialwissenschaftler, um das nur auf die Persönlichkeit, also auf das, was einem mitgegeben ist, zurückzuführen. Ich weiß, dass es auch Glück braucht, wenn du solche Erkenntnis haben möchtest, wie etwa, ich muss keine Angst vor dem Tod haben.
1: Diese Angst sollten wir uns angesichts der politischen Weltlage alle abgewöhnen. Aber da spukt es schon ein wenig libertär herum im Kopf des Michael May.
3: Was ich ein bisschen rausgehört habe, was mich überrascht, es klang ja fast libertär, was du da gesagt hast. Also das in Ruhe gelassen werden, das Freiwilligkeitsprinzip, das sind ja alles eigentlich urlibertäre Grundsätze. Hat dich deine Einstellung zur Freiheit über das Alter politisch irgendwie verändert? Also sagen, hat dich das irgendwie näher oder weiter weggebracht an irgendeine politische Richtung oder Einstellung? Oder würdest du sagen, nee, das ist eher stabil geblieben und unabhängig davon?
0: Ja, auch das würde ich jetzt wieder als biografischen Glücksfall betrachten, dass ich ja libertären Denkern zuhören durfte, dass ich mich da geöffnet habe, alle möglichen Kanäle, Bücher, auch Menschen persönlich zu treffen. Menschen, die andere Ideen hatten als die, die ich, sagen wir, bis in die Nullerjahre vielleicht noch vertreten hätte. Also insofern ist auch das ein Glücksfall, dazulernen zu können. Das ist auch das, was mich ja generell im Leben antreibt, weshalb ich auch in Ruhe gelassen werden möchte und nicht irgendwelche Antifa-Gruppen vor meinen Vortragssälen haben will und irgendwelche Menschen, die mir vorschreiben wollen, mit wem ich reden darf, welches Buch ich lesen muss oder welches ich nicht lesen darf. Das ist ja im Prinzip dieser Cancel Culture, dass man immer rausgedrängt werden soll aus Dingen, die einen vielleicht weiterbringen. Also da habe ich insofern das Glück gehabt, Menschen zu treffen, Bücher lesen zu dürfen, die mich da weitergebracht haben, die mich haben über Anarchie oder Anarchismus nachdenken lassen, über die libertären Ideen, wobei mir da wiederum das Zurücklassen von allen, die aus vielen, vielen verschiedenen Gründen nicht in der Lage sind, sich selbst zu versorgen, das würde mich da stören.
4: Das Dossier.
0: Ich bin ja 2002 auf diese Professur in München berufen worden und damals war noch die alte Bundesrepublik, wenn man so will, am Ruder. Damals konnte man als Professor, so dachte ich mir das zumindest 2002, die nächsten 30 Jahre lang die Themen bearbeiten, die man für wichtig hält und musste sich da in keiner Weise verbiegen. Und dann, genau in dieser Zeit beginnt das in den frühen Nullerjahren, dann hat der Staat begonnen zuzugreifen auf die Universitäten mit diesen ganzen Zweit- und Drittmittelprojekten mit Vorgaben, welche Sprache da.
3: Hat sich das damals mal frei angefühlt, als du diesen Job erstmals bekommen hast?
0: Schon. Ja, war so. Klar, ich kam aus der DDR, habe dann in den 90ern, wenn man so will, die Universität der alten Bundesrepublik kennengelernt über die Professoren, die ja den Osten kolonisiert haben, wenn man so will, die dann nach Leipzig kamen und das Institut gemacht haben. Und als ich berufen wurde, hatte ich die Idee, okay, jetzt kommt zwar Bologna, aber das ist mir doch egal. Ich werde weiter die Themen in Seminaren und Vorlesungen machen, die mich interessieren, die Bücher schreiben, die ich schreiben will. Und um Geld muss ich mich nicht bemühen. Ich kriege ja meinen Sold da, ne, der steht, ich konnte da 2002 in so einer Tabelle sehen, wo ich am Ende meiner Laufbahn stehen würde. Konntest also sehen, wie du alle zwei Jahre vorrückst. Und dann hat die Politik das ja verändert. Dann wurden plötzlich leistungs- und belastungsbezogene Kriterien für die Bezahlung eingeführt. Dann mussten die nach mir berufen wurden, mussten alle drei Jahre irgendwie in so einen Bericht schreiben, was sie alles Tolles gemacht haben, um mehr Gehalt zu kriegen. Dann wurden Zielvereinbarungen mit neu berufenen Professoren unterschrieben, wo dann drin stand, was zu tun war. Also all das war damals so nicht nötig. Ich hab das also live erlebt, wie die Universität über ein Vierteljahrhundert gefügig gemacht wurde, wo die Professoren dazu gebracht wurden, das Lied der Macht zu singen. Das, was wir dann 20 in Corona öffentlich erlebt haben, was wir heute erleben, wenn da sogenannte Experten in die Talkshows eingeladen werden, in den Nachrichtensendungen sprechen und alle irgendwie so einen Professorentitel vor ihrem Namen haben. Und der weist dann aus, dass sie, sage ich heute, einfach gefügig gemacht worden sind.
1: Methoden, die eigentlich jeder im öffentlichen Dienst hätte hinterfragen müssen.
3: Es wird das Gegenteil davon. Sogar so weit, dass du speziell als jemand, der als Medienforscher den Mund aufgemacht hast, von deiner Universität ja wirklich nahezu praktisch rausgemobbt wurdest. Ich glaube, du hast dich jetzt gerade final mit denen rechtlich irgendwie einigen können. Jetzt könnte man ja sagen, okay, du bist jetzt wirtschaftlich soweit sicher. Die haben den Feldzug gegen dich soweit aufgegeben. Du bist da auch raus aus diesem Apparat. Im Prinzip bist du jetzt ein Paria. Du bist auch Exilant, innerer Exilant irgendwo in deinem Haus und musst dich eigentlich gar nicht mehr mit der Unfreiheit befassen, die da ist. Aber du kannst ja trotzdem nicht aufhören. Also man könnte ja eigentlich sagen, jetzt so bei dem, was du vorher erzählt hast, geht's dir doch gut. Du bist, du hast jetzt deine Blase, du hast dein Revier, wo sie dich in Ruhe lassen. Und trotzdem stürzt du dich immer wieder ins Gefecht. Trotzdem scheint dir ja die Unfreiheit der anderen irgendwie ein Problem zu sein.
0: Ja, der Gerichtsstreit ist noch nicht ganz zu Ende. Es gab jetzt gerade in der ersten Instanz das Verfahren. Ich habe jetzt 2 Disziplinarstrafen bekommen, jeweils Gehaltskürzungen wegen Delegitimierung des Staates und wegen Pflicht zur Gesunderhaltung verletzt. Da lege ich Revision, also erste Runde, erste Klage habe ich verloren, ist jetzt Revision beantragt. Das geht also noch weiter. Die Freiheit, also in Ruhe gelassen zu werden, hat auch noch was mit Öffentlichkeit, mit öffentlicher Kommunikation zu tun hat. Habe ich schon als DDR-Bürger gemerkt, der ja in der DDR Propagandist werden wollte. Ich habe ja am Roten Kloster studiert, wollte da, das hieß auch Journalist, wollte Journalist werden, war aber de facto Parteipropagandist, Parteiarbeiter.
3: Die Uni Leipzig, also für alle Wessis.
0: An der Uni Leipzig, ja, am Roten Kloster. Dieses Manko in der DDR, auf der in der westdeutschen Erzählung bösen Seite gewesen zu sein, dieses Manko hat meine ganze Karriere begleitet, hat mich auch dazu gebracht, das Gefühl zu haben, mehr leisten zu müssen als andere, um gleichberechtigt zu sein.
3: Ich wollte damit natürlich ein bisschen unterstellen, dass das so viel Gelassenheit dann, aber das ist auch meine Projektion, weil ich mich ja freue, wenn ich da nicht der Einzige bin. So viel Gelassenheit hat man dann vielleicht ja doch nicht, weil also du könntest ja im Prinzip auch sagen, gut, dann miete ich halt keine Räume mehr. Ja, dann mache ich das alles privat, dann sollen die doch machen. Also nicht, dass es dich noch anficht, wenn die Zeit dann noch einen Artikel schreibt, was du für ein schlimmer Dämon bist. Im Gegenteil, das ist ja eher kann man ja mit Humor betrachten, aber man könnte es ja lassen, diese Räume zu mieten, sagen, macht euren Scheiß dann doch alleine, dann mache ich das für mich. Machst du ja zum Glück auch nicht, du kommst ja noch zum Freihafen nach Mallorca und sprichst ja mit anderen über Freiheit und bist ja immer noch widerständisch, auch wenn du das jetzt nicht als Kreuzzug machst, sondern du greifst dich ja an dem System. Also ganz so loslassen und ganz so egal mit aller Altersgelassenheit schaffst du offensichtlich auch nicht, oder?
0: Nee, man lernt ja am meisten, wenn Unbekannte zuhören. Warum schreibt man überhaupt Bücher? Warum schreibt man Artikel? Warum stellt man Sachen ins Internet? Man hofft auf Rückmeldungen, die einen weiterbringen. Klingt zwar, vielleicht, weiß nicht, ob jeder das so für sich zugeben würde, aber dass jemand Unbekanntes zuhört und vielleicht ein Herzchen macht oder ein Fragezeichen, das bringt einen weiter. Das Herzchen bringt einen weiter, in die Richtung zu gehen, in der man bisher schon gewesen ist. Das Fragezeichen zwingt einen dazu, beim nächsten Mal besser werden zu müssen.
1: Wer nicht scheitert halt, wie Joachim Witt sang, wieder bin ich nicht geflogen, lernen mit Schlager.
0: Finde ich total wichtig, sich im Realen zu treffen. Wir sind ja soziale Wesen. Wenn wir schon abgeschottet werden von, sagen wir, diesen steuerfinanzierten Räumen, dann müssen wir wenigstens mit den Leuten zusammenkommen, die Dinge so ähnlich sehen wie wir oder zumindest offen sind für die Sicht, die wir haben. Das mache ich in diesen Kursen an der Freien Medienakademie. Nächste Woche mache ich auch wieder Gespräche, also Interviews live vor Publikum. Robert Stein wird da einer der Gäste sein.
1: Da schließt sich der Kreis. Robert Stein und Michael Main lasen exklusiv für die kleine Audiodatei ihre Texte aus dem Buch Endlich Frieden. So schließt sich das Dossier. Das Dossier.
4: Ein neuer Tag, ein neuer Grund für Kritik an Friedrich Merz.
1: Tja, beste Svetlana, Friedrich Merz meldet sich aus Kiew. Er besuchte dort sein Volk, zumindest das, bei dem er beliebter zu sein scheint als hier. Ukraine-Hilfen wären notwendig für die Stabilität Europas. Russland führe nicht nur Krieg gegen die Ukraine, sondern gegen Europa und auch gegen Deutschland. Wieder hervorgezogen der Drohnenvorfall am 4. August. Merz nennt ihn bewaffneter Angriff. Beweise bis heute nicht vorgelegt. Die russische Seite, das wissen wir, sieht alles exakt umgekehrt. Sich in einem Krieg, den Europa gegen Russland führt. Weiter Zitat Merz an einem friedlichen Sonntag, notiert mitten während meines Besuches eine Brücke bombardiert in Kiew und eine Woche vorher die Akademie der Wissenschaften, rief Putin auf, die Kämpfe einzustellen. Die Tagesschau unterwirft sich ein weiteres Mal vulgärster Propagandanarrative, nennt Putin Machthaber. Genannt Militärhilfen von rund 1 Milliarde, weitere 350 Millionen für Infrastruktur und Energie. Immerhin, deutsche Unternehmen sollen profitieren, mit dabei Katharina Reiche und eine Unternehmerdelegation. Auch formuliert er noch Zollstreit mit USA, wirtschaftlicher Wettbewerb mit Asien, Desinformation aus Russland.
5: RT.de kritisch bleiben.
1: Europa müsse diese Herausforderungen bestehen. Wenn nicht, hat dieser Kontinent, ich zitiere, in der Zeit, in der wir leben, keine Chance, seinen Frieden, seine Freiheit, seinen Wohlstand aufrechtzuerhalten. Deutschland schwatzt er in eine historische Situation.
6: Billiges Öl aus Russland und Gas und die Sicherheit durch die Vereinigten Staaten von Amerika. Diese Zeit, dieses Geschäftsmodell Bundesrepublik Deutschland ist vorbei. Und das wird auch nicht wiederkommen.
1: Sind Kriege schon mal unhistorisch erzählt worden? Leider kann ich nur wiederholen, was seit 2022 von mir in diesem Format publiziert. Wenn wir nicht finden werden die Notbremse, wird eine Katastrophe uns ereilen, der wir nicht ansatzweise gewachsen werden sein. Und nein, der schnelle Tod im Atombombenhagel wird es wohl nicht sein. Das wäre vielleicht auch noch fast die optimistischste Variante.
4: Die deutsche Mannschaft unterliegt.
1: Ach, auch das noch, Svetlana.
4: Kanzlers Begeisterung für die deutsche Mannschaft stieß auch in der Politik auf Skepsis. Die FDP, das BSW und die AfD kritisierten den Realitätsverlust von Merz und dessen Gewohnheit, die Dinge schön zu reden.
1: Das an dem Tag, nachdem Griechenland so vernichtend geschlagen wurde, wie einst der Mongolensturm, der slawische Untermensch in Stalingrad, die nach dem Machthaber. Na, das macht doch Spaß. Am 5. Oktober 2026 die kleine Audiodatei von Radio Marabu.
6: Deutschland schreckt ab.
1: Sehr unterhaltsam. Sven Schulze aus Sachsen-Anhalt. Erzählt, keiner wird von der CDU zur AfD wechseln. Er bekräftigt im Bericht aus Berlin der ARD.
7: Ich bin auch für Frieden. Friedrich Merz ist für Frieden. Jeder ist für Frieden.
1: Hier dokumentierend zur Stelle ist.
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1: Das im Bericht erwähnte Wahlergebnis 43,8% für die AfD trübt weder Schulzes noch der ARD Sinne. Man scheut sich nicht, Demokratieverachtung, aber auch intellektuelle Verwahrlosung durch die weitere Verwendung des Begriffes gesichert rechtsextrem zum Ausdruck zu bringen. Eine Kriegserklärung der ARD an die Menschen im Osten, in Sachsen-Anhalt, die offensichtlich falsch gewählt haben. Gewählt wurde die AfD, unzweifelhaft, weil sie vorgibt, für Frieden mit Russland einzutreten. Das Eintreten für Frieden ist die DNA eines jeden Linken. Diesen dann als Rechten zu bezeichnen, ist ein Jahrhundertverbrechen, was nicht wieder korrigiert werden kann. Medien dieser Art sind nicht reformierbar, müssen durch andere ersetzt werden. Vielleicht Parteienfernsehen, was den intellektuellen Unfug wie Unabhängigkeit von vornherein ausschließt, damit nicht schon im Vorspann jeden intellektuell und dialektisch Denkenden beleidigt. Lettland, Regierungspartei gewinnt klar. Zelensky, die USA planen neue Gespräche mit Kiew und Moskau.
9: Give us a credit.
1: Die Regierung in Jemen, von der Tagesschau als international anerkannt bezeichnet, verkündet eine Großoffensive gegen die Houthi-Rebellen.
4: Die Spannungen im Nahen Osten nehmen nicht ab.
1: Aydin Bourujerdi, Mitglied der Nationalen Sicherheitskommission des Iran, erklärt, wir werden von unseren Positionen in der Straße von Hormuz nicht abweichen, berichtet Irina. Falsch gewählt auch Brasilien, Bolsonaro oder Lula, weil die Kandidaten gehen in eine Stichwahl. Der Bolsonaro-Sohn gilt als Favorit. Mal schauen, ob es da noch eine Scheinstichwahl wird. Mensch, wir kommen mit den Kriegen nicht nach. Athen fordert weiter Milliarden von Berlin. Da geht es noch um Weltkrieg 2. Demonstrationen gegen Ukraine-Hilfe werden aus Paris berichtet. Russland ist nicht unser Feind, steht auf Plakaten. Deutschland meldet neue Sicherheitsratskandidaturen an für 2035 und 2043. Mensch, da ist man optimistisch ob der Staatlichkeit. Der ehemalige polnische Premier Miller rief dazu auf, die Unterstützung an die Ukraine einzustellen. Er wirft Kiew Unterschlagung westlicher Hilfe vor. Er erklärt sich auf Polsat News. Meint, alle wüssten das. Ich kommentiere, dann scheint es ja gewollt. Steuergeld. Unser Steuergeld. INSA-Umfrage. CDU verliert weiter, AfD 30% deutschlandweit und Rekord 7,4 Millionen Besucher auf dem Oktoberfest. Heute nach Auflösung von Nebelfeldern vielfach sonnig. Morgen erste Schauer an den Küsten. Mittwoch mehr Wolken, ab Donnerstag Regen. Deutlich kühler, Tendenz unbeständiger. Herbstlicher.
10: Marcello, das war ja wieder eine klasse Sendung. Weitermachen.

0: Oktober 2026 zu Berlin. Großdemonstration für Frieden, auch Stuttgart. Norbert Hering publiziert einen Bericht von Christian Witt zur Berliner Demonstration. Er arbeitet heraus, Mainstream-Medien halten sich sehr zurück mit Berichten.
1: Und nun das Dossier!
0: In meiner regelmäßigen Schleife würden zumindest die öffentlich-rechtlichen Medien in Ansätzen ihrem Auftrag nachkommen, wären zumindest die Diskussionsgrundlagen breiter und wohl die Passivität der Menschen geringer, die sicher durchaus ahnen, na, ob das alles stimmt. Selbst oberflächliche Aussagen wie im Ernstfall verschaukeln uns beide Seiten, durchziehen sicher viele Denkstrukturen.
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0: Jahrzehnte sprach ich für öffentlich-rechtliche Medien. Heute gewähren mir zumindest die US-amerikanischen Medien doch den Eindruck, wenn sie Leute wie Peskov, Lavrov oder auch iranische Vertreter wie Pezeshkian oder Abbas zu Wort kommen lassen, dass dieses völlig kommerziell ausgerichtete Mediensystem am Ende mit welcher Motivation auch immer einen breiteren Meinungsrahmen bietet. Und im öffentlich-rechtlichen Rahmen müsste einseitige Propaganda eigentlich strafbar sein. Jeder Bürger ist verpflichtet, dafür zu zahlen. Ich kann hier nicht nachgiebig sein. Springer oder RTL sind kommerziell organisiert mit entsprechenden Motivationen, die ich kritisieren kann, aber weniger substanziell. Verfolgen sie eben drei Ziele: Profit, unglaublicher Profit, maximaler Profit.
3: Berlin, Berlin, was ist mit dir und mir geschehen? Ich hab dir tief ins Herz gesehen, Berlin.
0: Aber nun zu Dit is Berlin. Ich war gebunden an einige Leute, die sich links der Bühne aufhielten, konnte selbst die Masse der Teilnehmenden nicht einschätzen. Veranstalter nannten eine Zahl von mehr als 20.000 allein Berlin. Am Marsch nahmen wir nicht teil, verfolgten ihn aber polemisierend im weichen Leder eines Kaffeehaussitzes bei entsprechendem Warmgetränk. Der Demonstrationszug zog sehr, sehr lange vorbei, so dass ich, wenn ich mein Denken in den Bauch verlagere, auch von wenigstens 10.000 Teilnehmenden sprechen würde. Im Text des Christian Witt bei Norbert Hering, hervorgehoben Sören Pellmann, Fraktionsvorsitzender der Linken im Bundestag. Er schimpft über kriegstüchtig, polemisiert dann aber wieder die AfD, spricht von Faschisten, die vorgeben, Friedenspartei zu sein, im Bundestag dann aber militärische Ausrüstung zuzustimmen. Auch die Linke stimmte schon hier und da, wage ich zu erinnern. Es gab Buhrufe. Widerspruch. Witt fragt klug, was eine Friedensdemonstration in diesem Augenblick durch die Rückkehr zum parteipolitischen Freund-Feind-Schema gewinnt. Wären es 20.000 Menschen gewesen, bekommt man diese auf die Straße, wenn eine Frage groß genug ist, andere Unterschiede für ein paar Stunden auszuhalten. Witt formuliert ein altes Problem der deutschen Friedensbewegung. Wer darf mitmachen? Wo? Wer ist links genug? Wer zu rechts? Pellmann möchte ich daher hier auch nicht publizieren. Ich fange an mit dem knochentrockenen Christian Leier vom BSW. Er war auch mal bei der Linken, von 2021 bis 2025 Mitglied des Deutschen Bundestages. Ein brillanter Redner, beginnt mit Brecht.
4: Reicher Mann und armer Mann standen da und sahen sich an. Und der Arme sagte bleich: Ich will für deine Kriege weder zahlen, noch möchte ich darin umkommen, du Schuft. Zitat Bertolt Brecht, zumindest am Anfang. Liebe Freundinnen und Freunde, Sie bewaffnen das Land und wollen die Jugend zu Soldaten machen. Sie bauen Brücken für ihre Panzer. Sie stellen die Krankenhäuser um auf Kriegsverletzte. Sie sprechen mit den Jobcentern über Arbeitszwang in der Kriegswirtschaft. Wir sehen, Sie bereiten den Krieg vor und vielleicht werden das einmal die Vorkriegsjahre gewesen sein. Und deswegen ist es so wichtig, dass es am 3. Oktober einen Tag des Widerstandes gibt. Danke, dass ihr alle da seid. Das ist wichtig. Im Krieg stirbt immer zuerst die Wahrheit, aber als nächstes, da sterben dann die arbeitenden Menschen. Und deswegen fängt dieser Widerstand damit an, dass man ihren Lügen widerspricht. Und wenn die Regierung dann nach Osten zeigt und auf Russland und auf China und sagt, wir müssen jetzt bereit sein, unsere Art zu leben zu verteidigen, dann lasst uns diejenigen sein, die aufs Kanzleramt zeigen und sagen, die bedrohen unsere Art zu leben mit den Angriffen auf den Sozialstaat, mit den Angriffen auf die Rente, mit den Angriffen auf unsere Krankenhäuser. Da sitzt das Problem. Und man kann das, was hier passiert, ja gar nicht fassen, wenn man nicht in oben und unten denkt. Ein Beispiel: die Bundeswehr, sie wirbt junge Menschen damit, dass sie sagt, kommt rein, wir zahlen euch den Führerschein. Ein Führerschein, der kostet 4.000, 5.000 Euro und das ist gerade in diesen Tagen viel Geld für viele Familien. Aber gibt es, und das frage ich euch, einen Menschen auf diesem Platz, der ernsthaft glaubt, ein Rheinmetall-Manager schickt seine Kinder für einen Führerschein in den Krieg? Wir dürfen uns hier nicht verarschen lassen. Es sind die Kriege der Reichen, es sind die Kriege der Mächtigen, es sind nicht unsere verdammten Kriege. Die Frage von Krieg und Frieden bleibt eine Klassenfrage. Und deswegen lasst mich noch einen Satz einschieben. Wenn das so ist, und dann ist deine Partei, die behauptet von sich, sie ist eine Friedenspartei und sie plakatiert überall Frieden. Aber sie macht eine Steuerpolitik für das reichste 1% in Deutschland und ist die erste Partei, die 5% Aufrüstung gefordert hat. Und ist die Partei, die bei Trump auf dem Schoß sitzt, dann ist das keine Friedenspartei. Friedensbewegung heißt selber denken, liebe Freundinnen und Freunde. Sondern sehen wir gerade, es geht ja nicht nur darum, dass die Bundeswehr sagt, kommt wegen Führerschein zu uns. Sie machen jetzt auch Musterungen, ja, auch bei jungen Menschen, die gesagt haben, sie haben kein Interesse. Und deswegen ist das so wichtig, dass die Jugend sich organisiert und zehntausende Menschen auf die Straße gebracht hat. Und deswegen von dieser Stelle danke, das macht ihr großartig. Sie wollen eine Generation Gleichschritt, sie kriegen eine Generation Ungehorsam. Und warum das so wichtig ist, das sieht man, wenn man nach Frankreich guckt, da redet man manchmal mehr Klartext als bei uns. Der höchste französische General, er hat gesagt, wir müssen bereit sein, unsere Kinder zu opfern. Und deswegen braucht es solche Orte wie diesen hier, damit man solchen Leuten antwortet, Junge, was stimmt nicht mit dir? Einen Scheiß müssen wir, unsere Jugend kriegt ihr nicht. Vor einer Woche, da standen 175.000 Menschen auf der Straße und sie haben gegen Sozialabbau demonstriert und das ist gut so. Und heute, da stehen Zehntausende in Berlin und in Stuttgart auf der Straße und demonstrieren gegen Aufrüstung und das ist auch gut so. Aber ich sage euch, wenn sich diese beiden Proteste zusammentun, wenn die Frage von Sozialabbau verknüpft wird mit der Frage von Aufrüstung, wenn endlich ausgesprochen wird, die greifen den Sozialstaat an, um ihre Aufrüstung zu finanzieren, dann wird es gefährlich für die Regierung, liebe Freundinnen und Freunde. Lasst uns eines nicht vergessen, das gleiche System, was viele arm macht und einige wenige reich, dieses System trägt den Krieg in sich wie die Wolke den Regen und deswegen lasst uns der Ort des Widerstandes sein, lasst uns mehr werden, lasst uns eine Bewegung sein, vor der sich die Regierung fürchtet und Philipp Amthor sich in seinem verdammten Strandkorb versteckt. Dankeschön.
0: Beeindruckend die 17-jährige Clara Wolf, Mitorganisatorin der Schulstreiks.
5: Liebe Freundinnen und Freunde, ich bin Carla, ich bin 17 Jahre alt und ich bin in der Schulstreikbewegung gegen die Wehrpflicht aktiv. Wir sind tausende Schülerinnen und Schüler bundesweit, die sich gegen die Wiedereinführung der Wehrpflicht stellen. Und damit sind wir dem deutschen Staat ein Dorn im Auge. Ich wurde bei meinem Schulpraktikum vom BKA angesprochen. Durch Kommentare haben sie immer wieder durchblicken lassen, dass sie wissen, dass ich für die Schulstreiks aktiv bin. Ein Freund wurde auf seinem Schulweg vom Verfassungsschutzbeamten angehalten und unter Druck gesetzt. In Cottbus, München, Hamburg, Kiel und so vielen anderen Städten wurde von Schulleitungen versucht, Schüler einzuschüchtern, weil sie für den Schulstreik mobilisiert haben. Manche, die zum Streik gehen wollten, wurden sogar in der Schule eingesperrt oder auf dem Streik verhaftet und zurück zur Schule gebracht. Aber diese ganzen Repressionen haben uns nicht davon abgehalten, weiterzumachen. Sie haben uns nicht davon abgehalten, letzte Woche mit 45.000 Schülerinnen und Schülern auf die Straße zu gehen. Wir haben letzte Woche klar gemacht, wir Jugendliche wollen keine Wehrpflicht. Wir können uns wehren. Dass wir uns wehren können, zeigen auch die Schulstreiks in Frankreich, bei denen Proteste, Blockaden und Besetzungen an über 600 Schulen stattgefunden haben, um gegen die aktuelle Kürzungspolitik zu kämpfen. Über 1000 Festnahmen, 50 Verletzte, Einsatz von Tränengas und weitere Polizeigewalt. Das ist unfassbar. Sie versuchen ernsthaft, uns mit ihren Knüppeln einzuschüchtern. Doch auch die Streiks in Frankreich zeigen, wir sind viele. Schülerinnen und Schüler auf der ganzen Welt können für ihre Rechte einstehen. Und gerade weil wir uns wehren, sind unsere Schulstreiks dem Staat ein Dorn im Auge. Denn die Wehrpflicht soll wieder eingeführt. Es soll ein Krieg vorbereitet werden. Dafür kriegen meine Freunde jetzt schon Briefe von der Bundeswehr, wo sie zu einer Musterung geladen werden. Und das, obwohl sie zuvor in einem Fragebogen der Bundeswehr kein Interesse angegeben haben. Dafür können diese Musterungen schon jetzt jederzeit verpflichtend durchgesetzt werden. Und wenn man zu so einer verpflichtenden Musterung dann nicht erscheint, steht auf einmal die Militärpolizei vor deiner Tür und schleift dich dann dorthin. Unsere Interessen sind diesem Staat egal und das zeigt sich nicht erst in einem Krieg, sondern auch jetzt schon. Während unsere Schulen auseinanderfallen, meine Schwester in Containern unterrichtet wird und bei meinen Freunden die Turnhalle tropft, die Armut unter Jugendlichen zunimmt und es immer schwerer wird, einen Ausbildungsplatz zu finden, werden Milliarden für den Krieg und die Ausrüstung ausgegeben. Seien es Waffenlieferungen nach Israel, um den Genozid in Gaza zu finanzieren, oder bald der halbe Bundeshaushalt für die Aufrüstung hier in Deutschland. Wenn die Gewerkschaften den Sozialabbau, der die Aufrüstung bezahlt, bekämpfen, wenn Lehrer und Schüler in der Schule gegen Bundeswehrwerbung, die Kirchen, die Pfadfinder, die Sportvereine gegen Normalisierung der Bundeswehr und wenn in Betrieben gegen die Kriegsvorbereitung gekämpft wird, dann können wir erfolgreich sein. Sie setzen darauf. Sie setzen darauf, dass wir alle diese Angriffe einfach so hinnehmen. Zeigen wir ihnen, dass sie sich verrechnet haben, dass wir die Generation Widerstand sind. Sie, die Reichen, wollen Krieg. Wir alle wollen eine Zukunft.
0: Die stärkste Rede kam mir von Johannes Warwick, der eben nicht zur Friedensbewegung gehört, wie er gleich selbst erklärt. Witt beobachtete noch, dass er vor der Veranstaltung vor der russischen Botschaft Halt gemacht hat und Russland aufgefordert hat, den Krieg zu beenden. Später spricht er von Eskalationsspiralen, einen Vorgang, an dem wenigstens mehrere Akteure drehen. Nicht nur Witt, auch mir wäre da noch eine andere Botschaft aufgefallen, an der Warwick etwas hätte fordern können. Sie liegt ganz in der Nähe. Dennoch starke Rede.
6: Vielen Dank, schön, dass Sie und ihr alle da seid. Ich hätte mir nicht wirklich vorstellen können, einmal auf einer solchen Demonstration gegen Rüstung und gegen Krieg zu sprechen und schon gar nicht am 3. Oktober. Wir sind heute vermutlich oder gewiss nicht in allen politischen Fragen einer Meinung. Warum rede ich also heute dennoch hier auf dieser Demonstration? Ich sehe die deutsche Sicherheitspolitik auf einem sehr gefährlichen Irrweg und ich erwarte und verlange einen radikalen Kurswechsel, der nur durch Druck aus der Bevölkerung zustande kommen kann. Ich sage das nicht als jemand, der schon immer gegen Militärbündnisse oder Verteidigungspolitik gewesen wäre. Ich habe an einer Bundeswehruniversität geforscht. Ich habe das Verteidigungsministerium und die NATO beraten. Und ich war, es wurde gerade gesagt, lange Jahre Präsident der Gesellschaft für Sicherheitspolitik. Ich bin kein Pazifist aus Prinzip. Ich gehöre in dem Sinne nicht zu den üblichen Verdächtigen. Warum also spreche ich heute trotzdem zu Ihnen? Mit der sicherheitspolitischen Zeitenwende hat die deutsche Sicherheitspolitik Maß und Mitte verlassen. Das Konzept, das den gegenwärtigen Kurs prägt, lautet Kriegstüchtigkeit. Gemeint ist damit nicht alleine eine besser ausgestattete Bundeswehr. Gemeint ist damit eine Politik, die militärische Vorbereitung auf Krieg immer stärker zum Maßstab politischen Handelns macht. Dieses Denken verändert unser Land zum Schlechten und zum Gefährlichen. Wir nähern uns einer Lage, in der der Krieg in der Ukraine in einen Krieg um die Ukraine zu eskalieren droht, also zu einem offenen Krieg zwischen uns und Russland. Und die entscheidende Frage, die ich sehe, lautet deshalb, wann beginnen realistische, international abgestützte diplomatische Initiativen, um diese Eskalation zu begrenzen und zu einem politischen Ausweg zu kommen? Die Strategie mit deutschen Waffen, deutschem Geld und deutscher politischen Rückendeckung, den Krieg nach Russland zu tragen und eine immer weitere Ausweitung des Krieges zu riskieren, kann nicht im Interesse der Menschen liegen. Nicht in Deutschland, nicht in Russland und auch nicht in der Ukraine. Lassen Sie sich weismachen, dass das im Interesse der Ukraine liegt. Wir sollten nicht akzeptieren, dass Deutschland zum Motor einer internationalen Aufrüstungsspirale wird. Wir sollten nicht akzeptieren, dass Milliarden und Abermilliarden für Rüstung verpulvert werden, während für andere Aufgaben immer das Geld fehlt. Und wir sollten auch nicht akzeptieren, dass ein willkürlich gewähltes 5%-Ziel für Militärausgaben zum neuen Maßstab deutscher Politik gemacht wird. Ich sage ganz deutlich, die Fortführung des gegenwärtigen Kurses wird weder zu besseren Bedingungen für die Ukraine noch für mehr Sicherheit für Deutschland und Europa führen. Ziel muss vielmehr sein, möglichst rasch die Voraussetzungen für ernsthafte Verhandlungen zu schaffen, eine Lösung, die das Töten beendet, Eskalationsrisiken begrenzt und zugleich den Grundstein für eine tragfähige europäische Sicherheitsarchitektur legt. Und Verhandlungen sind mühsam und schwierig, gar keine Frage. Aber Verhandlungen sind auch präventive Eskalationsverhinderung und damit ein Gebot politischer Klugheit und Notwendigkeit. Und dabei ist es natürlich eine Binsenweisheit, die aber aus dem öffentlichen Diskurs zu sehr verdrängt ist, dass dauerhafte Sicherheit natürlich neben Verteidigungsfähigkeit, insbesondere Diplomatie, Rüstungskontrolle und auch die Bereitschaft zum Interessenausgleich notwendig macht. Nur so lässt sich die Eskalationsspirale durchbrechen und die zunehmende geistige Mobilmachung, Aufrüstungsorgien, Verengung auf militärische Mittel und die Verweigerung und oft auch die Verächtlichmachung von Diplomatie stehen diesem Ansatz vollkommen entgegen. In diesem Sinne sage ich euch, lasst euch nicht einreden, Fundamentalkritik daran sei naiv. Lasst euch nicht einreden, Verhandlungen sind das gleiche wie Kapitulation oder Appeasement gegenüber einem Aggressor. Und in diesem Sinne möchte ich euch zurufen, seid stark für den Frieden. Vielen Dank.
0: Ein zorniger, sicher auch enttäuschter Johannes Warwick beendet dieses Dossier.
7: Das Dossier. Der Souverän tut demonstrieren, der will nicht für die Bonzen frieren.
0: Die Essenz eines langen Dossiers. Tagesschau eröffnet, erste konstituierende Sitzung in Sachsen-Anhalt. Die AfD will erstmals einen Parlamentspräsidenten stellen und Regierungsfähigkeit beweisen. Die ARD verwechselt Bericht und Kommentar mit der Überschrift die AfD und die ganz große Bühne. Sie nennt es Analyse eines Torben Lehning aus Berlin, der dennoch nicht umhin kommt, ein historisch bestes Wahlergebnis von 43,8% zu erwähnen.
2: 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Das könnte passieren.
0: Es wäre vielleicht ein Anfang, wären in Sachsen-Anhalt Medien empfangbar, die nicht kolonial und herrenmenschlich von oben herab, sondern direkt aus dem Volk berichten würden.
8: Mit Schutzwahl werden nicht passieren.
0: Ich möchte Georgi Dimitrov erinnern, 1935, der Faschismus an der Macht ist die offene, terroristische Diktatur der reaktionärsten, chauvinistischsten und am meisten imperialistischen Elemente des Finanzkapitals. Der Faschismus ist keine über den Klassen stehende Macht und keine Macht des Kleinbürgertums oder des Lumpenproletariats über das Finanzkapital. Der Faschismus ist die Macht des Finanzkapitals selbst. Der Faschismus in der Außenpolitik ist der Chauvinismus in seiner brutalsten Form, der einen tierischen Hass gegen die anderen Völker kultiviert. Jeden Tag in der außenpolitischen Berichterstattung der Medien wahrzunehmen, ob sie im Geiste von BlackRock oder Rheinmetall berichten, ist nebensächlich. Gehen wir durch. Die Türkei und Pakistan entsenden Truppen nach Saudi-Arabien. Explosionen werden in der Hauptstadt Riad gemeldet. Ich würde es Eskalation bezeichnen. Die iranische Nachrichtenagentur IRNA berichtet Generalmajor Ali Abdullahi. Er warnt vor den Konsequenzen militärischer Abenteuer gegen den Iran. Auch gab es ein Treffen des iranischen Außenministers mit Botschaftern und Leitern ausländischer Vertretung in Teheran. Ein führender Kommandeur der iranischen Revolutionsgarde erklärte, US-Kriegsschiffe sind aus der Straße von Hormus geflohen.
9: Die Straße von Hormus ist wieder geöffnet.
0: Naja, zumindest sind es widersprüchliche Angaben, liebe Svetlana. Der iranische Konteradmiral Ali Fadavi besteht darauf, die Straße wäre unter iranischer Kontrolle. Die USA würden weiter die Blockade iranischer Häfen durchsetzen. US-Portale wie Axios und The Wall Street Journal berichten, nach den Zwischenwahlen im November könnten wieder größere US-Kampfhandlungen beginnen. US-Präsident Donald Trump droht

0: ADAC findet das schwer nachvollziehbar, ihr Erzähler nicht. Angesichts des noch dichten Straßenverkehrs frage ich, bei welcher Preislage Realitäten ankommen werden bei Konsumenten. 4 Euro pro Liter, 5 Euro pro Liter, 6 Euro pro Liter. Meine Kommentierung steht bereits fest. Am Dienstag, den 6. Oktober 2026, Radiomacher Budi, kleine Audiodatei.
1: Und nun die weiteren Nachrichten.
0: Danke, beste Svetlana. Der rumänische Staatspräsident Dan hat nun den Diplomaten Luca Niculescu mit der Regierungsbildung beauftragt. Ein Wahlsieger hieß ja Georgescu. Wichtig, dass er keine Mitsprache bekommt. Derart antidemokratisches Gebaren führt dann selbst beim ORF zu der Erkenntnis, eine Mehrheit wäre nach wie vor nicht in Sicht. In Deutschland berichtet man gleich gar nicht im Auftrag der gezielten Desinformation. Die ukrainische Bahn musste im September 5.831 Züge evakuieren. Theory of Victory. Die NATO entwirft einen Plan für einen schnellen Sieg im Falle eines Angriffs durch Russland. Bloomberg berichtet. Financial Times meint, Estland verlegt Elitetruppen an die Grenze zu Russland. Nach Bedrohungslagen ziehen die USA alle Bomber aus der britischen Basis Fairport ab. Good morning. Tagesschau berichtet, die Zahl der Kriegsdienstverweigerer ist stark angestiegen.
2: In wenigen Wochen die Heimat in jeder Beziehung kriegstüchtig zu machen.
0: Für derartiges braucht man zumindest Patriotismus. Wenigstens da waren die Akteure der letzten Übung in dieser Sache klüger. Jetzt haben wir Leute wie Bundesbankchef Joachim Nagel, der vor einem Gaspreisschock im Winter warnt, die Inflation liege bereits bei 3,8%. Kennen Sie das Problem der Zwerchfellschmerzen? Der BND-Chef Jäger warnt vor einem gewaltsamen Konflikt mit Russland. Schleswig-Holsteins Ministerpräsident Daniel Günther.
3: Wir müssen es notfalls zensieren und im Extremfall sogar verbieten.
0: Ja. Stellt sich in Sachen Energiepolitik gegen Katharina Reiche. Und CSU-Chef Markus Söder hetzt gegen ukrainische Männer, die in Deutschland Sozialleistungen beziehen. Sie sollen an die Front statt hier ins Bürgergeld abschieben, direkt in Kriegsgebiete und den sicheren Tod. Weiter weg von unseren Werten. Die Zwerchfellschmerzen geht es wohl nicht. Im Norden dichte Wolken, Richtung Küsten auch Schauer, in der Mitte und im Süden eher sonnig, nach Nebelauflösung. Morgen Abend Wolkenverdichtung von Westen, Donnerstag Regen und Schauer, Wind, Sturm. Nach Abkühlung wird es dann bei unbeständigem Wetter wieder etwas milder.
4: Marcello, vielen Dank für die Nachricht.
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0: Zum 7. Oktober ein Text von Markus Gelau. Neue deutsche Teilung, warum nicht trennen, was nie zusammenwuchs oder der Osten stört schon wieder.
6: Und nun das Dossier.
0: Westdeutsche Medien empören sich in diesen Tagen nicht über Kriegsvorbereitungen, den wirtschaftlichen Niedergang des Landes, explodierende Energiekosten oder Milliarden für Drohnen, Panzer und Raketen. Nein, nein, sie empören sich über Menschen, die sich über all das empören, genauer gesagt über Ossis. Ob FAZ, RND, also SPD,
7: das ist richtig,
0: oder Berliner Kurier, im westdeutschen Medienbetrieb scheint man seit geraumer Zeit nicht nur bemerkenswert unbegabt im Umgang mit Ostdeutschen zu sein, sondern inzwischen auch regelrecht erschöpft von deren fortgesetzter Existenz. Nun hat man also, wie unsere Oma gesagt hätte, die Faxen dicke, der Ossi funktioniert einfach nicht. Und funktioniert nicht bedeutet aus westdeutscher Sicht offenbar vor allem, er sagt nicht zuverlässig Ja und Amen, er bedankt sich nicht jeden Morgen für die blühenden Landschaften, während er durch eine entvölkerte Innenstadt zur nächsten geschlossenen Arztpraxis läuft, um dort dann einen Facharzttermin in 12 Monaten zu erhalten. Und wenn etwas erkennbar nicht gut läuft, besitzt dieser widerspenstige Menschenschlag Mitteldeutschlands auch noch die Unverschämtheit, es laut auszusprechen. Das ist man offenbar nicht überall im Westen gewohnt. Dort nennt man solche Menschen seit Jahrzehnten wahlweise Jammer-Ossi, Wutbürger, Demokratiefeind oder neuerdings dauerempört. Im Westen heißt dieselbe Haltung übrigens kritischer Journalismus. Naja gut, das ist lange her. Zivilgesellschaft oder Haltung. Im Osten ist sie eine Diktaturfolge. Wir lassen das einmal so stehen und lächeln milde darüber hinweg. Immerhin gehören wir zu jener deutschen Bevölkerung, die 1989 ihre eigene Regierung friedlich zu Fall brachte, dass kaum jemand von uns anschließend unbedingt das wollte, was tatsächlich kam. Lassen wir an dieser Stelle großzügig unter den Tisch fallen. Man kann schließlich nicht jede Revolution reklamieren, wenn die Schlussrechnung aus dem Westen kommt. Und genau hier liegt die Krux. Der Ossi besitzt einen eingebauten Bullshit-Detektor. Kein fehlerfreies Modell, zugegeben, aber ausgesprochen empfindlich. Wir bekamen in unserer Kindheit und Jugend verschiedene Sichtweisen auf Geschichte, Gesellschaft und Geopolitik vermittelt. Unsere Eltern ein ganzes Leben lang. Wir hörten die Nachrichten des Ostens und die Nachrichten des Westens und konnten uns nicht nur die

0: angenehmere Wahrheit aussuchen. Wenn es gut lief, fanden wir sie irgendwo dazwischen. Wenn es schlecht lief, fanden wir die Wahrheit, indem wir die Lügen miteinander verglichen. Das schult. Der Ossi ist deshalb nicht automatisch klüger, aber er ist sensibilisiert und noch viel schlimmer, er macht den Mund auf, wenn ihm etwas merkwürdig vorkommt. Damit kommt man in den alten Bundesländern offenbar zunehmend schlecht zurecht. Ausgerechnet die konservativsten Medien machen sich nun zum Sprachrohr dieser westdeutschen Erschöpfung. 3 Artikel, 3 Überschriften, eine Botschaft: der Westen hat die Geduld mit dem Osten verloren. Das ist bemerkenswert, schließlich war uns bislang nicht bekannt, dass wir uns dort in einer laufenden Probezeit befinden. Redaktionsnetzwerk Deutschland kündigt an, dem Westen reicht es irgendwann. Berliner Kurier übersetzt für alle, denen es noch nicht deutlich genug war. Ossis jammern viel zu viel und Frankfurter Allgemeine. Viele Westdeutsche haben mittlerweile die Nase voll. Gemeint ist von uns ganz ehrlich, das berührt uns nicht besonders. Uns geht es mit euch doch genauso. Und weil gegenseitige Erschöpfung möglicherweise die ehrlichste Gemeinsamkeit ist, die Ost- und Westdeutsche nach knapp 36 Jahren noch miteinander verbindet, sollte man sich ruhig mal einer Frage zuwenden, die viele von uns nicht erst seit diesen Artikeln beschäftigt. Was haben wir eigentlich noch gemeinsam? Müssen wir überhaupt etwas gemeinsam haben? Und wäre es nicht vielleicht für alle Beteiligten besser, für euch, liebe Westdeutsche, vor allem aber für uns Ostdeutsche, wenn wir künftig wieder getrennte Wege gingen? Deutschland von Gott geschaffen, 1990 von Kohl geliefert, politisch naive, historisch ungebildete und dialektisch eher semibegabte Zeitgenossen schütteln demonstrativ ihr leeres Haupt, wenn man fragt, warum Ostdeutschland gemäß dem völkerrechtlichen Selbstbestimmungsrecht der Völker nicht wieder zur Eigenstaatlichkeit finden sollte. Ich halte das für ein interessantes und keineswegs absurdes Thema. Eingangs erwähnte Zeitgenossen, meist aus Westdeutschland, reagieren dagegen, als habe man gerade die Abschaffung des Grundgesetzes zugunsten der Speisekarte eines Thüringer Rostbratwurststandes vorgeschlagen. Und so, als sei das heilige vereinigte Deutschland bereits in Moses Steintafeln gemeißelt worden, gleich unter dem Gebot, du sollst keine anderen Staatsgebiete neben mir haben. Allein der Gedanke an eine Trennung von Ost- und Westdeutschland, die ich persönlich übrigens für ziemlich konstruktiv halte, und zwar nicht nur für Deutschland, gilt ihnen als vollkommen absurd und verrückt. Warum eigentlich? Wer es schafft, die Frage einmal sachlich und ohne nationale Gefühlsduselei anhand einer Pro- und Kontraliste zu betrachten, dürfte zumindest auf eine erstaunlich lange Pro-Separationsliste kommen. Das setzt allerdings voraus, dass man Deutschland nicht für ein gottgegebenes Naturereignis hält. Werfen wir einen kurzen Blick auf die Geschichte. Das heutige Deutschland ist seit knapp 36 Jahren vereinigt. Zuvor war es mehr als 40 Jahre in 2 Staaten geteilt.
1: Werde weiter 40 Jahre und noch darüber hinaus bestehen.
0: Nun ist es nicht ganz so, dass man 1990 gleichsam heilsam zum territorialen Zustand vor der Teilung zurückkehrte. Ganz im Gegenteil, das heute sogenannte wiedervereinigte Deutschland wurde streng genommen niemals wiedervereinigt. Hätte man Deutschland in seinen Grenzen von 1937 wiederhergestellt, wäre sein Staatsgebiet fast ein Drittel größer gewesen und hätte unter anderem Ostpreußen, Schlesien und die östlichen Teile Brandenburgs umfasst. Nehme man auch noch jene Gebiete hinzu, die deutsche Nationalisten zeitweise für Deutschland etwa das Sudetenland oder Österreich, würde die Absurdität des Begriffs vollends deutlich. Selbstverständlich wäre das weder politisch legitim noch ernsthaft erstrebenswert. Es zeigt lediglich, Wiedervereinigung bezeichnete nie die Wiederherstellung eines früheren Deutschlands. Tatsächlich nahm die größere Bundesrepublik lediglich das Gebiet der kleineren DDR hinzu, zog einen Strich darunter und nannte das Ergebnis Wiedervereinigung, als sei Deutschland in den Grenzen von Opas Schulatlas wieder auferstanden. Historisch und territorial ist das Unsinn, politisch war der Begriff dagegen ausgesprochen nützlich. Er vermittelte vor allem den Deutschen selbst. Nun sei alles wieder gut, das Jammertal durchschritten und die natürliche Ordnung der Geschichte wiederhergestellt. Das Jammertal wurde dabei auffallend häufig, wenn nicht ausschließlich, mit der DDR gleichgesetzt. Von nun an sollte das vereinigte Volk geschlossen einer glorreichen deutschen Zukunft entgegenblicken. Wie hervorragend das funktioniert hat, lässt sich heute in jeder Innenstadt, jedem Staatshaushalt und jeder Bildungsstatistik bewundern. Warum sollten wir auf diese begriffliche Kleinigkeit achten? Weil sie für unsere weitere Überlegung entscheidend ist, wenn zahlreiche Gebiete, die über Jahrhunderte zum deutschen Kultur- oder Staatsraum gehörten, heute problemlos nicht mehr zu Deutschland zählen können, dann ist seine gegenwärtige Gestalt offensichtlich weder naturgegeben noch für die Ewigkeit bestimmt oder kürzer. Was Deutschland ist, bestimmt offenbar nicht die Geschichte, sondern der jeweilige politische Bedarf. Die mehr als 4 Jahrzehnte der Teilung haben, in Verbindung mit der Erfahrung des zuvor glücklicherweise gescheiterten Dritten Reiches, 2 grundverschiedene Gesellschaften in Mitteleuropa hervorgebracht, deren einzig verbliebene Gemeinsamkeit die Sprache ist. Und selbst diese wird längst nicht mehr überall auf dieselbe Weise gesprochen, verstanden und politisch benutzt. Eifer bübsch, noch einmal, sagt da das Mutschekiebchen. Deutschland seit 1871 im politischen Probebetrieb. Vor 1949 war Deutschland in Gestalt des Zweiten und später des sogenannten Dritten Reiches vereinigt, allerdings in völlig anderen Grenzen und politischen Konstruktionen als heute. Infolge der beiden Weltkriege gingen große Teile des damaligen Reichsgebiets verloren. So unveränderlich, heilig und naturgegeben waren deutsche Grenzen, also auch in den letzten 100 Jahren, nie. Doch selbst dieses Deutschland existierte erst seit 1871, gegründet ausgerechnet im Spiegelsaal von Versailles bei Paris. Mehr französische Starthilfe verträgt vermutlich kein deutscher Nationalmythos. Zuvor gab es keinen deutschen Nationalstaat, sondern zahlreiche Königreiche, Fürstentümer, Herzogtümer und freie Städte. Noch in den 1860er Jahren war keineswegs entschieden, ob Österreich oder Preußen den deutschen Raum dominieren würde. Entschieden wurde diese Frage 1866 nicht durch einen Volksentscheid, sondern im Deutschen Krieg. Auch damals ließ sich die deutsche Einheit offenbar leichter erschießen als abstimmen. Und wer nun auf das sogenannte Erste Reich verweist, zumindest nummerierten die Nazis es so, also auf das Heilige Römische Reich deutscher Nation, dem sei gesagt, genau hier fängt die deutsche Geschichtsklitterung bereits an. Das Heilige Römische Reich deutscher Nation war weder heilig noch deutsch noch römisch noch Nation. Eine deutsche Nation als über Jahrtausende gewachsene natürliche Gemeinschaft hat es niemals gegeben, aber Nationalmythen funktionieren schließlich am besten, wenn möglichst wenig Geschichte darin vorkommt. Noch um 1800 hätte die große Mehrheit der Menschen im deutschen Raum vermutlich einen Vogel gezeigt, wenn man ihnen erklärt hätte, sie seien Angehörige einer deutschen Nation. Sie waren Preußen, Sachsen, Bayern, Thüringer oder Untertanen irgendeines Fürsten, dessen wichtigster Beitrag zur Weltgeschichte darin bestand, Steuern einzutreiben und gelegentlich den Nachbarfürsten zu überfallen. Das war jahrhundertelang so und erstaunlicherweise drehte sich die Erde trotzdem weiter. Warum also sollte ausgerechnet Deutschland bis in alle Ewigkeit in genau jener Zusammensetzung in Stein gemeißelt sein, die wir heute erleben, weil es 1990 auf einer Pressekonferenz zu früh verkündet wurde, weil Helmut Kohl es versprochen hat oder weil Grenzen nur dann veränderbar sein dürfen, wenn Deutschland dabei größer wird? Damit kommen wir zum entscheidenden Punkt, dem sogenannten Selbstbestimmungsrecht der Völker. Wenn diese Errungenschaft tatsächlich existiert, und laut UNO tut sie das, wird sie erstaunlich selten angewandt. Ich begegne ihr fast ausschließlich im Dienste geostrategischer Interessen des Westens. Offenbar handelt es sich um ein Selbstbestimmungsrecht mit regional begrenzter Lizenz. Alles östlich der Oder scheint davon ausgenommen zu sein. Dort dürfen Völker selbst bestimmen, allerdings nur, wenn das Ergebnis vorher in Washington, Brüssel oder Berlin feststeht. Dann haben wir Glück. Dieser Text beschäftigt sich mit Deutschen diesseits der Oder, genauer gesagt zwischen Elbe und Oder. Dann sollte es möglich sein, hier das eigene Schicksal selbstbestimmt in die Hand zu nehmen. Immerhin befinden wir uns noch im anerkannten Einsatzgebiet westlicher Werte. Wenn ein Volk darüber befinden können soll, welchem Staat es angehören möchte, ein Prinzip, mit dem der Westen unter anderem die Abspaltung des Kosovo rechtfertigt, warum erscheint dann allein der Gedanke an eine ostdeutsche Abstimmung so abwegig? Vielleicht besitzt das Selbstbestimmungsrecht im Kleingedruckten eine Deutschlandklausel. Die selbsternannte mächtigste Nation dieser Erde gründete sich übrigens zunächst auf der Unzufriedenheit englischer Untertanen mit ihrer Besteuerung. Wenn bereits ein Steuerstreit eine Rebellion auslösen konnte, die in der Gründung der bis heute dominierenden Weltmacht mündete, hätten die Ostdeutschen wohl 3 oder 4 Gründe mehr, über eigene Souveränität nachzudenken, zu hohe Steuern eingeschlossen. Nach US-amerikanischem Gründungsmaßstab wären wir längst überqualifiziert. Nun wird der patriotisch besorgte Verfassungsfreund einwenden, das geht doch überhaupt nicht, das Grundgesetz, die Verfassung Karlsruhe, vermutlich auch die Hausordnung des Bundestages. Und tatsächlich, nach geltendem Verfassungsrecht kann ein Bundesland nicht einfach austreten. Das Bundesverfassungsgericht erklärte 2016, die Länder seien nicht die Herren des Grundgesetzes. Für ihre Abspaltung sei darunter kein Raum. Wer Sachsen oder Thüringen beim Einwohnermeldeamt aus der Bundesrepublik abmelden möchte, wird dort vermutlich keinen passenden Vordruck finden. Damit scheint die Sache erledigt. Scheint. Denn im Artikel 146 erklärt das Grundgesetz, es verliert seine Gültigkeit, sobald eine Verfassung in Kraft tritt, die vom deutschen Volk in freier Entscheidung beschlossen worden ist. Das bedeutet nicht, dass das Grundgesetz keine vollwertige Verfassung sein könnte, es hält aber ausdrücklich die Möglichkeit einer neuen, vom Volk beschlossenen Verfassung offen. Und genau diese gesamtdeutsche Volksabstimmung hat es bis heute niemals gegeben. 1949 wurde das Grundgesetz vom Parlamentarischen Rat in der BRD ausgearbeitet und von den Landesparlamenten angenommen. 1990 trat die DDR dem Geltungsbereich des bestehenden Grundgesetzes der BRD bei. Schade eigentlich, dass sie dabei ihre eigene, sehr solide Verfassung nicht mitnahm. Schließlich kommt allein das Wort Frieden in ihr 11-mal häufiger vor als im Grundgesetz der BRD. Aber als ob sich die Gesamtdeutschen gemeinsam genau diese Verfassung geben wollten, wurden sie nie gefragt. Die deutsche Einheit war offenbar zu demokratisch, um sie dem Risiko einer unmittelbaren demokratischen Entscheidung auszusetzen. Kurz gesagt, nach dem geltenden Grundgesetz ist eine Abspaltung Ostdeutschlands nicht vorgesehen, aber dasselbe Grundgesetz erklärt in seinem letzten Artikel, wie man es durch eine vom Volk beschlossene Verfassung ersetzen kann. Die Tür ist also abgeschlossen, der Schlüssel steckt allerdings von innen. Die Mauer ist weg. In der Statistik steht sie noch. Den Ostdeutschen, vor allem aber den Westdeutschen, dürfte längst klar sein, dass die ehemalige innerdeutsche Grenze in nahezu allen gesellschaftlichen Bereichen fortbesteht. Wir sehen sie auf Karten zu Wahlergebnissen, Einkommen, Vermögen, Rentenansprüchen, politischen Überzeugungen und beinahe jeder anderen Frage, die dieses angeblich vereinte Deutschland betrifft. Die Grenze wurde 1990 politisch beseitigt und anschließend in jede relevante Statistik eingezeichnet. Wenn diese Gegensätze mehr als 35 Jahre nach der sogenannten Wiedervereinigung noch immer so deutlich hervortreten und realistisch ausgedrückt längst unüberbrückbar sind, sollte man darüber nachdenken, ob diese politische Einheit tatsächlich das Maß aller Dinge ist, nicht nur für die Menschen, die in ihr leben, sondern auch für den Rest der Welt. Schließlich ist dieses Land inzwischen fast genauso lange wiedervereinigt, wie es zuvor geteilt war. Viel länger kann man einem politischen Experiment kaum Zeit geben, bevor man wenigstens einmal nach dem Ergebnis fragt. Es kann kaum jemand bestreiten, dass es mit diesem Land seit Jahrzehnten in gewaltigen Schritten bergab geht, wirtschaftlich, sozial, politisch und kulturell. Im Westen und Osten werden jedoch nicht nur diese Entwicklung, sondern vor allem ihre Ursachen vollkommen unterschiedlich bewertet. Selbst beim gemeinsamen Untergang herrscht Uneinigkeit über die Laufrichtung. Fakt, es gab 1989, 1990 oder 91 niemals eine Volksabstimmung darüber, ob die BRD und die DDR vereinigt werden sollten. Weder die Menschen im Westen noch jene im Osten wurden unmittelbar darüber befragt. Warum also sollte man nicht heute eine echte Abstimmung durchführen? Das Ergebnis einer solchen Abstimmung könnte tatsächlich riskant sein. Es könnte ein weiterer souveräner Staat mit deutscher Amtssprache entstehen, neben der Bundesrepublik Österreich und der Schweiz. 4 deutschsprachige Staaten in Europa, das Abendland würde es vermutlich überleben. Schließlich ist die deutsche Sprache kein Betriebssystem, das nur auf einem einzigen Staatsgebiet installiert werden darf. Dieser neue Staat müsste nicht einmal versuchen, die DDR aus dem Museum zu holen, abzustauben und wieder an die Steckdose anzuschließen. Er könnte etwas tatsächlich Revolutionäres wagen, aus den Erfahrungen beider deutscher Staaten lernen, ohne sich einem von beiden vollständig auszuliefern. Er könnte soziale Sicherheit, öffentliches Eigentum, bezahlbares Wohnen, flächendeckende Kinderbetreuung und das Recht auf Arbeit wieder ernst nehmen und gleichzeitig Rechtsstaatlichkeit, Gewaltenteilung, freie Wahlen und umfassende Bürgerrechte garantieren. Man könnte also das Brauchbare bewahren und den politischen Sperrmüll entsorgen. Ein Verfahren, das bei Haushaltsauflösungen seit Jahrhunderten funktioniert, der deutschen Geschichte aber offenbar noch nicht vorgestellt wurde. Vor allem könnte dieser Staat neutral, blockfrei und friedlich sein. Keine ausländischen Militärstützpunkte, keine Atomwaffen, keine Kriegseinsätze zur Verteidigung westlicher Werte in Ländern, deren Namen die zuständigen Minister erst auf einer Landkarte suchen müssen. Keine jährlich neuen Milliardenpakete für Drohnen, Panzer und Raketen, während Schulen, Brücken, Krankenhäuser und Bahnstrecken den allmählichen Übergang in die Archäologie vollziehen. Statt kriegstüchtig zu werden, könnte dieser Staat tatsächlich friedenstüchtig sein. Es klingt heute beinahe extremistisch, war aber einmal gesellschaftlicher Konsens. Frieden müsste dort nicht nur einmal dekorativ in der Präambel stehen, um anschließend im politischen Tagesgeschäft unter Haushaltsvorbehalt gestellt zu werden. Er könnte vorbildlicher Staatszweck sein. Ein solcher Staat könnte sich weder Washington noch Moskau unterwerfen, weder Brüssel noch irgendeinem Militärbündnis eine außenpolitische Vernunft zur Aufbewahrung überlassen. Er könnte mit allen handeln, mit allen sprechen und sich weigern, für andere Großmächte Schlachtfeld, Aufmarschgebiet oder moralisch beleuchteter Flugzeugträger zu spielen. Unvorstellbar. Die Schweiz praktiziert Neutralität seit Jahrhunderten, ohne dass morgens ihre Berge verschwinden. Österreich ist seit 1955 verfassungsrechtlich neutral und wurde deshalb ebenfalls nicht aus Europa heraus katapultiert. Offenbar können deutschsprachige Staaten existieren, ohne permanent am Hindukusch im Baltikum oder im südchinesischen Meer ihre Sicherheit verteidigen zu müssen. Das eigentliche Risiko eines souveränen Ostdeutschlands bestünde womöglich gar nicht darin, dass es scheitert. Das viel größere Risiko bestünde darin, dass einiges funktioniert. Niedrigere politische Temperaturen, eine Außenpolitik ohne Großmachtpubertät, wirtschaftliche Beziehungen in alle Richtungen und ein Staat, der seine Bürger nicht hauptsächlich als Steuerzahler, Soldatenreserve und Empfänger regierungsamtlicher Belehrungen betrachtet. Dann müsste man nämlich erklären, warum all das in der Bundesrepublik angeblich alternativlos war. Vielleicht wäre ein solcher Staat kleiner, bescheidener und weniger bedeutend. Das muss kein Nachteil sein. Die größten Katastrophen der deutschen Geschichte entstanden schließlich selten aus einem Mangel an Bedeutung. Bertolt Brecht formulierte das bereits 1950 in seiner wunderschönen sogenannten Kinderhymne, ohne jede Großmachtambition, aber mit jenem selbstbewussten Anstand, der sich mehr als alles andere für eine deutsche Nationalhymne eignen würde. Und nicht über und nicht unter anderen Völkern wollen wir sein. Eigentlich ein denkbar bescheidener Anspruch, über niemanden stehen, unter niemanden knien, für deutsche Verhältnisse offenbar schon wieder revolutionär.
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4: Bertolt Brecht, Kinderhymne. Anmut spart nicht, noch Mühe, Leidenschaft nicht, noch Verstand, dass ein gutes Deutschland blühe. Wie ein anderes gutes Land, dass die Völker nicht erbleichen wie vor einer Räuberin, sondern ihre Hände reichen uns wie anderen Völkern hin. Und nicht über und nicht unter anderen Völkern wollen wir sein, von der See bis zu den Alpen, von der Oder bis zum Rhein. Und weil wir dieses Land beschützen, lieben und beschirmen wir's. Und das Liebste mag's uns scheinen, so wie anderen Völkern ihr's.
0: Man wird ja wohl noch träumen dürfen, solange Träume nicht ebenfalls der deutschen Staatsräson unterliegen, vom Verfassungsschutz beobachtet oder wegen mangelnder Bündnistreue aus dem demokratischen Diskurs ausgeschlossen werden. Falls dem Westen tatsächlich irgendwann reicht, wie seine Medien inzwischen verkünden, könnten wir ihm ausnahmsweise entgegenkommen. Man soll Reisende bekanntlich nicht aufhalten, nicht einmal, wenn sie in entgegengesetzte Richtungen reisen.
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0: Die ARD eröffnet diesen Tag anders. Eine süßliche Geschichte über einen Luis, der am 7. Oktober 2023 von der Hamas verschleppt und 129 Tage später in einer dramatischen Aktion befreit wurde. Ich rege an, die Hetzer der ARD würden auch Geschichten machen zu den toten Kindern im Gazastreifen, den Verschütteten, den Vermissten und dem Säugling, der seiner Mutter beim Stillen von der Brust geschossen wurde. Sie hätte auf lange Zeit für jeden Tag einen Aufmacher.
6: How dare you?
0: Vom für nach meinem Empfinden hochgesicherten Rechtsextremismus der eigenen Art weiß man abzulenken bei Berichterstattung über AfD-Landtagspräsident in Sachsen-Anhalt. Er bekam wohl auch Stimmen, nicht zur AfD oder BSW gehören. Tagesschau fragt, stimmten CDU-Politiker für Tobias Rausch nun dem Landtagspräsidenten? Christine Bohmann, MDR, kommentiert, sicher wäre nichts mehr. Die Wahl von Rausch würde zeigen, die AfD kann Mehrheiten für ihre Kandidaten organisieren. Was meint sie mit sicher ist nichts mehr, dass ein demokratisches Votum realisiert wird?
7: Keinen MDR mehr in Sachsen-Anhalt.
0: Deren Hetze abzuschalten bzw. anders zu organisieren wäre wünschenswert. Und Tobias Rausch konnte bei den österreichischen Kollegen von Auf 1 ins Mikrofon sprechen.
8: Ja, ich würde sagen, der AfD ist was Historisches gelungen. Wir haben zum ersten Mal das Amt des Landtagspräsidenten bekommen. Das ist für mich natürlich eine persönliche Ehre. Ich bin aber meiner Fraktion, meiner Partei, meiner Familie dankbar dafür, dass ich das machen kann. Und blicke mit voller Stolz auf diesen Tag zurück.
0: Festakt zur deutschen Einheit, 3. Oktober 2026. Auf der Bühne moderiert Schauspielerin Katja Riemann.
9: So, und jetzt kommen wir zu einem Höhepunkt. Frank Walter Steinmeier!
0: SPD.
5: Das ist richtig.
0: Die Veranstaltung fand in Bremen statt, der Stadt, aus der auch die Riemann stammt.
6: Und über allem steht ein Fixstern.
0: Dann gönnen wir allen Beteiligten ein Becks.
10: Sag mal, hol mir mal eine Flasche Bier, sonst streike ich hier und schreibe nicht weiter.
0: Berichtung Berliner Zeitung zu Friedrich Merz. Udo Norden kommentiert, Merz will die Krim zurück, setzt dafür Deutschlands Sicherheit aufs Spiel. Aufgegriffen wird dies auch in einer Frage eines Thomas H. an den CDU-Abgeordneten Sepp Müller auf Abgeordnetenwatch.
11: Wir stehen an der Seite des ukrainischen Volkes, ohne Wenn und Aber.
0: Merz will die Krim zurück, verwechselt er da nicht etwas? Die Krim war nie deutsch, Königsberg war einst deutsch, auch Danzig. Die Krim war immer russisch, verschenkt von Chruschtschow an die ukrainische Sowjetrepublik. Volkseigentum zu Volkseigentum, selbst in der Sowjetunion aber immer autonom, mit einem eigenen Parlament. Menschen, deren Schlichtheit sicher auch auf die Fokussierung auf US-Amerikanismus zurückzuführen ist, mögen das nicht wissen. Ich helfe aber gerne, wurde ich bereichert bis 1989. Auf einen breiteren Blick der Welt, der auch offen war für den Westen, das, was dieser Popkultur nennt, eben aber auch den Rest der Welt berücksichtigte.
12: Keinen Krieg gegen Russland!
0: Thüringens meistgewählter, aber nicht Regierender, bezeichnete die seinen ja mal als deutsch sprechende US-Amerikaner. Ich erinnere gerne am 7. Oktober 2026, der sicherlich vielen, die ähnlich denken, auch Tag der Republik bedeutet. Tag einer Republik, die sich als Friedensstaat verstand und dies während ihrer Existenz unter Beweis stellte. Faschismus nicht duldete, indem sie den Wissensvorsprung gewährte, überhaupt einordnen zu können, was Faschismus ist.
13: Die Straße von Hormus ist wieder geöffnet.
0: Ah, Svetlana. Irina berichtet, Teheran und Doha bilden eine gemeinsame Arbeitsgruppe. Der stellvertretende Parlamentspräsident des Iran betont, die Straße von Hormus ist von Realitäten des Energiemarktes abhängig und nicht von medialen Äußerungen der US-Führung. Der Sekretär des obersten Sicherheitsrates erinnert an die militärische Niederlage der USA. Erklärt, der Iran werde sich auch im Wirtschaftskrieg behaupten und nicht zurückweichen. Massive Staus werden aus Kiew gemeldet. Die G7 übergibt der Ukraine fast 50 Milliarden Dollar aus russischen Vermögenswerten. Moskau hat entsprechende Gegenmaßnahmen ergriffen. Vermögenswerte ausländischer Investoren aus unfreundlichen Staaten werden auf speziellen Konten zusammengeführt. Diese heißen S. Zum Glück nicht SS. Für den Anstieg der Kraftstoffpreise in den USA gibt Donald Trump Kiew die Schuld. Auf Truth Social schreibt er, russische Raffinerien würden von der Ukraine in die Luft gesprengt. Damit muss Zelensky aufhören.
14: Give us a credit.
0: Benzinmangel im Südwesten. Deutschlands.
13: Die deutschen Wasserstraßen befinden sich in einer schweren Niedrigwasserkrise. So bleibt beispielsweise der Wasserstand des Rheins weiterhin auf einem historisch niedrigen Niveau.
0: Danke, beste Svetlana, dafür hoch das Niveau des Einsatzes von Steuergeldern für Fotografen und Visagisten des Lars Klingbeil, SPD.
5: Das ist richtig.
0: Monatlich 11.000 Euro. Mensch, sieht man gar nicht. Mein Wareneinsatz ist null. Und seid ehrlich. Festgenommen Ex-BND-Chef August Hanning, Sicherheitspolitiker von Regierung und Opposition zeigen sich entsetzt. Ich weiß noch nicht mehr, vielleicht hat er Gewissen. Schülerproteste Frankreich, über 200 Schüler verletzt. Und Pest in Russland. Großartig der Humorist Zickling. Und Moskau dementiert.
15: Herzlich willkommen im meteorologischen Herbst 2026.
0: Nun soll er wirklich kommen, gegen Abend von Westen Wolkenschauer, morgen viele im ganzen Land. Es wird windig.
16: Marcello, vielen Dank für die Nachricht.
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0: In die Natur, Frieden und Dialog 2026, ein Kongress in Thüringen. Ordensburg Liebstedt, historisches Gemäuer. Eingeladen Marion Schneider, ihre Einschätzung ganz am Ende eines zweiteiligen Dossiers.
17: Und nun das Dossier.
0: An meiner Seite hier in Liebstedt, Rainer Braun, was hat dich hierher geführt?
18: Ich bin hier eingeladen zu dieser wichtigen Friedenskonferenz, bin jetzt hier, glaube ich, zum zweiten oder dritten Mal da. Und erstens fahre ich gerne nach Thüringen, weil es da wunderschön ist. Und zweitens ist, glaube ich, zu diskutieren mit Freundinnen und Freunden über Frieden, über die Notwendigkeit, sich besser zu vernetzen, sich stärker zu engagieren, ein ganz, ganz wichtiges Thema in diesen schwierigen Zeiten.
0: Du bist etwas zu spät angekommen, der Zug hat seine Zeit gebraucht.
18: Ja, das ist ja keine Überraschung, dass bei der Deutschen Bundestag man nicht mit einem Zeitplan, sondern mit viel Geduld rechnen muss. Und sie ist für mich nur ein Ausdruck dessen, wer sein Land militarisiert, ruiniert seine Infrastruktur. Und die Deutsche Bahn ist ein Ausdruck dessen, wie heruntergekommen unser Land angesichts des Militarismus zunehmend und immer mehr wird.
0: Rainer Braun, ich bedanke mich. Der Kongress Frieden und Dialog. Ich begrüße Helena Romanus vom Friedensatelier Halle. Sei gegrüßt.
5: Ja, danke schön und herzlich willkommen auch von mir.
0: Wir haben uns gerade einen Vortrag mit dir angehört und du hast gesagt, dass du im Prinzip evangelisch geprägt bist und 1989 so ein bisschen gedacht hast, das war's. Ich wäre jetzt jemand gewesen, der 1989 wahrscheinlich als FDJ-Kulturarbeiter auf der anderen Seite gestanden habe. Ich nehme aber für mich in Anspruch, immer gesagt zu haben, wir müssen mit allen reden und wir brauchen den Dialog. Tja, 1989, alles gut, so ist es aber nicht gekommen. So bist du heute beim Friedensatelier. Stell dich mal vor.
5: Ja, also Helena Romanus, inzwischen beim Friedensatelier in Halle. Damals, 1989, war ich im 15 und meine Mutter hat mein Bruder und mich immer so mitgeschleift zu den Kerzenspaziergängen, damals hieß das so. Und als die so Kraft aufnahmen und das immer mehr Leute wurden, das war schon richtig toll. Da habe ich aber damals eben auch gedacht, wir bauen unsere DDR komplett um. Das war so in den Revoluzzerkreisen, war das so das Ziel. Wir bleiben DDR, wir machen jetzt den Sozialismus völlig neu, wir fangen nochmal von vorne an. Und das hat sich dann eben völlig zerschlagen.
0: Da kann man so sagen, Vereinigung mit BRD oder gar USA war nicht geplant.
5: Das war so überhaupt nicht angedacht, ne. Die Leute, die das vorangebracht haben, diese Revolution, die wollten die DDR umgestalten und nicht den Anschluss an die BRD.
0: Du bist 2020 dann wieder kritischer geworden. Das waren die Corona-Jahre, die uns alle überfahren haben. Hast dich dann auch wieder engagiert?
5: Ja, auf jeden Fall. Denn im Mai 2020 mit der Einführung dieser Maskenpflicht wurde mir klar, dass sich das nicht von alleine wieder ausläuft, sondern dass hier wirklich was Ernstes am Laufen ist und dass ich selber wieder tätig werden muss. Der Frieden fängt hier an. Oder andersrum, die Welt ist unser Spiegel. Und wenn wir im Spiegel überall nur Krieg sehen, dann hilft das nichts, wenn wir am Spiegel putzen, wie es so schön heißt, ja. Wir müssen die Kriege in uns wahrnehmen, endlich mal wahrnehmen und uns denen stellen und die befrieden. Darum reinbringen. Und das ist allerdings wirklich ein knallharter Weg. Das ist keine Leichtigkeit.
0: Der einfache Frieden. Ich bedanke mich.

0: nicht gering. Es ist um den einfachen Frieden seit Tausenden von Jahren ein Beschweren.
1: Haben wir gerade den kleinen Frieden, den einfachen Frieden gehört, und jetzt an meiner Seite, wir kennen sie schon, hier war sie schon zu Gast bei uns im Sender, Ivana Steinig vom Aktionsbündnis Zukunft Donbass. Wie ist denn der aktuelle Stand, Ivana?
2: Hallo. Bei uns in der Vereinsarbeit, also, steht jetzt auf dem Plan der Weihnachts-LKW für die Menschen im Donbass. Das wird unser 10. Weihnachts-LKW. Die Sammlung beginnt jetzt und wir sammeln also quasi Geldspenden zum einen, aber auch Sachspenden für Kinder, für Erwachsene, für alte Menschen, je nachdem, wie wir das halt einfach jetzt schon das 10. Mal in Folge machen.
1: Du hast von einem aktuellen Projekt hier berichtet, welches du anlaufen lassen willst.
2: Ja, diese Idee ist mir quasi in der Vorbereitung auf die Teilnahme hier in Liebstädt gekommen, weil ich festgestellt habe, dass auch im 12. Kriegsjahr die Menschen gerade aus dem Donbass, also die seit 12 Jahren mit und in diesem Krieg leben müssen, in Westdeutschland, in Westeuropa, eigentlich gar nicht gehört werden. Also sie haben kein Gesicht und keine Stimme. Und ich habe daraufhin unsere Partner dort gefragt, ganz kurze Interviews zu machen mit Jugendlichen jetzt in der ersten Etappe, mit 16-Jährigen, mit 17-Jährigen über ihre Hoffnungen, über ihre Wünsche, was sie sich vorstellen für ihr Leben. Diese Jugendlichen, die jetzt mitgemacht haben, schon sind aus Mariupol, am Schwarzen Meer. Und als ich dann die Filmchen bekommen habe, die ersten, ist mir aufgefallen, mein Gott, die waren ja 2014, als der Bürgerkrieg begann in der Ostukraine, waren die 4, da waren die 5 Jahre alt. Und 2022, als die SWO begann, oder wie man das hier sagt, der nicht motivierte und völkerrechtswidrig nicht gedeckte Angriffskrieg, da waren die 12, da waren die 13 Jahre alt. Und jetzt sind sie 16, jetzt sind sie 17, jetzt wollen sie einen Beruf lernen, beenden ihre Schule und dann wollen sie in ihr Leben rein. Und das zu zeigen in kurzen Filmbeiträgen, das fände ich spannend, wenn man das hinbekommt.
1: Auf jeden Fall. Du hast im Vorgespräch gefragt, ob du dir wieder einen Musiktitel wünschen kannst. Das möchte ich dir nicht verwehren.
2: Da muss ich jetzt gerade mal ganz... Also ich würde mir wünschen, etwas von Komitas Vardarep heißt der. 7 Pianostücke.
1: Danke, Ivana Steinig. Adresse noch, wer dich im Internet finden will.
2: Wir sind zu finden unter www.zukunftdonbass.org und haben auch einen Telegram-Kanal, der heißt genauso.
1: Komitas Vardapet, der Begründer der modernen klassischen armenischen Musik. Frieden und Dialog in Liebstädt. Ein Patrick an meiner Seite, was hat dich hierher geführt?
3: Ja, der Frieden führt mich hierher. Es sind viele engagierte Menschen, die einen Weg suchen, wie wir Frieden in uns selbst und auch in die Welt tragen können. Und das führt mich hierher.
1: Du bist auch seit vielen Jahren für den Frieden engagiert. In welcher Organisation derzeit?
3: Aktuell für das Gut Nassanger, das Friedenszentrum Europa in Lichtenfels.
1: Das ist Bayern in der Nähe von Thüringen, ganz nah an der Grenze. Was bietet ihr dort?
3: Ja, wir sind gerade in der Findungsphase. Das heißt, wir haben das Projekt im letzten Jahr aufgebaut. Ich bin erst seit 3 Monaten dabei. Jetzt gilt's, wir haben eine Stiftung eingerichtet, eine Betreibergesellschaft, und fangen jetzt an, das Gebäude zu renovieren und zu sanieren. Und durch die interne Friedensarbeit, die es immer bedarf, wenn viele Menschen zusammenkommen, lernen wir am praktischen Feld, wie es funktioniert, und möchten das dann gerne nach außen tragen und durch Veranstaltungen und Räume dann auch anderen Menschen die Möglichkeit geben, daran zu lernen, sich weiterzuentwickeln. Wir möchten einfach die Räume schaffen, wo das möglich ist.
1: Wir sind hier in Liebstädt und an meiner Seite Florian D. Pfaff, lange Zeit bei der Bundeswehr gewesen. Sei gegrüßt, was führt dich hierher?
4: Ja, die Einladung führt mich hierher und ich nehme alle Termine an, die ich kann. Ich hatte jetzt schon ein paar Workshops hier und ich denke, dass morgen der Workshop auch interessant wird. Ich habe nur positive Rückmeldungen, aber ich würde auch dann herkommen, wenn ich hier niedergemacht würde.
1: Auf jeden Fall die Sache des Friedens, das sieht man an deinem T-Shirt. Und du hast 2003 einen Konflikt gehabt mit deinem damaligen Arbeitgeber der Bundeswehr. Da ging es um den Irakkrieg. Bitte erzähl doch mal denen, die es noch nicht wissen.
4: Ja, ganz einfach. Der Irakkrieg, der dürfte bekannt sein. 2003 wurde ja schon im Fernsehen angekündigt, als wenn das losgeht, ein völkerrechtswidriger Angriffskrieg gestartet wird. Und da habe ich natürlich gesagt, da muss ich jetzt prüfen, ob ich irgendwelche Aktien da drin habe. Und wenn mir einer einen Befehl gibt, der in meinen Augen eine Kriegsbeteiligung darstellt, dann würde ich den Gehorsam verweigern. Und die haben gesagt, das prüfen sie besser nicht. Die wussten ja, was rauskäme. Und wenn sie jetzt weiter prüfen, dann betrachten wir das als ungehorsam. Und ich habe gesagt, ich habe aber den Auftrag, das waren die frühere Ausbildung und das sind ja auch die Gesetze, die sagen, man darf bei Verbrechen nicht mitmachen. Punkt. Nach einer Woche Klapsmühle, nach Degradierung vom Hauptmann vom Major zum Hauptmann, nach Staatsanwaltschaft, Ermittlungen wegen Ungehorsam und Gehorsamsverweigerung, nach Degradierung vom Major zum Hauptmann heißt, es wurde nie rechtswirksam. Hat dann letztlich das Bundesverwaltungsgericht alles aufgehoben und damit drohte auch eigentlich keine weitere Benachteiligung. Aber die Bundeswehr hat dann das Urteil nicht umgesetzt. Sie haben in ihren internen passwortgeschützten Bereich eingestellt, wir werden das Urteil jetzt nicht umsetzen. Können wir ja nicht, weil wenn wir so Urteile umsetzen, dann gehen ja unsere Einsätze, das sage ich mal nicht. Ich sage Verbrechen nicht, weil Angriffskriege sind Verbrechen. Bei Verteidigung hätte ich ja mitgemacht. Ich mache ja nur bei Verbrechen nicht mit, bei Angriffskrieg nicht mit. Müsste sich eigentlich nicht die Bundeswehr an Recht und Gesetz halten? Müssten die nicht eigentlich auch die Gerichtsurteile achten? Müssten die Medien darüber nicht berichten, was das für ein Haufen ist? Müssten die Medien nicht auch über die NATO berichten, die ja schon 1999 zur Verbrecherorganisation wurde, wenn man dann zusammenzählt, weil NATO heißt ja Organisation, North Atlantic Treaty Organization. Und natürlich war auch 1999 das ein Angriffskrieg, damit ein Verbrechen. Aber man darf ja nicht sagen bei uns im Fernsehen, dass Verbrechen plus Organisation Verbrecherorganisation heißt.
1: Ja, und seitdem bist du praktisch in der Friedensarbeit tätig.
4: Also ich bin schon 1976 der größten Friedensbewegung in Deutschland beigetreten. Und das habe ich damals nicht nur geglaubt, das war damals auch wahr. Das war die Bundeswehr. Wir haben gesagt, wir werden niemals angreifen, wir werden nur verteidigen. Damit schrecken wir ab und das sichert den Frieden. Die Methode stimmt, wenn man aufrüstet, wenn man gut ausbildet, also insgesamt eine starke Armee ist, dann schreckt das ab. Und wenn man sagt, ich werde auch nur verteidigen, dann ist das ja nicht Verbrechen, nicht illegal, nicht aggressiv, da gibt's gar nichts zu beanstanden. Das ist absolut auf dem Boden von Recht und Gesetz. Nur wenn man den natürlich verlässt, indem man sagt, jetzt sind wir stark genug zum Angriff, dann schaut das anders aus. Also damals war das die Friedensbewegung, heute sind das die großen Gangster.
1: Man verteidigt nicht im Irak, Liebstedt aber zum Beispiel. Ich bedanke mich.
4: Gerne.
1: Frieden und Dialog. Hier treffe ich mich mit Frau Dr. Ute Bergner. Sie waren für die FDP lange Zeit im Thüringer Landtag und haben jetzt ein Buch geschrieben. Dann frage ich mal dazu.
5: Ja, ich war nicht lange für die FDP im Thüringer Landtag.
1: Ja, aber ein bisschen.
5: Sondern nur ein Jahr.
1: Naja.
5: Danach bin ich ausgetreten und habe als Einzelabgeordnete weitergearbeitet.
1: Aber dann waren es doch 5 Jahre, glaube ich, gell?
5: 5 Jahre war ich im Landtag, aber nicht für die FDP.
1: Okay.
5: Das ist ganz wichtig. Ja, Frieden und Dialog. Ich denke, Frieden ist die Grundvoraussetzung für Lebensqualität.
1: Sie haben ein aktuelles Buch, Wieder Brandmauern.
5: Zwischen Brücken und Brandmauern heißt das Buch. Und da beschreibe ich meine Erlebnisse aus dem Thüringer Landtag in den 5 Jahren. Und mit diesem Buch möchte ich gerne Erfahrungen vermitteln und vor allen Dingen die Menschen, die für Frieden und auch für Mitspracherecht der Menschen eintreten, Informationen geben, die uns normalen Bürgern eigentlich nicht zur Verfügung stehen und unsere Kräfte benötigen.
1: Auf dem Kongress Frieden und Dialog treffe ich mich mit Uli Masut, Künstler aus Weimar. Sei gegrüßt.
6: Ja, also Weimar stimmt nicht mehr, ne? Ist jetzt Auerstedt.
1: Hier ist Liebstedt, glaube ich sogar, und hier bimmelt die Glocke. Wir sind also richtig auf dem Land. Ja, was führt dich hierher?
6: Ja, der Kongress.
1: Das Eintreten für den Frieden bei Corona, war sehr kritischer geworden.
6: Nicht geworden, immer gewesen, ne? Nur da ist halt mehr aufgefallen.
1: Wie wichtig ist es denn als Künstler, seine Stimme zu zeigen, beziehungsweise eine Position zu beziehen, auch um glaubhaft zu bleiben?
6: Da kann ich nur für mich antworten.
1: Ne? Ja, für niemand anderen.
6: Ja, genau, ja, weil du als Künstler gefragt hast. Also für mich ist einfach wichtig, die Sachen zu sagen, von denen ich fest überzeugt bin. Und das habe ich genauso gehalten bei der Corona-Nummer, ja, wie ich das bei anderen Themen vorher auch gemacht habe. Also ich bin eigentlich immer der Alte geblieben. Nur mein Blick von einigen Leuten auf mich, der hat sich geändert. Also ich sage immer, ich bin seinerzeit irgendwie als Linker ins Bett gegangen und bin dann als Nazi aufgewacht. Ne?
1: Dann gratuliere ich Uli Masut. Danke.
6: Ja, gerne.
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1: 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Auf dem Kongress hier in Liebstedt in Thüringen treffe ich Tom Horn.
8: Ja, hallo.
1: Wir sind ja ewig Kollegen im Grunde genommen, aber uns noch nie begegnet. Du warst beim MDR jahrzehntelang.
8: Stimmt, fast 30 Jahre lang. Aber jetzt bin ich im Ruhestand.
1: Und du spielst hier auf zum Tanzen. Naja, nicht ganz. Leonard Cohen ist nicht unbedingt zum Tanzen. Wie bist du zu ihm gekommen?
8: Ach, schon vor Jahrzehnten. Ist einer meiner Idole, musikalisch wie auch menschlich, glaube ich, kann ich sagen, ja. Und Cohen hat mal gesagt, angesichts dieser Welt, wenn man sich da umblickt und nur Chaos sieht und eigentlich fast gar nicht mehr begreift, was abläuft, kann man entweder nur die Faust ballen oder man kann Halleluja singen. Und ich versuche beides zu tun. Und das finde ich ist ein sehr schöner Satz und den versuche ich auch für mich zu beherzigen.
1: Dann werde ich jetzt mal ein wenig Leonard Cohen einspielen. Bedanke mich für die Worte. Danke.
8: Dankeschön.
1: Der Schnulze Halleluja überdrüssig erlaube ich mir, einen anderen Leonard Cohen-Titel zu spielen. You Want It Darker. Von seinem letzten Album.
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1: Und morgen Teil 2 des Spezials Frieden und Dialog mit Dieter Dehm, Klaus Hartmann von den Freidenkern, natürlich Marion Schneider und einem musikalischen Teil.
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0: Уважаемые граждане России, с Новым годом, дорогие друзья! 2026 год.
1: Seinen 74. Geburtstag beging gestern Wladimir Putin. Kreml-Sprecher Peskow erklärte, er werde Zeit mit seiner Familie verbringen, gleichzeitig seine Arbeit fortsetzen, darunter internationale Telefonate und Vorbereitungen für den Gipfel der Gemeinschaft unabhängiger Staaten in Turkmenistan. Viele Glückwünsche gab es. Öffentlich gratulierte Weißrussland auch Kim Jong-un. Er nannte Putin mein liebster Freund, lobte dessen hervorragende und geschickte Führung. Auch der chinesische Staatspräsident Xi Jinping hat Putin beglückwünscht. Auch Teilnehmer des Internationalen Jugendfestivals 2026 nahmen eine Glückwunschbotschaft auf. Einer sagte, vielen Dank, dass Sie an uns und an die Multipolarität der Welt glauben. Davon ausgehend aus Deutschland und anderen westlichen Ländern, die ich nicht mehr zu zivilisierten Ländern zählen kann, kamen keine Glückwünsche, möchte ich sie hier voller Scham, ja, ich schäme mich, Deutscher zu sein, von früh um sechs bis abends überbringen. Großes Verständnis zeigend für die Verbitterung eines Wladimir Solowjows. Dargebot im aktuellsten Gespräch mit Roger Köppe von der Schweizer Weltwoche.
2: Roger, wie geht's?
1: Vorher wollen wir den heutigen Ausspruch des Genossen Kim Jong-un zur Kenntnis nehmen. Die Schriften, denen es an der philosophischen Tiefe und der Neuschöpfung fehlt, können nicht für wissenschaftlich-theoretische Schriften gehalten werden.
3: Jote Peggy, 2013년 4월 4일, 평양.
1: Wladimir Solowjow bekannte sich ja unlängst in Sachen Wirtschaft zur wissenschaftlichen marxistischen Weltanschauung. Sein großes Können beweist er im aktuellen Aufsager mit Roger Köppel, auch seinen grandiosen Humor. Wir beginnen.
2: Can you imagine an aggressor during who started the war against sovereign Ukraine and population of Ukraine and civilians of Ukraine decided to go to the invaders?
1: Zu Köppels dümmlicher Auslassung, Russland habe einen Krieg begonnen, fragt Solowjow klug. Können Sie sich vorstellen, dass der größere Teil der Flüchtenden, 8 Millionen werden genannt, zum Aggressor flüchten? 8 Millionen Ukrainer sind nämlich nach Russland geflüchtet.
2: When you will be fucking wiped off the earth, stop complaining about Russian aggression.
1: Wenn ihr fucking, fügt Solowjow bei, verdammt nochmal, von der Erde verschwunden seid, hört auf, über die russische Aggression zu jammern, denn das ist die Quittung für das Leid, das ihr durch Raketen verursacht habt. Und dafür, dass ihr Raketen geliefert habt, um Russen zu töten, beschwert euch nicht, wenn eure Städte, verdammt nochmal, in Schutt und Asche liegen. Beschwert euch nicht, nehmt die Konsequenzen in Kauf. Wenn ihr also glaubt, dass ihr verdammten, perversen Europäer gegen Russland kämpfen und gewinnen könnt, dann schaut euch eure Geschichte noch einmal an. Ihr habt noch nie gegen Russland gewonnen und werdet es auch nie tun. Ist das nicht schön?
2: You never ever won against Russia and you never ever will. Isn't it nice?
4: Keep calm, Vladimir, keep calm.
1: Köppel, komm runter. Und Solowjow schaltet lachend komplett um.
2: Let's check my pulse. It's 56.
4: Well, that's probably my influence, my comforting influence.
2: No, what I'm saying is, my pulse is 56.
1: Und prüft mit seiner Uhr nach dieser Tirade seinen Puls. 56. Köppel sagt noch, das ist der positive Einfluss seiner. Gerne. Solowjow möchte ich mit auf den Weg geben. Er soll nicht vergessen, Russland ist das größte europäische Land. Auch er ist Europäer, einer der klügsten, talentiertesten, der ihn als Propagandist vereinfacht. Zeigt beeindruckend fehlende Bildung, fehlendes Kulturwissen und dass es ein Problem des Westens ist, die wirklich talentierten Leute seit Jahrzehnten auszusortieren und ungebildeten Opportunismus auf Leitungsposten hebt. Daran werden wir zugrunde gehen, mehr als vor 80 Jahren, weil selbst da gab es noch Gebildete. Und ja, Solowjows Verbitterung kann ich nachvollziehen. Bisweilen teile ich sie, aber weniger, weil ich selbst in meinen treuesten Jahren nie wirkliches Vertrauen in dieses System zeigen konnte. Festgestellt am 8. Oktober 2026 die kleine Audiodatei. Ängstens am BSW.
5: Sarah kommt.
1: Berichtet aus Sachsen-Anhalt, kompakt.
6: Ich habe immer gesagt, meine Zielgruppe ist die Friseuse.
1: Eine Pressekonferenz mit einer Ankündigung.
7: Wir werden mit der AfD in der kommenden Woche über ein Sonderplenum einen gemeinsamen Antrag einbringen, den wir gerade mit Herrn Siegmund und mit Herrn Kirchner unterschrieben haben. Ein friedenspolitisches Signal nach außen geben, aus dem Magdeburger Landtag in die in den Berliner Regierungsbezirk.
1: So Thomas Schulze, und Dominik Reichert sprach mit Claudia Wittig.
5: Genau, also es geht ganz im Wesentlichen darum zu sagen, wir wollen den Krieg in der Ukraine nicht künstlich am Laufen halten, wie es aktuell passiert, durch Waffenlieferungen und vor allem auch durch Milliardengeschenke von Steuergeldern, die unser Kanzler da regelmäßig hinschleppt. Das heißt, wir fordern die Bundesregierung auf, die Waffenlieferungen einzustellen, die Geldzahlungen in die Ukraine einzustellen. Humanitäre Hilfe bleibt gesichert, das muss man ganz klar sagen. Und gleichzeitig möchten wir sie auffordern, eine diplomatische Initiative zu starten und gleichzeitig mit der diplomatischen Initiative auch die wirtschaftlichen Beziehungen zu Russland wieder zu normalisieren, die Sanktionen einzustellen. Das ist gut für die Ukraine und das ist vor allem ja auch gut für die Menschen hier in Deutschland, denn aktuell finanzieren wir da das Morden und das Sterben und gleichzeitig aber auch die goldenen Kloschüsseln für die ukrainischen Oligarchen. So kann es nicht weitergehen.
1: Sehr lobenswerte Berichterstattung. Das BSW Sachsen-Anhalt scheint begriffen zu haben. Interessant auch die Gegenproteste. Bei der Inthronisierung Dominik Reicher zählte um 200 bis 300 Mann. Die verlaufen sich schnell vor dem Magdeburger Dom, wer die Stadt kennt. Überragend Ulrich Siegmund. Er kam aus dem Landtag, ging auf die Demonstrierenden zu, bot Gespräche an, die natürlich nicht stattfanden, weil es nur Buhrufe gab. Als Lebenssang sich Linkslesender verband ich links früher immer mit Intellekt. Nach Bildern wie diesen und einem überragenden Ulrich Siegmund kann links 2026 in Deutschland derzeit nur noch für vollendete Blödheit stehen. In Thüringen scheitert die AfD mit Antrag auf Auflösung des Landtags. Ministerpräsident Mario Vogt kündigte vorher an, seine Klage gegen den Entzug seines Doktortitels zurückzuziehen.
8: Ihr Dreck wird unsere Demokratie nicht kaputt machen.
1: So wird er weiter wirken.
9: Keinen Krieg gegen Russland.
1: Auch im Geiste dessen wollen wir hoffen, dass es nicht Einfluss auf die Zielkoordination hat.
10: Wir warnen Sie, folgende Bilder können verstörend werden.
1: Festakt Deutsche Einheit zu Bremen.
11: So, und jetzt kommen wir zu einem Höhepunkt. Frank Walter Steinmeier!
1: SPD.
12: Das ist richtig.
13: Und über allem steht ein Fixstern.
1: Für all das werden wir teuer bezahlen. Noch ein Gruß der Grünen an das Geburtstagskind in Moskau.
14: Wir müssen Wladimir Putin global isolieren, indem wir hier vor Ort unsere Häuser besser isolieren.
1: Teuer bezahlen werden wir alle. Und wer jetzt sagt, ich hab doch nicht. Quatsch, ich auch nicht. Aber mitgehangen, mitgefangen.
15: Selbst wenn wir ein und dieselbe Wetterlage in zwei Wochen bekommen würden, dann sind wir eher unter Nebel und Hochnebel abgetaucht. Das geht jetzt jeden Tag abwärts.
1: Selbst beim Wetter nur noch abwärts geht's.
16: Dieses Geschäftsmodell Bundesrepublik Deutschland ist vorbei.
1: Jetzt sind wir im Osten ja weiter, wir wollen es gar nicht mehr haben.
10: Und nun die weiteren Nachrichten.
1: Danke Svetlana, na schnell noch. Kiews Bürgermeister Klitschko, die ukrainische Hauptstadt, ist teilweise ohne Strom und Wasser. Sergej Lavrov, Moskau ist weiter zu Gesprächen über die Ukraine bereit. Der stellvertretende ukrainische Außenminister Rybakov erklärt, es gibt derzeit keine Pläne für Dreiergespräche zwischen Russland, USA und Ukraine. Sarah Wagenknecht, BSW, erklärt, auf X, Deutschland muss Kontakte zu Russland wiederherstellen. Und Ungarn macht den Weg frei für EU-Beitrittsgespräche mit der Ukraine. In Japan gab es einen mutmaßlichen Mord an einer Frau durch einen US Marine. Das löste Demonstrationen in Tokio aus. Demonstranten zogen vor die US-Botschaft, fordern den Abzug der US-Truppen. Die Bundesregierung stoppt aus Sicherheitsgründen den geplanten Einstieg der chinesischen Staatsreederei Cosco beim Hamburger Logistiker Zippel. 200 Juden warnen vor Regierungsbeteiligung der Linken in Berlin, fordern von SPD und Grüne, laufende Koalitionsverhandlungen mit Linken zu beenden. Tja, das Anerkennen von Wahlen fällt schwer, wenn Abschied vollzogen von Demokratie. Der frühere BND-Präsident Hanning muss in Untersuchungshaft, Spionageverdacht.
17: Ich bin auch für Frieden. Friedrich Merz ist für Frieden. Jeder ist für Frieden.
1: Und Sachsen-Anhalt, CDU-Fraktion, droht möglicherweise Spaltung. Wolken und Regen gibt es heute. Auch die kommenden Tage durchwachsen. Deutlich kühler.
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1: 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Спасибо. Danke. 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

0: Frieden und Dialog Teil 2 in den Innenhof der Ordensburg zu Liebstädt. Thüringen.
1: Und nun das Dossier.
2: In Liebstädt bei der Konferenz Frieden und Dialog treffe ich mich mal wieder mit Dieter Dehm. Sei gegrüßt.
3: Hallo.
2: Was hat dich denn hierher getrieben?
3: Ach, meine Freundschaft mit den Veranstaltern, also Klaus-Dieter Böhm und Marion Schneider. Und ein paar Leute, die ich halt, wie dich zum Beispiel, nach langer Zeit mal wieder hier treffen kann.
2: Und sicherlich natürlich auch das Notwendige, für den Frieden einzutreten.
3: Naja, das kann man auch anderweitig, das ist ein, wenn man will, ein Kollateralschaden des Friedenskampfs, dass man sich hier nochmal trifft. Ob das jetzt direkt sich auswirkt in der Vermehrung der Kräfte gegen den deutschen und US-Imperialismus, weiß ich nicht genau. Ja, aber es sind ja nicht sehr viele Leute. Aber dafür ist vielleicht weniger Masse, aber viel Klasse.
2: Man muss lange suchen, um auf dem Globus nach Liebstädt zu gelangen. Aber es gelingt, trotz Straßensperrungen haben auch wir es geschafft. Du bist ja auch Psychologe und ich habe mal eine psychologische Frage. Es ist nämlich ein Satz, der mir oft aufgefallen ist in letzter Zeit in den Medien. Und der passt ein bisschen zu dieser Frage. Du hast ja dein Leben lang eigentlich für den Frieden eingetreten. In den 70er Jahren, in den 80er Jahren, da warst du organisiert in der SPD, zum Teil auch an der, oder sehr stark auch an der Seite von Willy Brandt. Dann bist du zu den Linken rübergegangen. Heute sieht man dich oft auch an der Seite von Kollegen der AfD, die ja auch für den Frieden eintreten. Und jetzt wäre diese küchenpsychologische Frage, was macht das mit dir?
3: Ach, nicht so viel. Ich habe halt immer bei Leuten ein bisschen hinter die Stirn versucht zu gucken. Das gelang mir in der Jugend nicht mehr so, noch nicht so gut. Aber jetzt ist es besser geworden mit dem Alter. Und ich habe, wenn ich davon überzeugt bin, dass einer ehrlichen Herzens gegen den Krieg ist und gegen das Geschäftsmodell Krieg von Rheinmetall und Co., dann habe ich das Gefühl, ich kann was lernen, wenn er mir bitteschön zu dem, was ich sage, ein Widerwort und einen Widerspruch gibt. Denn aus klugem Widerspruch wird das eigene Hirn dann besser.
2: Und das passt übrigens auch, wenn man sich mit dem historischen Erbe der DDR befasst. Zum Beispiel in den 60er Jahren gab es die großen Fünfteiler im Fernsehen, die ich sehr schätze. Und es gab keinen Fünfteiler, in dem es nicht auch einen Friedenskämpfenden, zum Beispiel aus den Reihen der Kirche gab oder aus den Reihen des Adels, die also Hitler, wenn...
3: Dieser wunderbare Martin Luther Film, der ist ja auch großartig, auch wie da Münzer eingebaut ist und der Friedenskampf eingebaut ist. Ja.
2: Da hat man auf jeden Fall versucht auch anzuerkennen, dass man nicht der Einzige war, der für den Frieden eingetreten hat, sondern dass es andere gesellschaftliche Bewegungen gab. Und umso wichtiger ist das natürlich auch das Erbe zu bedenken. Wir haben vorhin eine aktuelle Meldung reingekriegt. Ich weiß gar nicht, ob du die mitbekommen hast. Johann Badefuhl hat sich getroffen mit Sergej Lavrov. Dein erster Kommentar dazu?
3: Ja, also wenn sie 20 Minuten haben sie wohl geredet, miteinander geredet haben, kann der Badefuhl nicht so viel Unsinn erzählt haben.
2: Das ist auf jeden Fall ein Statement und ich bedanke mich bei Dieter Dehm hier in Liebstädt.
3: Ja, und also Lavrov wundere ich sehr und bin auch der Meinung, dass Putin sich nicht wie ein Kriegstreiber benimmt, sondern eher, ich sag mal so, der letzte Deutsche im Kreml ist. Und wenn der mal weg ist, dann könnte es schon, wenn die weitermachen, die deutsche Regierung, die russische Bevölkerung, den russischen Staat an der Nase rumführen zu wollen, dann könnte es schon ins Auge gehen.
2: Ich verfolge auch russische Medien und den dortigen Diskurs, der lässt bang werden ab und an.
3: Ja, ganz genau. Aber wie gesagt, ich habe das Gefühl, dass Putin doch stärkere Nerven hat. Deutschland ist kriegsbeteiligt nach allen Definitionen. Und normalerweise hätte man schon das Recht auch. Ja gut, wird jetzt niemand machen. Nur das ganze Geschwätz, die Russen marschieren hier ein. Also ich habe ja mal ein satirisches Lied gemacht, dann wird wenigstens vielleicht unsere Bahn pünktlich und ein paar andere Sachen funktionieren. Aber ich glaube keine Sekunde dran. dass es irgendeine Gefahr gibt, wenn wir nicht die Gefahr heraufbeschwören von Seiten der NATO.
2: Und ein Außenminister, der andere Nationen auf die nächsten 100 Jahre zum Feind erklärt, ist zumindest diplomatisch erweiterungsfähig.
3: So ist es.
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2: Auf der Konferenz Frieden und Dialog in Liebstädt auch Klaus Hartmann vom Freidenkerverband.
5: Ja, schönen guten Abend. Ich bin gespannt auf die Fragen.
2: Es sind nicht so viele Fragen. Was hat Sie hergeführt?
5: Naja, die Einladung einerseits, und wir kennen die Veranstalter und Gastgeber, weil sie waren auch schon Gastgeber unseres Freidenker-Liedersommers an verschiedenen Stellen. Und hier konkret war es natürlich der Programmpunkt, dass wir einen exklusiven Club vorstellen sollten oder dem Publikum näher bringen sollten, der sich die Rot-Weißen nennt, wobei Weiß natürlich mit einem S geschrieben wird. Und was sich hinter dieser Veranstaltung verbirgt, wollten wir halt gestern mal etwas genauer offenlegen, dass es sich im Wesentlichen um marxistische Intellektuelle, Wissenschaftler oder auch praktisch Engagierte handelt, die eben ausgehend von aktuellen Ereignissen, ob es der Krieg gegen den Iran, die Wahlen in Sachsen-Anhalt oder

0: weil erst geht die Partei, die damit ja momentan Furore macht, oder an die Wand zu laufen droht. Erstmal hat sie vor ein paar Jahren die Wohnungen an genau die Konzerne verscherbelt, wo sie sie, und zwar in renoviertem Zustand, übergeben zu einem nicht mal marktgerechten Preis. Und jetzt, nachdem sie runtergewohnt sind, will sie für ein Vielfaches an wiederum Steuergeld die Dinge wieder in Kauf nehmen. Also, und damit ruiniert man natürlich auch das schöne Wort von Vergesellschaftung, weil wir erleben hier staatsmonopolistischen Kapitalismus in Reinkultur.
1: Bräuchte die Linke eine Prise Marxismus ab und an?
0: Naja, ob es mit der Prise getan ist, ist schwer zu sagen. Irgendwie hat man den Eindruck, dass da das Grundfundament an Bildung, elementare Erkenntnisse einfach fehlen. Von daher wäre eine Klausur im Sinne einer sehr intensiven Schulung wahrscheinlich angebracht. Und dann könnte man auch eventuell im Hinblick auf verschiedene außenpolitische Entwicklungen etwas strammer vorgehen. Ich denke nur an die großartige Idee von Friedrich Merz und der CDU-CSU, den nach der letzten Bundestagswahl lieber doch nochmal den alten Bundestag zusammentreten zu lassen, um das sogenannte Sondervermögen, was ja Sonderschulden im Sinne von Kriegskrediten sind, beschließen zu lassen. Dieses Spiel hat die Partei Die Linke auch mitgespielt. Hätte sie das nicht gemacht, hätten wir ja gegebenenfalls auch im Hinblick auf die aktuelle Bundesregierung nicht mit diesen Krücken zu kämpfen.
1: Ja, eigentlich ist das keine Linke mehr, argumentiere ich eigentlich auch sehr, sehr lange. Die komplette Verdrehung, die letztlich dazu führt, dass Menschen rechts wählen gegen Faschismus.
0: Das Problem mit dem Rechts und Links ist natürlich leider heutzutage nur durch Zuschreibungen oder Selbstinanspruchnahme gewisser Prädikate geklärt. Das ist doch ein Stück aus dem Irrenhaus.
1: Ohne Frage, und ein wichtiges Thema angesprochen, die Rolle der Medien, die scheint entglitten.
0: Das ist die Frage, wem sie entglitten ist. Also ich meine, in den Händen des Monopolkapitals, die haben sie fest in der Hand. Da entgleitet nichts.
1: Sie waren mal anders gedacht, mit Ausnahme der kommerziellen sicherlich.
0: Ja, das war mal anders gedacht. Also gut, wenn wir dann jetzt über die sogenannten Öffentlich-Rechtlichen reden, die ihrem Informationsauftrag nicht nachkommen, sondern 1:1 Volksverhetzung im Sinne unserer Kriegstreiber, Sozialabbauer und Ähnlichem betreiben, die permanent begriffslos über die sogenannten Reformen reden, die nichts anderes bedeuten, als den Leuten das letzte Hemd auszuziehen. Sie halten sich jetzt allerdings in der letzten Zeit sogenannte echte Faktenchecker, die darüber hinaus nichts anderes zu tun haben, als erstens die Linie der jeweiligen Redaktion zu beglaubigen und alle dem Widersprechenden dann entsprechend in die Tonne zu treten.
1: Möchte ich schließen, wir brauchen mehr Freidenken. Wie macht der Freidenkerverband weiter?
0: Naja, erstmal machen wir das Geschäft schon relativ lange Zeit, ja. Nämlich seit 1881 mit Ludwig Büchner, mit Karl Liebknecht, mit Wilhelm Liebknecht, dann in der Beteiligung an der Novemberrevolution in Deutschland mit dem antifaschistischen Widerstand. Und nach 1945 waren wir so unzuverlässig, weil ja nicht gottgläubig, dass die Alliierten uns auf Bundesebene erst einmal jahrelang nicht zugelassen haben. Von daher ist das heute mehr eine Versammlung von Intellektuellen als sozialistische Kulturorganisation, Welt

0: Anschauungsgemeinschaft auf der Basis von philosophischem Materialismus und Dialektik und entsprechender Geschichtsauffassung und halt verdeutlichen Kampf gegen den Faschismus heißt insbesondere gegen die europäischen Werte zu kämpfen, die von der Frau von der Leyen gemeint sind, nämlich die runter in Kiew, die als allererste Aktion die neuen Rassegesetze erlassen hat gegen die Russen in diesem Land. Ja, und natürlich Brandmauer, ja, aber dann zu den Transatlantiklinken, die es ja leider auch gibt. Ansonsten, es gibt nichts Rechteres, als wieder mit deutschen Waffen auf Russen zu schießen. Damit ist dann bitte sehr klargestellt, was rechts und links ist.
1: Ich bedanke mich für diese Worte, Klaus Hartmann vom Freidenkerverband, und die kann man jeden Tag in meinem Format hören, weil so sage ich es auch. Es gibt nichts Rechteres als zum dritten Mal.
0: Ja, genau. Das. Wenn wir sagen nie wieder, dann sollte das heißen Krieg gegen Russland nie wieder.
1: Danke. Musikalisches gab es auch am ersten Abend. Ronny Weiland.
2: Morgen bin ich nicht da. Ich bin nur heute zu diesem Konzert. Augen zu und durch hier, gell? Ganz liebe Grüße.
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1: Wir trafen uns nur beinahe. Dafür sprach ich aber mit Anna Koch. Sie gestaltete den Sonnabendabend klassisch. Konferenz Frieden und Dialog in Liebstedt. Und an meiner Seite Anna Koch. Sie sind Musikerin und in diesem Auftrag hier und gestalten einen musikalischen Abend am Sonnabend.
4: Ja, genau. Wir haben eine Mischung aus Ukrainern, Russen und Deutschen.
1: Die vertragen sich auch.
4: Und wie? Wir haben sehr guten Kontakt und das ist eine ganz, ganz entsprechend wertvolle Arbeit, weil manche kein Deutsch können.
1: Welche Bedeutung hat Musik im Friedensdialog?
4: Die Musik ist insgesamt eine unglaubliche Verbindung zwischen dem Geistigen und dem Seelischen. Und wir brauchen die Musik unbedingt, um wieder ins Gleichgewicht zu kommen. Und die Verbindung zwischen den Völkern wieder, diese seelische Qualität wiederherzustellen.
1: Welche Musik wählen Sie aus?
4: Wir haben jetzt ein ganz gemischtes Programm, und zwar ein deutsches Stück, ein russisches Stück und ein ukrainisches Stück. Und zwar ganz herausragende Stücke aus diesen drei Ländern.
1: Dann wünsche ich Gelingen, bedanke mich bei Ihnen, Anna Koch.
4: Ja, danke schön.
1: Der Kongress Frieden und Dialog in Liebstedt, und ganz wichtig ist es mir auch, mit Marion Schneider zu sprechen, die das Ganze hauptsächlich, denke ich mal, in Organisation trägt. Dein Fazit zum dritten Friedenskongress hier.
5: Wir haben Wagnisse vor uns gehabt und da kann ich sagen, die sind teilweise gut aufgegangen. Wir haben nämlich den Workshop-Charakter verstärkt. Wir haben über 30 Workshops, fast alle ehrenamtlich und nur geringe Zeitspannen für Vorträge für alle und dann eben ein Abendprogramm. Und das ist bisher sehr, sehr gut angenommen worden. Was wir unterschätzt haben, ist die Bedeutung von Zugpferden.
1: Danke, Marion Schneider. Das war sie, meine Berichtung vom Kongress Frieden und Dialog 2026. Und zu Ende geht's jetzt mit Ronny Weiland. Sein politisches Lied steht endlich auf.
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1: Großer Applaus für Ex-Kanzler Gerhard Schröder. Und das ausgerechnet in einem russischen Supermarkt? Der 82-Jährige lässt sich zusammen mit seiner Frau in Moskau feiern. Das ganze Team der Filiale wartet schon auf den Ex-Kanzler. Schröder sitzt seit kurzem im Aufsichtsrat der Supermarktkette Hyperglobus und soll bei der strategischen Entwicklung des Konzerns unterstützen. Hyperglobus gehörte bis 2025 zum deutschen Globus-Konzern, ist seit der Abspaltung aber formal unabhängig. Und Schröder lässt es sich nicht nehmen, die Mitarbeiter zu loben. Auf Deutsch natürlich.
2: Tolle Menschen, die dafür sorgen, dass die Kunden zufrieden sind. Aber ich hoffe, die Menschen, die hier arbeiten, sind das auch.
3: Ich weiß, was Sie irritiert. Das Ausmaß der Neutralität dieser Berichterstattung.
1: Schröder gilt dazu als enger Freund Putins. Dass der Ex-Kanzler so die Nähe zu einem autoritären Regime sucht, wird seit langem immer wieder kritisiert. Was es genau mit seiner neuen Rolle bei Hyperglobus auf sich hat, ist aber noch unklar.
3: So findet sich alles zurück zum Guten. Den Mitstreitern von NTV wünsche ich andauernde Erektion. Und lese in der Tagesschau, wie geht es weiter im Fall Christa Peik. Diese überlebte in den USA den Versuch ihrer Hinrichtung, kann mittlerweile wieder laufen. Per Giftspritze sollte sie hingerichtet werden. Sie selbst bat um ein Erschießungskommando. Sie wird derzeit künstlich ernährt. Zunächst ging man davon aus, sie wäre hirntot. Doch dann wachte sie auf und begann zu sprechen. Das Phänomen kennt man auch bei Politikern. Pikes Anwälte halten einen erneuten Exekutionsversuch für unvorstellbar. Ich frage, was macht es mit einer kapitalistischen Gesellschaft, wenn es keine Hinrichtungen mehr zu vollziehen vermag? Das Töten ist, zumindest nach meiner Lebenserfahrung, eines der Hauptgeschäftsmodelle kapitalistischer Gesellschaftsentwürfe. Wäre es da nicht Zeit für den Sozialismus? Nicht in den USA. Anfang Dezember wollen diese erstmal seit mehr als 60 Jahren eine Militärhinrichtung durchführen. Sie soll öffentlich sein, per Livestream übertragen werden, erklärt US-Kriegsminister Hegseth in Unterwerfung. Hündischer unter den US-amerikanischen Hegemonen lügt die Tagesschau ihn, Verteidigungsminister, und fragt, eigene Verwirrung zum Ausdruck bringend, wer bekommt den Friedensnobelpreis? Unter den 287 Nominierten soll auch US-Präsident Donald Trump sein. Ich möchte mich an dieser Stelle dafür einsetzen, Friedensnobelpreise auch posthum zu überreichen.
4: Mehr als ich bin, kann ich nie werden.
3: Vielleicht hätte er Geschäftsführer einer russischen Einzelhandelskette werden können.
5: Hol mir mal eine Flasche Bier, sonst streike ich hier und schreibe nicht weiter.
3: Gerhard Schröder, SPD.
6: Das ist richtig.
3: Wie Bundespräsident Frank-Walter Steinmeier.
7: Wir warnen Sie, folgende Bilder können verstörend werden.
3: Beste Svetlana. Ja, ja, die Katja, die hat ja...
8: So, und jetzt kommen wir zu einem Höhepunkt. Frank-Walter Steinmeier!
9: Und über allem steht ein Fixstern.
3: Nie wieder Erektionsstörungen und mehr Friedensnobelpreise für alle fordere ich am 9. Oktober 2026.
10: Waffen, Hände und Herzen.
3: Ja, in der kleinen Audiodatei der Herzen. Mensch, Freitag auch schon wieder. Wir müssen doch Köln grüßen.
11: Allahu Akbar, Allah.
3: Scharmuta, in meinem Kühlschrank ist doch wunderbares Baklava. Aber erst die Audiodatei fertig machen. Drei Tote werden nach Angriffen auf saudische Flughäfen gemeldet. Das geht auf die Houthi-Rebellen zurück. Das Pentagon und Donald Trump, der auf den Friedensnobelpreis hofft, bereiten eine mögliche Wiederaufnahme der US-Kampfhandlungen gegen den Iran vor. Zu Frankreichs Schulkrise erklärt Donald Trump, der Islam übernehme das Land. Mashallah, der Ex-Chef von Google, Eric Smith, Schmidt erklärt über das russische Starlink, es wäre praktisch unmöglich zu blockieren. Es berichtet Economist. In Lettland wurde eine pro-russische Aktivistin für den Kauf eines Gerätes zur elektronischen Kampfführung 43 Euro zu 6 Jahren Haft verurteilt. Die russische Außenamtssprecherin Sacharowa erklärt, Bundeskanzler Merz wäre an ukrainischen Korruptionsmodellen beteiligt. Auch stürzt seine Popularität in Deutschland weiter ab. Nur noch 10% sind mit seiner Arbeit zufrieden. ARD Deutschlandtrend.
12: Freiheit ist für uns wichtiger als Frieden.
3: Einen Friedensnobelpreis bitte, auch für Friedrich Merz.
13: Nein.
3: Im ZDF-Politbarometer sehen 68% der Deutschen in der AfD eine Gefahr für die Demokratie.
13: Nikolausi.
3: Da hat man sich ja falsch abgefragt. Es geht doch um unsere Demokratie. Nach tödlichen Schüssen auf zwei Behördenmitarbeiter in Bayern wurde der mutmaßliche Schütze festgenommen, ein 60-Jähriger. Das Ganze passiert im Landratsamt Neumarkt. Die USA klagen den früheren venezolanischen Staatspräsidenten Nicolas Maduro neben Drogenterrorismus wegen Folter an. Wäre nicht die Erwägung einer Nominierung für einen Friedensnobelpreis schlüssiger?
0: Meine deutschen Volksgenossen und Volksgenossinnen.
3: Die Tagesschau berichtet die Frankfurter Buchmesse, sie habe Existenzängste. Die Staatsanwaltschaft Hannover ermittelt gegen den Sozialdemokraten Stefan Politzer.
6: Das ist richtig.
3: Es geht um mutmaßlich illegale Absprachen beim Verkauf eines Klinikgeländes. Politzer bestreitet, er legt sein Amt nieder. Ob möglicher CDU-Stimmen für die AfD in Sachsen-Anhalt, fordert der Chef des CDU-Arbeitnehmerflügels. Ein irritierender Begriff. Arbeitnehmer ist ja der, der sich die Arbeit ob Profiterzielung aneignet. Dialektisch gedacht. Aber gut, es ist ein Bericht der Tagesschau. Verlassen wir das Denken. Dennis Radke heißt der Mann. Er fordert den Parteiausschluss für Abweichler. Andere Meinungen, andere Haltungen. Da bleibt nur noch Ausschluss als Lösung. Es ist eben unsere Demokratie.
14: Ihr Dreck wird unsere Demokratie nicht kaputt machen.
3: Ich sehe Wirtschaftsministerin Katharina Reiche und lese, mehr Wirtschaftswachstum für 2026 erwartet, wenn ich sie so sehe. Die richtige Frau für Wachstum jeder Art. Italiens Parlament billigt die umstrittene Wahlrechtsreform, angeregt durch Ministerpräsidentin Meloni. Der britische Premier Andy Burnham in Berlin bietet Deutschland Kampfjet-Kooperation an. Good morning. Kriegstreiber im Blutrausch vereint. Chukota in Russlands fernen Osten führt überraschend das Wirtschaftswachstum Russlands an. Auch Sachalin wird genannt. Es berichtet Izvestia, das hohe Wachstumstempo im fernen Osten ist zum großen Teil auf große Investitionsprojekte zurückzuführen. Belta berichtet, Weißrussland rechnet mit einer engen Zusammenarbeit mit der russischen Bank PSB. Neben Wladimir Putin nimmt auch Alexander Lukaschenko am GUS-Gipfel in Turkmenistan teil, traf sich auch mit dem dortigen Präsidenten.
7: Der weißrussische Staatschef beantwortete die unterschiedlichsten Fragen, von innenpolitischen bis hin zu globalen Themen.
3: So ist er nun mal, beste Svetlana. Die Gold- und Devisenreserven von Weißrussland beliefen sich zum 1. Oktober auf 14,6 Milliarden US-Dollar und mehr als 9,5 Millionen Tonnen Getreide wurden in Weißrussland gedroschen.
15: Garantie Belarus.
3: Der WWF berichtet, viele Wildtierbestände nehmen weiterhin dramatisch ab. Köln hat ja mittlerweile einen Taco Bell, eine US-amerikanische Schnellrestaurantkette. Diese vertreibt mexikanisches Essen. Wie auch Burritos, das bedeutet so viel wie Eselchen. Schlapp gemacht hat nicht nur der Sommer.
16: Selbst wenn wir ein und dieselbe Wetterlage in zwei Wochen bekommen würden, dann sind wir eher unter Nebel und Hochnebel abgetaucht. Das geht jetzt jeden Tag abwärts.
3: Sondern auch die US-amerikanische Schauspielerin Eva Marie Saint. Sie wirkte 1954 an der Seite von Marlon Brando in Die Faust im Nacken. 102 Jahre wurde sie alt. Unbeständig und herbstlich geht es weiter. Auf mich wartet jetzt Baklava.
17: Marcello, herzlichen Dank. Und schönen Wochenende.
3: Mashallah, ihr Lieben. Europe's

Ich kritisiere den Marabu, der negiert bzw. negativiert die Vokabel pro-russisch. Er meint, die Behauptung pro-russischer Russen sei falsch oder blöd oder. Ich meine, selbstverständlich können Russen pro-russisch sein, wenn sie nicht völlig verblödet sind. Sie müssen es sein. Wer wollte nicht für sich selbst sein? Das Bescheuerte ist die Redundanz in dieser Propaganda, also das Tautologische, ein wesentliches Stilelement westdeutsch-westweltlicher Verblödung in Goebbelscher Tradition, wie zum Beispiel demokratischer Sozialismus oder ehemalige DDR oder das ehemalige Ost-Berlin und so weiter. Was wäre an Himmelsrichtungen ehemalig? Und auch die Asymmetrie dieser Bezeichnungen, die im Vergleich deutlich wird. Warum heißen Deutsche nicht pro-Deutsche, Juden nicht pro-Juden, Amis nicht pro-Amis? Die einzigen Pros sind die Russen. Und selbstredend, den DDR-Bürgern wurde und wird jahrzehntelang ausgeredet, pro-DDR-Bürger zu sein. Gerade gestern habe ich es wieder erlebt auf dem Visagenbuch, aber benannt haben die Westler das nie so. Danach höre ich die Audiodatei vom Vortag. Der Maraburade bricht sich durch sein Schulenglisch, um einen Englisch-Muttersprachler und Popper zu interviewen. Der spricht Britenglisch. Der Marabu bringt dann Meien und Publikumskonferenz, also deren Texte. Die Publikumskonferenzler sind langzeitbewährte Brit-Staatsjournalisten. Viel Richtiges, denn sie sind ja oppositionell, viel Plausibles. Aber doch bleiben sie alle gefangen in den Halbwahrheiten des bürgerlichen Denk- und Machtsystems und damit denkohnmächtig trotz so vieler klügerischer Gedanken. Vor wenigen Jahren aufgewacht, ein bissel, solange das, worüber sie nun stöhnen und westjammern, nur uns betraf, waren sie

0: einverstanden, haben sie mitgemacht, Divide et Impera. Sie können die Knoten in ihren Köpfen, in denen sich ihr Denken befindet, nicht auflösen. Es fehlen wichtige Denkwerkzeuge und Grundlagen. Geschichte wissen sie falsch. Deutsche Nationalkultur kannten sie nie oder haben sie gründlich genug vergessen. Und Dialektik können sie schon gar nicht. RT bringt als Nachricht, Trump sei beschäftigt mit der Beilegung des Ukraine-Konflikts. Ich ergänze und erinnere wieder einmal, vor seiner Wahl in die zweite Präser Amtszeit hatte er getönt, er würde den Konflikt innerhalb von 24 Stunden beilegen. Das Großmaul.
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0: Die Tagesschauler bringen Bilder vom Xi-Besuch. Witzig, beide tragen blaue Anzüge und lila-rote Schlipse. Xi ein Tönchen dunkler. Beide sind etwa gleich groß. Welch ein Bild. Ganz großer Bahnhof für Xi in den USA. Trump erscheint höchst selbst auf dem Flugplatz. Militärblaskapelle bläst. Iran wird bombardiert. Etliche Führer werden von Amiland aus ermordet. Und Xi kriegt den großen Bahnhof. Welch Kontrastprogramm. Und warum wohl? Badepudel ist der Gute. Lavrov will nicht verhandeln. So werden den Deutschuntertanen heute die Scheinverhandlungen, nennen wir sie mal Minsk 3, des Wadepudel verkauft. Jahrelang forderte die Friedensengelinen, Wagenknechten, alle Gysis und Co., die Brittler sollten doch endlich verhandeln. Nun haben die Regierenden ihnen fast alle Winde aus diesen Segeln genommen.
2: Roger, wie geht's?
0: Der Marabu bringt Köppel, der verheldet Jörg Haider. Mir ist interessant, erst einmal, Köppel war mal Chefredakteur der Welt, sagt er. Also bei Springer, oder? Das ist mir neu. Das macht mehr verstehen als ohne dieses Bekenntnis. Wieder einmal schließen sich Kreise. Köppels Welt und Springers Welt sind kompatibel. Oder waren es zumindest einmal.
3: Billiges Öl aus Russland und Gas und die Sicherheit durch die Vereinigten Staaten von Amerika. Diese Zeit, dieses Geschäftsmodell Bundesrepublik Deutschland ist vorbei. Und das wird auch nicht wiederkommen.
0: Ab 1990 wurden die DDR-Parteistrafen und Exmatrikulationen mit Versetzung in die Produktion massenmedial als bösester Stalinismus denunziert und als böseste DDR sowieso. Und nun sehen wir, genau das fehlt hier und heute. Das Jüngelchen Amthor müsste, sollte der gesellschaftlichen Realität der Millionen Schaffenden und auch Erwerbslosen ausgesetzt werden, wie auch der materiellen Produktion und sich dort bewähren. Mein Papa empfahl für solche, halb im Ernst, halb im Scherz, in seinen letzten Lebensjahren immer öfter Arbeitslager, mit der Begründung, dass sie die Heimat wieder lieben lernen. Aber bei dem ist das wohl längst zu spät für wenigstens optimale Erziehungserfolge oder auch nur für minimale. Ich denke, der Strandkorb des Amthor war nicht Ausdruck seiner Heimatliebe, sondern seiner Selbstliebe, die ja von den Westpsychotanten seit Jahrzehnten empfohlen wird, mit der Begründung, nur wer sich selbst lieben könne, könne auch andere lieben. Ich bin sehr im Zweifel, ob und inwieweit eine Frau sich selbst lieben können muss, um einen Mann und ihre Kinder zu lieben. Bei schwulen, kinderlosen Weibern mag das ja zutreffen, für solche sind ja solche Regeln auch gemacht, um das Schwulsein plausibel zu machen. Sicher bin ich mir, auch mit dem Bübchen am Tor, man kann sich selbst lieben, ohne jemand anderen und ohne die Heimat zu lieben.
4: Aus Berlin, der Dichtersänger Jürgen Egger auf Radio Marabu. Mein Berliner Großvater, Vaters Vater, den ich als freundlich, fröhlichen alten Säufer erlebte, der den alten Weibern gern wie zu Jugendzeiten zur Gitarre Anzüglichkeiten vortrug, wer weiß, vielleicht habe ich diese Ader von ihm, war der Interpret, von dem ich das folgende Lied das erste Mal hörte. Und die Mädels, die ich damals uralt fand, haben sich amüsiert wie Bolle. Also bekam er von ihnen bis in seine spätesten Jahre, was alte Säcke wollen und brauchen. Der Autor des Lieds war das, was man seit den 1970ern einen Liedermacher nannte. Und er war auch sehr populär in seiner Zeit, deswegen kannte mein Berliner Opa das Lied ja und konnte es auch. Auch die heutigen praktizieren es nicht viel anders. Die Lieder der eigenen Jugend bleiben bis ins Alter die Favoriten. In meinen Jugendjahren war der Autor und Interpret weitestgehend vergessen. Das eine oder andere seiner Lieder wurde mit verschiedenen Interpreten noch gesendet im Fach Berliner Schlager aus vergangenen Zeiten. Die Zeiten wechseln, die Probleme bleiben. Freddy Sieg, das Lied von der krummen Lanke.
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1: Ein Andreas Trupp, der ein staatsdemagogischer Aktivist ist, denunziert mich auf dem Visagenbuch, ich würde rassistisch argumentieren. Und zwar bezichtigt er mich der, Zitat, Normalisierung des Rassismus, für die du ja mit deiner für den Osten charakteristischen Mischung aus DDR-Verherrlichung und rechtsextremen, weltanschaulichen Elementen ein gutes Beispiel bist. Zitat Ende. Ich antworte ihm, nein, wo es nicht um Rassen geht, geht es auch nicht um Rassismus. Es handelt sich um eine aus dem Hitlerismus und in dessen Sinne tradierten Falschsprech, antiaufklärerisch, antimaterialistisch. Auch die DDR-Verherrlichung ist eine faschistische Verpeilung. Eine Anti-DDR-Propaganda aus den frühen 90ern, die es vorher meines Wissens nicht gegeben hat. Wer seit 1990 den Lügen wieder die DDR, Wahrheit über die DDR entgegensetzt, wird als Verherrlicher denunziert. Auch wenn es einfachst zu überprüfende Fakten betrifft, logisch ergibt sich daraus, wie herrlich muss eine DDR gewesen sein, wenn simpelste, allerdings höchst tabuisierte Fakten schon zur Verherrlichung erklärt und damit eben weiterhin tabuisiert werden. Das ist auch nicht für den Osten charakteristisch. Was hätte ich mit dem Osten zu tun, ich bin kein Mongole und so weiter. Du sprichst, schreibst fascho-BRD-isch. Ich schreibe deutsch-patriotisch. Da gibt es so gut wie keine Brücken des Verstehens. Schon gar nicht in die eine Richtung, die es bräuchte, dass du verstündest. Der Andreas antwortet unter anderem, Zitat, die Mongolei hat sich anders als Ostdeutschland zum Demokratieverständnis der französischen Revolution bekannt. Die DDR hat sich immer bekannt zur dialektischen Aufhebung der französischen Aufklärung, Demokratieverständnis inklusive. Das Visagenbuch zeigt mir ein gemeinsames Video meiner Kommentarlieblinge Michael Mayen und Wilhelm Domke Schulz an. Der Willi, den ich Anfang der 80er mal paar Jahre kannte und dann bis vor 4-5 Jahren aus den Augen verlor, kann etwas nicht, was ich bei Mayen schätze. Empirische Genauigkeit. Dafür poltert er positiv berlinisch drauf los und bekennt sich noch positiver zur DDR, was wiederum dem Mayen völlig abgeht. Zwar trotz einiger Lernprozesse der letzten Jahre immer noch recht inkonsequent, aber doch publikumswirksam, wie ich meine. Eine ausführliche Rezension des Gesprächs ist nachzulesen auf http://egersworte.wiki.com unter dem Datum 29.09. oder auf der Subseite Rezensionen. Lesen bildet, wenn es die richtigen Texte sind.
2: Frage: Haben bei der Wahl des Landtagspräsidenten auch CDU-Abgeordnete für den AfD-Kandidaten Rausch gestimmt? Nach 4 Personen wird gesucht. Sind es die 4 aber? Oder vielleicht auch die 4 Beatles? 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
3: 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Oder meine lieben Deutschen.
4: Meine deutschen Volksgenossen und Volksgenossinnen.
3: Ja, aus dunkler Vorzeit, die 4 treuen Freunde, Hanni, Fritz,
2: Putzi und der Rabe Koll.
4: Und keiner will dem anderen den Vortritt lassen, das Verräternest auszuheben.
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2: Nordkoreanische Soldaten singen Katyusha und so wenden wir unser Haupt direkt von Sachsen-Anhalt nach Nordkorea. Für manch einen wird es keinen Unterschied bedeuten. Kim Jong-un besuchte die Kim Il-sung-Universität zum 80. Gründungstag. Er gratulierte, es gab eine Festveranstaltung, er ließ sich mit Lehrern und Forschern zum Andenken fotografieren. Auch wohnte er dem Fußballspiel zwischen der Hauptverwaltung für Raketen und dem zweiten Wirtschaftskomitee bei. Abgeschlossen der dritte Lehrgang für die Propagandisten der Partei der Arbeit Koreas. Bei der Abschlussfeier hielt Kim Jong-un eine programmatische Rede. Eröffnet wurde die staatliche Kunstausstellung zum 81. Gründungstag der PDAK. Und erhellen soll uns der heutige Ausspruch des Genossen Kim Jong-un: Die unerschöpfliche Geisteskraft der Massen ist die Hauptquelle für das Schaffen von Wundertaten und die Garantie für stete Siege.
6: Choche Baegi, 2013년 4월 4일, Pyongyang.
2: Gestern international, heute eröffnet auch die Tagesschau. Trump, der Donald, verkündigt Deal mit Russland über die Lieferung von zunächst 300.000 Tonnen Diesel für die USA und den Weltmarkt. Kiew wäre empört. Habe ich nicht hier schon oft gesagt, zwischen Russland und den USA scheint eine gewisse Einigung zu bestehen. Dass die Russen hierher kommen, ist wohl der Wunschtraum unserer politischen Kaste.
7: Freiheit ist für uns wichtiger als Frieden.
2: Ich habe den Eindruck, die Russen wollen sich an uns Verbrechern nicht die Hände schmutzig machen. Sind sie doch ein zivilisiertes Volk? Die US-Amerikaner können das viel einfacher machen. Zum einen sind sie selbst Verbrecher.
8: It will henceforth be the official policy of the United States government that there are only two genders, male and female.
2: Zum anderen sind sie schon da.
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10: Unterdessen verdeutlicht der Krieg im Iran die anhaltende Abhängigkeit der EU von Erdöl und Erdgas.
2: Danke allerbestes, Svetlana. Wladimir Putin traf sich mit dem iranischen Präsidenten Masoud Pezeshkian im Vorfeld des Gipfels der Gemeinschaft unabhängiger Staaten in Turkmenistan. Er ließ wissen, Irans Bemühungen zur Lösung des Konfliktes sind aufrichtig. Er sekundiert IRNA, die iranische Nachrichtenagentur. Pezeshkian, die Beziehungen zwischen Teheran und Moskau bauen sich aus. Donald Trump hat ihn wohl knapp nicht bekommen. Dafür Navi Pillay den Friedensnobelpreis. Die ARD berichtet, meint, sie würde stellvertretend für die multilaterale Weltordnung stehen. Dafür, dass Völkerrecht Vorrang vor dem Recht des Stärkeren hat. Tja, das ist exakt das, was Wladimir Putin bei jeder Gelegenheit sagt. Auch bei IRNA lese ich im Zusammenhang mit dem Treffen mit Pezeshkian von Ablehnung von Unilateralismus sowie die Notwendigkeit einer Hinwendung zum Multilateralismus auf globaler und regionaler Ebene. Zur Straße von Hormuz. Die Kosten für den Öltransport haben sich verachtfacht.
11: Also Trumpy-Boy sagt, tamam, wenn ihr zumacht Straße, ich mache eure Zuhe-Straße mehr zu.
10: Europa rutscht in eine Gasabhängigkeit von den USA ab.
2: Deren Politik man halt, so man sie in Hochverratsmanier gegenüber dem deutschen Volk nicht direkt unterstützt, wenigstens verstehen muss.
10: Die Beziehungen des Iran zu Russland seien umfassend und vielschichtig.
2: Danke, beste Svetlana. Ali Nikzad, stellvertretender Parlamentspräsident des Iran, meint, die Treibstoffpreise in den USA bestimmen das Schicksal der Straße von Hormuz. Pezeshkian, bei der Entgegennahme des Beglaubigungsschreibens des neuen dänischen Botschafters für den Iran. Der Präsident fordert eine Korrektur der verzerrten europäischen Wahrnehmung des Iran.
12: Weil man umgeben ist von lauter Vollidioten, Ignoranten.
2: Ja, wie von Egon Olsen hier richtig dargeboten, eine Mischung aus Bildungsferne und Größenwahn. Die sich aber, da wollen wir optimistisch sein, nach 3 bis 5 Hungerwintern, die die Überlebenden frierend in ihren feuchten Wohnungen zugebracht haben, berichtigen ließen, festgestellt am 10. Oktober 2026.
13: Ich auch zu Netto!
2: Nein, heute ist Rügenbrückenlauf, die kleine Audiodatei von Radio Marabu aus dem Friedensstudio an der Ostsee. Korrigierender Krieg natürlich auch nicht auszuschließen. Der US-Botschafter bei der EU warnt vor Europas wirtschaftlichem und gesellschaftlichem Niedergang. Da ist er ja der Richtige. Das Handelsblatt berichtet. Er kritisiert hohe Energiekosten, übermäßige Regulierung, fordert einen härteren gemeinsamen Kurs gegenüber China. Damit da keiner bei vernünftigen Halbsätzen auf die Idee käme, Triefen stehe irgendwo auf dem Wahlzettel. Für dieses Konzept ist in der hiesigen gesellschaftlichen Konzeption kein Platz. Nun erklärt auch die Niederlande Russland zum Feind. Die russische Botschaft fordert eine Klarstellung. Den niederländischen Freunden übermittle ich die Anregung, der Verschwörungstheorie Globus zu frönen, vielleicht einen Atlas zur Hand zu nehmen. Dazu wird eine Lupe nötig sein und sich die Größenverhältnisse Russlands und der Niederlande zu vergegenwärtigen. Es gibt ja dieses Unterwassergerät Poseidon. Dieses mit leichter Sprengkraft bestückt würde Dämme an der deutschen Grenze möglich machen, damit die Sturzflut nicht bis Hamburg schwappt. Einige werden sich auf ihre Karibikinseln retten können. Ich gehe davon aus, besagte Verteidigungsministerin Dilan Dzhegerius hat dort schon Anwesen. Wäre ja immer so. Dienstag beginnt in Italien das NATO-Nuklearmanöver. Die ehemalige österreichische Außenministerin Karin Kneißl hält Europas Konfrontation mit Russland für möglich. Sie verweist auf die massive Aufrüstung, meint, das bedeutet Vorbereitung auf einen Krieg. Sie schreibt in der Zeitschrift Politica, ich zitiere, für viele Politiker ist der Krieg zur neuen Normalität geworden. Weiter einen solchen Kriegsenthusiasmus gab es zuletzt im Sommer 1914. Für europäische Mittelmächte wird es diesmal aber nicht so siegreich ausgehen. Das hat auch mit den Waffengattungen zu tun. Sergei Karaganov meldet sich wieder zu Wort. Russland muss zum Einsatz von Nuklearwaffen bereit sein. Er publiziert im Magazin Expert, Zitat, es ist möglich, einen Atomkrieg in Europa zu gewinnen, da die USA nie ihr eigenes Gebiet für das Wohl der Europäer opfern würden. Wenn Frankreich oder Großbritannien weiter ihren Kopf so herausstecken, könnte ein präemptiver, verheerender Schlag gegen sie geführt werden. Aber ich wiederhole, Gott verbiete. Als Atheist, hoffentlich von Gottes Gnaden, nehme ich die Berichtung der Tagesschau zum Treffen von Gerhard Schröder mit Wladimir Putin zu dessen 74. Geburtstag wahr. In Berlin würde dieser Besuch auf Unverständnis stoßen, überschrieben ein Wort der Schande. Lars Klingbeil, SPD.
13: Das ist richtig.
2: Der für Visagist über 10.000 Euro im Monat löhnt, meint, das Treffen wäre völlig inakzeptabel. Die grüne Katrin Göring-Eckardt wäre sogar nicht nur traurig, sondern wütend. Und am deutlichsten Marie-Agnes Strack-Zimmermann der Splitterpartei FDP. Sie nennt Schröder Deutschlands frechsten Rentner, schreibt zu krank für Untersuchungsausschüsse, aber für gut dotierte Mandate in Russland und Geburtstagsparty zu Hause bei Kriegsverbrecher Putin reicht's dann doch noch. Verteidigt wurde Schröder von Ralf Stegner. Ralle meint, Schröder sei einer der wenigen in Deutschland, die noch Zugang zu Putin hätten. Wenn der Besuch dem Frieden auch nur einen Millimeter gedient habe, sei er ein Erfolg. Die Tagesschau hetzt nach, das dürfte eine Einzelmeinung bleiben. Die aber, so ergänze ich, zumindest meiner Lesart des Grundgesetzes und seinem Friedensgebot entspricht und auch dem 2+4-Vertrag, der uns zu Frieden verpflichtet. Rhetorisches wie tatsächliches Vorgehen gegen Russland nach der Unregelmäßigkeit von 30 Millionen getöteter Sowjetmenschen in einem Völkermord wird mir eindeutigst dem Faschismus zugeordnet. Ich nehme zur Kenntnis, dass das in der russischen Seite ebenso gesehen wird. Sondierungsgespräche in Berlin. Tagesschau berichtet Skepsis gegenüber Rot-Rot-Grün und Mecklenburg-Vorpommern. SPD, Linke und Grüne wollen Koalitionsverhandlungen aufnehmen. Bayern, am Tag der Wahl des AfD-Politikers Tobias Rausch zum Landtagspräsidenten Sachsen-Anhalt, hat BMW ein zuvor vorgelegtes Leasingangebot für einen Dienstwagen zurückgezogen. Tobias Rausch reagiert, so die Tagesschau, mit Kritik und einem offenen Brief. Es berichtet MDR Sachsen-Anhalt.
14: Keinen MDR mehr in Sachsen-Anhalt.
2: Rausch meint, er habe den Rückzug mit großer Verwunderung und persönlicher Enttäuschung zur Kenntnis genommen. Die Entscheidung wäre fragwürdig, stünde sie im Zusammenhang zu seiner AfD-Mitgliedschaft. DPA gibt weiter. Feige will BMW nicht kommentieren. Natürlich muss der MDR schreiben, die AfD wäre vom Landesverfassungsschutz als rechtsextrem eingestuft. Gesichert fehlt, mit Verweis auf das Wahlergebnis, meine ich auf Sender. Mit derartiger Demokratieverachtung kann man verzichten. Auch im Nachbarland Brandenburg steht die AfD bei Umfragen nun bei 40%, CDU bei 9, INSA Sonntagsfrage und Herr Rausch, Lada baut wunderbare Autos. Sonne, Wolken, Schauer und Gewitter, Wind, die nächsten Tage durchwachsen, morgen noch Regen, dann sonniger Hochdruck, ruhiger Herbst.
15: Moin, moin und ein schönes Wochenende gewünscht.

0: Und nun, das Dossier.
1: Hartmut Schulze Gerlach, zu Gast.
2: Ja, moin, da bin ich wieder.
1: Als wir einander vorstellten, hast du gleich auf das Du Wert gelegt. Da war ich sehr angetan, muss ich sagen, weil das manchmal total in die Hose gehen kann. Habe ich mal bei einem Schauspieler erlebt. Da bin ich irgendwie hineingepoltert in eine Situation. Jemand anders hat mir da auf die Schulter, ey, da ist er. Und da habe ich dann, ey, du, ja, du. Und dann war das, ging das komplett daneben. Aber total, war dann richtig soßig gewesen. Das Interview war zwar professionell, aber das andere war dann soßig. Und andersrum habe ich es durchaus auch erlebt bei westdeutschen Musikern, die etwas einen höheren Namen hatten, wo ich vorsichtig gefragt habe, wollen wir denn lieber das Du oder wollen wir lieber das Sie? Was wir wollen, ne? Also, das kenne ich also beides. Aber warum hast du das gleich so gemacht?
2: Weil wir Kollegen sind. Also grundsätzlich so bei diesem lockeren Gespräch, da bietet sich das einfach nicht an mit dem Sie. Es gibt schon Situationen, ich habe mal mit Max Rabe ein Interview gemacht, also im Fernsehen, innerhalb meiner Sendung. Und ich habe darauf bestanden, ihn zu siezen, weil er hat gesagt, nee, kannst ruhig du sagen. Er hat gesagt, das passt mir nicht, das passt nicht zu Max Rabe, allein zu ihrer Erscheinung und so. Und das muss man halt abwägen, aber meistens in dem Falle hier ist doch logisch. Ja.
1: Hat das etwas mit der Verbindung zur Arbeiterklasse zu tun? Du kommst ja aus Radebeul, warst Betonbauer, habe ich selbst also wirklich gestaunt. Auch Hafenarbeiter, Briefträger und sogar Winzer.
2: Ja, Winzer bietet sich an, ich bin ja in Radebeul groß geworden und ja, das weiß ich nicht, das hat was mit meiner Art zu tun und wie gesagt, also es gibt auch Situationen, wo ich auch gerne gesiezt werde oder wo ich Leute auch mit Sie anspreche, aber das ist immer situationsabhängig und eigentlich ist es mehr so, dass ich glaube, es einschätzen zu können, wo was richtig ist und nicht, weil ich mit irgendeiner Arbeiterklasse oder mit einer anderen Klasse verbunden wäre. Ich bin mit jeder Klasse verbunden, wenn es nette Leute sind, die dahinter stehen.
1: Ja, du guckst ja auch nicht, wer wer im Publikum sitzt, das weißt du ja auch nicht.
2: Sowieso nicht. Das heißt, also das mache ich dann schon eher, weil ich im Gegensatz zu der Veranstaltung, wo wir uns kennengelernt haben, ja sehr oft dann auch manchmal eine Stunde gemacht habe oder noch länger. Und dann gehe ich zwischen die Leute und rede mit ihnen. Dann erfahre ich sofort, was das für Leute sind, wie sie reagieren, wie sie antworten und so. Und kann mich darauf einstellen. Notfalls auch auf sie umschwenken, wenn einer entsprechend so da sitzt und mich so anschaut, wo ich das ahne.
1: Genau. Deine Mutter war Schriftstellerin. Ist da das Künstlerische in dir?
2: Das glaube ich nicht so sehr, dass das Schriftstellerische ist ein bisschen in mir, weil ich ja auch, haben wir eigentlich Bücher mitnehmen? Okay, weil ich ja auch selber verschiedene Sachen verfasse und das habe ich, glaube ich, schon von ihr geerbt, aber nicht nur von ihr, sondern aus der ganzen, ich stamme ja aus einer Schriftsteller-Dynastie bis Uropas zurück und so. Und aber das andere ist ja die musikalische Kiste und da habe ich niemanden in der Vergangenheit. Die Leute konnten alle einigermaßen singen, aber war nie ein Musiker dabei oder so. Kein Komponist, nix in dieser Richtung. Weiß ich nicht, das kam plötzlich.
1: Muss ich jetzt mal außerhalb meines Protokolls fragen, was verfasst du?
2: Ich Gedichte zum Beispiel.
1: Da hat deine Mutter ja auch Gedichte geschrieben. Abschiedskrümel zum Beispiel, trägst du die in deinem Herzen?
2: Ja, ein bisschen schon, weil ich kenne natürlich alles, was sie geschrieben hat und so. Und Abschiedskrümel waren wirklich, das sehe ich ein bisschen differenziert, die Büchlein, weil das wirklich Abschiedskrümel waren, die sie in ihren letzten 2 Jahren geschrieben hat, wo es um Abschied, ihren Abschied vom Leben ging. Und deswegen habe ich ein leicht gespaltenes Verhältnis dazu, weil das natürlich ich sofort den Ursprung dieser kleinen Geschichten sehe und ahne. Aber ansonsten, ich habe geliebt immer was meine Mutter geschrieben hat. Ich habe auch ein Buch von ihr, habe ich auch als Hörbuch rausgebracht. Das schönste Buch für mich, was sie geschrieben hat, Erinnerung an Maurice. Also ich bin damit aufgewachsen, obwohl ich erstmal in meiner Sturm- und Drangzeit in den 70er Jahren also kein Buch gelesen habe. Ich fange jetzt erstmal langsam wieder an. Weil, man taucht so sehr ein in andere Geschichten. Und also wie gesagt, das habe ich von meiner Mutter, das Musikalische, das kommt irgendwo her. Keine Ahnung.
1: Was für Themen hast du in deinen Gedichten?
2: Gar keine. Das ist mehr so, wie soll ich denn das sagen? vielleicht so als Richtung sowas, was Ringelnatz gemacht hat oder Morgenstern. Und so.
1: Könntest du jetzt einen geben, wenn ich dich bitte?
2: Selbstverständlich.
1: Dann bitte ich dich.
2: Eins, was ich schon mal im Fernsehen gesprochen habe und gebeten habe, wenn der Nekrolog kommt, wenn ich gleich gestorben bin, sollen sie mich rezitieren lassen. Das geht so. Es sagte einer mal zu mir, du bist noch nicht verloren, denn wenn sie sterben, werden Menschen dann im Himmel neu geboren. Ich hörte es und gleich darauf ergriff mich Angst, die Blanke. Ich sollte alle wiedersehen, die heute mir auf die Nerven gehen? Ein schrecklicher Gedanke.
1: Mucklyrisch, Hartmut Schulze-Gerlach. Die DEFA verfilmte aber einen Roman von deiner Mutter, Bürgschaft für ein Jahr. Der läuft sogar heute noch ab und an beim MDR mit Katrin Sass, ein Problemfilm. Magst du den Film?
2: Ich mag ihn sehr. Ich mochte auch das Buch. Es ist ein bisschen... bisschen grau, aber es ist ja auch eine graue Geschichte, so ein bisschen, so um eine junge Frau, die mit dem Leben nicht klarkommt und immer wieder dem Alkohol verfällt, aber eigentlich ihre Kinder liebt und die weggenommen kriegt. Also es ist schon eine ziemlich traurige Geschichte, aber es ist sehr gut beschrieben und ist auch von Katrin Sass hervorragend gespielt worden. Deswegen hat sie auch einen Silbernen Bären in West-Berlin gekriegt damals. Und deswegen freuen wir uns immer, wenn wir uns sehen, bei der Goldenen Henne zum Beispiel, bei der letzten, da hat sie ihren Preis gekriegt und dann haben wir ziemlich lange gestanden und gequatscht und so.
1: Die selbstständige politische Einheit West-Berlin. Wie begann jetzt das Musikalische? Da warst du zunächst bei der Peter-Baptist-Kombo.
2: Ne, zunächst nicht, das war schon der dritte, vierte, fünfte Station oder sowas. Ich habe angefangen mit meiner eigenen Band, erst eine ganz andere Band und dann hatte ich eine eigene, als ich dann 16, 17 war. Die Borgs nannten die sich, weil wir uns Geld geborgt hatten für die Anlage.
1: Was habt ihr denn so gespielt?
2: Na, wir alles, was damals Rang und Namen hatte. Also Beach Boys, Bee Gees und Beatles und alles. Das war ja so. Wir hatten ja keine eigenen Lieder am Anfang. Dann habe ich langsam angefangen, eigene zu schreiben. Und das war eigentlich alles so in der Beatmusik-Richtung. Wie eigentlich alles. Das wurde verlangt. Wir haben ja zum Tanz gespielt.
1: Dann kam der Gerd-Michaelis-Chor, das ist ja sehr interessant gewesen, das war ja so relativ angesagt zu dieser Zeit, diese schwungvollen Chöre, ich Geis and Dolls zum Beispiel oder Les Humphreys oder so, wie kann man sich das vorstellen? Das hat ja nicht so richtig überlebt, dieses Genre.
2: Nein, das war eine bestimmte Zeit, es war aber klar, dass das nicht für ewig hält, so diese ganz vielen Menschen, die auf der Bühne stehen und gemeinsam was singen, das war aber wirklich absolut in, also Les Humphreys-Singers waren ja die absoluten Vorbilder und der Gerd-Michaelis-Chor hat quasi dasselbe gemacht im Osten. Ganz ähnliche Musik, ganz ähnlichen Sound. Aber da hatte ich halt großes Glück, weil die waren ja, als ich nach Berlin kam, da ging es steil bergauf mit dem Chor, mit Hits und Langspielplatten. Und das hatte ich aber der Peter-Baptist-Kombo zu verdanken, weil seine Frau, Reni Baptist, nämlich inzwischen beim Chor war da, und schrieb mir eine Karte, sie brauchten noch einen tiefen Sänger. Und na, Telefone gab es nicht. Da habe ich mich in Radio Berlin in meinen Volga gesetzt und bin nach Berlin gedüst und nie wieder zurückgefahren. Bin gleich da
1: geblieben. Du hattest damals auch deinen ersten Hit gehabt, Isabel. Gab es die Isabel?
2: Nein, das war ja auch, das ist das einzige Lied, das ich nicht selber geschrieben habe.
1: Schöne blöde Frage, ne?
2: Ja, das werde ich immer gefragt. Es gab auch Kinder Linda oder irgendwas. Das musste klingen. Und das, außerdem hat das ein anderer geschrieben, hat Wolfgang Brandenstein geschrieben damals das Lied. Und ich habe es nur gesungen. Hat mir Gerd Michaelis quasi auf den Leib geschrieben, weil das hat total gepasst und schlug total wirklich ein wie eine Bombe. Weil wenn ich da rauskomme, der Klemmung, Isabel, war schon putzig. War nicht das, was ich eigentlich wollte. Und ich wollte eigentlich ganz andere Sachen singen. Und ja, aber da das erfolgreich war, habe ich gesagt, okay.
1: Klingelt auch noch in meinem Ohr vom Schallplattenspieler meines Opas. 1977 erschien deine erste LP, auch mit diesem Riesenhit. Du hast gerade schon gesagt, hey, kleine Linda, da dominierte ja der Wolfgang Brandenstein auf der ersten LP. Der hat viele Texte für dich gemacht. War das eine enge Zusammenarbeit?
2: Das war eine ziemlich enge Zusammenarbeit. Ja. Er hat mir manchmal auch Geld geliehen, wenn ich klamm war oder so. Weil wir waren wirklich richtig gute Freunde und wir passten total zusammen. Ich habe ihm da bloß so ein Demo auf Kassette geschickt, so hey little Linda und dann irgendwas, so ein Kauderwelsch und da hat dann die Texte drauf gemacht. Ja, da nach der zweiten, nach dem zweiten LP, dann habe ich mir gedacht, eigentlich kannst du das auch selber schreiben. Und dann ab da habe ich dann alles selber geschrieben. Er hat es mir nicht übel genommen, weil er hat auch eine Menge daran verdient auch.
1: Gut. Dann spielen wir jetzt gleich die Linda, aber der Gerd-Michaelis-Chor ging ja traurig zu Ende und du bist dann der Mitbegründer des Cantus-Chor gewesen. Der ist heute weniger bekannt, war aber auch sehr gut in den ersten Jahren.
2: Ja, sicher. Aber das kam natürlich, das waren ja die gleichen Leute, weil ich habe die alle wieder zusammengeführt, weil ich gesagt habe, es ist doch schade drum, Stimmen, die so gut zusammenpassen wie beim Michaelis-Chor, dass die einfach alle jeder irgendwas anderes machen. Und da haben wir dann den Cantus-Chor gegründet, hauptsächlich mit den Mitgliedern des Gerd-Michaelis-Chors. Und da war aber schon die Zeit vorbei, weil die Chorzeit ging den Berg runter, die Songs wurden ganz anders produziert. Und in den 70er Jahren, da hatte jeder Sänger, jeder, welcher auch immer, der letzte Schlagersänger, der hatte so einen bombastischen Chor hinten, der dann den Refrain unterstützte. Und die Zeit ging vorbei und damit auch der Cantus-Chor irgendwann. Außerdem habe ich dann die Leitung abgegeben, weil ich schon viel zu viel anderes zu tun hatte. Und da ging es dann irgendwann zu Ende.
1: Und aus England kam der Punk. Spielen wir jetzt nicht, wir spielen die Linda.
2: Sehr gut. Bitte nicht.

0: Was haben sie nur alle mit den Lindas? Lernen mit Schlager die Ace Cats. In Thüringen haben wir nur eine Linda.
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0: Mein Gott, die von Muck mitentdeckte Linda Feller in der Fernsehsendung Sprungbrett. Tränen verraten dich 1987, erfolgreich in der DDR.
1: Sarah kommt.
0: Leider müssen wir ernster werden. Streit im BSW. Vergangene Woche berichteten wir vom gemeinsamen Friedensantrag BSW-AfD in Sachsen-Anhalt.
2: Wir werden mit der AfD in der kommenden Woche über ein Sonderplenum einen gemeinsamen Antrag einbringen, den wir gerade mit Herrn Siegmund und mit Herrn Kirchner unterschrieben haben. Ein friedenspolitisches Signal nach außen geben, aus dem Magdeburger Landtag in den Berliner Regierungsbezirk.
0: Thomas Schulze und Claudia Wittig.
3: Genau, also es geht ganz im Wesentlichen darum zu sagen, wir wollen den Krieg in der Ukraine nicht künstlich am Laufen halten, wie es aktuell passiert, durch Waffenlieferungen und vor allem auch durch Milliardengeschenke von Steuergeldern.
4: Give us a credit!
0: Für mich die wichtigste politische Initiative seit Beginn des Krieges in der Ukraine, den mache ich mal mindestens 2014 fest. Eigentlich begann es aber mit Wirtschaftssanktionen, Wirtschaftskrieg einseitig vom Westen um 2008. Das führt nun zu Differenz innerhalb des BSW. Der Landesverband Nordrhein-Westfalen meldet sich zu Wort. Christian Laie, vergangene Woche hier publiziert mit seiner guten Rede vor dem Brandenburger Tor. Ich lese, es reicht, diese Distanzlosigkeit und Kumpanei mit der AfD muss ein Ende haben, deswegen im Klartext. Dafür haben wir die Partei garantiert nicht gegründet. Das weiß ich, weil ich dabei gewesen bin. Es gibt im BSW eine klare Linie, was die AfD angeht. Ja, wir halten die Strategie der Brandmauer für gescheitert, denn sie hat die AfD nur groß gemacht. Wer jedes Argument ablehnt, weil es von der falschen Partei kommt, kann keine demokratische Diskussion mehr führen. Deswegen haben wir auch gesagt, wir stimmen mal Anträgen zu, wenn sie in der Sache richtig sind. Gleichzeitig war immer klar, dass die AfD unser politischer Gegner ist. Nur ein Teil ist völkisch, aber in der ganzen Partei sind Ressentiments salonfähig. Sie spielt mit dem Begriff Remigration, was mal Einhalten des Asylrechts und mal millionenfache Ausweisung von Mitbürgern bedeuten soll. Es bleibt immer eine Drohung. Sie steht für Aufrüstung, Sozial Abbau und Vasallentreue gegenüber Trump und den USA. Wir suchen deshalb die inhaltliche Auseinandersetzung mit der AfD, um sie politisch zu stellen. Den Unterschied zu einem netten Abend bei Wein im Querfront-Magazin findet jeder selbst.
5: Ich habe immer gesagt, meine Zielgruppe ist die Friseuse.
0: Gemeint damit Jürgen Elsässers Kompaktmagazin, welches gerade für mich in den letzten Tagen und Wochen zur Höchstform aufgelaufen ist. Erinnern möchte ich daran, dass Elsässer selbst aus dem kommunistischen Lager kommt, marxistisch geprägt ist, auch mal im Büro der Linken an der Seite von Gregor Gysi wirkte und auf die andere Seite gerutscht ist, ob seiner Verzweiflung über die Linken, vor allem, und das ist interessant, in der Friedensfrage.
6: Wir haben es geschafft, den politischen Diskurs zu prägen. Mit dem Wort Remigration.
0: Laie, du Lappen. Dem Remigrationslähnchen habe auch ich hier in diesem Format gerne eingeschenkt. Stelle aber auch gerne mal die Frage, ist die Wahl zwischen dem Remigrationslähnchen oder zur uneingeschränkten Unterstützung des organisierten Verbrechens?
7: Wir haben zusammen den Begriff Remigration geprägt. Wir haben ihn in das Sprachbild gebracht. Und heutzutage spricht jeder davon.
0: Du ja auch, Laie. Obwohl es hier in der Sache um etwas völlig anderes geht. Ähnlich erschreckend, Sevim Dagdilan. Im Gesichtsbuch lese ich festzuhalten, bleibt die AfD vertritt einen völkischen Nationalismus, der die ethnische Abstammung und kulturelle Ausschließlichkeit zum Kern politischer Zugehörigkeit macht. Sie steht zugleich für Sozialabbau, NATO-Treue, Waffenlieferungen nach Israel und gigantische Aufrüstung und ist damit politischer Gegner statt eines Kurses muss die AfD inhaltlich gestellt werden. Ein Kuschelkurs stärkt allein die transatlantische Rechte und gefährdet die politische Existenz des BSW. Auch hier, selbst wenn man das alles unterschreibt, im AfD-BSW-Antrag geht es um den Frieden, dem Antrag aus Sachsen-Anhalt. Klug kommentiert Sebastian Köpke, der die Bildgestaltung für die kleine Audiodatei vollzieht und trotz der Agenda die Witze in diesem Format mache ich, seine humoristischen Empfindungen

0: das Wort reden zu wollen. Wir nehmen wahr, die völlig unterschiedliche Wahrnehmung des Ukraine-Konflikts, abgeleitet aus der völlig unterschiedlichen Haltung zu Russland, im Westen geprägt durch James Bond, wobei hier unterschiedliche Zeiten unterschiedliche Blickwinkel ermöglichten. Insofern finde ich die James Bond-Filme durchaus interessant, auch politisch. Gerade der letzte balgte sich ja mit Konzernen und Machtstrukturen außerhalb der Politik. Schlimmer eher Hollywood, Rocky, Rambo, Top Gun, nicht selten von CIA und Rüstungsindustrie bezahlt. Menschen, die nie das Privileg einer humanistischen Bildung erfahren durften, lassen sich offensichtlich einreden, Putin wäre Hitler, wolle die Sowjetunion wiederherstellen. Derartig Unfug habe ich tatsächlich schon vernommen. Unfug, für den es keine Belege gibt. Putin kann nicht Hitler sein, weil wir schon Hitler sind. Und alles, was Putin macht, und ich kann mir weitaus Schlimmeres vorstellen als das, was er jetzt macht, ist durch unsere Verbrechen gespiegelt. Durch die Tatsache, dass der Feldzug gen Osten eben kein normaler Krieg war, sondern ein Völkermord, die dortige Bevölkerung, haben wir anders als im Westen, zu Untermenschen erklärt, haben sie abgeschlachtet. Ein Drittel der Bevölkerung in Weißrussland. Insgesamt spricht man von bis zu 30 Millionen Sowjetmenschen. Die 6 Millionen Juden, möchte ich nicht vergessen, industriell ermordet. Das sind wir. Und das völlig auszublenden, ist offener Faschismus. Diese Zusammenhänge nicht herzustellen, offener Faschismus, der im Antikommunismus, BRD-Gründungsmythos, konserviert wurde und mittels Feindbild Putin-Russe offensichtlich per Knopfdruck aktiviert. Die Äußerungen der West-BSW-Granden offenbaren in ihrer Ablehnung des Kompaktmagazins auch ihren eigentlichen Glauben an Medien wie ARD und ZDF, die, und hier bin ich deutlich, als Gebührenzahler immerhin, ich zahle, von mir mittlerweile als offen faschistisch eingestuft werden, allein weil sie nicht beide Meinungen zusammenführen. Man kann das täglich beobachten. Ein wenigstens differenziertes Bild auf Russland ist die DNA im Osten. Wer das nicht zur Kenntnis nimmt, befördert Spaltung und am Ende Trennung, die mir auch zunehmend alternativlos erscheint. Eine klare Ablehnung des Krieges scheint mit westlich Geprägten nicht möglich zu sein. All das wird in Russland sehr genau beobachtet. Und wenn sich dort die durchsetzen, die überzeugt davon sind, es ist mit diesen westlichen Eliten kein Frieden möglich, und ich habe es hier mehrfach gebracht, das sind eigentlich alle außer Putin und Lavrov, werden wir um militärische Maßnahmen nicht herumkommen. Ich teile die Einschätzung des Sergei Karaganov. Die USA, egal unter welchem Präsidenten, wer dort hinter der Bütt steht, ist so wichtig wie die Auswahl der Ambientfarbe in ihrem Automobil, nicht den Europäern zu Hilfe kommen, nicht aus Liebe zu Russland, aus anderen Motivationen, eine Herausnahme der Wirtschaftskraft Westeuropas oder der Europäischen Union, die von den USA längst offen kritisiert wird, bedeutet Stärkung der US-amerikanischen Wirtschaft. Abfluss von westeuropäischem Kapital wird nicht ausschließlich, aber zum größeren Teil in die USA erfolgen. Seit 2020 sind schon große Mengen westeuropäischen Kapitals in die USA geflossen, stützen die dortige Währung. Wer solches tut, weiß, ob des weihnachtlichen Tanz, unter dem sich die Regale biegen, dann empfehle ich und stelle vor die 10. Weihnachtsaktion für den Donbass. Zukunft Donbass e.V. An unserer Mission, die Menschen im Donbass zu unterstützen, hat sich nichts geändert. Das Leiden der schuldlosen Bevölkerung dauert an. Nach wie vor der 48. LKW, der Weihnachts-LKW 2026-27 wird vorbereitet, der 10. Man kann Spenden auf das Konto des Vereins oder sortenreine Pakete mit Sachspenden schicken. Es dankt Dr. Raisa Steinig. Mit Tochter Ivana sprach ich unlängst. Machen Sie nur zurück zum Dossier. Es reimt Hartmut Schulze-Gerlach. Ein Hochhaus ohne Fundament fällt um, wenn man dagegen rennt. Es sei denn, einer steht dahinter. Im Frühling, Sommer, Herbst und Winter. Der hält es fest, zu jeder Zeit, ein Riese groß und stark und breit. Doch das Verkehrte der Geschichte, so große Riesen gibt es nicht. New York! Warum muss ich jetzt gerade an die US-amerikanische Stadt New York denken? Sicher, weil da Hochhäuser stehen, beziehungsweise standen. Überlegt am 11. Oktober 2026, einem Sonntag, in der kleinen Audiodatei.
1: Und nun die weiteren Nachrichten.
0: Danke, beste Svetlana, ich habe heute etwas mehr agitiert, ob des BSW. Aber wie hier mehrfach in den vergangenen Jahren in diesem Format gebracht, wäre es wohl besser gewesen, Sarah Wagenknecht wäre mit den Iren direkt in die AfD eingetreten, hätte dieser Partei einen linken Flügel verliehen und dann hätte man halt sehen müssen.
2: Keinen Krieg gegen Russland!
0: Aufspaltung BSW in Ost und West halte ich durchaus auch für möglich, aber in der AfD sind schon sehr viele, bei denen ich in der Friedensfrage keine Zweifel hege.
3: Sarah kommt.
0: Sarah Wagenknecht scheint die, die sich hinter ihren populären Namen versammelten, ja erst doch kennenzulernen.
1: Die Spannungen im Nahen.

0: Osten nehmen nicht ab.
1: Danke, beste Svetlana. Viele Tote werden gemeldet bei einem Angriff der Husi-Miliz auf den Flughafen in Riad, Saudi-Arabien. Die Tagesschau berichtet mindestens 12. Das Problem bei einem Gegner wie den Jemen: dort beschießt du mit teuren Waffen Schutt, diese mit günstigen Drohneninfrastruktur, auch Jemens Kinder, Streubomben. Es berichtet IRNA, die iranische Nachrichtenagentur, auch John Mearsheimer. Washington droht ein militärisches Debakel im Jemen. Der in den USA sehr populäre iranische Außenminister gibt zu Protokoll, Benjamin Netanyahu ist ein bankrotter Spieler auf der Flucht vor der Gerechtigkeit. Der Iran hält an seinen Raketen- und Drohnenproduktionen fest. Präsident Masoud Pezeshkian: die Beziehungen Iran-Moskau bauen sich aus. US-Präsident Donald Trump äußert sich zu Wladimir Zelensky. Er erklärt: Zeit, dass die Ukraine einen neuen Präsidenten bekommt, es berichtet die Tagesschau. Menschen in Litauen zeigen sich empört über die Verlegung von Truppen an die Grenze zur Region Kaliningrad, Russland. Es berichtet der Litauen-Auslandssender LRT. Die Bewohner fühlen sich nicht bedroht, geht aus der Berichtung hervor. Die EU kündigt das schärfste Sanktionspaket gegen Russland an. Die meisten brachten ja nichts. Da wird das neue doppelt nichts bringen. Diese Logik kennen wir im Westen.
2: Also Trumpy-Boy sagt: Tamam, wenn ihr zumacht Straße, ich mache eure Zuhe-Straße mehr
1: Schießerei, Pennsylvania, mehrere Tote und eine Serie von Messerattacken meldet die Tagesschau an Schulen in Polen. Auch Österreichs Jugend protestiert. Themen: Kopftücher, marode Schulen, fehlende Lehrer. Benannt Wien, Innsbruck. Hier wurde auch gegen das geplante Kopftuchverbot für Mädchen unter 14 Jahren protestiert. Die Proteste reichen über den Schulalltag hinaus. Heute kurz, weil morgen im Duett ruhiges Herbstwetter kündigt sich an.
3: Marcello, herzlichen Dank. Wünsche einen schönen Wochenende.

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1: 7:15 ist es. 7:15, Thema Nahost, Beirut. Die Truppen Tel Avivs haben die intensiven Anstrengungen zum Ausbau ihres Belagerungsringes um die libanesische Hauptstadt fortgesetzt. Neue Brutalitäten wurden bekannt. Über Einzelheiten berichtet unser Nahostkorrespondent Wieland Weber.
2: Nicht weit vom UNESCO-Gebäude, in unmittelbarer Nachbarschaft eines kleinen Flüchtlingslagers der Palästinenser, das nur von einigen hundert Heimatvertriebenen bewohnt wird und vor dem früher immer fröhliche Kinderball spielten, befindet sich ein Friedhof. Die Grabstätten sind in der muslimischen Welt zumeist schmucklos, gelegentlich wird ein Palmwedel zum Gedenken niedergelegt. Doch daran kann in diesen Tagen im belagerten Westbeirut niemand denken. Maha, die junge Mutter, musste mit ansehen, dass hier eine ihrer beiden Töchter, ein dreijähriges Kind, in einem Massengrab bestattet wurde. Besonders nach dem Überfall der Aggressionsarmee am letzten Freitag gab es so viele Todesopfer, dass man diese Form der Beisetzung wählen musste. Das kleine Mädchen war nach einem Bombenangriff auf die Masra, eine der Hauptadern des westlichen Stadtteils und dicht bewohntem Gebiet, verbrannt. Phosphorbomben hatten die Angreifer aus ihren hochmodernen, in den USA produzierten Flugzeugen abgeworfen. Der palästinensische Rote Halbmond bestätigte gestern, dass die Invasoren in Beirut auch Napalm eingesetzt haben. Das wird natürlich in Tel Aviv geleugnet, wie man dort ja auch erst von einer gehässigen Lüge der Weltpresse sprach, als die den Einsatz der berüchtigten Kugelbomben mitteilte. Doch als sich dann die Aussagen ausländischer Ärzte häuften, die Beweise erbrachten, dass viele ihrer Patienten schwerste Verletzungen erlitten haben, die durch diese faustgroßen Sprengkörper verursacht werden, musste man in Israel den Gebrauch dieser Waffe zugeben. Die aus Kanistern verstreuten Kugeln, die nach der Explosion in unzählige scharfe Stahlfragmente zerlegt werden, verursachen nach übereinstimmenden Aussagen der im Libanon praktizierenden Ärzte derart schwere Verletzungen, dass die Überlebenschancen der Patienten außerordentlich gering sind. Diese Bomben, die die USA in ihrem Krieg gegen das vietnamesische Volk erstmalig anwendeten, sind wie andere Vernichtungswaffen, die Israel jetzt während seiner Invasion des Libanon zum Einsatz bringt, international geächtet. Die palästinensische Nachrichtenagentur WAFA gibt den Augenzeugenbericht eines kanadischen Arztes wieder, der als Chirurg im südlibanesischen Zaida Opfer der israelischen Aggression behandelte. Seine Aussage lautet, vor allem Kinder, libanesische wie palästinensische, sind bei den Angriffen umgekommen. Wie abscheulich die israelische Kriegsführung ist, veranschaulicht ferner ein Bericht der syrischen Armee. Die Invasionstruppen haben während ihres Vormarschs in der mittellibanesischen Bekaa-Ebene gegen syrische Einheiten der arabischen Friedensstreitmacht Giftgas eingesetzt, das 4 Tage lang eine große Gefahr für all jene darstellt, die sich im Wirkungsbereich der explodierten Granaten aufhalten. Diese Gase haben bei verschiedenen Soldaten irreparable Hirnschäden verursacht. Die Regierung Begins hat sich also vielfach wider alle Gesetze gestellt, hat ein souveränes Land überfallen, 35.000 Libanesen und Palästinenser ermordet oder verletzt, nahezu 1 Million das Obdach geraubt und droht nun immer noch, da nicht alle Ziele erreicht sind, wie die vollständige Vernichtung der palästinensischen Befreiungsorganisation, mit einem umfassenden Angriff auf das belagerte Westbeirut. Wie tief die USA in diese Aktion verwickelt sind, machte heute früh Radio Israel mit der Bemerkung deutlich, dass die Regierung in Tel Aviv einen Brief aus Washington erhalten hat, der fast vollständige Übereinstimmung in wesentlichen Fragen der Libanon-Invasion erbringt.
1: Das war unser Nahostkorrespondent Wieland Weber. Die Zeit 7:19.
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0: 1993, Jugendradio DT64 auf Astra.
1: Uhr haben wir es inzwischen. Seit knapp 6 Stunden sendet DT64 nicht nur auf Mittelwelle 1044 kHz, sondern auch aus dem All, nämlich vom Satelliten. Und der heißt Astra 1B, Tonunterträger von Premiere. Und genauere Informationen gibt's gleich nach den Stranglers und Uptown.

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1: Ja, wir reiten auf der Welle, die Ferienwelle heißt. Unser Surfbrett heißt Gitarre, spielt mal laut und auch mal leise.
2: Sigrid Koschelnik von der Ferienwelle.
3: Ja, also ich würde erstmal sagen, dass für uns Mitarbeiter über die ganzen Ferienwelle Höhepunkt ist. Ja, die ganze Ferienwelle ein Höhepunkt ist. Denn 8 Stunden täglich im Winter, jetzt wieder 15 Stunden täglich, darauf haben wir uns gut vorbereitet. Und wir wollen versuchen, nach Möglichkeit für viele unterschiedliche Leute auch unterschiedliche Programme zu machen. Jeder weiß vielleicht schon, dass wir immer dabei sind, wenn die Sommerfesttage in Rostock sind. Da sind alle Reporter unterwegs. Ja. Zum Pressefest der Ostsee-Zeitung sind wir selbstverständlich dabei. Wir sind dabei, wenn das große Farbenseglertreffen in Barth ist. Und natürlich haben wir auch unser Finale. Dann zum Schluss, am 2. Oktober, wenn die Ferienwelle ausklingt, dann ist das große Finale in der Sport- und Kongresshalle. Also wir versuchen eigentlich sehr viel Service zu bieten für die Hörer. Das geht vom Wettergespräch, wie Sie schon sagten. Wir haben in diesem Sommer ein Wettergespräch mehr als sonst. 12:45 mittags. Der 1. Mai war schön, deswegen glauben wir, dass die ganze Saison schön wird, ja, vom Wetter her. Ja, außerdem bringen wir vieles Maritimes, Heimatliches für die Urlauber, damit sie mal den Bezirk kennenlernen, ne, wenn sie hier oben sind, damit sie auch wissen, was sie so alles hier sich ansehen können. Und wir haben auch neue Sendereien aufgenommen in unser Programm. Zum Beispiel eine Sendereihe, die nennt sich Unter Segeln durch die Welt. Das ist eine Kreuz- und Querfahrt durch die Geschichte der Windjammer. Und wir haben eine Reihe, die Komiker sind da. Da wollen wir Porträts machen von Komikern, also nicht nur die Komiker selbst zu Wort kommen lassen, sondern auch über ihr Leben berichten und das manchmal gar nicht so komisch war, wie das dann auf der Bühne aussieht, also sicher auch interessant. Und wir bringen natürlich von morgens bis abends stündlich, halbstündlich regionale und zentrale Nachrichten, damit man auch weiß, was in der Welt und im Bezirk passiert.

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1: Das waren unsere Programmhinweise zum Ausgang unseres Frühprogramms, das wir beschließen wollen mit Musik. Ich sage im Namen aller Beteiligten schönen Mittwoch und mit Regina Toss. Danke.

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1: Sie haben alle schon geträumt von einem festen Freund. Sie

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0: Jürgen Walter in den 80er Jahren im ausverkauften Palast der Republik. Seine Show Ich Bin.
1: Wissen Sie, wie eine Show gemacht wird? Man braucht dazu die Idee. Musik, Texte, also Lieder, Ballett. Aber sagen muss man auch was. Aber was? Herr Walter, wo lassen Sie denn denken, fragte einer, als ich den Einfall hatte. Ich bin. Kaum gesagt, wurde mir schlecht. Was soll denn das heißen, sagte der. Natürlich bist du. Du bist du, wer denn sonst? Das ist dein Einfall. Natürlich. Es ist keine Kunst zu sagen, ich bin. Man muss sein. Leicht ist es nicht. Schon in der 5. Klasse stand auf meinem Zeugnis, er ist fleißig, aufmerksam, hilfsbereit. Aber er fügt sich nicht ins Kollektiv. Immer hat er eine eigene Meinung. So bin ich geblieben. Also, ich stehe hier vor Ihnen. Sie sind hier. Stellen Sie sich vor, ich wäre nicht gekommen. Noch peinlicher, Sie wären nicht gekommen. Ich bin, heißt auch für Sie da. Und je mehr Sie hier sind, umso mehr bin ich für Sie da. Und mehr lässt sich eigentlich dazu auch überhaupt nicht sagen. Wozu auch? Ich bin.
0: Jürgen Walter, live im Palast der Republik, zu unser Glück, auch im Fernsehen ausgestrahlt, im Fernsehen der DDR, Mediengeschichte, DDR 1.

0: 1987, ein Mittsommernachtsspektakel, moderierten Jürgen Karnay und Wolfgang Lippert vor der Volksbühne Berlin, oder besser gesagt über der Volksbühne.
1: Herrlich.
2: Heute Nacht auf dem Rosa-Luxemburg-Platz. Guck mal zum Beispiel die Volksbühne da unten.
3: Ja.
2: An dieser Stelle wurde 1914 ein Theater errichtet, aus freiwilligen Spenden Berliner Arbeiter erbaut. Das war genau hier.
3: Ach, wenn du mir also so kommst. Wegen Durchsehen und so. Da drüben zum Beispiel, Rosa-Luxemburg-Straße 18, da gibt es den Verlag Lied der Zeit. Da lassen sich alle berühmten Künstler ablichten, um in diesen Kalender zu kommen. Den wiederum hat Ernst Busch 1948 gegründet.
2: Ja. Ich merke schon, du kennst dich auch aus. Du weißt was aus der Geschichte dieses Platzes. Dann brauchen wir ja über die Schmusestunde im Kino Babylon überhaupt nicht zu reden.
3: Nein, nein, überhaupt nicht.
2: Gut, dann reden wir über das Programm, über den heutigen Abend, über diese Mittsommernacht.
3: Am besten ja.
2: Aber langsam wollen wir erstmal wieder ein bisschen Boden unter den Füßen kriegen.
3: Wie kann man hier landen mit dem Ding?
2: Und dann geht's hier weiter auf dieser Bühne mit Berliner Songs. Und zwar mit Eva Maria Pickert, mit Christian Schmidt, mit Günter Fischer und seiner Band.
3: Und der Modern Soul Band.

0: Rabnis auf Schusters Rappen.
1: Ich bin der Nase nachgegangen, liebe Zuschauer, und befinde mich hier im Keller in der alkoholgeschwängerten Luft des VfB Nordbrand. Und mir ist dabei ein Buch über die Geschichte des Nordhäuserkorns in die Hände gefallen. Darin steht unter anderem: Der Branntwein fand hier eine Heimstätte wegen der anliegenden reichen Kornkammer der Goldenen Aue und wegen des Holzreichtums des benachbarten Harzes. Es dauerte nicht allzu lange, so tranken Junge und Alte das Lebenselixier als Universalmittel gegen alle möglichen und unmöglichen, wirklichen und eingebildeten Gebrechen und Krankheiten, als Trostwasser gegen üble Laune, Sorge, Weltschmerz und gegen den bösen Herbstnebel. Mit dem Produktionsleiter Walter Mal Künzel möchte ich sprechen und erfahren, ob das nun stimmt, dass der Nordhäuser gegen all diese Gebrechen wirkt.
2: Ja, ich glaube, da gibt es ja wohl nichts dagegen oder mehr dazu zu fühlen.
1: Eine wahre Medizin.
2: Ja, kann man so eine Weile
1: sagen.
2: Und
1: seit wann gibt es den Nordhäuserkorn?
2: Den Korn gibt es seit 1507 und wir feiern gerade in diesem Jahr jetzt das 475-jährige Jubiläum. Und das ist das, was praktisch in der Urkunde erwähnt wurde. Es ist aber anzunehmen, dass der Korn schon viel länger hergestellt worden ist hier.
1: Der Korn, aber hier steht Doppelkorn an den Fässern. Das ist wohl der doppelte Alkoholgehalt.
2: Ja, das ist nicht ganz richtig, dass es doppelter Alkoholgehalt ist. Der Alkoholgehalt wird hier auf 38 Volumenprozent festgelegt, gegenüber dem Korn mit 32%. Und dazu kommt natürlich die weitaus längere Lagerung. Wir garantieren ja für unseren Doppelkorn ein Jahr.
1: Nun gibt es ja verschiedene Korn. Was macht denn nun das Besondere des Nordhäuserkorns aus?
2: Ja, das beginnt schon bei der Alkoholherstellung, bei der Auswahl des Getreides dafür. Wir nehmen also nur Roggen für die Alkoholgewinnung. Nach einer gewissen Gärzeit entsteht dann durch Abdestillieren der Braubrand, der dann im Anschluss danach gereinigt wird in der Rektifikation. Und diese so entstandenen Destillate werden dann auf Eichenholzfässern, wie wir das hier sehen, gelagert. Und dabei gibt es eine Qualitätsverbesserung durch den Austausch der Inhaltsstoffe des Holzes mit denen des Destillates.
1: Ah, der Geschmack wird also durch das Holz, durch das Eichenholz mitbestimmt?
2: Mitbestimmt, ja.
1: Ein edler Tropfen also?
2: Auf jeden Fall ein edler
1: Tropfen. Und Ihre Betriebsangehörigen, die greifen wohl nicht manchmal zur Flasche, wenn so diese Flaschen vorbeirollen auf dem Band?
2: Das ist strengstens untersagt und wir achten sehr darauf.
1: Und wie wird die Qualitätsnote ermittelt?
2: Die Qualitätsnote wird ständig überprüft, einmal schon hier in den einzelnen Herstellungsabteilungen und dann haben wir natürlich Mitarbeiter der TKO, die ständig darauf achten, die Qualität beizubehalten und das geschieht einmal im Labor, einmal chemisch-analytisch und dann das Entscheidende dabei ist die Verkostung, die täglich durchgeführt wird, damit wir auch eine hundertprozentige Kontrolle haben.
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0: 2007 war Theaterschauspieler, Konferenzier, Rundfunkmoderator. Entdeckt wurde er von Eberhard Kraus. Das Schlagerlotto wurde in den 80er Jahren ausgestrahlt.
1: Jörg Hindemith. Siegfried König. Bärbel Naumann. Für den Fall der Fälle, dass der eine oder andere Interpret verhindert sein sollte, nun noch unser MMM-Interpret. Macht möglicherweise mit. Es ist...

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0: Freundschaft, proklamiert Klaus Feldmann in der aktuellen Kamera.
1: Guten Abend, meine Damen und Herren. Das Zentralkomitee der Sozialistischen Einheitspartei Deutschlands hat dem Zentralkomitee der KPdSU zum heutigen 60. Jahrestag des zweiten Parteitages der Sozialdemokratischen Arbeiterpartei Russlands brüderliche Kampfesgrüße übermittelt. In dem vom ersten Sekretär des Zentralkomitees, Walter Ulbricht, unterzeichneten Grußschreiben heißt es: Die deutsche Arbeiterklasse verdankt der Partei Lenins unendlich viel. Sie hat in entscheidendem Maße der internationalen kommunistischen Bewegung, so auch der deutschen Arbeiterbewegung, mit ihren reichen Erfahrungen den Weg gewiesen, um die Mehrheit der Arbeiterklasse zu gewinnen, eine marxistisch-leninistische Bündnispolitik zu entwickeln und die Massen an den Kampf um die politische Macht heranzuführen. Unter der Führung so aufrechter Freunde des Sowjetvolkes wie der Genossen Ernst Thälmann, Wilhelm Pieck und Walter Ulbricht kämpften die Kommunistische Partei Deutschlands und die Sozialistische Einheitspartei Deutschlands für die systematische Durchsetzung des Leninismus in der deutschen Arbeiterbewegung, für die Anerkennung der führenden Rolle der KPdSU und für die feste Freundschaft zur Sowjetunion. Vom zweiten Parteitag der Sozialdemokratischen Arbeiterpartei Russlands bis zum 22. Parteitag der Kommunistischen Partei der Sowjetunion, vom ersten Parteiprogramm bis zum neuen Programm der KPdSU, dem wegweisenden Leitstern unserer Epoche, spannt sich ein weiter Bogen. 60 Jahre unermüdlichen Kampfes für das Glück und den Frieden der Menschheit hat die KPdSU zur anerkannten Vorhut der gesamten internationalen kommunistischen Bewegung gemacht. Heute steht die KPdSU gestählter und geschlossener denn je als leuchtendes Vorbild für das große Heer der mehr als 42 Millionen Mitglieder umfassenden internationalen kommunistischen Bewegung.
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2: Halten Sie vom Tango.
0: Auferstehung der Ruinen.

0: Jetzt kommen wir zu einem anderen Thema, und zwar gibt es Nachwuchs in der Unterhaltungsszene. Diesmal hat allerdings das Komitee für Unterhaltungskunst damit nichts zu tun. Hier ist unser aktuelles Kurzinterview.
1: Ja, wir sind bei Dagmar Friedrich zu Hause. Sie hat vor ungefähr 3 Wochen einem zarten Mädchen das Leben geschenkt. Wir sind gekommen, um zu gratulieren. Im Namen der Redaktion herzlichen Glückwunsch.
2: Danke euch sehr.
1: Natürlich auch im Namen der Zuschauer. Sie selbst sieht momentan nicht so aus, als hätte sie Interesse an einem Interview, aber die Mutti sagt uns zunächst mal, wie sie heißt.
2: Ja, Maxi Franziska Renner.
1: Und die allerersten Daten sind eigentlich auch nicht unwichtig, ne?
2: 48 cm lang und 2650 Gramm schwer.
1: Momentan ist sie ja ziemlich still, aber sie gibt schon Töne von sich, ne?
2: Ach ja, doch, aber das hohe C ist es noch nicht.
1: Nö, noch nicht, aber vielleicht wird es noch. Man setzt ja Erwartungen in sie, ne?
2: Wollen wir ihr das schon antun?
1: Lassen wir ihr noch ein bisschen Zeit. Aber wir sehen uns demnächst auf dem Bildschirm.
2: Ja, ich werde im Anfang April die nächste Kinomusik erstmal produzieren.
1: Naja, dafür toi toi toi.
2: Danke.
1: Hier zu Hause viel Spaß bei der Familie mit der kleinen Maxi Franziska. Schönen Dank, dass wir kommen konnten.
2: Danke, dass ihr da wart.

0: Neef auf Schusters Rappen in Quedlinburg.
1: Rekonstruierte Fachwerkbauten inmitten von Quedlinburg. Wer wie Sie, Erhard Pleike, seit Jahren mit der Aufgabe des Kreisarchitekten betraut ist, der ist natürlich auch vertraut mit den verschiedenen Problemen und Dingen, die damit im Zusammenhang stehen.
2: Das kann gar nicht anders sein. Ich bin jetzt 30 Jahre in Quedlinburg, zeitweise auch als Stadtbaudirektor. Quedlinburg ist ein Denkmal mittelalterlicher Stadtbaukunst von besonderer nationaler Bedeutung und internationalem Kunstwert. Die Arbeit ist kompliziert, aber sehr interessant, macht sehr viel Spaß und ich möchte nicht woanders arbeiten. Und ich habe schon manchmal gesagt, ich kann mir zwar Quedlinburg ohne die Welt vorstellen, aber nicht die Welt ohne Quedlinburg.
1: Es ist ja fast eine Lebensaufgabe. Wie viele denkmalgeschützte Objekte gibt es denn in der Stadt?
2: Also zunächst muss man sagen, dass die gesamte Stadt, Altstadt, unter Denkmalschutz steht. Und innerhalb dieses städtebaulichen Denkmals gibt es natürlich Einzeldenkmale, die besonders wertvoll sind. In erster Linie Fachwerkhäuser. Und das sind etwa 450.
1: Wir stehen ja hier vor einem Ensemble, das eben erst fertiggestellt wurde. Direkt am Domhof?
2: Ja, das ist ein Gebäudeensemble von 7 Häusern aus dem 16. bis 18. Jahrhundert. Das ist jetzt restauriert worden. Und zwar von einem polnischen Spezialbetrieb, PKZ. Wir freuen uns, dass neben unseren Kapazitäten hier in Quedlinburg, vor allem die Denkmalpflege, PKA auch im Betonbau im Besonderen, auch die Polen seit 12 Jahren hier bei uns tätig sind.
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0: Ein Bericht der Stimme der DDR über Angriffe Israels auf Libanon.
1: 7:15 Minuten ist es. 7:15 Thema Nahost, Beirut. Die Truppen Tel Avivs haben die intensiven Anstrengungen zum Ausbau ihres Belagerungsringes um die libanesische Hauptstadt fortgesetzt. Neue Brutalitäten wurden bekannt. Über Einzelheiten berichtet unser Nahostkorrespondent Wieland Weber.
2: Nicht weit vom UNESCO-Gebäude, in unmittelbarer Nachbarschaft eines kleinen Flüchtlingslagers der Palästinenser, das nur von einigen hundert Heimatvertriebenen bewohnt wird und vor dem früher immer fröhliche Kinder Ball spielten, befindet sich ein Friedhof. Die Grabstätten sind in der muslimischen Welt zumeist schmucklos, gelegentlich wird ein Palmwedel zum Gedenken niedergelegt. Doch daran kann in diesen Tagen im belagerten Westbeirut niemand denken. Maha, die junge Mutter, musste mit ansehen, dass hier eine ihrer beiden Töchter, ein dreijähriges Kind, in einem Massengrab bestattet wurde. Besonders nach dem Überfall der Aggressionsarmee am letzten Freitag gab es so viele Todesopfer, dass man diese Form der Beisetzung wählen musste. Das kleine Mädchen war nach einem Bombenangriff auf die Masra, eine der Hauptadern des westlichen Stadtteils und dicht bewohntem Gebiet, verbrannt. Phosphorbomben hatten die Angreifer aus ihren hochmodernen, in den USA produzierten Flugzeugen abgeworfen. Der palästinensische Rote Halbmond bestätigte gestern, dass die Invasoren in Beirut auch Napalm eingesetzt haben. Das wird natürlich in Tel Aviv geleugnet, wie man dort ja auch erst von einer gehässigen Lüge der Weltpresse sprach, als die den Einsatz der berüchtigten Kugelbomben mitteilte. Doch als sich dann die Aussagen ausländischer Ärzte häuften, die Beweise erbrachten, dass viele ihrer Patienten schwerste Verletzungen erlitten haben, die durch diese faustgroßen Sprengkörper verursacht werden, musste man in Israel den Gebrauch dieser Waffe zugeben. Die aus Kanistern verstreuten Kugeln, die nach der Explosion in unzählige scharfe Stahlfragmente zerlegt werden, verursachen nach übereinstimmenden Aussagen der im Libanon praktizierenden Ärzte derart schwere Verletzungen, dass die Überlebenschancen der Patienten außerordentlich gering sind. Diese Bomben, die die USA in ihrem Krieg gegen das vietnamesische Volk erstmalig anwendeten, sind wie andere Vernichtungswaffen, die Israel jetzt während seiner Invasion des Libanon zum Einsatz bringt, international geächtet. Die palästinensische Nachrichtenagentur Wafa gibt den Augenzeugenbericht eines kanadischen Arztes wieder, der als Chirurg im südlibanesischen Zaida Opfer der israelischen Aggression behandelte. Seine Aussage lautet, vor allem Kinder, libanesische wie palästinensische, sind bei den Angriffen umgekommen. Wie abscheulich die israelische Kriegsführung ist, veranschaulicht ferner ein Bericht der syrischen Armee. Die Invasionstruppen haben während ihres Vormarschs in der mittellibanesischen Bekaa-Ebene gegen syrische Einheiten der arabischen Friedensstreitmacht Giftgas eingesetzt, das 4 Tage lang eine große Gefahr für all jene darstellt, die sich im Wirkungsbereich der explodierten Granaten aufhalten. Diese Gase haben bei verschiedenen Soldaten irreparable Hirnschäden verursacht. Die Regierung Begins hat sich also vielfach wider alle Gesetze gestellt, hat ein souveränes Land überfallen, 35.000 Libanesen und Palästinenser ermordet oder verletzt, nahezu 1 Million das Obdach geraubt und droht nun immer noch, da nicht alle Ziele erreicht sind, wie die vollständige Vernichtung der palästinensischen Befreiungsorganisation, mit einem umfassenden Angriff auf das belagerte Westbeirut. Wie tief die USA in diese Aktion verwickelt sind, machte heute früh Radio Israel mit der Bemerkung deutlich, dass die Regierung in Tel Aviv einen Brief aus Washington erhalten hat, der fast vollständige Übereinstimmung in wesentlichen Fragen der Libanon-Invasion erbringt.
1: Das war unser Nahost-Korrespondent Wieland Weber. Die Zeit 7:19.
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0: Rockteam aus Frankfurt-Oder 1988 bei der Werkstattwoche in Suhl.
1: Also wir haben dieses Jahr die Erfahrung gemacht, dass sehr viel Neues dabei ist. Wir waren vor 2 Jahren das erste Mal hier und da haben wir sehr viel Rock'n'Roll gesehen und dieses Jahr ist sehr viel Avantgarde bei. Also zum Beispiel Punkbands und sowas alles, was man eigentlich sonst nie gesehen hat da. Die dürfen hier auftreten und werden hier mal einem breiten Publikum offen gezeigt. Ne?

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Hallo, unser Zeitgeist-Thema heute: Stellenstreichungen bei Arbeitsbeschaffungsmaßnahmen, kurz ABM-Maßnahmen. Das gibt's noch in dieser Stunde, aber erstmal Mick Jagger.

0: Briefmarken, Bebel und Liebknecht spricht Gerhard Nehm.
1: Der VLB Philatelie Wernsdorf hat mit seiner Arbeit den Ort zur Weltgeltung geführt. Hierher kommen die schönsten Marken aus aller Herren Länder, werden hier sortiert, sachkundig sortiert und in solchen Motivheften und Blättern zusammengestellt. Die schönsten Blumenmotive zum Beispiel. Auf diese Art hat ja schon mancher von uns Lust zum Sammeln bekommen. Aber die Wermsdorfer leisten noch viel mehr. Hier im Betrieb sind auch ihre Marken, das heißt die ganz einfachen, liebe Zuschauer, willkommen. Sie werden gebündelt oder in Kiloware, wie in einem solchen Päckchen, aufgekauft. Und nebenbei gesagt, bekommen Sie dafür gutes Geld. Übrigens gehören die Lipsia-Nummern 233 und 237 zu einem Satz mit besonderem Wert. Die beiden Marken tragen die Bildnisse von August Bebel und Wilhelm Liebknecht. Zur Erinnerung an die beiden großen deutschen Arbeiterführer wurde hier im ehemaligen Schloss Hubertusburg in Wermsdorf eine Gedenkstätte eingerichtet. Der sogenannte Leipziger Hochverratsprozess hatte Bebel und Liebknecht auf die fadenscheinigsten und lächerlichsten Gründe hin zu 2 Jahren Festungshaft verurteilt, die beide von 1872 bis 1874 als politische Häftlinge hier in der Haftanstalt Hubertusburg verbüßen mussten. In der Gedenkstätte findet der Besucher wertvolles Material zur Geschichte der deutschen Arbeiterbewegung, vor allem aber Zeugnisse vom Leben und Werk August Bebels und Wilhelm Liebknechts. 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

0: Freundschaft, proklamiert Klaus Feldmann in der aktuellen Kamera.
1: Guten Abend, meine Damen und Herren. Das Zentralkomitee der Sozialistischen Einheitspartei Deutschlands hat dem Zentralkomitee der KPdSU zum heutigen 60. Jahrestag des zweiten Parteitages der Sozialdemokratischen Arbeiterpartei Russlands brüderliche Kampfesgrüße übermittelt. In dem vom ersten Sekretär des Zentralkomitees Walter Ulbricht unterzeichneten Grußschreiben heißt es: Die deutsche Arbeiterklasse verdankt der Partei Lenins unendlich viel. Sie hat in entscheidendem Maße der internationalen kommunistischen Bewegung, so auch der deutschen Arbeiterbewegung, mit ihren reichen Erfahrungen den Weg gewiesen, um die Mehrheit der Arbeiterklasse zu gewinnen, eine marxistisch-leninistische Bündnispolitik zu entwickeln und die Massen an den Kampf um die politische Macht heranzuführen. Unter der Führung so aufrechter Freunde des Sowjetvolkes wie der Genossen Ernst Thälmann, Wilhelm Pieck und Walter Ulbricht kämpften die Kommunistische Partei Deutschlands und die Sozialistische Einheitspartei Deutschlands für die systematische Durchsetzung des Leninismus in der deutschen Arbeiterbewegung, für die Anerkennung der führenden Rolle der KPdSU und für die feste Freundschaft zur Sowjetunion. Vom zweiten Parteitag der Sozialdemokratischen Arbeiterpartei Russlands bis zum 22. Parteitag der Kommunistischen Partei der Sowjetunion, vom ersten Parteiprogramm bis zum neuen Programm der KPdSU, dem wegweisenden Leitstern unserer Epoche, spannt sich ein weiter Bogen. 60 Jahre unermüdlichen Kampfes für das Glück und den Frieden der Menschheit hat die KPdSU zur anerkannten Vorhut der gesamten internationalen kommunistischen Bewegung gemacht. Heute steht die KPdSU gestählter und geschlossener denn je als leuchtendes Vorbild für das große Heer der mehr als 42 Millionen Mitglieder umfassenden internationalen kommunistischen Bewegung.
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0: der kommunistische belgische Politiker Willy Freire im Fernsehen der DDR.
1: Monsieur Freire, wir erhalten jetzt viele Meldungen aus Belgien über den wachsenden Widerstand gegen die Errichtung westdeutscher Stützpunkte, zum Beispiel Arendon, Barneville, Saint-Nicolas. Können Sie uns darüber etwas Näheres sagen?
2: Il existe en Belgique.
3: Die Bevölkerung ist erregt, weil man in der Nähe des westdeutschen Stützpunktes Arendon ein Denkmal entfernt hat, das zum Andenken an die von deutschen Truppen erschossenen Widerstandskämpfer dort errichtet worden ist. Das hat im ganzen Land den Protest der Bevölkerung hervorgerufen. Bei uns sind die Arbeiter und viele Parlamentarier für Verhandlungen über einen deutschen Friedensvertrag. Diese Verhandlungen sind unabdingbar, denn sie sollen dazu führen, West-Berlin den Status einer freien und neutralen Stadt zu geben. Diese Verhandlungen sollen zur Entmilitarisierung und Neutralität beider deutscher Staaten durch den Abschluss eines Friedensvertrages beitragen.
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0: Kinder. Tschüss, war dufte. Wir freuen uns, dass ihr hier wart. Ciao.
1: So, ja, hier ist der Hugo Larz von der einmalige Modern Soul Band.
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0: 2. Hey Music! Hey Music! Hey Music! Wie auch im Osten gern gehörte Hitparade von SFB 2, Hey Music mit Jürgen Jürgens. Jetzt aber keine Musik. Es geht um einen SFB-Bericht zur Jugend in der DDR 1981.
1: Eine Disco in Tangermünde. Um das Bedürfnis nach Tanzveranstaltungen mit heißer Plattenmusik zu befriedigen. Und gleichzeitig den Daumen drauf zu haben, dass die Show nicht außer Rand und Band gerät, haben FDJ und kommunale Behörden über 6.500 Jugendclubs eingerichtet. Platz für 300.000 junge Leute. Jedes Wochenende stehen sie Schlange, um dabei zu sein. Sie sind Staatsbürger der DDR. Sie haben gelernt, die SED mit dem Generalsekretär Erich Honecker an der Spitze ist die führende Kraft der Arbeiterklasse. Dass die DDR ein souveräner Staat ist, darüber gab es für sie niemals Zweifel. Als sie geboren wurden, stand in Berlin schon die Mauer. Die andere Hälfte ihrer Hauptstadt und den Westen Deutschlands kennen sie nur vom Hörensagen und vom Fernsehen. Dennoch gleichen sich die Hauptinteressen der jungen Deutschen in Ost und West. Leichte Musik, also Rock und Beat, liegen vorne.
0: Es setzte der Sender Freies Berlin, Mediengeschichte DDR 1.

0: 1985, die Befreiung des Konzentrationslagers Buchenwald jährte sich zum 40. Mal.
1: Viele Historiker und Kameraden aus der großen Familie der Buchenwalder datieren den Beginn der Selbstbefreiung auf den 5. April abends. An diesem Abend gab die SS-Führung den Befehl, dass am nächsten Morgen 46 Häftlinge am Tor anzutreten haben.
2: Das internationale Lagerkomitee wagt die Kraftprobe. Die 46 Genossen wurden versteckt, keiner ausgeliefert, keiner verraten. Aber die Macht der Faschisten ist noch nicht gebrochen. Es sind noch 3000 SS-Leute rund um das Lager stationiert, bewaffnet bis an die Zähne. Ein offener Sturm über den Appellplatz würde im MG-Feuer ersticken. Mit brutalsten Mitteln werden die Transporte für Todesmärsche zusammengetrieben. Verzögerung um jeden Preis war die Antwort der Antifaschisten. Trotzdem gelang es nicht, die Pläne der SS gänzlich zu verhindern.
1: Die Tage vor dem 11. April 1945 gehörten zu den schwierigsten in der Tätigkeit des Internationalen Lagerkomitees. Es stand die Frage, wann können wir mit dem Aufstand beginnen und die Sicherung haben, dass der Aufstand auch zum Siege führt. Es waren Vorschläge da, früher zu beginnen. Das Internationale Lagerkomitee hat zweimal nachts lange leidenschaftlich diskutiert.
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